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1: Bangen um Galeria in Braunschweig. Standort wird auf Wirtschaftlichkeit geprüft. Jahrelanger Streit um Freigabe. Gutachten zu PTB-Vorfall in Braunschweig veröffentlicht. Und Braunschweig belegt bundesweit Spitzenplatz beim CO2-Sparen. Mein Name ist Nicole Beyesen. Das sind die Meldungen im Einzelnen. Die Galeria-Filiale in der Braunschweiger Schuhstraße gehört nun offiziell zu den gefährdeten Standorten. Das berichten das Nachrichtenportal von T-Online und die Braunschweiger Zeitung übereinstimmend. Insgesamt 33 Häuser sollen auf Wirtschaftlichkeit geprüft und unter Umständen geschlossen werden. Galeria will mit den jeweiligen Vermietern über neue Mietkonditionen und eine Anpassung der Flächen verhandeln. Sollten dabei keine tragfähigen Lösungen gefunden werden, sei die Fortführung der betroffenen Filialen gefährdet, teilte das Unternehmen mit. Bereits im Juni war bekannt geworden, dass rund 30 der 83 Galeria-Filialen gefährdet sind. In Niedersachsen steht neben Braunschweig auch eine Filiale in Oldenburg auf der Liste. Die Immobilie in der Schuhstraße gehört der Volksbank Bravo. Laut Bank kann der bestehende Mietvertrag frühestens zum 30. April 2027 gekündigt werden. Nach einer erfolgreichen Klage eines Anwohners vor dem Verwaltungsgericht Braunschweig ist ein bisher geheim gehaltenes Gutachten zu einem Vorfall an der Physikalisch-Technischen Bundesanstalt offengelegt worden. Wie der Kläger Andreas Matthies erklärte, soll laut Gutachten ein Herstellerfehler der Braunschweiger Firma Eckert und Ziegler sehr wahrscheinlich dafür verantwortlich sein, dass vor 5 Jahren radioaktives Krypton 85 aus einer Messapparatur entwich. Die PTB hatte die Herausgabe der Dokumente jahrelang verweigert und sich dabei auf den Schutz von Geschäftsgeheimnissen sowie den Datenschutz berufen. Das Verwaltungsgericht entschied nun zugunsten der Transparenz, wodurch das Papier, wenn auch mit einigen Schwärzungen, öffentlich zugänglich gemacht werden musste. Der Gutachter empfehle darin unter anderem, dass der Hersteller künftig jede Strahlenquelle fotodokumentieren müsse, um fehlerhafte Produkte rechtzeitig zu erkennen und nicht in Umlauf zu bringen. Die Braunschweiger nutzen fleißig die Klimataler-App und belegen im bundesweiten Ranking bereits den 2. Platz hinter München. Wie die Verwaltung mitteilte, haben sich seit Ende vergangenen Jahres mehr als 3.400 Menschen registriert. Das Format komme in der Löwenstadt extrem gut an und wer sein Leben nachhaltig gestalte, dürfe dafür auch belohnt werden, sagte Umweltdezernentin Anna-Katharina Hanusch. Die Anwendung erfasst Alltagswege zu Fuß mit dem Rad oder im ÖPNV automatisch und wandelt eingespartes CO2 in digitale Klimataler um. Diese lassen sich bei lokalen Partnern gegen Prämien und Vergünstigungen einlösen. Durch eine Lizenz des Regionalverbands Großraum Braunschweig können die gesammelten Taler zudem auch in Nachbarstädten wie Wolfenbüttel, Gifhorn oder Salzgitter eingelöst werden. Und das waren Nachrichten aus der Region. 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
1: Um 3 Uhr mit Juliette Groß. Die Vorsitzenden der Unionsparteien haben sich auf einen Kandidaten für den Fraktionsvorsitz im Bundestag geeinigt. Es ist der bisherige Kanzleramtsminister Thorsten Frey. Er wird sich in der kommenden Woche in einer Sondersitzung der Unionsfraktion zur Wahl stellen. Das Amt muss neu besetzt werden, weil Jens Spahn zurückgetreten ist. Innerhalb der Union gab es heftige Kritik an seiner Entscheidung, ein gemeinsames Kind mit seinem Ehemann von einer Leihmutter in den USA austragen zu lassen. Wer Nachfolger Freis als Kanzleramtsminister werden soll, ist noch nicht bekannt. Die US-Regierung will Saudi-Arabien dabei helfen, ein ziviles Atomprogramm aufzubauen. Die Energieminister beider Länder haben ein Abkommen dafür unterzeichnet. Darin wird laut US-Energieminister Wright sichergestellt, dass Saudi-Arabien keine Atomwaffen herstellt. Im US-Parlament könnte es Widerstand gegen das Abkommen geben, denn viele Abgeordnete lehnen es ab, atomare Technologie im Nahen Osten auszuweiten. Bundesaußenminister Wadephul besucht heute Südafrika. Es ist die letzte Station seiner 4-tägigen Afrika-Reise. Aus der Nachrichtenredaktion Thorsten Lange.
2: Südafrika ist der mit Abstand wichtigste Wirtschaftspartner Deutschlands auf dem afrikanischen Kontinent. Und entsprechend sieht das Programm aus. Der CDU-Politiker wird zunächst Siemens Energy besuchen und sich die Produktion zeigen lassen. Das Unternehmen baut dort unter anderem Turbinen und Generatoren für Kraftwerke, stattet Solar- und Windparks aus. Politisch eint beide Länder, dass sie bei Konflikten auf Zusammenarbeit setzen und nicht so sehr auf Alleingänge.
1: In der Eurozone werden in 2 Jahren neue Geldscheine eingeführt. Darüber, wie sie aussehen werden, können die Bürger und Bürgerinnen mitentscheiden, und zwar von heute Nachmittag an. Aus der ARD-Finanzredaktion Klaus-Rainer Jakisch.
3: Die künftigen Euroscheine werden entweder europäische Persönlichkeiten und Kulturräume oder europäische Flüsse und Vögel sowie europäische Institutionen zieren. Ein Auswahlgremium suchte aus Tausenden von Entwürfen und Ideen insgesamt 10 verschiedene Vorlagen für die neue Banknotenserie aus. Ihre Einführung ist nach aufwendigen Tests und Sicherheitsverfahren aber erst ab Ende 2028 geplant. Zuvor haben auch die rund 350 Millionen Bürgerinnen und Bürger der Eurozone ein Mitspracherecht. Auf der Internetseite der Europäischen Zentralbank können Sie ab heute Nachmittag mitbestimmen, welche Motivserie sich durchsetzen soll.
1: Das waren die Nachrichten. Das Wetter in Deutschland. Gebietsweise trocken, zum Teil noch Schauer, kaum Gewitter, Tiefstwerte 15 bis 8 Grad. Am Tage mehr Wolken und etwas Regen im Südwesten und im Ostseeumfeld, oft heiter. Höchstwerte 18 bis 24 Grad, im Südwesten bis 27 Grad. Am Freitag freundlich. Es ist 3:03 Uhr.

0: verhandeln. Sollten dabei keine tragfähigen Lösungen gefunden werden, sei die Fortführung der betroffenen Filialen gefährdet, teilte das Unternehmen mit. Bereits im Juni war bekannt geworden, dass rund 30 der 83 Galeria-Filialen gefährdet sind. In Niedersachsen steht neben Braunschweig auch eine Filiale in Oldenburg auf der Liste. Die Immobilie in der Schuhstraße gehört der Volksbank Bravo. Laut Bank kann der bestehende Mietvertrag frühestens zum 30. April 2027 gekündigt werden. Nach einer erfolgreichen Klage eines Anwohners vor dem Verwaltungsgericht Braunschweig ist ein bisher geheim gehaltenes Gutachten zu einem Vorfall an der Physikalisch-Technischen Bundesanstalt offengelegt worden. Wie der Kläger Andreas Matthies erklärte, soll laut Gutachten ein Herstellerfehler der Braunschweiger Firma Eckert und Ziegler sehr wahrscheinlich dafür verantwortlich sein, dass vor 5 Jahren radioaktives Krypton 85 aus einer Messapparatur entwich. Die PTB hatte die Herausgabe der Dokumente jahrelang verweigert und sich dabei auf den Schutz von Geschäftsgeheimnissen sowie den Datenschutz berufen. Das Verwaltungsgericht entschied nun zugunsten der Transparenz, wodurch das Papier, wenn auch mit einigen Schwärzungen, öffentlich zugänglich gemacht werden musste. Der Gutachter empfehle darin unter anderem, dass der Hersteller künftig jede Strahlenquelle fotodokumentieren müsse, um fehlerhafte Produkte rechtzeitig zu erkennen und nicht in Umlauf zu bringen. Die Braunschweiger nutzen fleißig die Klimataler-App und belegen im bundesweiten Ranking bereits den 2. Platz hinter München. Wie die Verwaltung mitteilte, haben sich seit Ende vergangenen Jahres mehr als 3.400 Menschen registriert. Das Format komme in der Löwenstadt extrem gut an und wer sein Leben nachhaltig gestalte, dürfe dafür auch belohnt werden, sagte Umweltdezernentin Anna-Katharina Hanusch. Die Anwendung erfasst Alltagswege zu Fuß mit dem Rad oder im ÖPNV automatisch und wandelt eingespartes CO2 in digitale Klimataler um. Diese lassen sich bei lokalen Partnern gegen Prämien und Vergünstigungen einlösen. Durch eine Lizenz des Regionalverbands Großraum Braunschweig können die gesammelten Taler zudem auch in Nachbarstädten wie Wolfenbüttel, Gifhorn oder Salzgitter eingelöst werden. Und das waren Nachrichten aus der Region. 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
2: Um 4 Uhr mit Juliette Groß. Mitten im Iran-Krieg haben die USA und Saudi-Arabien ein Atomabkommen geschlossen. Das hat das US-Energieministerium mitgeteilt. Demnach geht es um ein ziviles Programm. Es werde sichergestellt, dass Saudi-Arabien keine Atomwaffen entwickeln könne. Aus der Nachrichtenredaktion Pascal Küpper.
3: Schon länger war über ein solches Abkommen diskutiert worden. Jetzt ist die Rede von einer jahrzehntelangen Partnerschaft mit milliardenschweren Aufträgen für die US-Atomindustrie. Nach amerikanischen Angaben wird es Saudi-Arabien ermöglicht, Reaktoren zu bauen, Uran anzureichern und radioaktive Abfälle wieder aufzubereiten. Die Sorge vor einem Wettrüsten im Nahen Osten ist groß. Saudi-Arabiens Kronprinz bin Salman hat zwar mehrfach gesagt, sein Land strebe keine Atomwaffen an, aber im Falle einer iranischen Atombombe wolle man gleichziehen.
2: Die Vorsitzenden der Unionsparteien haben sich auf einen Kandidaten für den Fraktionsvorsitz im Bundestag geeinigt. Es ist der bisherige Kanzleramtsminister Thorsten Frey. Er wird sich in der kommenden Woche in einer Sondersitzung der Unionsfraktion zur Wahl stellen. Das Amt muss neu besetzt werden, weil Jens Spahn zurückgetreten ist. Innerhalb der Union gab es heftige Kritik an seiner Entscheidung, ein gemeinsames Kind mit seinem Ehemann von einer Leihmutter in den USA austragen zu lassen. Wer Nachfolger Freis als Kanzleramtsminister werden soll, ist noch nicht bekannt. Bundesaußenminister Wadephul besucht heute Südafrika. Es ist die letzte Station seiner viertägigen Afrika-Reise. Aus der Nachrichtenredaktion Thorsten Lange.
4: Südafrika ist der mit Abstand wichtigste Wirtschaftspartner Deutschlands auf dem afrikanischen Kontinent. Und entsprechend sieht das Programm aus. Der CDU-Politiker wird zunächst Siemens Energy besuchen und sich die Produktion zeigen lassen. Das Unternehmen baut dort unter anderem Turbinen und Generatoren für Kraftwerke, stattet Solar- und Windparks aus. Politisch eint beide Länder, dass sie bei Konflikten auf Zusammenarbeit setzen und nicht so sehr auf Alleingänge.
2: Die EU-Kommission hat der milliardenschweren Übernahme des Hollywood-Konzerns Warner Brothers durch den Konkurrenten Paramount zugestimmt, allerdings unter Auflagen. Paramount muss seine Beteiligung am Filmverleiher United International Pictures aufgeben. Denn die EU-Kommission befürchtet, dass das Unternehmen nach der Übernahme schlechtere Konditionen für die Kinobetreiber durchsetzen könnte, zum Nachteil der europäischen Verbraucher. Im Bereich der Filmproduktion sieht die Kommission dagegen keine Gefahr für den Wettbewerb. Das waren die Nachrichten. Das Wetter in Deutschland. Am Tage mehr Wolken und etwas Regen im Südwesten und im Ostseeumfeld oft heiter. Höchstwerte 18 bis 24 Grad. Im Südwesten 27 Grad. Am Freitag freundlich. Es ist 4.03 Uhr.
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5: Bangen um Galeria in Braunschweig. Standort wird auf Wirtschaftlichkeit geprüft. Jahrelanger Streit um Freigabe. Gutachten zu PTB-Vorfall in Braunschweig veröffentlicht. Und Braunschweig belegt bundesweit Spitzenplatz beim CO2-Sparen. Mein Name ist Nicole Beyesen. Das sind die Meldungen im Einzelnen. Die Galeria-Filiale in der Braunschweiger Schuhstraße gehört nun offiziell zu den gefährdeten Standorten. Das berichten das Nachrichtenportal von T-Online und die Braunschweiger Zeitung übereinstimmend. Insgesamt 33 Häuser sollen auf Wirtschaftlichkeit geprüft und unter Umständen geschlossen werden. Galeria will mit den jeweiligen Vermietern über neue Mietkonditionen und eine Anpassung der Flächen verhandeln.

0: Herstellerfehler der Braunschweiger Firma Eckert & Ziegler sehr wahrscheinlich dafür verantwortlich sein, dass vor 5 Jahren radioaktives Krypton 85 aus einer Messapparatur entwich. Die PTB hatte die Herausgabe der Dokumente jahrelang verweigert und sich dabei auf den Schutz von Geschäftsgeheimnissen sowie den Datenschutz berufen. Das Verwaltungsgericht entschied nun zugunsten der Transparenz, wodurch das Papier, wenn auch mit einigen Schwärzungen, öffentlich zugänglich gemacht werden musste. Der Gutachter empfehle darin unter anderem, dass der Hersteller künftig jede Strahlenquelle fotodokumentieren müsse, um fehlerhafte Produkte rechtzeitig zu erkennen und nicht in Umlauf zu bringen. Die Braunschweiger nutzen fleißig die Klimataler-App und belegen im bundesweiten Ranking bereits den 2. Platz hinter München. Wie die Verwaltung mitteilte, haben sich seit Ende vergangenen Jahres mehr als 3.400 Menschen registriert. Das Format komme in der Löwenstadt extrem gut an und wer sein Leben nachhaltig gestalte, dürfe dafür auch belohnt werden, sagte Umweltdezernentin Anna-Katharina Hanusch. Die Anwendung erfasst Alltagswege zu Fuß mit dem Rad oder im ÖPNV automatisch und wandelt eingespartes CO2 in digitale Klimataler um. Diese lassen sich bei lokalen Partnern gegen Prämien und Vergünstigungen einlösen. Durch eine Lizenz des Regionalverbands Großraum Braunschweig können die gesammelten Taler zudem auch in Nachbarstädten wie Wolfenbüttel, Gifhorn oder Salzgitter eingelöst werden. Und das waren Nachrichten aus der Region. 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
1: Um 5 Uhr mit Juliette Groß. Mitten im Iran-Krieg haben die USA und Saudi-Arabien ein Atomabkommen geschlossen. Das hat das US-Energieministerium mitgeteilt. Demnach geht es um ein ziviles Programm. Es werde sichergestellt, dass Saudi-Arabien keine Atomwaffen entwickeln könne. Aus der Nachrichtenredaktion Pascal Küpper.
2: Schon länger war über ein solches Abkommen diskutiert worden. Jetzt ist die Rede von einer jahrzehntelangen Partnerschaft mit milliardenschweren Aufträgen für die US-Atomindustrie. Nach amerikanischen Angaben wird es Saudi-Arabien ermöglicht, Reaktoren zu bauen, Uran anzureichern und radioaktive Abfälle wieder aufzubereiten. Die Sorge vor einem Wettrüsten im Nahen Osten ist groß. Saudi-Arabiens Kronprinz bin Salman hat zwar mehrfach gesagt, sein Land strebe keine Atomwaffen an, aber im Falle einer iranischen Atombombe wolle man gleichziehen.
1: Die Vorsitzenden der Unionsparteien haben sich auf einen Kandidaten für den Fraktionsvorsitz im Bundestag geeinigt. Es ist der bisherige Kanzleramtsminister Thorsten Frey. Er wird sich in der kommenden Woche in einer Sondersitzung der Unionsfraktion zur Wahl stellen. Das Amt muss neu besetzt werden, weil Jens Spahn zurückgetreten ist. Innerhalb der Union gab es heftige Kritik an seiner Entscheidung, ein gemeinsames Kind mit seinem Ehemann von einer Leihmutter in den USA austragen zu lassen. Wer Nachfolger Freis als Kanzleramtsminister werden soll, ist noch nicht bekannt. Bundesaußenminister Wadephul besucht heute Südafrika. Es ist die letzte Station seiner viertägigen Afrika-Reise. Aus der Nachrichtenredaktion Thorsten Lange.
3: Südafrika ist der mit Abstand wichtigste Wirtschaftspartner Deutschlands auf dem afrikanischen Kontinent. Und entsprechend sieht das Programm aus. Der CDU-Politiker wird zunächst Siemens Energy besuchen und sich die Produktion zeigen lassen. Das Unternehmen baut dort unter anderem Turbinen und Generatoren für Kraftwerke, stattet Solar- und Windparks aus. Politisch eint beide Länder, dass sie bei Konflikten auf Zusammenarbeit setzen und nicht so sehr auf Alleingänge.
1: Waldbrände sorgen weiterhin in mehreren europäischen Ländern für Gefahr. An der französischen Atlantikküste bei Bordeaux sind am Nachmittag mehrere Orte und auch ein Campingplatz mit 3.500 Urlaubern evakuiert worden. Auch ein Strand, an dem sich 600 Fahrzeuge befanden, wurde geräumt. Auch Spanien kämpft weiter mit zahlreichen Bränden. Laut Rettungsdienst mussten unter anderem im Südwesten von Madrid mehrere Gemeinden evakuiert werden. Das waren die Nachrichten. Das Wetter in Deutschland. Tagsüber mehr Wolken und etwas Regen im Südwesten und im Ostseeumfeld oft heiter. Höchstwerte 18 bis 27 Grad. Am Freitag freundlich Richtung Norden ein paar Schauer. Im Norden 19 bis 30 Grad. Am Samstag freundlich. Im Norden vereinzelt Schauer. Es ist 5.03 Uhr.
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4: Bangen um Galeria in Braunschweig. Standort wird auf Wirtschaftlichkeit geprüft. Jahrelanger Streit um Freigabe. Gutachten zu PTB-Vorfall in Braunschweig veröffentlicht. Und Braunschweig belegt bundesweit Spitzenplatz beim CO2-Sparen. Mein Name ist Nicole Beisen. Das sind die Meldungen im Einzelnen. Die Galeria-Filiale in der Braunschweiger Schuhstraße gehört nun offiziell zu den gefährdeten Standorten. Das berichten das Nachrichtenportal von T-Online und die Braunschweiger Zeitung übereinstimmend. Insgesamt 33 Häuser sollen auf Wirtschaftlichkeit geprüft und unter Umständen geschlossen werden. Galeria will mit den jeweiligen Vermietern über neue Mietkonditionen und eine Anpassung der Flächen verhandeln. Sollten dabei keine tragfähigen Lösungen gefunden werden, sei die Fortführung der betroffenen Filialen gefährdet, teilte das Unternehmen mit. Bereits im Juni war bekannt geworden, dass rund 30 der 83 Galeria-Filialen gefährdet sind. In Niedersachsen steht neben Braunschweig auch eine Filiale in Oldenburg auf der Liste. Die Immobilie in der Schuhstraße gehört der Volksbank Bravo. Laut Bank kann der bestehende Mietvertrag frühestens zum 30. April 2027 gekündigt werden. Nach einer erfolgreichen Klage eines Anwohners vor dem Verwaltungsgericht Braunschweig ist ein bisher geheim gehaltenes Gutachten zu einem Vorfall an der Physikalisch-Technischen Bundesanstalt offengelegt worden. Wie der Kläger Andreas Matthies erklärte, soll laut Gutachten

0: Fleißig die Klimataler-App und belegen im bundesweiten Ranking bereits den 2. Platz hinter München. Wie die Verwaltung mitteilte, haben sich seit Ende vergangenen Jahres mehr als 3.400 Menschen registriert. Das Format komme in der Löwenstadt extrem gut an und wer sein Leben nachhaltig gestalte, dürfe dafür auch belohnt werden, sagte Umweltdezernentin Anna-Katharina Hanusch. Die Anwendung erfasst Alltagswege zu Fuß mit dem Rad oder im ÖPNV automatisch und wandelt eingespartes CO2 in digitale Klimataler um. Diese lassen sich bei lokalen Partnern gegen Prämien und Vergünstigungen einlösen. Durch eine Lizenz des Regionalverbands Großraum Braunschweig können die gesammelten Taler zudem auch in Nachbarstädten wie Wolfenbüttel, Gifhorn oder Salzgitter eingelöst werden. Und das waren Nachrichten aus der Region. 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
1: Bangen um Galeria in Braunschweig. Standort wird auf Wirtschaftlichkeit geprüft. Jahrelanger Streit um Freigabe. Gutachten zu PTB-Vorfall in Braunschweig veröffentlicht. Und Braunschweig belegt bundesweit Spitzenplatz beim CO2-Sparen. Mein Name ist Nicole Beyesen. Das sind die Meldungen im Einzelnen. Die Galeria-Filiale in der Braunschweiger Schuhstraße gehört nun offiziell zu den gefährdeten Standorten. Das berichten das Nachrichtenportal von T-Online und die Braunschweiger Zeitung übereinstimmend. Insgesamt 33 Häuser sollen auf Wirtschaftlichkeit geprüft und unter Umständen geschlossen werden. Galeria will mit den jeweiligen Vermietern über neue Mietkonditionen und eine Anpassung der Flächen verhandeln. Sollten dabei keine tragfähigen Lösungen gefunden werden, sei die Fortführung der betroffenen Filialen gefährdet, teilte das Unternehmen mit. Bereits im Juni war bekannt geworden, dass rund 30 der 83 Galeria-Filialen gefährdet sind. In Niedersachsen steht neben Braunschweig auch eine Filiale in Oldenburg auf der Liste. Die Immobilie in der Schuhstraße gehört der Volksbank Bravo. Laut Bank kann der bestehende Mietvertrag frühestens zum 30. April 2027 gekündigt werden. Nach einer erfolgreichen Klage eines Anwohners vor dem Verwaltungsgericht Braunschweig ist ein bisher geheim gehaltenes Gutachten zu einem Vorfall an der Physikalisch-Technischen Bundesanstalt offengelegt worden. Wie der Kläger Andreas Matthies erklärte, soll laut Gutachten ein Herstellerfehler der Braunschweiger Firma Eckert und Ziegler sehr wahrscheinlich dafür verantwortlich sein, dass vor 5 Jahren radioaktives Krypton 85 aus einer Messapparatur entwich. Die PTB hatte die Herausgabe der Dokumente jahrelang verweigert und sich dabei auf den Schutz von Geschäftsgeheimnissen sowie den Datenschutz berufen. Das Verwaltungsgericht entschied nun zugunsten der Transparenz, wodurch das Papier, wenn auch mit einigen Schwärzungen, öffentlich zugänglich gemacht werden musste. Der Gutachter empfehle darin unter anderem, dass der Hersteller künftig jede Strahlenquelle fotodokumentieren müsse, um fehlerhafte Produkte rechtzeitig zu erkennen und nicht in Umlauf zu bringen. Die Braunschweiger nutzen fleißig die Klimataler-App und belegen im bundesweiten Ranking bereits den 2. Platz hinter München. Wie die Verwaltung mitteilte, haben sich seit Ende vergangenen Jahres mehr als 3.400 Menschen registriert. Das Format komme in der Löwenstadt extrem gut an und wer sein Leben nachhaltig gestalte, dürfe dafür auch belohnt werden, sagte Umweltdezernentin Anna-Katharina Hanusch. Die Anwendung erfasst Alltagswege zu Fuß mit dem Rad oder im ÖPNV automatisch und wandelt eingespartes CO2 in digitale Klimataler um. Diese lassen sich bei lokalen Partnern gegen Prämien und Vergünstigungen einlösen. Durch eine Lizenz des Regionalverbands Großraum Braunschweig können die gesammelten Taler zudem auch in Nachbarstädten wie Wolfenbüttel, Gifhorn oder Salzgitter eingelöst werden. Und das waren Nachrichten aus der Region. 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
1: Um 6 Uhr mit Emily Seidel. Die USA und Saudi-Arabien haben das angekündigte Atomabkommen unterzeichnet. Das hat das US-Energieministerium mitgeteilt. Aus Washington Carsten Kühntop.
2: Die Saudis möchten die Atomkraft zur Stromversorgung nutzen. Das würde es ihnen erlauben, mehr Erdöl ins Ausland zu verkaufen. Teile der Vereinbarungen sind geheim. Kritiker fürchten, sie könnten es den Saudis erlauben, Uran bis zur Waffenfähigkeit anzureichern. Die US-Regierung widerspricht dem. Ungewöhnlich, die Saudis verzichten auf besonders strenge Inspektionen durch die UN. Diese Aufgabe fällt stattdessen Amerika zu. Warum Präsident Trump dem Deal mit den Saudis ausgerechnet jetzt zugestimmt hat, ist unbekannt. Er und seine Familie haben jedoch beträchtliche unternehmerische Interessen in Saudi-Arabien.
1: Erneut hat das US-Militär Ziele im Iran attackiert. Es war die 12. nächtliche Angriffswelle in Folge. Iranische Staatsmedien berichten, Raketen hätten mehrere Städte im Westen des Landes getroffen. Bei einer weiteren Attacke auf die Stadt Shalamcheh an der irakischen Grenze seien zudem 2 Menschen getötet worden. US-Präsident Trump hatte seine Drohungen gegen den Iran zuvor noch einmal verschärft. Künftig werde jedes Mal eine Brücke oder ein Kraftwerk bombardiert, wenn der Iran ein Schiff in der Straße von Hormus beschießt. Waldbrände sorgen weiterhin in mehreren europäischen Ländern für Gefahr. An der französischen Atlantikküste bei Bordeaux sind mehrere Orte und ein Campingplatz mit 3.500 Urlaubern evakuiert worden. Auch ein Strand, an dem sich 600 Fahrzeuge befanden, wurde geräumt. Das Feuer habe sich bereits auf einer Fläche von 800 Hektar ausgedehnt. Ausgedehnt hieß es von Behördenseite. Auch Spanien kämpft weiter mit zahlreichen Bränden. Laut Rettungsdienst mussten unter anderem im Südwesten von Madrid in mehreren Gemeinden die Menschen ihre Häuser und Wohnungen verlassen. Das Bundesverfassungsgericht will heute darüber entscheiden, ob das Gesetzgebungsverfahren zum Heizungsgesetz der Ampelkoalition im Jahr 2023 zu schnell lief. Die Karlsruher Richter urteilen darüber, ob die Bundestagsabgeordneten zu wenig Beratungszeit hatten. Aus Karlsruhe Max Bauer.
3: Einige Tage vor der Abstimmung legte die Koalition noch einmal Änderungen zum Gesetzesentwurf vor. Damit bliebe den Abgeordneten aber zu wenig Zeit, um sich mit den komplexen Änderungen zu beschäftigen, so die Kritik des CDU-Abgeordneten Thomas Heilmann. Er klagte in Karlsruhe und verband seine Klage mit einem Eilantrag. Der hatte Erfolg, der Bundestag musste die abschließenden Beratungen samt Abstimmung damals verschieben. Heute entscheidet das Bundesverfassungsgericht nun in der Hauptsache grundsätzlich über die Frage, wie viel Zeit müssen Abgeordnete haben, um sorgfältig an der Gesetzgebung arbeiten zu können.
1: Die EU-Kommission hat der milliardenschweren Übernahme des Hollywood-Konzerns Warner Brothers durch den Konkurrenten Paramount zugestimmt, allerdings unter Auflagen. Paramount muss seine Beteiligung am Filmverleiher United International Pictures aufgeben, denn die EU-Kommission befürchtet, dass das Unternehmen nach der Übernahme schlechtere Konditionen für die Kinobetreiber durchsetzen könnte, zum Nachteil der europäischen Verbraucher. Im Bereich der Filmproduktion sieht die Kommission dagegen keine Gefahr für den Wettbewerb. Die Finals in Hannover gehen heute in den ersten Wettkampftag. Sie sind das größte Sportereignis in Deutschland. Bis Sonntag werden beim größten nationalen Sportereignis deutsche Meisterschaften in 24 Disziplinen ausgetragen. Anna van Eickels berichtet.
4: Mitten in der Stadt geht es hoch hinaus. Auf dem Opernplatz schrauben sich die Stabhochspringer in die Höhe. Und die Athleten erwartet dabei eine besondere Atmosphäre. Denn so nah wie dort können Sportfans in keinem Stadion der Welt dabei sein. Bei den Turnern geht es am ersten Wettkampftag um die Medaillen im Mehrkampf und auch um die Möglichkeit, sich noch für die Turn-EM im August zu qualifizieren. Beim Schwimmen werden ebenfalls die ersten Titel vergeben. Auch der Olympiasieger von Paris, Lukas Mertens, springt ins Becken. Am Steinhuder Meer starten die Küsten Ruderer. Das Coastal Rowing, eine Mischung aus Sprinten an Land und Rudern auf dem Wasser, gehört in 2 Jahren bei den Sommerspielen in Los Angeles zum Olympiaprogramm.
1: Das waren die Nachrichten. Das Wetter in Norddeutschland. Neben Wolken immer wieder sonnige Phasen, vor allem in Mecklenburg-Vorpommern vereinzelt Schauer oder Gewitter. Höchstwerte 18 Grad auf Baltrum bis 23 Grad in Bad Segeberg. Morgen heiter bis wolkig, in Südniedersachsen oft sonnig, zwischen Ems, Nordsee und westlicher Ostsee etwas Regen, später auch dort freundlicher, maximal 19 bis 24 Grad und am Sonnabend dann überwiegend freundlich bei Temperaturen zwischen 20 bis maximal 28 Grad. Es ist 6.05 Uhr.
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5: Bangen um Galeria in Braunschweig. Standort wird auf Wirtschaftlichkeit geprüft. Jahrelanger Streit um Freigabe. Gutachten zu PTB-Vorfall in Braunschweig veröffentlicht.

0: Galeria-Filialen gefährdet sind. In Niedersachsen steht neben Braunschweig auch eine Filiale in Oldenburg auf der Liste. Die Immobilie in der Schuhstraße gehört der Volksbank Bravo. Laut Bank kann der bestehende Mietvertrag frühestens zum 30. April 2027 gekündigt werden. Nach einer erfolgreichen Klage eines Anwohners vor dem Verwaltungsgericht Braunschweig ist ein bisher geheim gehaltenes Gutachten zu einem Vorfall an der Physikalisch-Technischen Bundesanstalt offengelegt worden. Wie der Kläger Andreas Matthies erklärte, soll laut Gutachten ein Herstellerfehler der Braunschweiger Firma Eckert und Ziegler sehr wahrscheinlich dafür verantwortlich sein, dass vor 5 Jahren radioaktives Krypton 85 aus einer Messapparatur entwich. Die PTB hatte die Herausgabe der Dokumente jahrelang verweigert und sich dabei auf den Schutz von Geschäftsgeheimnissen sowie den Datenschutz berufen. Das Verwaltungsgericht entschied nun zugunsten der Transparenz, wodurch das Papier, wenn auch mit einigen Schwärzungen, öffentlich zugänglich gemacht werden musste. Der Gutachter empfehle darin unter anderem, dass der Hersteller künftig jede Strahlenquelle fotodokumentieren müsse, um fehlerhafte Produkte rechtzeitig zu erkennen und nicht in Umlauf zu bringen. Die Braunschweiger nutzen fleißig die Klimataler-App und belegen im bundesweiten Ranking bereits den 2. Platz hinter München. Wie die Verwaltung mitteilte, haben sich seit Ende vergangenen Jahres mehr als 3.400 Menschen registriert. Das Format komme in der Löwenstadt extrem gut an und wer sein Leben nachhaltig gestalte, dürfe dafür auch belohnt werden, sagte Umweltdezernentin Anna-Katharina Hanusch. Die Anwendung erfasst Alltagswege zu Fuß mit dem Rad oder im ÖPNV automatisch und wandelt eingespartes CO2 in digitale Klimataler um. Diese lassen sich bei lokalen Partnern gegen Prämien und Vergünstigungen einlösen. Durch eine Lizenz des Regionalverbands Großraum Braunschweig können die gesammelten Taler zudem auch in Nachbarstädten wie Wolfenbüttel, Gifhorn oder Salzgitter eingelöst werden. Und das waren Nachrichten aus der Region. 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
1: Bangen um Galeria in Braunschweig. Standort wird auf Wirtschaftlichkeit geprüft. Jahrelanger Streit um Freigabe. Gutachten zu PTB-Vorfall in Braunschweig veröffentlicht. Und Braunschweig belegt bundesweit Spitzenplatz beim CO2-Sparen. Mein Name ist Nicole Beyesen. Das sind die Meldungen im Einzelnen. Die Galeria-Filiale in der Braunschweiger Schuhstraße gehört nun offiziell zu den gefährdeten Standorten. Das berichten das Nachrichtenportal von T-Online und die Braunschweiger Zeitung übereinstimmend. Insgesamt 33 Häuser sollen auf Wirtschaftlichkeit geprüft und unter Umständen geschlossen werden. Galeria will mit den jeweiligen Vermietern über neue Mietkonditionen und eine Anpassung der Flächen verhandeln. Sollten dabei keine tragfähigen Lösungen gefunden werden, sei die Fortführung der betroffenen Filialen gefährdet, teilte das Unternehmen mit. Bereits im Juni war bekannt geworden, dass rund 30 der 83 Galeria-Filialen gefährdet sind. In Niedersachsen steht neben Braunschweig auch eine Filiale in Oldenburg auf der Liste. Die Immobilie in der Schuhstraße gehört der Volksbank Bravo. Laut Bank kann der bestehende Mietvertrag frühestens zum 30. April 2027 gekündigt werden. Nach einer erfolgreichen Klage eines Anwohners vor dem Verwaltungsgericht Braunschweig ist ein bisher geheim gehaltenes Gutachten zu einem Vorfall an der Physikalisch-Technischen Bundesanstalt offengelegt worden. Wie der Kläger Andreas Matthies erklärte, soll laut Gutachten ein Herstellerfehler der Braunschweiger Firma Eckert und Ziegler sehr wahrscheinlich dafür verantwortlich sein, dass vor 5 Jahren radioaktives Krypton 85 aus einer Messapparatur entwich. Die PTB hatte die Herausgabe der Dokumente jahrelang verweigert und sich dabei auf den Schutz von Geschäftsgeheimnissen sowie den Datenschutz berufen. Das Verwaltungsgericht entschied nun zugunsten der Transparenz, wodurch das Papier, wenn auch mit einigen Schwärzungen, öffentlich zugänglich gemacht werden musste. Der Gutachter empfehle darin unter anderem, dass der Hersteller künftig jede Strahlenquelle fotodokumentieren müsse, um fehlerhafte Produkte rechtzeitig zu erkennen und nicht in Umlauf zu bringen. Die Braunschweiger nutzen fleißig die Klimataler-App und belegen im bundesweiten Ranking bereits den 2. Platz hinter München. Wie die Verwaltung mitteilte, haben sich seit Ende vergangenen Jahres mehr als 3.400 Menschen registriert. Das Format komme in der Löwenstadt extrem gut an und wer sein Leben nachhaltig gestalte, dürfe dafür auch belohnt werden, sagte Umweltdezernentin Anna-Katharina Hanusch. Die Anwendung erfasst Alltagswege zu Fuß mit dem Rad oder im ÖPNV automatisch und wandelt eingespartes CO2 in digitale Klimataler um. Diese lassen sich bei lokalen Partnern gegen Prämien und Vergünstigungen einlösen. Durch eine Lizenz des Regionalverbands Großraum Braunschweig können die gesammelten Taler zudem auch in Nachbarstädten wie Wolfenbüttel, Gifhorn oder Salzgitter eingelöst werden. Und das waren Nachrichten aus der Region. 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
1: Um 7 Uhr mit Emily Seidel. Die USA und Saudi-Arabien haben das angekündigte Atomabkommen unterzeichnet. Das hat das US-Energieministerium mitgeteilt. Aus Washington Carsten Kühntop.
2: Die Saudis möchten die Atomkraft zur Stromversorgung nutzen. Das würde es ihnen erlauben, mehr Erdöl ins Ausland zu verkaufen. Teile der Vereinbarungen sind geheim. Kritiker fürchten, sie könnten es den Saudis erlauben, Uran bis zur Waffenfähigkeit anzureichern. Die US-Regierung widerspricht dem. Ungewöhnlich, die Saudis verzichten auf besonders strenge Inspektionen durch die UN. Diese Aufgabe fällt stattdessen Amerika zu. Warum Präsident Trump dem Deal mit den Saudis ausgerechnet jetzt zugestimmt hat, ist unbekannt. Er und seine Familie haben jedoch beträchtliche unternehmerische Interessen in Saudi-Arabien.
1: Erneut hat das US-Militär Ziele im Iran attackiert. Es war die 12. nächtliche Angriffswelle in Folge. Iranische Staatsmedien berichten, Raketen hätten mehrere Städte im Westen des Landes getroffen. Bei einer weiteren Attacke auf die Stadt Shalamcheh an der irakischen Grenze seien zudem 2 Menschen getötet worden. US-Präsident Trump hatte seine Drohungen gegen den Iran zuvor noch einmal verschärft. Künftig werde jedes Mal eine Brücke oder ein Kraftwerk bombardiert, wenn der Iran ein Schiff in der Straße von Hormus beschießt. Waldbrände sorgen weiterhin in mehreren europäischen Ländern für Gefahr. An der französischen Atlantikküste bei Bordeaux sind mehrere Orte und ein Campingplatz evakuiert worden. Mehr als 12.000 Menschen mussten in Sicherheit gebracht werden. Das Feuer habe sich bereits auf einer Fläche von 2.000 Hektar ausgedehnt, hieß es von Behördenseite. Auch Spanien kämpft weiter mit zahlreichen Bränden. Laut Rettungsdienst mussten unter anderem im Südwesten von Madrid in mehreren Gemeinden die Menschen ihre Häuser und Wohnungen verlassen. Die deutsche Wirtschaft warnt die Parteien der Mitte vor einer Zusammenarbeit mit der AfD. Arbeitgeberpräsident Dulger sagte, er sehe im AfD-Programm keine Lösungen für die Probleme des Landes. Die Partei sei anti-Euro, anti-EU und pro-Russland, so Dulger. Damit könne eine Industrie- und Wirtschaftsnation wie Deutschland wenig anfangen. Dulger reagiert mit dem Interview auf Äußerungen aus Sachsen. Ministerpräsident Kretschmer hatte die sogenannte Brandmauer zu der teilweise rechtsextremen Partei gestern erneut in Frage gestellt. Das Bundesverfassungsgericht entscheidet heute darüber, wie viel Zeit Bundestagsabgeordneten für die Beratung von Gesetzen zusteht. Grundlage ist das sogenannte Heizungsgesetz der Ampelkoalition. 2023 hatten die Richter eine Abstimmung im Bundestag zu dem Gesetz kurz vor der Sommerpause gestoppt. Aus der NDR-Nachrichtenredaktion Betül Sarikaya.
3: Der frühere CDU-Bundestagsabgeordnete Thomas Heilmann sah damals seine Rechte durch eine zu kurze Beratungszeit verletzt. Denn vor der Abstimmung gab es noch umfangreiche Änderungen an dem Gesetz der Ampelkoalition. Deshalb stellte er einen Eilantrag, der in Karlsruhe Erfolg hatte. Bei dem Verfahren jetzt entscheidet Deutschlands höchstes Gericht in der Hauptsache darüber. Es geht unter anderem um die Frage, wann aus einem schnellen ein zu schnelles Gesetzgebungsverfahren wird. Zuletzt waren 2 Eilanträge in Karlsruhe gescheitert, bei denen es darum ging, die Abstimmung im Bundestag zur Krankenkassenreform nach kurzfristigen Änderungen zu verschieben.
1: Die Finals in Hannover gehen heute in den ersten Wettkampftag. Sie sind das größte Sportereignis in Deutschland. Bis Sonntag werden deutsche Meisterschaften in 24 Disziplinen ausgetragen. Anne van Eickels berichtet.
4: Mitten in der Stadt geht es hoch hinaus. Auf dem Opernplatz schrauben sich die Stabhochspringer in die Höhe. Und die Athleten erwartet dabei eine besondere Atmosphäre. Denn so nah wie dort können Sportfans in keinem Stadion der Welt dabei sein. Bei den Turnern geht es am ersten Wettkampftag um die Medaillen im Mehrkampf und auch um die Möglichkeit, sich noch für die Turn-EM im August zu qualifizieren. Beim Schwimmen werden ebenfalls die ersten Titel vergeben. Auch der Olympiasieger von Paris, Lukas Mertens, springt ins Becken. Am Steinhuder Meer starten die Küstenrodeln. Das Coastal Rowing, eine Mischung aus Sprinten an Land und Rudern auf dem Wasser, gehört in 2 Jahren bei den Sommerspielen in Los Angeles zum Olympiaprogramm.
1: Das waren die Nachrichten.
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5: Bangen um Galeria in Braunschweig. Standort wird auf Wirtschaftlichkeit geprüft. Jahrelanger Streit um Freigabe. Gutachten zu PTB-Vorfall in Braunschweig veröffentlicht. Und Braunschweig belegt bundesweit Spitzenplatz beim CO2-Sparen. Mein Name ist Nicole Beyesen. Das sind die Meldungen im Einzelnen. Die Galeria-Filiale in der Braunschweiger Schuhstraße gehört nun offiziell zu den gefährdeten Standorten. Das berichten das Nachrichtenportal von T-Online und die Braunschweiger Zeitung übereinstimmend. Insgesamt 33 Häuser sollen auf Wirtschaftlichkeit geprüft und unter Umständen geschlossen werden. Galeria will mit den jeweiligen Vermietern über neue Mietkonditionen und eine Anpassung der Flächen verhandeln. Sollten dabei keine tragfähigen Lösungen gefunden werden, sei die Fortführung der betroffenen Filialen gefährdet, teilte das Unternehmen mit. Bereits im Juni war bekannt geworden, dass rund 30 der 83 Galeria-Filialen gefährdet sind. In Niedersachsen steht neben Braunschweig auch eine Filiale in Oldenburg auf der Liste. Die Immobilie in der Schuhstraße gehört der Volksbank Bravo. Laut Bank kann der bestehende Mietvertrag frühestens zum 30. April 2027 gekündigt werden. Nach einer erfolgreichen Klage eines Anwohners vor dem Verwaltungsgericht Braunschweig ist ein bisher geheim gehaltenes Gutachten zu einem Vorfall an der Physikalisch-Technischen Bundesanstalt offengelegt worden. Wie der Kläger Andreas Matthies erklärte, soll laut Gutachten ein Herstellerfehler der Braunschweiger Firma Eckert & Ziegler sehr wahrscheinlich

0: Platz hinter München. Wie die Verwaltung mitteilte, haben sich seit Ende vergangenen Jahres mehr als 3.400 Menschen registriert. Das Format komme in der Löwenstadt extrem gut an und wer sein Leben nachhaltig gestalte, dürfe dafür auch belohnt werden, sagte Umweltdezernentin Anna-Katharina Hanusch. Die Anwendung erfasst Alltagswege zu Fuß mit dem Rad oder im ÖPNV automatisch und wandelt eingespartes CO2 in digitale Klimataler um. Diese lassen sich bei lokalen Partnern gegen Prämien und Vergünstigungen einlösen. Durch eine Lizenz des Regionalverbands Großraum Braunschweig können die gesammelten Taler zudem auch in Nachbarstädten wie Wolfenbüttel, Gifhorn oder Salzgitter eingelöst werden. Und das waren Nachrichten aus der Region. 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
2: Kommen wir erst einmal zum Wetter. In Braunschweig liegt die aktuelle Temperatur noch bei kühlen 13 Grad. Es wird heute etwa um die 21 Grad. Dabei bleibt es bei Mix aus Sonne und Wolken. In der Nacht sinken dann die Werte wieder runter auf 12 Grad. Werfen wir einen Blick auf die nächsten Tage. Morgen am Freitag, da bleibt es auch weiterhin sonnig und wolkig. Die Temperaturen auch ähnlich wie heute, 23 Grad am Tag und 10 Grad in der Nacht. Und übermorgen am Samstag, da bleibt es auch ähnlich sonnig und wolkig. Es wird aber etwas wärmer, 27 Grad am Tag und 12 Grad in der Nacht. Das war das Wetter. Kommen wir jetzt zum Verkehr. Dort sieht es aber aktuell ruhig aus auf den Straßen und liegen keine Meldungen für das Sendegebiet Braunschweig und Region vor. Ich wünsche Ihnen weiterhin noch eine gute und sichere Fahrt in den Morgen um 7.08 Uhr.
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2: Hallo und einen wunderschönen guten Morgen heute am Donnerstag, dem 23. Juli. Mein Name ist Aileen Schlätl und ich begleite Sie die nächsten 3 Stunden durch die Sendung. Mit dabei natürlich viel Musik und spannende Themen aus der Region. Jetzt in dieser ersten halben Stunde einmal unser werktägliches Update Niedersachsen kompakt und Mülltrennung ja, aber richtig. Hausbesuch im Kunden- und Umweltzentrum von Alba Braunschweig. Das und mehr hören Sie heute noch bei Region aktuell. Jetzt erstmal ein bisschen Musik von Olivia Dean. Okay, love you, bye. Kommen Sie gut in den Morgen.

0: Ein Blick auf das Land, denn das Land Niedersachsen hat die Herstellung russischer Brennelemente in einer Fabrik in Lingen genehmigt. Diese sollen in einem Zusammenschluss einer französischen und einer russischen Firma für den osteuropäischen Markt produziert werden. Die Details und weitere Meldungen aus unserem Bundesland jetzt in Niedersachsen kompakt mit Marieke Eichner.
1: Die Genehmigung erfolge im Auftrag des Bundes und unter hohen Auflagen, teilte das niedersächsische Ministerium für Umwelt, Energie und Klimaschutz mit. Demnach gilt für die Mitarbeitenden der beteiligten russischen Konzerne ein Betretungsverbot. Ein Betreten sei nur in eng begrenzten Fällen unter Begleitung der Aufsichtsbehörde möglich, hieß es. Zudem würden Hard- und Software sicherheitstechnisch extern geprüft und müssten datentechnisch von der sonstigen IT getrennt werden. Es müsse darum gehen, Abhängigkeiten von Russland gerade im sensiblen Atomsektor zu verringern und nicht zu erhöhen, kritisierte Niedersachsens zuständiger Minister Christian Meyer. Auch aus der Ukraine sei vor der Kooperation mit Rosatom gewarnt worden, so der grünen Politiker. Zumal dieser Putin direkt unterstellte Atomkonzern in Kriegshandlungen verwickelt sei und ihm schwere Menschenrechtsverbrechen vorgeworfen würden. Nach Angaben seines Ministeriums gab es nach Einschätzung der Sicherheitsbehörden des Bundes in Bezug auf Sabotage und Spionage keine rechtliche Möglichkeit, die Genehmigung zu verweigern. Diese Bewertung könne er persönlich nicht nachvollziehen, so Meyer. Das Bundesinnenministerium teilte mit, das geeignete Instrument, damit umzugehen, sei nicht das Atomrecht, sondern es seien EU-weite Sanktionen auch für den Nuklearbereich. Für diese hatte es in der Vergangenheit keine Mehrheit unter den Mitgliedstaaten gegeben. In Niedersachsen gibt es immer mehr Autos. Das geht aus aktuellen Daten des Landesamts für Statistik hervor. Demnach liegt das Bundesland mit 625 Fahrzeugen je 1000 Einwohnern über dem Bundesdurchschnitt. Der seit 2008 langfristig ansteigende Trend zu einer höheren Pkw-Dichte setze sich damit auch in Niedersachsen fort, so das Landesamt. Spitzenreiter ist laut Landesamt die Stadt Wolfsburg mit 976 Autos je 1000 Einwohnern. Die Stadt stelle somit eine Ausnahme dar, denn die weiteren niedersächsischen kreisfreien Städte wiesen bei der Pkw-Dichte mit die niedrigsten Werte auf, teilte das Landesamt mit. Darunter Oldenburg mit 522 Fahrzeugen je 1000 Einwohnern und Braunschweig mit einem Wert von 556 auf 1000 Einwohnern. Nach dem Ausbruch der Blauzungenkrankheit in Niedersachsen werden die Sperrzonen nun auf den Großteil des Bundeslandes ausgeweitet. In unserer Region betrifft das die Städte Braunschweig, Wolfsburg, Salzgitter, Wolfenbüttel und Peine sowie Gifhorn, Helmstedt, Hildesheim, Celle und Goslar. Wie das Landwirtschaftsministerium mitteilte, dürfen für das Virus empfängliche Tiere nur noch unter bestimmten Bedingungen aus diesen Sperrzonen transportiert werden. Innerhalb der Zonen sei der Transport von Zucht- und Nutztieren ohne Einschränkungen möglich, hieß es weiter. Mit der Blauzungenkrankheit können sich Rinder, Schafe, Ziegen, Lamas oder Alpakas infizieren. Erstmals war das Virus des Typs 8 am 17. Juli bei Rindern im Landkreis Göttingen nachgewiesen worden. Eine Impfung gegen den Blauzungenvirus Typ 3 biete keinen Schutz gegen den Typ 8, so das Landwirtschaftsministerium weiter. Hier sei eine eigene Impfung notwendig.
0: Das war Niedersachsen kompakt, heute von und mit Marieke Eichner.

0: Mülltrennung ist für viele Menschen Alltag, aber oft auch mit Fragezeichen verbunden. Bei einem Besuch im Kunden- und Umweltzentrum von Alba Braunschweig hat sich Marc Diekmann erklären lassen, wie Glas, Papier, Elektroschrott und Co. richtig entsorgt werden und warum das so wichtig ist.
1: Aus den Augen, aus dem Sinn. So denken vermutlich viele, wenn sie ihren Müll entsorgen. Ganz egal, ob das nun Papier ist, Restmüll oder auch Biomüll. Man macht die Tonne auf, wirft den Müll rein und macht den Deckel wieder zu. Und was nach dem Wegwerfen passiert, das sehen die meisten gar nicht. Denn unser Müll, der verschwindet ja nicht einfach. Er wird sortiert, aufbereitet und kann dann im besten Fall wieder zu einem Rohstoff verarbeitet werden. Vorausgesetzt, wir haben ihn richtig getrennt. Im Kunden- und Umweltzentrum von Alba in Braunschweig kann man auf rund 400 Quadratmetern sehen, wie Mülltrennung richtig funktioniert und was dabei oft falsch läuft. Daniela Scherf vom Kundenservice. Was wäre denn jetzt unsere erste Station, zu der wir gehen?
2: Wir haben hier eine Stellwand und eine Säule mit Glas. Da ist beschrieben, wie Glas recycelt werden kann. In der Säule sehen wir Glasbeispiele, Grün- und Weißglas. Unsere Säulen haben Schubladen, die man öffnen kann. Das ist mal ganz interessant, auch für Kinder, das Material mal anzufassen. Wie fasst sich denn eigentlich Glas an, zum Beispiel?
1: Es gibt ja typischerweise drei Kategorien von Glas. Also Braunglas, Grünglas und Weißglas. Und dann stehe ich da, habe drei verschiedene Auswahlmöglichkeiten und frage mich, wo kommt denn jetzt eine blaue Flasche am ehesten rein in diese drei Kategorien?
2: Alles, was nicht eindeutig Weißglas, also durchsichtigem Glas oder braunem Glas zuzuordnen ist, kommt in das Grünglasfach. Egal, ob das eine blaue Flasche ist, eine rote Flasche ist, das darf alles ins Grünglasfach. Diese Farbe kann die meisten Fehlwürfe verkraften, weil bei der Wiederherstellung von neuem Glas dort Farbpartikel zugefügt werden müssen.
1: Wenn ich jetzt beispielsweise eine Autoscheibe hätte und ich würde es irgendwie schaffen, die auf so eine Größe runterzubrechen, dass sie durch die Öffnung passt. Wäre das erlaubt?
2: Nein, in diese Glascontainer gehört nur Verpackungsglas, Gläser und Flaschen, in denen mal Lebensmittel oder Kosmetikartikel oder sowas enthalten waren. Flachglas oder das sogenannte Gebrauchsglas, also auch ein Trinkglas oder eine Blumenvase, gehören dort nicht hinein. Die Glaszusammensetzung ist eine andere. Das heißt, das Glas schmilzt bei einer anderen Gradzahl und kann so mit dem anderen Glas nicht recycelt werden. Ja, unsere nächste Stellwand zeigt da, wie Papier recycelt werden kann. Ganz wichtig, dass Papierkartonagen gesammelt werden. Dadurch werden natürlich Rohstoffe eingespart.
1: Morgens gehe ich zu einem Supermarkt. Dort gibt es ja die Selbstbedienungsbäckerei. Was mich immer stutzig macht, die Papiertüten, wo mein Croissant drin ist, die haben so ein kleines Plastikfenster. Und ich stelle mir dann immer jedes Mal die Frage, muss ich dieses Fenster jetzt erstmal akribisch rausschneiden, weil sich das für mich etwas komisch anfühlt, das Plastik von der Tüte mit in den Papiermüll zuzuführen. Wie ist das eigentlich?
2: Kleine Mengen von Kunststoff, wie also auch zum Beispiel beim Briefumschlag, dürfen in die Papiertonne. Papier wird ja bei der Wiederherstellung mit ganz viel Wasser vermengt und bei diesem Schwemmvorgang werden kleine Kunststoffteile aussortiert. Reinen Plastik darf da natürlich nicht hinein. Einkaufsbons gibt es zwei verschiedene, einmal die weißen und die blauen. Die weißen müssen in den Restabfall und die blauen dürfen in die Papiertonne. Taschentücher gehört zum großen Oberbegriff Hygieneartikel, also sowohl Taschentücher als auch Einmalhandtücher dürfen nicht in die Papiertonne. Die bestehen aus Zellstoff, das sind kurze Papierfasern, die nicht wieder recycelt werden können und sind ja auch meistens mit Flüssigkeiten, Schmutz, ähnlichem versehen. Die bitte definitiv in den Restabfall. Ja, unsere nächste Säule ist die Holzsäule. Da wird gezeigt, dass Sperrmüll zum Beispiel ja auch sehr viel aus Holz besteht, also das Innenholz. Auch das kann recycelt werden, das wird geschreddert und kann zu Spanplatten zum Beispiel gepresst werden. Jeder, der den Sperrmüll beantragt, hier bei uns bucht oder auch online bucht, ist auch kein Problem, haftet auch für diesen Sperrmüll. Das heißt, wenn da jemand etwas dazustellt, was vielleicht auch nicht zum Sperrmüll gehört, wie zum Beispiel eine Autotür oder ein Fensterglas oder sowas, dann müsste der Antragsteller das auf seine Kosten entsorgen.
1: Was ist denn, wenn ich jetzt irgendwo in der Nachbarschaft bei einem Haufen Sperrmüll ein Regal finden würde, also eins, das dort zur Abholung hingestellt wurde? Dürfte ich mir das mitnehmen?
2: Streng genommen nicht, denn sobald Sperrmüll am Fahrbahnrand steht, gehört es der Stadt Braunschweig. Im Sinne der Nachhaltigkeit wird da ein Auge zugedrückt. Dann muss es halt nicht entsorgt werden und findet noch ein zweites Leben, wie wir das so schön sagen.
1: Ja, dann machen wir weiter mit der nächsten Säule.
2: Ja, unsere beliebte E-Schrottsäule, also von Elektroartikeln, haben wir hier eine große Säule aufgebaut, was alles zum Elektroschrott gehört. Also alles, was irgendwie einen Stecker oder ein Kabel hat, gehört zum Elektroschrott, darf nicht in irgendwelche Tonnen geworfen werden. Elektrogeräte enthalten einmal natürlich wertvolle Rohstoffe wie Metalle, Kupfer, Kunststoffe, Selen, Gold, Silber, aber auch Schadstoffe wie Cadmium und Blei und Quecksilber, die nicht in die Umwelt gelangen dürfen. Von daher ist es hier extrem wichtig, diese richtig zu entsorgen.
1: Wenn ich jetzt zum Beispiel ein altes Handy habe, in diesem Handy ist eine Batterie. Es gibt ja verschiedene Arten von Handys, Smartphones jetzt aus dem letzten Jahrzehnt, da konnte man den Akku entfernen. Bei den heutigen Smartphones ist das schwieriger, die Batterie zu entfernen. Wie genau muss ich mich da verhalten, wenn ich mein Handy entsorge?
2: Bei den Handys ist es ganz wichtig, die Lithium-Ionen-Akkus enthalten, also generell alle Geräte, die Lithium-Ionen-Akkus enthalten, diese an den Wertstoffhöfen abzugeben oder bei den entsprechenden Super- oder Großmärkten, die Elektrogeräte verkaufen, die müssen die auch zurücknehmen. Batterien und Lithium-Ionen-Akkus dürfen auf gar keinen Fall in eine Tonne gelangen. Sie sind im wahrsten Sinne des Wortes brandgefährlich und können Großbrände auslösen. Am Tag entstehen rund 30 Brände in Deutschland, allein ausgelöst durch Lithium-Ionen-Akkus, die falsch entsorgt wurden. Wir hatten 2 Großbrände in Watenbüttel, einen in der Recyclinganlage und einen in unserer Sperrmüllanlage. Da waren wohl noch Handys oder Lithium-Ionen-Akkus enthalten, die dann Feuer gefangen haben. Auch LKW fangen bei uns mal Feuer, wenn im Restmüll oder in einer anderen Tonne ein Handy entsorgt wurde. Es verursacht einmal natürlich extreme Kosten und auch Menschenleben stehen da in Gefahr.
1: Machen wir weiter mit dem Bioabfall.
2: Bio- und Grünabfall wird in Braunschweig natürlich auch gesondert gesammelt. Hier sieht man Bilder aus der Herbstzeit mit ganz viel Laub. In die Biotonne gehören einmal die ganzen Lebensmittelreste und alles, was irgendwie im Garten gewachsen ist. Dazu gehört natürlich auch Laub oder Sträucher, Blumen, ähnliches.
1: Das ist jetzt schon zweimal vorgekommen, dass ich in einem Gebäude gewohnt habe, wo keine grüne Tonne bereitgestellt wurde. Und dann stelle ich mir die Frage, okay, was mache ich denn jetzt mit meinen Essensresten?
2: Generell gibt es eine Biotonnenpflicht in Braunschweig. Zumindest was Gebäude außerhalb des Oka-Umflutgrabens angeht. Innerhalb des Oka-Umflutgrabens gibt es diese Pflicht nicht. Wenn man direkt im Innenstadtkern wohnt, dann muss man die Bioabfälle leider in die Restmülltonne schmeißen.
1: Ansonsten gibt es ja heutzutage auch Tüten, die kompostierbar sind. Dürfen die auch in die Biotonne?
2: Wenn sie aus kompostierbarem Plastik sind, nicht. Dieses Plastik zersetzt sich nicht schnell genug in unserer Vergärungsanlage. Es bleiben also immer Schnippel über, die in dem Braunschweiger Kompost nachher noch enthalten sein können. Von daher müssen die mühsam händisch aussortiert werden, sowohl natürlich normale Plastiktüten, die auf gar keinen Fall rein dürfen, als auch die kompostierbaren Plastiktüten.
1: Dann hätte ich noch eine Frage, und zwar die Kaffeemaschine da vorne. Ist das auch Elektroschrott oder funktioniert die?
2: Funktioniert. Das ist unsere gute Kaffeemaschine, unser Vollautomat.
1: Okay. So, und nach der Führung fährt noch einmal der Müllwagen vor, um den Restmüllcontainer zu entleeren. Abschließend lässt sich sagen, wie und wo wir unseren Müll entsorgen, entscheidet darüber, ob daraus wieder wertvolle Rohstoffe gewonnen werden können oder ob Materialien dem Recycling-Kreislauf verloren gehen. Und wer jetzt selbst Interesse hat, dem Kunden- und Entsorgungszentrum der Alba in Braunschweig einen Besuch abzustatten, der kann das ganz einfach in der Innenstadt in der Karrenfürstraße 1 machen.
0: Viel Wissenswertes zum Thema Mülltrennung finden Sie auch im Internet unter alba-bs.de. Das war ein Beitrag von Marc Diekmann.

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1: Bangen um Galeria in Braunschweig. Standort wird auf Wirtschaftlichkeit geprüft. Jahrelanger Streit um Freigabe. Gutachten zu PTB-Vorfall in Braunschweig veröffentlicht. Und Braunschweig belegt bundesweit Spitzenplatz beim CO2-Sparen. Mein Name ist Nicole Beyesen. Das sind die Meldungen im Einzelnen. Die Galeria-Filiale in der Braunschweiger Schuhstraße gehört nun offiziell zu den gefährdeten Standorten. Das berichten das Nachrichtenportal von T-Online und die Braunschweiger Zeitung übereinstimmend. Insgesamt 33 Häuser sollen auf Wirtschaftlichkeit geprüft und unter Umständen geschlossen werden. Galeria will mit den jeweiligen Vermietern über neue Mietkonditionen und eine Anpassung der Flächen verhandeln. Sollten dabei keine tragfähigen Lösungen gefunden werden, sei die Fortführung der betroffenen Filialen gefährdet, teilte das Unternehmen mit. Bereits im Juni war bekannt geworden, dass rund 30 der 83 Galeria-Filialen gefährdet sind. In Niedersachsen steht neben Braunschweig auch eine Filiale in Oldenburg auf der Liste. Die Immobilie in der Schuhstraße gehört der Volksbank Bravo. Laut Bank kann der bestehende Mietvertrag frühestens zum 30. April 2027 gekündigt werden. Nach einer erfolgreichen Klage eines Anwohners vor dem Verwaltungsgericht Braunschweig ist ein bisher geheim gehaltenes Gutachten zu einem Vorfall an der Physikalisch-Technischen Bundesanstalt offengelegt worden. Wie der Kläger Andreas Matis erklärte, soll laut Gutachten ein Herstellerfehler der Braunschweiger Firma Eckert und Ziegler sehr wahrscheinlich dafür verantwortlich sein, dass vor 5 Jahren radioaktives Krypton 85 aus einer Messapparatur entwich. Die PTB hatte die Herausgabe der Dokumente jahrelang verweigert und sich dabei auf den Schutz von Geschäftsgeheimnissen sowie den Datenschutz berufen. Das Verwaltungsgericht entschied nun zugunsten der Transparenz, wodurch das Papier, wenn auch mit einigen Schwärzungen, öffentlich zugänglich gemacht werden musste. Der Gutachter empfehle darin unter anderem, dass der Hersteller künftig jede Strahlenquelle fotodokumentieren müsse, um fehlerhafte Produkte rechtzeitig zu erkennen und nicht in Umlauf zu bringen. Die Braunschweiger nutzen fleißig die Klimataler-App und belegen im bundesweiten Ranking bereits den 2. Platz hinter München. Wie die Verwaltung mitteilte, haben sich seit Ende vergangenen Jahres mehr als 3.400 Menschen registriert. Das Format komme in der Löwenstadt extrem gut an und wer sein Leben nachhaltig gestalte, dürfe dafür auch belohnt werden, sagte Umweltdezernentin Anna-Katharina Hanusch. Die Anwendung erfasst Alltagswege zu Fuß mit dem Rad oder im ÖPNV automatisch und wandelt eingespartes CO2 in digitale Klimataler um. Diese lassen sich bei lokalen Partnern gegen Prämien und Vergünstigungen einlösen. Durch eine Lizenz des Regionalverbands Großraum Braunschweig können die gesammelten Taler zudem auch in Nachbarstädten wie Wolfenbüttel, Gifhorn oder Salzgitter eingelöst werden. Und das waren Nachrichten aus der Region. 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
2: Kommen wir erst einmal zum Wetter. In Braunschweig beträgt die aktuelle Temperatur 13 Grad. Dabei ist es noch größtenteils bewölkt. Ab und zu lässt sich heute aber auch mal die Sonne blicken. Es bleibt aber weitgehend trocken. In den Höchsttemperaturen heute etwa um die 21 Grad. Werfen wir einen Blick auf die nächsten Tage. Morgen am Freitag, da bleibt es weiterhin beim Mix aus Sonne und Wolken. Die Temperaturen auch ähnlich wie heute. 23 Grad am Tag und 10 Grad in der Nacht. Und Samstag, da bleibt es auch weiterhin sonnig und wolkig. Die Temperaturen etwas wärmer zwischen 27 und 12 Grad. Das war das Wetter. Kommen wir jetzt zum Verkehr. Dort haben wir einmal einen Hinweis für den Braunschweiger Stadtverkehr. Hier staut es sich etwas auf der Ebertallee. Weitere Meldungen liegen uns momentan nicht vor und ich wünsche Ihnen weiter noch eine gute und sichere Fahrt in den Morgen.
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2: Es ist 7.34 Uhr und wir sind in der zweiten halben Stunde von Region Aktuell am Morgen angekommen. Heute am Donnerstag, dem 23. Juli. Und an Themen jetzt mit dabei in dieser halben Stunde einmal tierische Zeichnungen der Braunschweiger Künstler Michael Werner im Gespräch. Und wie gewohnt um kurz vor 8 einmal ein Blick in die Zeitungen aus der Region mit den regionalen Pressestimmen. Jetzt aber erstmal ein bisschen Musik von Daniel Lex Cassette. Kommen Sie gut in den Morgen.

0: Der Wahlbraunschweiger Michael Werner kümmert sich hauptberuflich um die Öffentlichkeitsarbeit des Universum Filmtheaters. Seit einigen Jahren ist er aber auch als freischaffender Künstler tätig. Realistisch und mit viel Liebe zum Detail zeichnet er Tiere, mitunter auch mit menschlichen Elementen. Aktuell sind seine Arbeiten im Kultviertel zu sehen. Silvia Scholz hat mit Michael Werner gesprochen und ihn gebeten, sich erst einmal selbst vorzustellen.
1: Ja, hallo. Ich bin Michael Werner. 36 Jahre, wohne in Braunschweig. Ursprünglich komme ich aus Thüringen, aus der Nähe von Göttingen, gerade noch unter der Grenze, und bin zum Studium vor 15 Jahren nach Braunschweig gekommen und habe Medienwissenschaften und Kunstwissenschaft studiert an der HBK, im Master, und bin Universum-Kino tätig in der Öffentlichkeitsarbeit, genau. Und nebenbei zeichne ich und ja, verkaufe auch Bilder, genau.
2: Ja, genau. Und darüber werden wir uns gleich etwas ausführlicher unterhalten. Kennengelernt habe ich dich im Universum natürlich, meinem zweiten Wohnzimmer, als Pressesprecher oder tätig für die Pressearbeit. Und neuerdings, das habe ich allerdings erst relativ kurz erfahren, dass du auch wunderbare Zeichnungen machst. Wann hast du denn dein Talent oder deine Liebe zum Zeichnen für dich selbst entdeckt?
1: Eigentlich schon die ganze Schulzeit. Also ich habe früher öfters Sachen abgemalt, also es fing so mit Pokémon an oder mit einfach, ja, so ein bisschen Porträts auch versucht, also Sachen abgezeichnet. Ja, das ist dann so ein bisschen verloren gegangen über die Jahre und erst so im Studium nebenbei dann wieder, ja, habe ich das wieder aufgegriffen, habe dann auch mit Öl gemalt eine Zeit lang, aber das war mir dann zu aufwendig mit den Dämpfen von den Ölfarben und so, von der Verdünnung, ja, und bin ich irgendwann auf Buntstift umgestiegen.
2: Ja, da würde ich dich auch gleich noch ein bisschen genauer nachfragen. Du hast also, wie gesagt, du bist nach Braunschweig zum Studium gekommen, der Medien- und Kunstwissenschaft. Das klingt ja alles so ein bisschen theoretisch und noch nicht richtig nach künstlerischer Tätigkeit. Oder sehe ich das falsch?
1: Ja, schon. Aber man hatte ja auch Seminare, die da schon, also nicht direkt praktisch waren, aber einen Zugang zum Praktischen hatten. Also in der Kunstwissenschaft zum Beispiel, dass man auch Exkursionen gemacht hat oder man hat Bildanalysen gemacht und sich damit theoretisch auseinandergesetzt und die ganze Theorie dahinter erarbeitet und das eingeordnet. Da habe ich den Zugang für gekriegt. Also
2: hast du denn während des Studiums schon angefangen zu zeichnen?
1: Ja. Genau, also so hobbymäßig nebenbei, als Corona kam, da habe ich das dann vermehrt gemacht, weil irgendwas, ja, musste man ja so mit der Zeit machen. Ja, und das war dann auch ein bisschen, hab dann auch irgendwann ein Gewerbe angemeldet und das war dann noch eine Möglichkeit, so, ja, noch ein bisschen was nebenbei zu verdienen, einfach um nicht nur von der Kurzarbeit quasi zu leben.
2: Also, ja, genau, also Kino war ja nicht möglich da sehr, sehr lange Zeit, was ich übrigens auch sehr, sehr bedauert habe, aber das Zeichnen selbst war während deines Studiums nicht unbedingt Bestandteil des Studiums, das hast du mehr so für dich selbst gemacht.
1: Genau, oder? Also es gab Kurse, ich habe auch einen Aktzeichenkurs mitgemacht zum Beispiel, aber das war dann so, ja, das war eher selten. Also das direkt im Studium haben wir jetzt das Praktische nicht so gemacht.
2: Welche Motive zeichnest du denn überwiegend?
1: Also hauptsächlich Tiere, sehr naturgetreu, ohne Hintergrund, also meistens so im, also wenn ich Hintergründe verwende, dann oft in so einem, also dass das nur angedeutet ist, also Muster oder dass ich eine Tiefe erzeuge einfach, also dass so eine Räumlichkeit entsteht, aber nicht direkt der Hintergrund, weil ich schon den Fokus halt auf die Tiere halten will, dass das so ein bisschen statuenhaft auch ist. Bei manchen bietet sich auch an, dann ein bisschen mehr einzuarbeiten. Ich hatte auch schon Anfragen von Kunden, Auftragsarbeiten, wo ich dann auch Hintergründe mitgemalt habe. Also das geht schon, aber ich persönlich mache das oft eher so freistehend quasi, genau.
2: Und warum überwiegend Tiere? Wie kommt das?
1: Tja, also ich liebe Tiere einfach sehr, sehr, sehr facettenreich, das Tierreich. Ja, ich habe angefangen mit bedrohten Tierarten, also auch Tiere, von denen es nicht so richtig, die vielleicht schon ausgestorben sind, wo es nicht so richtig Fotomaterial zu gibt, nur so Skizzen oder alte Gemälde, die dann halt auch so zu bearbeiten, also nicht direkt aus dem Alltag quasi. Und es kam dann aber auch immer mehr so alltägliche Tiere dazu, Vögel, Bienen, alles, was einem so mal begegnet, Haustiere natürlich.
2: Ja. Du hast ja eine ganz bestimmte Technik für dich entwickelt, um diese Zeichnungen fertigzustellen. Kannst du dazu ein bisschen was erläutern?
1: Ja, ich arbeite hauptsächlich mit Buntstiften. Skizziere erstmal mit Bleistift und Feinliner. Also zeichne das danach mit Feinliner, die Details, die Haare von den Tieren, auf den Bienen, die feinen Härchen und so, und koloriere das dann. Und das sind dann quasi mehrere Schichten, die aufgetragen werden. Dann kommt dann noch Blattgold mit drauf, was ich dann auch noch bearbeite, damit es halt nicht nur flächig ist, sondern auch ja, so zu kleinen, zu Linien wird und Mustern, Details. Und ich merke halt, dass ich immer über die Jahre immer detailverliebter werde und ja, quasi immer mehr in die Tiefe gehe und mir bei älteren Bildern dann wieder auffällt, okay, da hätte ich noch, die würde ich jetzt anders zeichnen, da würde ich noch mehr reingehen und.
2: Das muss ja dann auch wahnsinnig lange dauern. Du hast hier ein Exemplar mitgenommen, das ist eine kleine Biene, wenn ich jetzt mal grob sage, etwas größer als Postkarte. Wie lange wäre zum Beispiel die Arbeitszeit für so ein Bild?
1: Ja, also ich zeichne selten direkt am Stück, würde mal so schätzen 2-3 Stunden. Boah. Aber dann über den Tag verteilt, weil ich setze mich mal eine halbe Stunde dran, konzentriert oder eine Stunde und brauche dann aber wieder irgendwie kurz Bewegung oder ja.
2: Und hast du da eine Vorlage, ein Foto oder wie machst
1: genau,
2: du das?
1: Genau, ich nehme Vorlagen meistens, wenn das so direkt passt, sehr naturgetreu und oft gefällt mir aber auch bei langer Recherche einfach nicht die Körperhaltung oder das richtige Licht einfallen und dann bastle ich mir das quasi zusammen, dass ich dann schaue, okay, wie ist von dem Tier jetzt der Hals oder die Neigung vom Kopf, wie ist der Lichteinfall, dann nehme ich mir ein anderes Bild, wie sind die Federn zu sehen oder so und schaue dann, dass ich mir daraus dann ja was zusammenbastle. Mhm. Oder ich frage dann, ich hatte auch schon mal einen Kontakt zum Beispiel von einer, die im Zoo arbeitet. Und die hatte mir selbst was einen Auftrag gegeben auch. Und mein Lieblingstier ist das Okapi. Und die hat...
2: Das kenne ich nur aus dem Film.
1: Ja, das sieht ein bisschen aus wie ein Fantasietier. Und die hatte aber selbst dann auch so Okapis, die sie halt pflegt an der Arbeit. Und dann konnte ich sie auch direkt fragen, oh, kannst du mir denn nicht mal ein paar schöne Fotos machen, wie das so sitzt? Und habe dann direkt fragen können...
2: Irgendwo habe ich gelesen, dass du auch Auftragsarbeiten hast. Das heißt, jemand gibt dir ein Foto eines geliebten Haustieres, eventuell verstorben sogar, und du zeichnest dann dieses Tier.
1: Genau.
2: Kann man mal fragen, wie teuer sowas ist, wenn man jetzt so ein Original von dir erwerben möchte?
1: Wahrscheinlich noch viel zu günstig. Ja, taste mich da so langsam ran und habe da auch einen guten Mittelweg gefunden, dass das, dass ich will natürlich auch Bilder verkaufen. Es bringt ja nichts, wenn ich sie jetzt für hunderte von Euro anbiete und schaue, wie ich mich so vortasten kann, wie natürlich auch der Arbeitsaufwand ist. Aber so, ich sag mal, für ein A4 so bei 200 Euro, Pi mal Daumen etwa, und dann plus minus 50 Euro je nach Aufwand so, und dann geht das nach Größe,
2: das
1: dann
2: ist
1: variiert.
2: Klar.
1: Also,
2: ja. Genau, bei Größe. DIN A4 ist ja schon relativ groß. Wenn man sich deine Zeichnungen mal angucken möchte, wo hat man denn Gelegenheit dazu?
1: Also im Moment stelle ich noch aus in der Friedrich-Wilhelm-Straße im Kultfenster.
2: Ja, da wie lange geht die Ausstellung noch? Ja.
1: Bis Ende Juli.
2: Also da kann ich jedem nur sagen, ich bin da auch vorbeigegangen natürlich, das ist direkt neben der Post, unbedingt die Zeichnungen von Michael Werner angucken, die sind traumhaft schön. Wenn man jetzt eins erwerben möchte von dir, ist das ein Original oder ist das ein Druck oder verkaufst du nur Originale?
1: Das sind hauptsächlich Originale. Aha. Es gibt 2-3 Drucke, die da hängen, von manchen Bildern, wo ich glaube, dass sie beliebter sind als Motiv, habe ich auch Kunstdrucke erstellt, die kann man auch bei Etsy zum Beispiel finden.
2: Genau.
1: Genau, einfach Michael Werner eingeben, dann wird man eigentlich fündig. Genauso bei Instagram bin ich auch zu finden.
2: Instagram und Etsy, genau. Da habe ich dich auch schon gesehen und das kann ich wirklich nur jedem empfehlen. Unbedingt da mal reinschauen. Michael Werner eingeben in die Suchliste und ihr findet sofort auf Anhieb seine wunderschönen Zeichnungen. Was kommt denn demnächst? Stellst du noch mal irgendwo aus oder hast du da irgendwie für die Zukunft was geplant?
1: Also ich habe nach wie vor zum Beispiel in der Makery auch noch Bilder hängen, in einem Café im Magniviertel. Da habe ich jetzt schon seit ein paar Jahren eine Wand, wo ich immer mal wieder wechselnde Bilder habe. Auch Prints zum Beispiel, die man dann da bekommen kann.
2: Wie sind denn da so die Reaktionen? Denn da sind ja die Leute direkt vor Ort. Beim Schaufenster ist es jetzt was anderes, aber da in der Makery zum Beispiel, ist es da schon vorgekommen, dass Leute gesagt haben, oh Mensch, das würde ich gerne kaufen?
1: Ja, sind schon Leute aufmerksam geworden, auf jeden Fall.
2: Ja. Genau. Und hast du schon mal Kontakt aufgenommen mit dem Blauwal?
1: Noch nicht, nee.
2: Ja, das mach mal. Also da haben wir schon ein paar Ausstellungen begleitet von Okabel aus. Und vielleicht wäre das auch eine Möglichkeit. Da würde ich mal Kontakt aufnehmen. Da kann man gut ausstellen. Und das ist relativ gut besucht auch. Also das würde ich... Wäre
1: ja,
2: vielleicht mal so ein
1: Tipp. Neu in der Szene. Ja. Taste mich da langsam vor im Braunschweig, genau.
0: Die Zeichnungen von Michael Werner sind nur noch bis Montag nächster Woche zu sehen, und zwar im Kultfenster in der Friedrich-Wilhelm-Straße direkt neben der Post. Das Gespräch mit dem Künstler führte Silvia Scholz.

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0: Es ist kurz vor acht und wir werfen einen Blick in die Zeitungen aus der Region mit den regionalen Pressestimmen. Heute von und mit Nicole Beyes.
1: Kanzleramtschef Thorsten Frey ist Nachfolger von Jens Spahn an der Spitze der Unionsfraktion. Die Braunschweiger Zeitung findet, gut für Merz und gut für Frey. Der 52-Jährige geht dahin zurück, wo er deutlich glücklicher war als im Bundeskanzleramt. Frey war als parlamentarischer Geschäftsführer eine Idealbesetzung. Ein kluger Diplomat, der auch in den anderen Fraktionen gut ankam. Im Kanzleramt dagegen bekam er schlechte Noten aus den eigenen Reihen. Weil Absprachen nicht funktionierten, weil es bei der Abstimmung mit Partei, Fraktion und den starken Regierungschefs in den Ländern hakte, weil die Machtmaschine Union nicht rund lief. Jetzt muss der Mann aus dem deutschen Südwesten zeigen, dass die Erwartungen an ihn nicht erneut enttäuscht werden. Die Messlatte liegt hoch. Spahn war zwar umstritten, aber ein zuletzt starker Fraktionschef, ein politischer Partner für den Kanzler, aber auch ein profilierter Machtmensch mit eigenem Gestaltungsanspruch. Frey muss sich erst noch von Merz freischwimmen, wenn er im neuen Job Statur gewinnen will. Die Wolfsburger Allgemeine Zeitung ist der Ansicht, es ist nicht ausgemacht, dass Frey die beste Lösung ist. Manche Abgeordnete plädierten für Innenminister Alexander Dobrindt als neuen Vorsitzenden. Er wird mehr als Frey für Durchsetzungsvermögen, Verhandlungsgeschick und Autorität gelobt. Dobrindt hätte allerdings Söder gefährlich werden können. Er wäre die dominante Stimme der CSU in Berlin geworden und hätte nach dem Parteivorsitz greifen können. Söder gilt wegen der schlechten CSU-Kommunalwahlergebnisse als angezählt. Das Votum für Frey ist für Merz und Söder sicher eine Chance, die Koalition wieder in die Spur zu bringen, aber vermutlich ist sie auch die letzte. Der Duft von Morgenluft nach den Spar- und Reformschritten vor der Sommerpause ist schon wieder verflogen. Weitere erzwungene Rücktritte wie bei Spahn, der wegen seines Leihmutterbabys aus den USA gehen musste, würden die Regierung ins Wanken bringen. Für die Debatten über die Stärke der AfD nach den Landtagswahlen im September wird eine stabile Koalition gebraucht. Söder hatte es mal selbst drastisch formuliert, dieses Bündnis sei so etwas wie die letzte Patrone für die Demokratie. Spahns Rücktritt sollte die letzte Warnung gewesen sein. Soweit also der Blick in die regionalen Zeitungen vom heutigen Donnerstag, dem 23. Juli.

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1: Um 8 Uhr mit Emily Seidel. Die USA und Saudi-Arabien haben das angekündigte Atomabkommen unterzeichnet. Das hat das US-Energieministerium mitgeteilt. Aus Washington, Carsten Kühntop.
2: Die Saudis möchten die Atomkraft zur Stromversorgung nutzen. Das würde es ihnen erlauben, mehr Erdöl ins Ausland zu verkaufen. Teile der Vereinbarungen sind geheim. Kritiker fürchten, sie könnten es den Saudis erlauben, Uran bis zur Waffenfähigkeit anzureichern. Die US-Regierung widerspricht dem. Ungewöhnlich, die Saudis verzichten auf besonders strenge Inspektionen durch die UN. Diese Aufgabe fällt stattdessen Amerika zu. Warum Präsident Trump dem Deal mit den Saudis ausgerechnet jetzt zugestimmt hat, ist unbekannt. Er und seine Familie haben jedoch beträchtliche unternehmerische Interessen in Saudi-Arabien.
1: Erneut hat das US-Militär Ziele im Iran attackiert. Es war die 12. nächtliche Angriffswelle in Folge. Iranische Staatsmedien berichten, Raketen hätten mehrere Städte im Westen des Landes getroffen. Bei einer weiteren Attacke auf die Stadt Shalamche an der irakischen Grenze seien zudem 2 Menschen getötet worden. US-Präsident Trump hatte seine Drohungen gegen den Iran zuvor noch einmal verschärft. Künftig werde jedes Mal eine Brücke oder ein Kraftwerk bombardiert, wenn der Iran ein Schiff in der Straße von Hormuz beschießt. Waldbrände sorgen weiterhin in mehreren europäischen Ländern für Gefahr. An der französischen Atlantikküste bei Bordeaux sind mehrere Orte und ein Campingplatz evakuiert worden. Mehr als 12.000 Menschen mussten in Sicherheit gebracht werden. Das Feuer habe sich bereits auf einer Fläche von 2.000 Hektar ausgedehnt, hieß es von Behördenseite. Auch Spanien kämpft weiter mit zahlreichen Bränden. Laut Rettungsdienst mussten unter anderem im Südwesten von Madrid in mehreren Gemeinden die Menschen ihre Häuser und Wohnungen verlassen. Das Bundesverfassungsgericht will heute darüber entscheiden, ob das Gesetzgebungsverfahren zum Heizungsgesetz der Ampelkoalition im Jahr 2023 zu schnell lief. Die Karlsruher Richter entscheiden darüber, ob die Bundestagsabgeordneten zu wenig Beratungszeit hatten. Max Bauer aus Karlsruhe.
3: Einige Tage vor der Abstimmung legte die Koalition noch einmal Änderungen zum Gesetzesentwurf vor. Damit bliebe den Abgeordneten aber zu wenig Zeit, um sich mit den komplexen Änderungen zu beschäftigen, so die Kritik des CDU-Abgeordneten Thomas Heilmann. Er klagte in Karlsruhe und verband seine Klage mit einem Eilantrag. Der hatte Erfolg, der Bundestag musste die abschließenden Beratungen samt Abstimmung damals verschieben. Heute entscheidet das Bundesverfassungsgericht nun in der Hauptsache grundsätzlich über die Frage, wie viel Zeit müssen Abgeordnete haben, um sorgfältig an der Gesetzgebung arbeiten zu können.
1: Die erste Tarifverhandlung für die Beschäftigten der norddeutschen Seehäfen ist ohne Ergebnis zu Ende gegangen. Bei den Gesprächen in Bremen konnten sich die Gewerkschaft Verdi und der Zentralverband der deutschen Seehafenbetriebe noch nicht auf die Höhe einer Lohnsteigerung für die etwa 11.000 Beschäftigten einigen. Verdi fordert 8,2% mehr Gehalt, mindestens aber 2,50 Euro mehr pro Stunde. Der Arbeitgeberverband gab sich zurückhaltend und betonte, man wolle die Stabilität und Verlässlichkeit der deutschen Seehäfen sicherstellen. Die Gespräche sollen in knapp 2 Wochen in Bremerhaven fortgesetzt werden. Die Finals in Hannover gehen heute in den ersten Wettkampftag. Sie sind das größte Sportereignis in Deutschland. Bis Sonntag werden deutsche Meisterschaften in 24 Disziplinen ausgetragen. Anne van Eickels berichtet.
4: Mitten in der Stadt geht es hoch hinaus. Auf dem Opernplatz schrauben sich die Stabhochspringer in die Höhe. Und die Athleten erwartet dabei eine besondere Atmosphäre. Denn so nah wie dort können Sportfans in keinem Stadion der Welt dabei sein. Bei den Turnern geht es am ersten Wettkampftag um die Medaillen im Mehrkampf und auch um die Möglichkeit, sich noch für die Turn-EM im August zu qualifizieren. Beim Schwimmen werden ebenfalls die ersten Titel vergeben. Auch der Olympiasieger von Paris, Lukas Mertens, springt ins Becken. Am Steinhuder Meer starten die Küstenruderer. Das Coastal Rowing, eine Mischung aus Sprinten an Land und Rudern auf dem Wasser, gehört in 2 Jahren bei den Sommerspielen in Los Angeles zum Olympiaprogramm.
1: Das waren die Nachrichten.
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5: Bangen um Galeria in Braunschweig. Standort wird auf Wirtschaftlichkeit geprüft. Jahrelanger Streit um Freigabe. Gutachten zu PTB-Vorfall in Braunschweig veröffentlicht. Und Braunschweig belegt bundesweit Spitzenplatz beim CO2-Sparen. Mein Name ist Nicole Beyesen. Das sind die Meldungen im Einzelnen. Die Galeria-Filiale in der Braunschweiger Schuhstraße gehört nun offiziell zu den gefährdeten Standorten. Das berichten das Nachrichtenportal von T-Online und die Braunschweiger Zeitung übereinstimmend. Insgesamt 33 Häuser sollen auf Wirtschaftlichkeit geprüft und unter Umständen geschlossen werden. Galeria will mit den jeweiligen Vermietern über neue Mietkonditionen und eine Anpassung der Flächen verhandeln. Sollten dabei keine tragfähigen Lösungen gefunden werden, sei die Fortführung der betroffenen Filialen gefährdet, teilte das Unternehmen mit. Bereits im Juni war bekannt geworden, dass rund 30 der 83 Galeria-Filialen gefährdet sind. In Niedersachsen steht neben Braunschweig auch eine Filiale in Oldenburg auf der Liste. Die Immobilie in der Schuhstraße gehört der Volksbank Bravo. Laut Bank kann der bestehende Mietvertrag frühestens zum 30. April 2027 gekündigt werden. Nach einer erfolgreichen Klage eines Anwohners vor dem Verwaltungsgericht Braunschweig ist ein bisher geheim gehaltenes Gutachten zu einem Vorfall an der Physikalisch-Technischen Bundesanstalt offengelegt worden. Wie der Kläger Andreas Matthies erklärte, soll laut Gutachten ein Herstellerfehler der Braunschweiger Firma Eckert & Ziegler sehr wahrscheinlich dafür verantwortlich sein, dass vor 5 Jahren radioaktives Krypton 85 aus einer Messapparatur entwich. Die PTB hatte die Herausgabe der Dokumente jahrelang verweigert und sich dabei auf den Schutz von Geschäftsgeheimnissen sowie den Datenschutz berufen. Das Verwaltungsgericht entschied nun zugunsten der Transparenz, wodurch das Papier, wenn auch mit einigen Schwärzungen, öffentlich zugänglich gemacht werden musste. Der Gutachter empfehle darin unter anderem, dass der Hersteller künftig jede Strahlenquelle fotodokumentieren müsse, um fehlerhafte Produkte rechtzeitig zu erkennen und nicht in Umlauf zu bringen. Die Braunschweiger nutzen fleißig die Klimataler-App und belegen im bundesweiten Ranking bereits den 2. Platz hinter München. Wie die Verwaltung mitteilte, haben sich seit

0: zum Wetter. In Braunschweig liegt die aktuelle Temperatur bei 14 Grad. Dabei ist es noch größtenteils bedeckt. Ab und zu kommt heute auch noch mal die Sonne durch. Die Maximaltemperatur heute etwa um die 21 Grad. Werfen wir einen Blick auf die nächsten Tage. Morgen am Freitag, da bleibt es auch weiterhin wolkig und sonnig. Die Temperaturen ähnlich, 23 Grad am Tag und 10 Grad in der Nacht. Und auch übermorgen am Samstag, da bleibt es auch weiterhin beim Mix aus Sonne und Wolken. Die Temperaturen steigen etwas zwischen 27 und 12 Grad. Das war das Wetter. Kommen wir jetzt zum Verkehr. Dort sieht es aktuell ruhig aus auf den Straßen. Es liegen keine Meldungen für das Sendegebiet Braunschweig und Region vor. Ich wünsche Ihnen weiterhin noch eine gute und sichere Fahrt in den Morgen um 8.08 Uhr.
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0: Hallo und einen wunderschönen guten Morgen heute am Donnerstag, dem 23. Juli. Mein Name ist Eileen Schlätten, ich begleite Sie noch durch den Rest der Sendung. Mit dabei natürlich spannende Themen aus der Region und viel Musik. Jetzt in dieser dritten halben Stunde einmal populäre Rechtsirrtümer des Alltags, die Braunschweiger Juristin Petra Wolf im Gespräch. Das und mehr hören Sie heute noch bei Region Aktuell. Jetzt erstmal ein bisschen Musik von Wiz, BMC, Falling Stars. Kommen Sie gut in den Morgen.

0: Unser tägliches Leben wird von vielen Fehleinschätzungen begleitet, sei es beim Einkaufen oder im Restaurant, am Telefon oder im Internet. Höchste Zeit, mal mit ein paar besonders verbreiteten Rechtsirrtümern aufzuräumen. Peter Michael Möckel hat sich über dieses Thema mit der Juristin Petra Wolf von der Verbraucherzentrale Braunschweig gesprochen.
1: Frau Wolf, auf der Online-Plattform jurawiki.de sind insgesamt 185 volkstümliche Rechtsirrtümer aufgelistet. Also wir können an dieser Stelle natürlich nur einen kleinen Teil davon aufgreifen und deshalb würde ich mich gern auf einige besonders populäre und weit verbreitete Irrtümer beschränken. Einer der meistverbreiteten ist zweifellos die fälschliche Annahme, dass Verträge prinzipiell schriftlich abgeschlossen werden müssen. Also eigentlich müsste einem schon der gesunde Menschenverstand ja sagen, dass das nicht stimmt, nicht? Denn ich schließe ja zum Beispiel jeden Morgen beim Bäcker und bei jedem Kneipenbesuch auch einen Kaufvertrag ab, oder?
2: Genau, so ist es. Wir schließen jeden Tag viele Verträge ab, beim Bäcker, beim Kiosk, beim Lebensmittelladen. Das sind alles Kaufverträge, mündlich, die wir schließen, die genauso letztendlich verbindlich sind, die Rechte und Pflichten mit sich ziehen. Es gibt wenige Fälle, wo die Schriftform vorgeschrieben ist, wie zum Beispiel bei Schenkungen oder bei Grundstückserwerb. In der Regel sind die Alltagsgeschäfte, die Verträge mündlich und formfrei. Bei vielen Vertragsarten ist es sinnig, sich schriftlich zu fixieren,

0: Aus Nachweisgründen, wenn Details vereinbart werden.
1: Ja, zum Beispiel auch im Arbeitsrecht, nicht? Arbeitsverträge sollte man schon schriftlich
0: machen. Ja, auch der Arbeitsvertrag ist prinzipiell formfrei, beziehungsweise bedarf nicht zwingend der Schriftform. Natürlich ist es sinnvoll, aus Nachweisgründen diverse Vereinbarungen schriftlich zu fixieren.
1: Ja, wir sprechen hier aber von Rechtsirrtümern im Alltag. Damit ist nun nicht der Alltag von Juristen gemeint, nicht? Sondern Fälle, die uns normallos im täglichen Leben begegnen. Zum Beispiel die Frage, muss ich eine Zeitung kaufen, die ich am Kiosk oder im Supermarkt durchgeblättert habe?
0: Nein, die Zeitung muss nicht gekauft werden. Zum einen habe ich das Recht als Kunde, die Ware, die ich erwerben möchte, zu prüfen. Muss natürlich sorgfältig mit der Ware umgehen. Aber ich habe eine Prüfmöglichkeit und der Kaufvertrag kommt allein deswegen schon nicht zustande. Ein Kaufvertrag, das beinhaltet ja mal zwei übereinstimmende Willenserklärungen. Mhm. Und ich gebe hierher nicht meine erste Willenserklärung ab, ich möchte die Zeitung kaufen, sondern ich möchte sie ja nur blättern, durchblättern und prüfen. Der Kioskbesitzer oder der Ladeninhaber, der kann natürlich sagen, wenn der Kunde zu lang und zu intensiv prüft und liest, dass er das nicht möchte und dass der Kunde bitte den Laden verlässt. Wir haben Vertragsfreiheit und Hausrecht. Beziehungsweise, wenn zu intensiv die Zeitung durchgeblättert wird und Eselsohren reinkommen, mache ich mich als Kunde schadenersatzpflichtig, ja.
1: Also eigentlich eine ganz klare Regelung, die jeder nachvollziehen kann. Weil Sie gerade vom Probieren gesprochen haben, also ausprobieren, also sprich bei Zeitungen mal reingucken, ist das drin, was auf dem Titel auch steht, was ich da zu erwarten habe, wenn ich das Ding kaufe. Gilt das auch für Lebensmittel? Kann ich da erstmal probieren, bevor ich mich zum Kauf entschließe?
0: Probieren und naschen ist prinzipiell nicht erlaubt im Supermarkt, denn die Tomate oder die Weintraube, die mich anlacht, das ist Eigentum des Supermarktes und ich darf das nicht einfach verzehren. Ganz eng rechtlich gesehen ist das Diebstahl. Mhm. Wenn es extra Probierstände gibt, wo ich aufgefordert werde zum Zugreifen, ist das anders. Aber ich darf nicht einfach ohne weiteres ein Stück Obst oder Gemüse einfach mal so probieren.
1: Also auf dem Wochenmarkt und auch beim Fleischer darf man ja nur oft probieren.
0: Ja.
1: Das ist aber, wenn ich das richtig verstehe, nur dann erlaubt, wenn der Besitzer des Ladens oder des Marktstandes eben von sich aus mir ein entsprechendes Angebot
0: wenn
1: hat.
0: Wenn er es anbietet, genau.
1: Aha. Ich gehe mal davon aus, um beim Supermarkt zu bleiben, dass das bei abgepackten Waren sowieso nicht in Frage kommt. Bei vielen Discountern ist das offenbar die Regel geworden, dass viele Kunden gerade die Angebotsstände absolut zerfleddern. Da werden die Kartons aufgerissen, da wird rausgegriffen, also irgendwelche Sachen, die da zum Verkauf angeboten werden und die dann der nächste Kunde natürlich überhaupt nicht mehr anfasst. Also, wie kann man sich denn dagegen wehren, als Supermarkt jetzt mal oder als Discounter?
0: Ja, das ist schwierig. Vielleicht mit einem Hinweisschild, dass sehr wohl der Kunde Prüfzwecke hat, aber natürlich auch dem Umkarton nicht so zerstören darf oder zerfleddern darf, dass die Ware dann nicht mehr verkäuflich ist. Also ich verpflichte mich als Kunde dann immer noch nicht zum Kauf, aber zum Schadenersatz. Und wenn ich eine Blisterpackung so aufreiße, dass das Produkt nicht mehr verkäuflich ist, wäre der Schadenersatz im schlimmsten Fall der Verkaufspreis.
1: Das ist aber dann auch der höchste Betrag, der dann fällig wird,
0: genau.
1: Also über den Verkaufspreis hinaus?
0: Nein. Ist ja kein Schaden entstanden, genau.
1: Okay. Auch an einem anderen Punkt herrscht ja oft Unklarheit, nämlich wenn es ans Bezahlen geht, kann ich eigentlich auch größere Beträge mit Münzgeld bezahlen?
0: Der Handel ist verpflichtet, europaweit maximal 50 Münzen anzunehmen. Darüber hinaus kann er die Münzen ablehnen, wenn es zu viel wird. Maximal 50 Münzen. Wenn ich jetzt sehr viele Münzen habe, weil ich mein Sparschwein schlachtet habe, kann ich damit aber problemlos zur Deutschen Bundesbank gehen, die mir die eintauschen.
1: Das ist ja, sagen wir mal, bei 1 Euro, 2 Euro Münzen auch nicht so wirklich das Problem. Mhm. Aber knifflig wird es natürlich dann, wenn diese 50 Münzen aus lauter 1 Cent Münzen bestehen. Mhm. Da hat aber auch dann der Supermarkt, um bei diesem Beispiel zu bleiben, an der Kasse keine Möglichkeit, das zurückzuweisen, oder?
0: Nein, soweit ich informiert bin, ist es wirklich nicht vom Betrag abhängig, sondern von der Anzahl der Münzen.
1: Anzahl der Münzen, interessant. Weil wir gerade beim Bezahlen sind, wenn sich eine größere Tischgesellschaft im Restaurant nach und nach aufgelöst hat und nur noch ein Gast zurückbleibt, muss dieser letzte Mohikaner dann grundsätzlich auch die komplette Zeche bezahlen?
0: Nein, natürlich nicht. Jeder, der etwas verzehrt hat, ist verpflichtet, dieses Getränk oder diese Speise zu bezahlen. Auch hier wieder rein rechtlich kam Vertrag mit dem Wirt zustande. Und jeder, der diesen Vertrag geschlossen hat, die Bestellung eines Getränkes, wie gesagt, ist dafür auch haftbar zu machen. Mhm. Der Letzte muss gegebenenfalls die komplette Runde bezahlen, wenn er dazu eingeladen hat.
1: Sonst sagen, nicht. Wenn der Letzte aber auch derjenige war, der sozusagen vorher die komplette Bestellung abgegeben hat oder aufgegeben hat an den Kellner oder an die Kellnerin, dann ist das schon
0: Er hat die Zeichen, Bestellung aufgegeben, das ist sein Vertrag, für den muss er haften, genau.
1: Also klassischerweise der einlädt, ne, der zahlt auch. Ja, wir haben jetzt ein paar Beispiele gehört, Frau Wolf. Es gibt aber noch weitere Rechtsirrtümer populärer Art. Sie haben da so eine Top-10-Liste. Was fehlt denn da noch?
0: Unbestellte Ware muss zurückgesendet werden zum Beispiel. Wird oft an uns herangetragen, die Frage. Es gibt ja Firmen, die versenden unaufgefordert Ware in der Hoffnung, dass sie dann auch abgenommen wird. So ist es nicht. Wenn ich unaufgefordert Ware bekomme, bin ich weder verpflichtet, die zurückzusenden. Ich muss sie auch nicht bezahlen. Ich muss sie nicht mal sorgfältig behandeln. Ich darf sie verwerten.
1: Aha.
0: Es kommt kein Vertrag zustande. Es sei denn, es ist ganz offensichtlich ein Missverständnis, weil meine Adresse nicht ganz korrekt ist und es sollte eigentlich an den Nachbarn gehen. Dann habe ich Sorgfaltspflichten. Ansonsten, das ist so eine Marketingstrategie, das ist nicht in Ordnung. Ich habe da wirklich keinerlei Pflichten.
1: Also wenn dieser Fall so klar ist, meine Adresse, mein Name, ich kriege das geschickt, obwohl ich nie was bestellt habe, egal ob online oder per Telefon oder wie auch immer, dann kriege ich jetzt einen Karton mit einem Artikel drin, ob ich den nur haben will oder nicht. Also er ist da und ich kann ihn sozusagen als Muster behandeln. Ich brauche ihn nicht als Kaufgegenstand.
0: Keine Rechtsfolge ergibt sich daraus in keinster Weise.
1: Das ist auch ganz wichtig. Aber sonst noch was Wichtiges vergessen an Irrtümern?
0: Gewinnversprechen. Ganz oft nachgefragt.
1: Oh ja.
0: Gewinnversprechen sind nach bürgerlichem Gesetzbuch ja verbindlich. Derjenige, der einen Gewinn zusichert, muss ihn aushändigen. Soweit die Theorie. In der Praxis ist es oft schwierig, weil das Briefkastenfirmen sind, die diese Gewinnversprechungen machen. Wir haben dann nur eine Postfachadresse, da ist kein Inhaber greifbar, ist sehr schwierig. Und wenn doch, ist es oft so, dass die Firma insolvent ist. Das heißt, auch wenn ich als Verbraucher klage, muss ich ja in Vorleistung gehen, Prozessvorleistungskosten. Und wenn die Firma kein Geld hat, bleibe ich auf diesen Kosten sitzen. Das ist immer sehr riskant, das empfehlen wir auch nicht. Also Gewinnversprechungen einklagbar, sehr graue Theorie.
1: Ja, vor allen Dingen, man tut sich damit eigentlich ja noch mehr Tort an, wenn man das versucht, nicht? Also eigentlich wäre die bessere Lösung, okay, ich bin reingefallen, aber ich habe keinen Schaden erlitten, also schwamm drüber.
0: Ja, obwohl es natürlich auch positive Rechtsprechung gibt, weil es auch Verbraucher mit Rechtsschutzversicherung gibt, die gegebenenfalls eine Deckungszusage gegeben haben und auch erfolgreiche verbraucherfreundliche Gerichtsurteile erstritten haben.
1: Welche Chance hat man dann, mal abgesehen vom zivilrechtlichen Weg, mit einer Strafanzeige in so einem Fall? Wahrscheinlich ähnlich, nicht? Wenn der nicht greifbar ist?
0: Ich denke, das wird genauso schwierig, weil kein Inhaber, keine Firma greifbar ist bei einer Postfachadresse.
2: Die Braunschweiger Juristin Petra Wolf im Gespräch mit Peter Michael Möckel. Viele weitere populäre Rechtsirrtümer sind auf der Webseite jurawikiz.de zu finden. Dort erfahren Sie zum Beispiel auch, dass der Begriff Absicht oder Vorsatz rechtlich gesehen keineswegs dasselbe bedeutet.

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1: Bangen um Galeria in Braunschweig. Standort wird auf Wirtschaftlichkeit geprüft. Jahrelanger Streit um Freigabe. Gutachten zu PTB-Vorfall in Braunschweig veröffentlicht. Und Braunschweig belegt bundesweit Spitzenplatz beim CO2-Sparen. Mein Name ist Nicole Beyesen. Das sind die Meldungen im Einzelnen. Die Galeria-Filiale in der Braunschweiger Schuhstraße gehört nun offiziell zu den gefährdeten Standorten. Das berichten das Nachrichtenportal von T-Online und die Braunschweiger Zeitung übereinstimmend. Insgesamt 33 Häuser sollen auf Wirtschaftlichkeit geprüft und unter Umständen geschlossen werden. Galeria will mit den jeweiligen Vermietern über neue Mietkonditionen und eine Anpassung der Flächen verhandeln. Sollten dabei keine tragfähigen Lösungen gefunden werden, sei die Fortführung der betroffenen Filialen gefährdet, teilte das Unternehmen mit. Bereits im Juni war bekannt geworden, dass rund 30 der 83 Galeria-Filialen gefährdet sind. In Niedersachsen steht neben Braunschweig auch eine Filiale in Oldenburg auf der Liste. Die Immobilie in der Schuhstraße gehört der Volksbank Bravo. Laut Bank kann der bestehende Mietvertrag frühestens zum 30. April 2027 gekündigt werden. Nach einer erfolgreichen Klage eines Anwohners vor dem Verwaltungsgericht Braunschweig ist ein bisher geheim gehaltenes Gutachten zu einem Vorfall an der Physikalisch-Technischen Bundesanstalt offengelegt worden. Wie der Kläger Andreas Matthies erklärte, soll laut Gutachten ein Herstellerfehler der Braunschweiger Firma Eckert und Ziegler sehr wahrscheinlich dafür verantwortlich sein, dass vor 5 Jahren radioaktives Krypton 85 aus einer Messapparatur entwich. Die PTB hatte die Herausgabe der Dokumente jahrelang verweigert und sich dabei auf den Schutz von Geschäftsgeheimnissen sowie den Datenschutz berufen. Das Verwaltungsgericht entschied nun zugunsten der Transparenz, wodurch das Papier, wenn auch mit einigen Schwärzungen, öffentlich zugänglich gemacht werden musste. Der Gutachter empfehle darin unter anderem, dass der Hersteller künftig jede Strahlenquelle fotodokumentieren müsse, um fehlerhafte Produkte rechtzeitig zu erkennen und nicht in Umlauf zu bringen. Die Braunschweiger nutzen fleißig die Klimataler-App und belegen im bundesweiten Ranking bereits den 2. Platz hinter München. Wie die Verwaltung mitteilte, haben sich seit Ende vergangenen Jahres mehr als 3.400 Menschen registriert. Das Format komme in der Löwenstadt extrem gut an und wer sein Leben nachhaltig gestalte, dürfe dafür auch belohnt werden, sagte Umweltdezernentin Anna-Katharina Hanusch. Die Anwendung erfasst Alltagswege zu Fuß mit dem Rad oder im ÖPNV automatisch und wandelt eingespartes CO2 in digitale Klimataler um. Diese lassen sich bei lokalen Partnern gegen Prämien und Vergünstigungen einlösen. Durch eine Lizenz des Regionalverbands Großraum Braunschweig können die gesammelten Taler zudem auch in Nachbarstädten wie Wolfenbüttel, Gifhorn oder Salzgitter eingelöst werden. Und das waren Nachrichten aus der Region. 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
2: Kommen wir erst einmal zum Wetter. In Braunschweig liegt die aktuelle Temperatur bei 14 Grad. Dabei ist es größtenteils bewölkt. Ab und zu kommt heute aber auch mal die Sonne durch. Die Maximaltemperatur heute etwa um die 21 Grad. Werfen wir einen Blick auf die nächsten Tage. Morgen am Freitag, da bleibt es größtenteils wolkig. Ab und zu auch mal wieder ein bisschen Sonnenschein. Die Temperaturen ähnlich, 23 Grad am Tag und 10 Grad in der Nacht. Und übermorgen am Samstag, da bleibt es auch weiterhin beim Mix aus Sonne und Wolken und die Temperaturen etwas wärmer zwischen 27 und 12 Grad. Das war das Wetter. Kommen wir jetzt zum Verkehr. Dort sieht es aktuell ruhig aus auf den Straßen und es liegen keine Meldungen für das Sendegebiet Braunschweig und Region vor. Ich wünsche Ihnen weiterhin noch eine gute und sichere Fahrt in den Morgen.
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2: Es ist 8.34 Uhr und wir sind auch schon in der 4. halben Stunde von Region Aktuell am Morgen angekommen, heute am Donnerstag, dem 23. Juli. Und an Themen jetzt mit dabei einmal unser werktägliches Update Niedersachsen kompakt und wie gewohnt um kurz vor 9 einmal der Blick in die Zeitungen aus der Region mit den regionalen Pressestimmen. Jetzt aber erstmal ein bisschen Musik von James Bay, Sunshine in the Room. Kommen Sie gut in den Morgen.

0: Es ist 8:38 Uhr und wir werfen einmal einen Blick auf das Land. Denn das Land Niedersachsen hat die Herstellung russischer Brennelemente in einer Fabrik in Lingen genehmigt. Diese sollen in einem Zusammenschluss einer französischen und einer russischen Firma für den osteuropäischen Markt produziert werden. Die Details und weitere Meldungen aus unserem Bundesland jetzt in Niedersachsen kompakt mit Marieke Eichner.
1: Die Genehmigung erfolge im Auftrag des Bundes und unter hohen Auflagen, teilte das niedersächsische Ministerium für Umwelt, Energie und Klimaschutz mit. Demnach gilt für die Mitarbeitenden der beteiligten russischen Konzerne ein Betretungsverbot. Ein Betreten sei nur in eng begrenzten Fällen unter Begleitung der Aufsichtsbehörde möglich, hieß es. Zudem würden Hard- und Software sicherheitstechnisch extern geprüft und müssten datentechnisch von der sonstigen IT getrennt werden. Es müsse darum gehen, Abhängigkeiten von Russland gerade im sensiblen Atomsektor zu verringern und nicht zu erhöhen, kritisierte Niedersachsens zuständiger Minister Christian Meyer. Auch aus der Ukraine sei vor der Kooperation mit Rosatom gewarnt worden, so der grünen Politiker. Zumal dieser Putin direkt unterstellte Atomkonzern in Kriegshandlungen verwickelt sei und ihm schwere Menschenrechtsverbrechen vorgeworfen würden. Nach Angaben seines Ministeriums gab es nach Einschätzung der Sicherheitsbehörden des Bundes in Bezug auf Sabotage und Spionage keine rechtliche Möglichkeit, die Genehmigung zu verweigern. Diese Bewertung könne er persönlich nicht nachvollziehen, so Meyer. Das Bundesinnenministerium teilte mit, das geeignete Instrument, damit umzugehen, sei nicht das Atomrecht, sondern es seien EU-weite Sanktionen auch für den Nuklearbereich. Für diese hatte es in der Vergangenheit keine Mehrheit unter den Mitgliedstaaten gegeben. In Niedersachsen gibt es immer mehr Autos. Das geht aus aktuellen Daten des Landesamts für Statistik hervor. Demnach liegt das Bundesland mit 625 Fahrzeugen je 1000 Einwohnern über dem Bundesdurchschnitt. Der seit 2008 langfristig ansteigende Trend zu einer höheren Pkw-Dichte setze sich damit auch in Niedersachsen fort, so das Landesamt. Spitzenreiter ist laut Landesamt die Stadt Wolfsburg mit 976 Autos je 1000 Einwohnern. Die Stadt stelle somit eine Ausnahme dar, denn die weiteren niedersächsischen kreisfreien Städte wiesen bei der Pkw-Dichte mit die niedrigsten Werte auf, teilte das Landesamt mit. Darunter Oldenburg mit 522 Fahrzeugen je 1000 Einwohnern und Braunschweig mit einem Wert von 556 auf 1000 Einwohnern. Nach dem Ausbruch der Blauzungenkrankheit in Niedersachsen werden die Sperrzonen nun auf den Großteil des Bundeslandes ausgeweitet. In unserer Region betrifft das die Städte Braunschweig, Wolfsburg, Salzgitter, Wolfenbüttel und Peine sowie Gifhorn, Helmstedt, Hildesheim, Celle und Goslar. Wie das Landwirtschaftsministerium mitteilte, dürfen für das Virus empfängliche Tiere nur noch unter bestimmten Bedingungen aus diesen Sperrzonen transportiert werden. Innerhalb der Zonen sei der Transport von Zucht- und Nutztieren ohne Einschränkungen möglich, hieß es weiter. Mit der Blauzungenkrankheit können sich Rinder, Schafe, Ziegen, Lamas oder Alpakas infizieren. Erstmals war das Virus des Typs 8 am 17. Juli bei Rindern im Landkreis Göttingen nachgewiesen worden. Eine Impfung gegen den Blauzungenvirus Typ 3 biete keinen Schutz gegen den Typ 8, so das Landwirtschaftsministerium weiter. Hier sei eine eigene Impfung notwendig.
0: Das war Niedersachsen kompakt, heute von und mit Marieke Eichner.

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0: Es ist kurz vor neun und wir werfen einmal einen Blick in die Zeitungen aus der Region mit den regionalen Pressestimmen. Heute von und mit Nicole Beyes.
1: Kanzleramtschef Thorsten Frey ist Nachfolger von Jens Spahn an der Spitze der Unionsfraktion. Die Braunschweiger Zeitung findet, gut für Merz und gut für Frey. Der 52-Jährige geht dahin zurück, wo er deutlich glücklicher war als im Bundeskanzleramt. Frey war als parlamentarischer Geschäftsführer eine Idealbesetzung. Ein kluger Diplomat, der auch in den anderen Fraktionen gut ankam. Im Kanzleramt dagegen bekam er schlechte Noten aus den eigenen Reihen. Weil Absprachen nicht funktionierten, weil es bei der Abstimmung mit Partei, Fraktion und den starken Regierungschefs in den Ländern hakte, weil die Machtmaschine Union nicht rund lief. Jetzt muss der Mann aus dem deutschen Südwesten zeigen, dass die Erwartungen an ihn nicht erneut enttäuscht werden. Die Messlatte liegt hoch. Spahn war zwar umstritten, aber ein zuletzt starker Fraktionschef, ein politischer Partner für den Kanzler, aber auch ein profilierter Machtmensch mit eigenem Gestaltungsanspruch. Frey muss sich erst noch von Merz freischwimmen, wenn er im neuen Job Statur gewinnen will. Die Wolfsburger Allgemeine Zeitung ist der Ansicht, es ist nicht ausgemacht, dass Frey die beste Lösung ist. Manche Abgeordnete plädierten für Innenminister Alexander Dobrindt als neuen Vorsitzenden. Er wird mehr als Frey für Durchsetzungsvermögen, Verhandlungsgeschick und Autorität gelobt. Dobrindt hätte allerdings Söder gefährlich werden können. Er wäre die dominante Stimme der CSU in Berlin geworden und hätte nach dem Parteivorsitz greifen können. Söder gilt wegen der schlechten CSU-Kommunal Wahlergebnisse als angezählt. Das Votum für Frey ist für Merz und Söder sicher eine Chance, die Koalition wieder in die Spur zu bringen, aber vermutlich ist sie auch die letzte. Der Duft von Morgenluft nach den Spar- und Reformschritten vor der Sommerpause ist schon wieder verflogen. Weitere erzwungene Rücktritte wie bei Spahn, der wegen seines Leihmutterbabys aus den USA gehen musste, würden die Regierung ins Wanken bringen. Für die Debatten über die Stärke der AfD nach den Landtagswahlen im September wird eine stabile Koalition gebraucht. Söder hatte es mal selbst drastisch formuliert, dieses Bündnis sei so etwas wie die letzte Patrone für die Demokratie. Spahns Rücktritt sollte die letzte Warnung gewesen sein. Soweit also der Blick in die regionalen Zeitungen vom heutigen Donnerstag, dem 23. Juli.

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1: Um 9 Uhr mit Milat Kupay. Im Nahen Osten wächst die Sorge vor einem neuen Wettrüsten. Saudi-Arabien will mit Hilfe der USA ein Atomprogramm auflegen und schließt auch den Bau einer Bombe nicht aus. Aus der NDR-Nachrichtenredaktion Thomas Kuhlmann.
2: In dem Vertrag geht es um die zivile Nutzung der Kernenergie. Die Königsfamilie will Atomkraft im eigenen Land, um noch mehr Öl ins Ausland zu verkaufen. Das neue Abkommen sichert den Saudis jetzt den Bau von Reaktoren sowie die Technik zur Anreicherung von Uran und zur Wiederaufbereitung von radioaktiven Abfällen. Beide Verfahren gelten als Schritte auf dem Weg zur Atombombe. Erstaunlich wirkt der Zeitpunkt des Deals mit Blick auf den Iran. Dessen offiziell auch rein ziviles Nuklearprogramm ist einer der Gründe für den langen Konflikt mit den USA und Israel. Der saudische Machthaber Bin Salman hat schon angekündigt, sein Land strebe keine Atomwaffen an, würde im Falle einer iranischen Atombombe aber gleichziehen.
1: Wegen eines Waldbrandes in der Nähe von Bordeaux sind 12.000 Touristen und Einheimische in Sicherheit gebracht worden. Nach Behördenangaben wurden unter anderem 6 Campingplätze geräumt. Das Feuer im Südwesten Frankreichs war gestern ausgebrochen. Seither sind bereits rund 2.000 Hektar Land verbrannt. Auf der italienischen Insel Sizilien kämpfen Einsatzkräfte mit mehr als 1.000 Bränden. Auch in Spanien ist die Lage teils kritisch. Südwestlich von Madrid wurden mehrere Gemeinden evakuiert. Der größte Waldbrand des Landes hat innerhalb einer Woche 32.000 Hektar Land vernichtet. Die deutsche Wirtschaft warnt die Parteien der Mitte vor einer Zusammenarbeit mit der AfD. Arbeitgeberpräsident Dulger sagte, er sehe im AfD-Programm keine Lösungen für die Probleme des Landes. Die Partei sei anti-Euro, anti-EU und pro-Russland, so Dulger. Damit könne eine Industrie- und Wirtschaftsnation wie Deutschland wenig anfangen. Dulger reagiert mit dem Interview auf Äußerungen aus Sachsen. Ministerpräsident Kretschmer hatte die sogenannte Brandmauer zu der teilweise rechtsextremen Partei gestern erneut in Frage gestellt. Ausbildung oder Studieren? Für viele Jugendliche ist die Lehre inzwischen die erste Wahl nach der Schule. Das zeigt eine neue Studie der Bertelsmann Stiftung. Aus Gütersloh, Julia Thies.
3: Für diese Studie haben die Autoren junge Menschen befragt, darunter Schüler und Auszubildende. Rund 90% der Befragten sehen die Ausbildung als gute Basis für die Karriere. Etwa ein Drittel der Schüler will nach dem Abschluss eine Ausbildung machen. Die Ausbildung hat also grundsätzlich kein Imageproblem, trotzdem bleiben viele Ausbildungsplätze frei. Dafür nennt die Studie mehrere Gründe. Betriebe und Bewerber sind oft nicht in derselben Region oder die Wünsche passen fachlich nicht zusammen.
1: Die erste Tarifverhandlung für die Beschäftigten der norddeutschen Seehäfen ist ohne Ergebnis zu Ende gegangen. Bei den Gesprächen in Bremen konnten sich die Gewerkschaft Verdi und der Zentralverband der deutschen Seehafenbetriebe noch nicht auf die Höhe einer Lohnsteigerung für die etwa 11.000 Beschäftigten einigen. Verdi fordert 8,2% mehr Gehalt, mindestens aber 2,50 Euro mehr pro Stunde. Der Arbeitgeberverband gab sich zurückhalten und betonte, man wolle die Stabilität und Verlässlichkeit der deutschen Seehäfen sicherstellen. Die Gespräche sollen in knapp 2 Wochen in Bremerhaven fortgesetzt werden. Heute starten in Hannover die sportlichen Wettkämpfe der Finals. In insgesamt 24 Sportarten werden fast 150 deutsche Meistertitel vergeben. Für einen Großteil der Sportevents muss kein Eintritt gezahlt werden. Aus Hannover, Anne Hild zu den Highlights.
4: Ich stelle mir zum Beispiel Stabhochsprung auf dem Opernplatz wirklich spektakulär vor. Das Männerfinale startet da um 16 Uhr und ist super prominent besetzt mit Bokandalita Beere und Gillian Ladwig, also dem aktuellen deutschen Meister und dem Dominator der Jahre davor. Und während dann nebenan die ersten Matches im Beachvolleyball ausgetragen werden, finden ein paar Meter weiter am Maschsee die ersten Kanu-Wettbewerbe statt. Hoch hinaus geht's in der großen Arena am Messegelände beim Trampolinturnen und dem Mehrkampf der Männer an den Geräten. Und dafür hat sogar der mehrfache deutsche Meister und Lokalmatador Andreas Tober sein Karriereende vertagt.
1: Das waren die Nachrichten.
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5: Bangen um Galeria in Braunschweig. Standort wird auf Wirtschaftlichkeit geprüft. Jahrelanger Streit um Freigabe. Gutachten zu PTB-Vorfall in Braunschweig veröffentlicht. Und Braunschweig belegt bundesweit Spitzenplatz beim CO2-Sparen. Mein Name ist Nicole Beyesen. Das sind die Meldungen im Einzelnen. Die Galeria-Filiale in der Braunschweiger Schuhstraße gehört nun offiziell zu den gefährdeten Standorten. Das berichten das Nachrichtenportal von T-Online und die Braunschweiger Zeitung übereinstimmend. Insgesamt 33 Häuser sollen auf Wirtschaftlichkeit geprüft und unter Umständen geschlossen werden. Galeria will mit den jeweiligen Vermietern über neue Mietkonditionen und eine Anpassung der Flächen verhandeln. Sollten dabei keine tragfähigen Lösungen gefunden werden, sei die Fortführung der betroffenen Filialen gefährdet, teilte das Unternehmen mit. Bereits im Juni war bekannt geworden, dass rund 30 der 83 Galeria-Filialen gefährdet sind. In Niedersachsen steht neben Braunschweig auch eine Filiale in Oldenburg auf der Liste. Die Immobilie in der Schuhstraße gehört der Volksbank Bravo. Laut Bank kann der bestehende Mietvertrag frühestens zum 30. April 2027 gekündigt werden. Nach einer erfolgreichen Klage eines Anwohners vor dem Verwaltungsgericht Braunschweig ist ein bisher geheim gehaltenes Gutachten zu einem Vorfall an der Physikalisch-Technischen Bundesanstalt offengelegt worden. Wie der Kläger Andreas Matthies erklärte, soll laut Gutachten ein Herstellerfehler der Braunschweiger Firma Eckert & Ziegler sehr wahrscheinlich dafür verantwortlich sein, dass vor 5 Jahren radioaktives Krypton 85 aus einer Messapparatur entwich. Die PTB hatte die Herausgabe der Dokumente jahrelang verweigert und sich dabei auf den Schutz von Geschäftsgeheimnissen sowie den Datenschutz berufen. Das Verwaltungsgericht entschied nun zugunsten der Transparenz, wodurch das Papier, wenn auch mit einigen Schwärzungen, öffentlich zugänglich gemacht werden musste. Der Gutachter empfehle darin unter anderem, dass der Hersteller künftig jede Strahlenquelle fotodokumentieren müsse, um fehlerhafte Produkte rechtzeitig zu erkennen und nicht in Umlauf zu bringen. Die Braunschweiger nutzen fleißig die Klimataler-App und belegen im bundesweiten Ranking bereits den 2. Platz hinter München. Wie die Verwaltung mitteilte, haben sich seit Ende vergangenen Jahres mehr als 3.400 Menschen registriert. Das Format komme in der Löwenstadt extrem gut an und wer sein Leben nachhaltig gestalte, dürfe dafür auch belohnt werden, sagte Umweltdezernentin Anna-Katharina Hanusch. Die Anwendung erfasst Alltagswege zu Fuß mit dem Rad oder im ÖPNV automatisch und wandelt eingespartes CO2 in digitale Klimataler um. Diese lassen sich bei lokalen Partnern gegen Prämien und Vergünstigungen einlösen. Durch eine Lizenz des Regionalverbands Großraum Braunschweig können die gesammelten Taler zudem auch in Nachbarstädten wie Wolfenbüttel, Gifhorn oder Salzgitter eingelöst werden. Und das waren Nachrichten aus der Region. 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
3: Kommen wir erst einmal zum Wetter. In Braunschweig beträgt die aktuelle Temperatur 15 Grad. Dabei ist es

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1: Hallo und einen wunderschönen guten Morgen heute am Donnerstag, dem 23. Juli. Wir sind auch schon in der dritten Stunde von Region aktueller Morgen angekommen. Mein Name ist Eileen Schlätel, ich begleite Sie noch durch den Rest der Sendung. Mit dabei natürlich noch spannende Themen aus der Region. Jetzt in dieser halben Stunde einmal Mülltrennung, ja, aber richtig. Hausbesuch im Kunden- und Umweltzentrum von Alba Braunschweig. Und einmal unsere Veranstaltungstipps für den heutigen Tag. Das und mehr hören Sie heute noch bei Region aktuell. Jetzt erstmal ein bisschen Musik von Dominik Feig, White Keys. Kommen Sie gut in den Morgen.

0: Mülltrennung ist für viele Menschen Alltag, aber oft auch mit Fragezeichen verbunden. Beim Besuch im Kunden- und Umweltzentrum von Alba Braunschweig hat sich Marc Diekmann erklären lassen, wie Glas, Papier, Elektroschrott und Co. richtig entsorgt werden und warum das so wichtig ist.
1: Aus den Augen, aus dem Sinn. So denken vermutlich viele, wenn sie ihren Müll entsorgen. Ganz egal, ob das nun Papier ist, Restmüll oder auch Biomüll. Man macht die Tonne auf, wirft den Müll rein und macht den Deckel wieder zu. Und was nach dem Wegwerfen passiert, das sehen die meisten gar nicht. Denn unser Müll, der verschwindet ja nicht einfach. Er wird sortiert, aufbereitet und kann dann im besten Fall wieder zu einem Rohstoff verarbeitet werden. Vorausgesetzt, wir haben ihn richtig getrennt. Im Kunden- und Umweltzentrum von Alba in Braunschweig kann man auf rund 400 Quadratmetern sehen, wie Mülltrennung richtig funktioniert und was dabei oft falsch läuft. Daniela Scherf vom Kundenservice. Was wäre denn jetzt unsere erste Station, zu der wir gehen?
2: Wir haben hier eine Stellwand und eine Säule mit Glas. Da ist beschrieben, wie Glas recycelt werden kann. In der Säule sehen wir Glasbeispiele, Grün- und Weißglas. Unsere Säulen haben Schubladen, die man öffnen kann. Das ist mal ganz interessant, auch für Kinder, das Material mal anzufassen. Wie fasst sich denn eigentlich Glas an, zum Beispiel?
1: Es gibt ja typischerweise drei Kategorien von Glas. Also Braunglas, Grünglas und Weißglas. Und dann stehe ich da, habe drei verschiedene Auswahlmöglichkeiten und frage mich, wo kommt denn jetzt eine blaue Flasche am ehesten rein in diese drei Kategorien?
2: Alles, was nicht eindeutig Weißglas, also durchsichtigem Glas oder braunem Glas zuzuordnen ist, kommt in das Grünglasfach. Egal, ob das eine blaue Flasche ist, eine rote Flasche ist, das darf alles ins Grünglasfach. Diese Farbe kann die meisten Fehlwürfe verkraften, weil bei der Wiederherstellung von neuem Glas dort Farbpartikel zugefügt werden müssen.
1: Wenn ich jetzt beispielsweise eine Autoscheibe hätte und ich würde es irgendwie schaffen, die auf so eine Größe runterzubrechen, dass sie durch die Öffnung passt. Wäre das erlaubt?
2: Nein, in diese Glascontainer

0: gehört nur Verpackungsglas, Gläser und Flaschen, in denen mal Lebensmittel oder Kosmetikartikel oder sowas enthalten waren. Flachglas oder das sogenannte Gebrauchsglas, also auch ein Trinkglas oder eine Blumenvase, gehören dort nicht hinein. Die Glaszusammensetzung ist eine andere. Das heißt, das Glas schmilzt bei einer anderen Gradzahl und kann so mit dem anderen Glas nicht recycelt werden. Ja, unsere nächste Stellwand zeigt da, wie Papier recycelt werden kann. Ganz wichtig, dass Papierkartonagen gesammelt werden. Dadurch werden natürlich Rohstoffe eingespart.
1: Morgens gehe ich zu einem Supermarkt. Dort gibt es ja die Selbstbedienungsbäckerei. Was mich immer stutzig macht, die Papiertüten, wo mein Croissant drin ist, die haben so ein kleines Plastikfenster. Und ich stelle mir dann immer jedes Mal die Frage, muss ich dieses Fenster jetzt erstmal akribisch rausschneiden? Weil sich das für mich etwas komisch anfühlt, das Plastik von der Tüte mit in den Papiermüll zuzuführen. Wie ist das eigentlich?
0: Kleine Mengen von Kunststoff, wie also auch zum Beispiel beim Briefumschlag, dürfen in die Papiertonne. Papier wird ja bei der Wiederherstellung mit ganz viel Wasser vermengt und bei diesem Schwemmvorgang werden kleine Kunststoffteile aussortiert. Reinen Plastik darf da natürlich nicht hinein. Einkaufsbons gibt es zwei verschiedene, einmal die weißen und die blauen. Die weißen müssen in den Restabfall und die blauen dürfen in die Papiertonne. Taschentücher gehört zum großen Oberbegriff Hygieneartikel, also sowohl Taschentücher als auch Einmalhandtücher dürfen nicht in die Papiertonne. Die bestehen aus Zellstoff, das sind kurze Papierfasern, die nicht wieder recycelt werden können und sind ja auch meistens mit Flüssigkeiten, Schmutz, ähnlichem versehen. Die bitte definitiv in den Restabfall. Ja, unsere nächste Säule ist die Holzsäule. Da wird gezeigt, dass Sperrmüll zum Beispiel ja auch sehr viel aus Holz besteht, also das Innenholz. Auch das kann recycelt werden, das wird geschreddert und kann zu Spanplatten zum Beispiel gepresst werden. Jeder, der den Sperrmüll beantragt, hier bei uns bucht oder auch online bucht, ist auch kein Problem, haftet auch für diesen Sperrmüll. Das heißt, wenn da jemand etwas dazustellt, was vielleicht auch nicht zum Sperrmüll gehört, wie zum Beispiel eine Autotür oder ein Fensterglas oder sowas, dann müsste der Antragsteller das auf seine Kosten entsorgen.
1: Was ist denn, wenn ich jetzt irgendwo in der Nachbarschaft bei einem Haufen Sperrmüll ein Regal finden würde, also eins, das dort zur Abholung hingestellt wurde? Dürfte ich mir das mitnehmen?
0: Streng genommen nicht, denn sobald Sperrmüll am Fahrbahnrand steht, gehört es der Stadt Braunschweig. Im Sinne der Nachhaltigkeit wird da ein Auge zugedrückt. Dann muss es halt nicht entsorgt werden und findet noch ein zweites Leben, wie wir das so schön sagen.
1: Ja, dann machen wir weiter mit der nächsten Säule.
0: Ja, unsere beliebte E-Schrottsäule, also von Elektroartikeln, haben wir eine große Säule aufgebaut, was alles zum Elektroschrott gehört. Also alles, was irgendwie einen Stecker oder ein Kabel hat, gehört zum Elektroschrott, darf nicht in irgendwelche Tonnen geworfen werden. Elektrogeräte enthalten einmal natürlich wertvolle Rohstoffe wie Metalle, Kupfer, Kunststoffe, Selen, Gold, Silber, aber auch Schadstoffe wie Cadmium und Blei und Quecksilber, die nicht in die Umwelt gelangen dürfen. Von daher ist es hier extrem wichtig, diese richtig zu entsorgen.
1: Wenn ich jetzt zum Beispiel ein altes Handy habe, in diesem Handy ist eine Batterie. Es gibt ja verschiedene Arten von Handys, Smartphones jetzt aus dem letzten Jahrzehnt, da konnte man den Akku entfernen. Bei den heutigen Smartphones ist das schwieriger, die Batterie zu entfernen. Wie genau muss ich mich da verhalten, wenn ich mein Handy entsorge?
0: Bei den Handys ist es ganz wichtig, die Lithium-Ionen-Akkus enthalten, also generell alle Geräte, die Lithium-Ionen-Akkus enthalten, diese an den Wertstoffhöfen abzugeben oder bei den entsprechenden Super- oder Großmärkten, die Elektrogeräte verkaufen, die müssen die auch zurücknehmen. Batterien und Lithium-Ionen-Akkus dürfen auf gar keinen Fall in eine Tonne gelangen. Sie sind im wahrsten Sinne des Wortes brandgefährlich und können Großbrände auslösen. Am Tag entstehen rund 30 Brände in Deutschland, allein ausgelöst durch Lithium-Ionen-Akkus, die falsch entsorgt wurden. Wir hatten zwei Großbrände in Watenbüttel, einen in der Recyclinganlage und einen in unserer Sperrmüllanlage. Da waren wohl noch Handys oder Lithium-Ionen-Akkus enthalten, die dann Feuer gefangen haben. Auch LKW fangen bei uns mal Feuer, wenn im Restmüll oder in einer anderen Tonne ein Handy entsorgt wurde. Es verursacht einmal natürlich extreme Kosten. Und auch Menschenleben stehen da in Gefahr.
1: Machen wir weiter mit dem Bioabfall.
0: Bio- und Grünabfall wird in Braunschweig natürlich auch gesondert gesammelt. Hier sieht man Bilder aus der Herbstzeit mit ganz viel Laub. In die Biotonne gehören einmal die ganzen Lebensmittelreste und alles, was irgendwie im Garten gewachsen ist. Dazu gehört natürlich auch Laub oder Sträucher, Blumen, Ähnliches.
1: Das ist jetzt schon zweimal vorgekommen, dass ich in einem Gebäude gewohnt habe, wo keine grüne Tonne bereitgestellt wurde. Und dann stelle ich mir die Frage, okay, was mache ich denn jetzt mit meinen Essensresten?
0: Generell gibt es eine Biotonnenpflicht in Braunschweig, zumindest was Gebäude außerhalb des Oker-Umflutgrabens angeht. Innerhalb des Oker-Umflutgrabens gibt es diese Pflicht nicht. Wenn man direkt im Innenstadtkern wohnt, dann muss man die Bioabfälle leider in die Restmülltonne schmeißen.
1: Ansonsten gibt es ja heutzutage auch Tüten, die kompostierbar sind. Dürfen die auch in die Biotonne?
0: Wenn sie aus kompostierbarem Plastik sind, nicht. Dieses Plastik zersetzt sich nicht schnell genug in unserer Vergärungsanlage. Es bleiben also immer Schnippel über, die in dem Braunschweiger Kompost nachher noch enthalten sein können. Von daher müssen die mühsam händisch aussortiert werden, sowohl natürlich normale Plastiktüten, die auf gar keinen Fall rein dürfen, als auch die kompostierbaren Plastiktüten.
1: Dann hätte ich noch eine Frage, und zwar die Kaffeemaschine da vorne. Ist das auch Elektroschrott oder funktioniert die?
0: Funktioniert. Das ist unsere gute Kaffeemaschine, unser Vollautomat.
1: Okay. So, und nach der Führung fährt noch einmal der Müllwagen vor, um den Restmüllcontainer zu entleeren. Abschließend lässt sich sagen, wie und wo wir unseren Müll entsorgen, entscheidet darüber, ob daraus wieder wertvolle Rohstoffe gewonnen werden können oder ob Materialien dem Recycling-Kreislauf verloren gehen. Und wer jetzt selbst Interesse hat, dem Kunden- und Entsorgungszentrum der Alba in Braunschweig einen Besuch abzustatten, der kann das ganz einfach in der Innenstadt in der Karrenfürstraße 1 machen.
2: Viel Wissenswertes zum Thema Mülltrennung finden Sie auch im Internet unter alba-bs.de. Das war ein Beitrag von Marc Diekmann.

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1: Hier einige Anregungen für diesen Donnerstag, den 23. Juli. Mit Vogelscheuche, Blechmann und Löwe. Die junge Dorothy flieht mit ihrem Hund Toto aus ihrer Heimat und findet sich im Land über dem Regenbogen wieder. Der bekannte Musical-Klassiker Der Zauberer von Oz wird heute im Theater Das Kult in Braunschweig aufgeführt. Inszeniert vom Tour-Tour-Theater wird eine moderne Adaption versprochen. Los geht's um 11 Uhr. Karten gibt es über die Kult-Webseite ab 8 Euro. Porträt einer herausragenden Künstlerin. Das Astor Filmtheater Braunschweig zeigt heute den Konzertfilm Sia Nostalgic for the Present. Anlässlich des 10-jährigen Jubiläums wurde die Produktion aufwendig restauriert und kehrt nun in die Kinos zurück. Mit eindrucksvollem Gesang, spektakulärer Choreografie und filmisch inszenierten Performances. Start ist um 19.45 Uhr. Tickets gibt es ab 14 Euro. Vor Ort und online über die Astor-Webseite. Wurden die Brunonen durch Frauenpower zur regionalen Macht? Dieser Frage wird heute Nachmittag in einem Vortrag nachgegangen. In der Reihe Exponat des Monats dreht sich im Altstadtrathaus in Braunschweig nämlich alles um die sogenannte Magni-Urkunde, der ersten schriftlichen Erwähnung Braunschweigs. Zum Geschlecht der Brunonen wurden kaum schriftliche Belege überliefert. Die Spurensuche wird also spannend. Los geht's um 15 Uhr. Der Eintritt ist frei.

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1: Bangen um Galeria in Braunschweig. Standort wird auf Wirtschaftlichkeit geprüft. Jahrelanger Streit um Freigabe. Gutachten zu PTB-Vorfall in Braunschweig veröffentlicht. Und Braunschweig belegt bundesweit Spitzenplatz beim CO2-Sparen. Mein Name ist Nicole Beyesen. Das sind die Meldungen im Einzelnen. Die Galeria-Filiale in der Braunschweiger Schuhstraße gehört nun offiziell zu den gefährdeten Standorten. Das berichten das Nachrichtenportal von T-Online und die Braunschweiger Zeitung übereinstimmend. Insgesamt 33 Häuser sollen auf Wirtschaftlichkeit geprüft und unter Umständen geschlossen werden. Galeria will mit den jeweiligen Vermietern über neue Mietkonditionen und eine Anpassung der Flächen verhandeln. Sollten dabei keine tragfähigen Lösungen gefunden werden, sei die Fortführung der betroffenen Filialen gefährdet, teilte das Unternehmen mit. Bereits im Juni war bekannt geworden, dass rund 30 der 83 Galeria-Filialen gefährdet sind. In Niedersachsen steht neben Braunschweig auch eine Filiale in Oldenburg auf der Liste. Die Immobilie in der Schuhstraße gehört der Volksbank Bravo. Laut Bank kann der bestehende Mietvertrag frühestens zum 30. April 2027 gekündigt werden. Nach einer erfolgreichen Klage eines Anwohners vor dem Verwaltungsgericht Braunschweig ist ein bisher geheim gehaltenes Gutachten zu einem Vorfall an der Physikalisch-Technischen Bundesanstalt offengelegt worden. Wie der Kläger Andreas Matis erklärte, soll laut Gutachten ein Herstellerfehler der Braunschweiger Firma Eckert und Ziegler sehr wahrscheinlich dafür verantwortlich sein, dass vor 5 Jahren radioaktives Krypton 85 aus einer Messapparatur entwich. Die PTB hatte die Herausgabe der Dokumente jahrelang verweigert und sich dabei auf den Schutz von Geschäftsgeheimnissen sowie den Datenschutz berufen. Das Verwaltungsgericht entschied nun zugunsten der Transparenz, wodurch das Papier, wenn auch mit einigen Schwärzungen, öffentlich zugänglich gemacht werden musste. Der Gutachter empfehle darin unter anderem, dass der Hersteller künftig jede Strahlenquelle fotodokumentieren müsse, um fehlerhafte Produkte rechtzeitig zu erkennen und nicht in Umlauf zu bringen. Die Braunschweiger nutzen fleißig die Klimataler-App und belegen im bundesweiten Ranking bereits den 2. Platz hinter München. Wie die Verwaltung mitteilte, haben sich seit Ende vergangenen Jahres mehr als 3.400 Menschen registriert. Das Format komme in der Löwenstadt extrem gut an und wer sein Leben nachhaltig gestalte, dürfe dafür auch belohnt werden, sagte Umweltdezernentin Anna-Katharina Hanusch. Die Anwendung erfasst Alltagswege zu Fuß mit dem Rad oder im ÖPNV automatisch und wandelt eingespartes CO2 in digitale Klimataler um. Diese lassen sich bei lokalen Partnern gegen Prämien und Vergünstigungen einlösen. Durch eine Lizenz des Regionalverbands Großraum Braunschweig können die gesammelten Taler zudem auch in Nachbarstädten wie Wolfenbüttel, Gifhorn oder Salzgitter eingelöst werden. Und das waren Nachrichten aus der Region. 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
2: Kommen wir erst einmal zum Wetter. In Braunschweig beträgt die aktuelle Temperatur 15 Grad. Dabei ist es größtenteils bedeckt. Ab und zu können aber heute auch noch mal ein paar Sonnenstrahlen dazu kommen. Die Temperaturen heute maximal um die 21 Grad. Werfen wir einen Blick auf die nächsten Tage. Morgen am Freitag, da bleibt es weiterhin bei Mix aus Sonne und Wolken. Die Temperaturen auch ähnlich, 23 Grad. Am Tag und 10 Grad in der Nacht. Und übermorgen am Samstag, da bleibt es auch weiterhin sonnig und wolkig. Die Temperaturen etwas wärmer zwischen 27 und 12 Grad. Das war das Wetter. Kommen wir jetzt zum Verkehr. Dort haben wir eine Meldung. Einmal bitte Vorsicht auf der A39 Salzgitter Richtung Braunschweig. Zwischen Salzgitter Lebenstedt Süd und Lebenstedt Nord. Dort liegt ein Plastikteil auf der Fahrbahn. Weitere Meldungen liegen es momentan nicht vor. Und ich wünsche Ihnen weiter noch eine gute und sichere Fahrt in den Morgen.
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2: Es ist 9.33 Uhr und wir sind auch schon in der letzten halben Stunde von Region Aktuell am Morgen angekommen. Heute am Donnerstag, dem 23. Juli. Und an Themen noch mit dabei einmal in dieser halben Stunde: KI in der Arbeitswelt, Chancen und Risiken, der Personalberater Marius Hebig im Gespräch. Und wie gewohnt um kurz vor 10 einmal der Blick in die Zeitungen aus der Region mit den regionalen Pressestimmen. Jetzt aber erstmal ein bisschen Musik von Good Neighbors Home. Kommen Sie gut in den Morgen.

0: In der Medizin, in Technik und Industrie, der Einsatz von künstlicher Intelligenz verspricht einen Fortschrittsboom, von dem wir stark profitieren könnten. Aber was ist eigentlich mit unseren Arbeitsplätzen? Welche davon werden demnächst vielleicht überflüssig, weil die KI die Arbeit schneller und günstiger erledigen kann? Darüber hat Nicole Bayes mit dem Personalberater und Wirtschaftsingenieur Marius Hebig gesprochen.
1: Herr Hebig, KI, künstliche Intelligenz soll heute noch einmal das Thema sein. Wir haben es schon mal andiskutiert. Da ging es eher so um Fragen wie, soll man seine Bewerbung von ChatGPT schreiben lassen? Sie haben gesagt, Hilfe ist okay, aber das Ganze völlig aus der Hand geben eher nicht. Heute wollen wir mal einen größeren Blick auf die Berufsbilder und den Arbeitsmarkt an sich werfen. Es gibt Warnungen vom CEO des KI-Unternehmens Anthropic. Anthropic hat das Sprachmodell Claude entworfen und er warnt in einem Interview davor, dass bis zu 50% aller einfachen Bürojobs durch KI ersetzt werden könnten, mit dramatischen Folgen für Wirtschaft und Gesellschaft. Er spricht von Arbeitslosenquoten zwischen 10% und 20% schon in ein paar Jahren. Sie als Personalberater, wie stehen Sie zu diesem Thema?
2: Ich spreche jetzt erstmal für Deutschland. Da ist es so, dass wir ja bekannt dafür sind, dass wir das ja überlegt und langsam angehen. Also ich weiß nicht, ob es schon in ein paar Jahren der Fall sein wird, aber wo er sicherlich recht hat, ist, dass es einen erheblichen Einfluss auf den Arbeitsmarkt geben wird. Da gehe ich schon von aus. Nun muss man bei ihm auch immer sehen, er ist jetzt CEO eines Unternehmens, das in genau dem Bereich unterwegs ist und wahrscheinlich sein Produkt auch auf den Markt bringen möchte und auch gewinnbringend vermarkten möchte. Das spielt sicherlich mit rein. Ich gehe davon aus, wie Sie schon sagten, dass die Jobs, wo, wenn man drüber nachdenkt, könnte das auch eine KI oder ist das etwas, wo ich selber mit ganz speziellem Wissen oder auch einer persönlichen Note die Dinge mache, wenn es sehr standardisiert ist, was ich tue. Und Sie sprachen gerade von den einfachen Bürojobs, wenn ich es gerade richtig verstanden habe.
1: Nun ja, also was heißt einfache Bürojobs? Ich meine jetzt nicht nur Briefe abtippen und versenden, sondern als Beispiel eignet sich auch der Jura-Absolvent, der gerade seine Zulassung bekommen hat, jung in einer Kanzlei einsteigt. Die übliche Aufgabenverteilung dort wäre vielleicht das Prüfen von Verträgen. Das kann KI auch. Also auch Einsteigerjobs in qualifizierteren Bereichen wären damit in Gefahr.
2: Die Ersteinschätzung, nehmen wir mal ruhig den Juristen, den Sie gerade gebracht haben. Die Ersteinschätzung, da gehe ich davon aus, dass das eine KI durchaus machen wird. Ich hatte sogar, wann war das denn, vor 4 oder 5 Jahren mal ein Mandat, da ging es darum, eine Stelle zu besetzen bei einem Unternehmen, das Gewebeproben vorbefunden lässt von einer KI. Da hat immer dann noch ein Arzt danach drauf geguckt, ob jetzt mit dem, da ging es um Leberflecken beispielsweise, im Bereich der Hautkrebsdiagnostik war das. Und da hat immer eine KI im Vorfeld drauf geguckt, hat eine Ersteinschätzung gegeben und der Arzt hat dann nochmal nachgeschaut. Und das kann ich mir schon sehr zeitnah vorstellen, dass der Jurist dann sagt, dass selbst der Einsteiger dann sagt, ich lasse mir mal eine Vormeinung von der KI geben und gebe dann meinen Senf dazu. Gut, und der erfahrene Rechtsanwalt, der wird dann nochmal draufschauen am Ende. Aber nichtsdestotrotz, das ist ein sehr sinnvoller Einsatz sogar, finde ich, für die KI. Immer unter der Prämisse, dass ein Mensch dann nochmal drüber guckt.
1: Mhm. Dennoch, sind wir vorbereitet auf den rasanten Wandel, der da unter Umständen stattfinden kann?
2: Glaube ich nicht. Also muss ich ganz ehrlich sagen. Ich hatte im Zuge der Vorbereitung, ich hatte es in unserem Vorgespräch auch schon mal erwähnt, so geguckt, was sind denn die wirklich gravierenden Einschnitte bei uns so als Menschen gewesen, ne? Wo wir sesshaft mal geworden sind und wo wir vielleicht angefangen haben, die Schrift zu entwickeln. Den Buchdruck, den wird der eine oder andere oder die eine oder andere auch kennen als ein sehr einschneidendes Ereignis in der Menschheitsgeschichte. Jetzt geht es halt sehr, sehr schnell. Und ich glaube, auf diese Geschwindigkeit, in der das geht, auch dieses Exponentielle, was das Ganze hat, da sind wir, glaube ich, nicht so gut drauf vorbereitet. Und ein Rezept kann eben sein, dass ich mich frage, bei dem, was ich tue, was davon kann eine KI auch und was davon kann eine KI eben nicht? Und als Personalberater sage ich natürlich, vielleicht mal den Blick auf die Dinge richten, die eine KI nicht kann. Denn die werden im Zweifelsfall auch zukünftig benötigt sein.
1: Nun gibt es ja unterschiedliche Herangehensweisen, was den Umgang mit KI betrifft. Wenn wir nach Amerika schauen, US-Präsident Trump hat quasi einen Startschuss gegeben für ein völlig unreguliertes Voranstürmen in dem Bereich. Europa ist ja eher regelungsorientiert, aber Sie haben es ja gesagt, wir sind auch schwerfällig. Ursula von der Leyen hat Europa mal mit einem Tanker verglichen. Das war zu Corona-Zeiten, als es um den Impfstoff ging. Aber sind wir womöglich viel zu langsam, wenn es darum geht, die Gefahren von KI und der unregulierten Ausbreitung in unterschiedlichen Branchen zu beurteilen und dann ja Marschrouten festzulegen?
2: Sie sprechen gerade die Gefahren an. Ich würde auch die Chancen dazu nehmen. Ich glaube in beidem. Also ich glaube, wir sollten in den Gefahren und in den Chancen ein bisschen schneller werden und ein bisschen progressiver werden und da genauer hinschauen, wo können da Themen liegen und eben nicht abwarten. Weil wenn wir abwarten, gibt es eben andere. Sie sprachen gerade die USA an, aber es gibt durchaus auch andere Länder, die sehr, sehr technologisiert sind und da sehr stark unterwegs sind und die uns dann überholen. Und die Frage ist ja, was wird in 10 Jahren, in 20 Jahren, auch in 50 Jahren das Kriterium einer Volkswirtschaft sein, die es erfolgreich macht. Und ich glaube, wenn man das Thema KI ausblendet oder es auf jeden Fall nicht intensiv genug anschaut, vorteilhaft ist das nicht. Und Das gilt für die Gefahren und auch für die Chancen, beides im Blick zu haben.
1: So viel kann man schon sagen. Gewinner wird derjenige sein, der diese KI nicht nur nutzt, sondern sie auch entwickelt und Tools dazu entwickelt. Da müsste Deutschland stärker werden.
2: Ich glaube auch. Also Jobs in dem Bereich, die wird es auch zukünftig geben, sei es jetzt in der Entwicklung, sei es in der Implementierung und Beratung. Ich glaube, darum braucht man sich relativ wenig Sorgen machen, dass wenn man in dem Umfeld unterwegs ist, dass man dann auch zukünftig einen guten, interessanten, spannenden, aber auch einen sich sehr schnell wandelnden Job hat. Denn die KI entwickelt sich ja auch selbst weiter und Programme schreiben sich teilweise auch selbst weiter.
1: Es werden womöglich ganz neue Berufsfelder entstehen, zum Beispiel das des sogenannten Prompters. Ein Prompt ist also die Anweisung, die ich an die KI gebe. Und je ausgefeilter und genauer dieser Prompt ausfällt, desto besser das Ergebnis. Waren Sie als Personalberater in Ihrer Laufbahn schon mal damit konfrontiert, dass ein Unternehmen einen Prompter sucht?
2: Ehrliche Antwort, nein. Und jetzt muss ich wieder sagen, das liegt vielleicht auch daran, und das ist der Bogen jetzt zum Anfang unseres Gespräches, dass ich in meiner Mandantschaft vielfach, und ich spreche jetzt kein konkretes Unternehmen an, aber vielfach genau die Unternehmen habe, die eben eher mit Tradition unterwegs sind, die eher so ein bisschen langsamer sind, auf Qualität setzen. Und die sind da tatsächlich eher hinterher, muss ich sagen. Viele von denen würden gut daran tun, in diese Richtung mal zu denken. Da bin ich sehr, sehr sicher. Und vielen würde das wirklich einen echten Booster auch bringen.
1: Wenn wir in 5 Jahren nochmal sprechen, wird die Lage anders aussehen, versprochen.
2: Bestimmt.
0: Der Personalberater und Wirtschaftsingenieur Marius Hebig im Gespräch mit Nicole Beyes.

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0: Don Henley mit Boys of Summer. Und damit sind wir auch schon fast am Ende von Region Aktuell am Morgen angekommen. Um kurz nach 10 geht es hier bei Radio UKW weiter mit Musik nonstop. Und ab 11 Uhr begrüßt sie dann wieder Albert Hürsmüller bei Zwischen Harz und Heide. Region Aktuell gibt es dann wieder heute ab 17 Uhr. Sie hören jetzt noch die regionalen Pressestimmen mit Nicole Bayes. Mein Name ist Aline Schlertl. Ich verabschiede mich von Ihnen und wünsche Ihnen noch einen schönen Donnerstag.
1: Kanzleramtschef Thorsten Frey ist Nachfolger von Jens Spahn an der Spitze der Unionsfraktion. Die Braunschweiger Zeitung findet, gut für Merz und gut für Frey. Der 52-Jährige geht dahin zurück, wo er deutlich glücklicher war als im Bundeskanzleramt. Frey war als parlamentarischer Geschäftsführer eine Idealbesetzung. Ein kluger Diplomat, der auch in den anderen Fraktionen gut ankam. Im Kanzleramt dagegen bekam er schlechte Noten aus den eigenen Reihen. Weil Absprachen nicht funktionierten, weil es bei der Abstimmung mit Partei, Fraktion und den starken Regierungschefs in den Ländern hakte, weil die Machtmaschine Union nicht rund lief. Jetzt muss der Mann aus dem deutschen Südwesten zeigen, dass die Erwartungen an ihn nicht erneut enttäuscht werden. Die Messlatte liegt hoch. Spahn war zwar umstritten, aber ein zuletzt starker Fraktionschef, ein politischer Partner für den Kanzler, aber auch ein profilierter Machtmensch mit eigenem Gestaltungsanspruch. Frey muss sich erst noch von Merz freischwimmen, wenn er im neuen Job Statur gewinnen will. Die Wolfsburger Allgemeine Zeitung ist der Ansicht, es ist nicht ausgemacht, dass Frey die beste Lösung ist. Manche Abgeordnete plädierten für Innenminister Alexander Dobrindt als neuen Vorsitzenden. Er wird mehr als Frey für Durchsetzungsvermögen, Verhandlungsgeschick und Autorität gelobt. Dobrindt hätte allerdings Söder gefährlich werden können. Er wäre die dominante Stimme der CSU in Berlin geworden und hätte nach dem Parteivorsitz greifen können. Söder gilt wegen der schlechten CSU-Kommunal Wahlergebnisse als angezählt. Das Votum für Frey ist für Merz und Söder sicher eine Chance, die Koalition wieder in die Spur zu bringen, aber vermutlich ist sie auch die letzte. Der Duft von Morgenluft nach den Spar- und Reformschritten vor der Sommerpause ist schon wieder verflogen. Weitere erzwungene Rücktritte wie bei Spahn, der wegen seines Leihmutterbabys aus den USA gehen musste, würden die Regierung ins Wanken bringen. Für die Debatten über die Stärke der AfD nach den Landtagswahlen im September wird eine stabile Koalition gebraucht. Söder hatte es mal selbst drastisch formuliert, dieses Bündnis sei so etwas wie die letzte Patrone für die Demokratie. Spahns Rücktritt sollte die letzte Warnung gewesen sein. Soweit also der Blick in die regionalen Zeitungen vom heutigen Donnerstag, dem 23. Juli.

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1: Um 10 Uhr mit Milat Kupay. Im Nahen Osten wächst die Sorge vor einem neuen Wettrüsten. Saudi-Arabien will mit Hilfe der USA ein Atomprogramm auflegen und schließt auch den Bau einer Bombe nicht aus. Aus der NDR-Nachrichtenredaktion Thomas Kuhlmann.
2: In dem Vertrag geht es um die zivile Nutzung der Kernenergie. Die Königsfamilie will Atomkraft im eigenen Land, um noch mehr Öl ins Ausland zu verkaufen. Das neue Abkommen sichert den Saudis jetzt den Bau von Reaktoren sowie die Technik zur Anreicherung von Uran und zur Wiederaufbereitung von radioaktiven Abfällen. Beide Verfahren gelten als Schritte auf dem Weg zur Atombombe. Erstaunlich wirkt der Zeitpunkt des Deals mit Blick auf den Iran. Dessen offiziell auch rein ziviles Nuklearprogramm ist einer der Gründe für den langen Konflikt mit den USA und Israel. Der saudische Machthaber Bin Salman hat schon angekündigt, sein Land strebe keine Atomwaffen an, würde im Falle einer iranischen Atombombe aber gleichziehen.
1: Wegen eines Waldbrandes in der Nähe von Bordeaux sind 12.000 Touristen und Einheimische in Sicherheit gebracht worden. Nach Behördenangaben wurden unter anderem 6 Campingplätze geräumt. Das Feuer im Südwesten Frankreichs war gestern ausgebrochen. Seither sind bereits rund 2.000 Hektar Land verbrannt. Auch auf der italienischen Insel Sizilien kämpfen Einsatzkräfte mit mehr als 1.000 Bränden. In Spanien ist die Lage teils ebenfalls kritisch. Südwestlich von Madrid wurden mehrere Gemeinden evakuiert. Der größte Waldbrand des Landes hat innerhalb einer Woche 32.000 Hektar Land vernichtet. Die deutsche Wirtschaft warnt die Parteien der Mitte vor einer Zusammenarbeit mit der AfD. Arbeitgeberpräsident Dulger sagte, er sehe im AfD-Programm keine Lösungen für die Probleme des Landes. Die Partei sei anti-Euro, anti-EU und pro-Russland, so Dulger. Damit könne eine Industrie- und Wirtschaftsnation wie Deutschland wenig anfangen. Dulger reagiert mit dem Interview auf Äußerungen aus Sachsen. Ministerpräsident Kretschmer hatte die sogenannte Brandmauer zu der teilweise rechtsextremen Partei gestern erneut in Frage gestellt. Ausbildung oder Studieren? Für viele Jugendliche ist die Lehre inzwischen die erste Wahl nach der Schule. Das zeigt eine neue Studie der Bertelsmann Stiftung. Aus Gütersloh, Julia Thies.
3: Für diese Studie haben die Autoren junge Menschen befragt, darunter Schüler und Auszubildende. Rund 90% der Befragten sehen die Ausbildung als gute Basis für die Karriere. Etwa ein Drittel der Schüler will nach dem Abschluss eine Ausbildung machen. Die Ausbildung hat also grundsätzlich kein Imageproblem, trotzdem bleiben viele Ausbildungsplätze frei. Dafür nennt die Studie mehrere Gründe. Betriebe und Bewerber sind oft nicht in derselben Region oder die Wünsche passen fachlich nicht zusammen.
1: Die erste Tarifverhandlung für die Beschäftigten der norddeutschen Seehäfen ist ohne Ergebnis zu Ende gegangen. Bei den Gesprächen in Bremen konnten sich die Gewerkschaft Verdi und der Zentralverband der deutschen Seehafenbetriebe noch nicht auf die Höhe einer Lohnsteigerung für die etwa 11.000 Beschäftigten einigen. Verdi fordert 8,2% mehr Gehalt, mindestens aber 2,50 Euro mehr pro Stunde. Der Arbeitgeberverband gab sich zurückhaltend und betonte, man wolle die Stabilität und Verlässlichkeit der deutschen Seehäfen sicherstellen. Die Gespräche sollen in knapp 2 Wochen in Bremerhaven fortgesetzt werden. Heute starten in Hannover die sportlichen Wettkämpfe der Finals. In insgesamt 24 Sportarten werden fast 150 deutsche Meistertitel vergeben. Für einen Großteil der Sportevents muss kein Eintritt gezahlt werden. Aus Hannover, Anne Hild zu den Highlights.
4: Ich stelle mir zum Beispiel Stabhochsprung auf dem Opernplatz wirklich spektakulär vor. Das Männerfinale startet da um 16 Uhr und ist super prominent besetzt mit Bokandalita Beere und Gillian Ladwig, also dem aktuellen deutschen Meister und dem Dominator der Jahre davor. Und während dann nebenan die ersten Matches im Beachvolleyball ausgetragen werden, finden ein paar Meter weiter am Maschsee die ersten Kanu-Wettbewerbe statt. Hoch hinaus geht's in der großen Arena am Messegelände beim Trampolinturnen und dem Mehrkampf der Männer an den Geräten. Und dafür hat sogar der mehrfache deutsche Meister und Lokalmatador Andreas Tober sein Karriereende vertagt.
1: Das waren die Nachrichten. Das Wetter in Norddeutschland, neben Wolken immer wieder sonnige Phasen, vor allem in Mecklenburg-Vorpommern vereinzelt Schauer oder Gewitter. Höchstwerte 18 Grad auf Baltrum bis 23 Grad in Bad Segeberg. Morgen heiter bis wolkig, in Südniedersachsen oft sonnig, zwischen Ems, Nordsee und westlicher Ostsee etwas Regen, später auch dort freundlicher, maximal 19 bis 24 Grad. Am Sonnabend überwiegend freundlich, 20 bis 28 und am Sonntag teils gewittrige Schauer bei 19 bis 25 Grad. Und die Zeit 10.05 Uhr.
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unfair unterbrechen, kurz für einen Hinweis für die Autofahrer in unserer Region. Und habe ich zwei Gefahrenmeldungen. Bitte Vorsicht auf der A2 Hannover Richtung Berlin zwischen Braunschweig Ost und Rastplatz Essehof. Hier liegt ein Plastikteil. Fahren Sie bitte vorsichtig. Und bitte Vorsicht auf der A188 Burgdorf-Wolfsburg zwischen Kreuzkrug B214 und Ahnsen befindet sich eine ungesicherte Unfallstelle. Fahren Sie hier bitte vorsichtig.

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1: Um 11 Uhr mit Milad Kupay. Im Nahen Osten wächst die Sorge vor einem neuen Wettrüsten. Saudi-Arabien will mit Hilfe der USA ein Atomprogramm auflegen und schließt auch den Bau einer Bombe nicht aus. Aus der NDR-Nachrichtenredaktion Thomas Kuhlmann.
2: In dem Vertrag geht es um die zivile Nutzung der Kernenergie. Die Königsfamilie will Atomkraft im eigenen Land, um noch mehr Öl ins Ausland zu verkaufen. Das neue Abkommen sichert den Saudis jetzt den Bau von Reaktoren sowie die Technik zur Anreicherung von Uran und zur Wiederaufbereitung von radioaktiven Abfällen. Beide Verfahren gelten als Schritte auf dem Weg zur Atombombe. Erstaunlich wirkt der Zeitpunkt des Deals mit Blick auf den Iran. Dessen offiziell auch rein ziviles Nuklearprogramm ist einer der Gründe für den langen Konflikt mit den USA und Israel. Der saudische Machthaber Bin Salman hat schon angekündigt, sein Land strebe keine Atomwaffen an, würde im Falle einer iranischen Atombombe aber gleichziehen.
1: Wegen eines Waldbrandes in der Nähe von Bordeaux sind 10.000 Touristen und Einheimische in Sicherheit gebracht worden. Nach Behördenangaben wurden unter anderem 6 Campingplätze geräumt. Das Feuer im Südwesten Frankreichs war gestern ausgebrochen. Seither sind bereits rund 2.000 Hektar Land verbrannt. Auf der italienischen Insel Sizilien kämpfen Einsatzkräfte mit mehr als 1.000 Bränden. Auch in Spanien ist die Lage teils kritisch. Südwestlich von Madrid wurden mehrere Gemeinden evakuiert. Der größte Waldbrand des Landes hat innerhalb einer Woche 32.000 Hektar Land vernichtet. Das Bundesverfassungsgericht hat entschieden, auch kurzfristige Änderungen an Gesetzesvorlagen vor einer Bundestagsabstimmung sind zulässig. Die Richter haben damit die Klage von Bundestagsabgeordneten wegen unzureichender Beratungszeit des früheren Heizungsgesetzes abgewiesen. Im Sommer 2023 war eine Beschwerde noch erfolgreich. Das Gesetz wurde vorläufig gestoppt. Die Kläger hatten angeführt, die Zeit habe nicht ausgereicht, um sich mit den vorgenommenen Änderungen zu befassen. Jetzt urteilte das Bundesverfassungsgericht, allgemeine Aussagen zur Geschwindigkeit von Gesetzgebungsverfahren im Bundestag lasse das Grundgesetz nicht zu. Die EU-Staaten haben sich auf ein neues Sanktionspaket gegen Russland verständigt. Die irische Ratspräsidentin erklärte, die Verhandlungen seien herausfordernd gewesen. Aus Brüssel, Thomas Speckhofen.
3: Mit dem neuen Sanktionspaket wird unter anderem der Preisdeckel für russisches Öl um 12 Monate verlängert. Damit sollen die Einnahmen Russlands aus seinem Export von Öl begrenzt werden, insbesondere angesichts der gestiegenen Weltmarktpreise. Außerdem werden weitere Personen und Institutionen auf die Sanktionsliste gesetzt. Die Außenbeauftragte Kaja Kallas sprach zuletzt von 250 Listungen. Damit stünde die Gesamtliste jetzt bei fast 3000 Einzelnennungen. Die Maßnahmen gegen die sogenannte Schattenflotte werden ebenfalls erweitert. Und gegen ehemalige russische Soldaten verhängt die EU Einschränkungen bei der Visavergabe. Darüber hinaus werden die Maßnahmen gegen den russischen Energie- und den Finanzsektor ausgeweitet. Auch Kryptowährungen sind davon betroffen.
1: Ausbildung oder Studieren? Für viele Jugendliche ist die Lehre inzwischen die erste Wahl nach der Schule. Das zeigt eine neue Studie der Bertelsmann Stiftung. Aus Gütersloh, Julia Thies.
4: Für diese Studie haben die Autoren junge Menschen befragt, darunter Schüler und Auszubildende. Rund 90% der Befragten sehen die Ausbildung als gute Basis für die Karriere. Etwa ein Drittel der Schüler will nach dem Abschluss eine Ausbildung machen. Die Ausbildung hat also grundsätzlich kein Imageproblem, trotzdem bleiben viele Ausbildungsplätze frei. Dafür nennt die Studie mehrere Gründe. Betriebe und Bewerber sind oft nicht in derselben Region oder die Wünsche passen fachlich nicht zusammen.
1: Im ersten Halbjahr dieses Jahres sind in Deutschland 423 neue Windenergieanlagen ans Netz gegangen. Laut den jetzt vorgelegten Zahlen der Branche gibt es damit in ganz Deutschland fast 30.000 Windkraftanlagen. In Niedersachsen sind fast 90 neue Windräder dazugekommen. In Schleswig-Holstein waren es im ersten Halbjahr 66. Beide Länder gehören damit zur bundesweiten Spitze. In Mecklenburg-Vorpommern sind 37 neue Anlagen ans Netz gegangen und damit mehr als im gesamten vergangenen Jahr. Bei der Zahl neuer Genehmigungen belegt Niedersachsen mit mehr als 290 bundesweit Platz 1. Das waren die Nachrichten.
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6: Und da habe ich eine gute Meldung für die A2 Braunschweig Richtung Magdeburg. Zwischen Braunschweig Ost und Rastplatz Essehof ist die Straße wieder frei. Hier ist die Behinderung oder die Behinderung aufgehoben. Dann B188 Burgdorf-Wolfsburg ist zwischen Kreuzkrug B214 und Ahnsen wegen Bergungsarbeiten in beiden Richtungen gesperrt. Weitere Meldungen liegen uns nicht vor. Ich wünsche Ihnen weiterhin gute und sichere Fahrt und gute Unterhaltung mit dem Programm von Radio Okerwelle.
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8: Ja, damit willkommen zur ersten Stunde mit dem Magazin Zwischen Harz und Heide. Musikauswahl und am Mikrofon Albert Hirsmüller. Moin Moin und gute Unterhaltung wünsche ich. Die Themen dieser ersten Stunde: Information aus unserem Bundesland, zusammengefasst in Niedersachsen kompakt. Ein Beitrag aus der Reihe Heldinnen der Weltgeschichte, ein Projekt der Jugendredaktion von Radio Hochgewelle. Und Mülltrennung ja, aber richtig, Hausbesuch im Kunden- und Umweltzentrum von Alba in Braunschweig. Dazu wie immer reichlich Musik zu Beginn dieser Stunde von Ayurio.

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0: zwei Rumpsäge mit dem Titel Bär und davor hören Sie Ajojo Mete Tekordo. Das Land Niedersachsen hat die Herstellung russischer Brennelemente in einer Fabrik in Lingen genehmigt. Diese sollen in einem Zusammenschluss einer französischen und einer russischen Firma für den osteuropäischen Markt produziert werden. Details dazu und weitere Meldungen aus unserem Bundesland. Nun zusammengefasst in Niedersachsen Kompakt von Marike Eichner.
1: Die Genehmigung erfolge im Auftrag des Bundes und unter hohen Auflagen, teilte das niedersächsische Ministerium für Umwelt, Energie und Klimaschutz mit. Demnach gilt für die Mitarbeitenden der beteiligten russischen Konzerne ein Betretungsverbot. Ein Betreten sei nur in eng begrenzten Fällen unter Begleitung der Aufsichtsbehörde möglich, hieß es. Zudem würden Hard- und Software sicherheitstechnisch extern geprüft und müssten datentechnisch von der sonstigen IT getrennt werden. Es müsse darum gehen, Abhängigkeiten von Russland gerade im sensiblen Atomsektor zu verringern und nicht zu erhöhen, kritisierte Niedersachsens zuständiger Minister Christian Meyer. Auch aus der Ukraine sei vor der Kooperation mit Rosatom gewarnt worden, so der grünen Politiker. Zumal dieser Putin direkt unterstellte Atomkonzern in Kriegshandlungen verwickelt sei und ihm schwere Menschenrechtsverbrechen vorgeworfen würden. Nach Angaben seines Ministeriums gab es nach Einschätzung der Sicherheitsbehörden des Bundes in Bezug auf Sabotage und Spionage keine rechtliche Möglichkeit, die Genehmigung zu verweigern. Diese Bewertung könne er persönlich nicht nachvollziehen, so Meyer. Das Bundesinnenministerium teilte mit, das geeignete Instrument, damit umzugehen, sei nicht das Atomrecht, sondern es seien EU-weite Sanktionen auch für den Nuklearbereich. Für diese hatte es in der Vergangenheit keine Mehrheit unter den Mitgliedstaaten gegeben. In Niedersachsen gibt es immer mehr Autos. Das geht aus aktuellen Daten des Landesamts für Statistik hervor. Demnach liegt das Bundesland mit 625 Fahrzeugen je 1000 Einwohnern über dem Bundesdurchschnitt. Der seit 2008 langfristig ansteigende Trend zu einer höheren Pkw-Dichte setze sich damit auch in Niedersachsen fort, so das Landesamt. Spitzenreiter ist laut Landesamt die Stadt Wolfsburg mit 976 Autos je 1000 Einwohnern. Die Stadt stelle somit eine Ausnahme dar, denn die weiteren niedersächsischen kreisfreien Städte wiesen bei der Pkw-Dichte mit die niedrigsten Werte auf, teilte das Landesamt mit. Darunter Oldenburg mit 522 Fahrzeugen je 1000 Einwohnern und Braunschweig mit einem Wert von 556 auf 1000 Einwohnern. Nach dem Ausbruch der Blauzungenkrankheit in Niedersachsen werden die Sperrzonen nun auf den Großteil des Bundeslandes ausgeweitet. In unserer Region betrifft das die Städte Braunschweig, Wolfsburg, Salzgitter, Wolfenbüttel und Peine sowie Gifhorn, Helmstedt, Hildesheim, Celle und Goslar. Wie das Landwirtschaftsministerium mitteilte, dürfen für das Virus empfängliche Tiere nur noch unter bestimmten Bedingungen aus diesen Sperrzonen transportiert werden. Innerhalb der Zonen sei der Transport von Zucht- und Nutztieren ohne Einschränkungen möglich, hieß es weiter. Mit der Blauzungenkrankheit können sich Rinder, Schafe, Ziegen, Lamas oder Alpakas infizieren. Erstmals war das Virus des Typs 8 am 17. Juli bei Rindern im Landkreis Göttingen nachgewiesen worden. Eine Impfung gegen den Blauzungenvirus Typ 3 biete keinen Schutz gegen den Typ 8, so das Landwirtschaftsministerium weiter. Hier sei eine eigene Impfung notwendig.
0: Soweit Niedersachsen kompakt zusammengefasst heute von Marike Eichner. Weiter mit Igelei Cherry.

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0: Sarah Rachel mit Go South und davor hört sie Eagle Eye Cherry mit Rainbow Wings.
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Stellen wir uns mal New York im 19. Jahrhundert vor. Überall auf den Straßen wimmelt es nur so von Taschendieben, Verbrechern und Gaunern. Und unter ihnen eine Anführerin. Eine Königin der Diebe. Alle nennen sie nur Mom, obwohl ihr richtiger Name eigentlich Friederike Mandelbaum war. Aber wie kam es eigentlich dazu? Alles begann in Deutschland, wo 1818 Friederike Mandelbaum geboren wurde. Sie wanderte dann 1850 mit ihrem Ehemann Wolfi Mandelbaum in die USA aus. So wie viele der Auswanderer erhofften sich ein neues, besseres, erfolgreicheres Leben in Amerika zu beginnen. Schließlich konnte man dort ja alle seine Träume erfüllen und sich mit etwas Arbeit auch ganz an die Spitze befördern. Die Mandelbaums kamen dann also nach New York und wurden zunächst Geschäftsleute und besaßen einen kleinen Kurzwarenladen, einen Laden für Nähartikel. Das war jedoch nicht das bessere, erfolgreichere Leben, was sich Friederike vorgestellt hatte. Also begann sie mit den Verbrechen, um an mehr Geld zu kommen. In den New Yorker Straßen gab es zu der Zeit ja genug Gauner, Diebe und Räuber. Also konnte sie ihnen ganz leicht ihr Diebesgut ab- und mit Profit weiterverkaufen. Während also Friederike ihr Verbrecherimperium aufbaute, verbrachte ihr Mann seine Zeit lieber mit dem Nichtstun. Naja, aber Friederike war schließlich clever genug, um das alles alleine zu schaffen. Sie hatte nämlich nicht nur Kontakt zu zahlreichen Dieben, die ihr Ware lieferten, sondern auch zu Politikern, Polizisten und Richtern, die sie zuvor bestochen hatte. Bei Friederike lief es also ziemlich gut, sodass sie erstmal tun und lassen konnte, was sie wollte. 1864 kaufte sie sich ein Haus, um unten einen Kurzwarenladen einzurichten. Dieser diente jedoch nur als Tarnung, um hinter den Kulissen das größte Unternehmen für geklaute Ware in der Geschichte der USA zu führen. Man konnte bei ihr alles an Diebesgut bekommen, was man sich nur vorstellen konnte. Von Schmuck über Möbel bis hin zu Ziegenherden. Friederike reichte dies aber immer noch nicht. Sie wollte mehr. Sie heuerte Diebe, Einbrecher und andere Kriminelle als ihre Handlanger an. Zusammen begangen sie nun auch größere Verbrechen und Überfälle, mit denen sie Geschichte schrieben. Ein Beispiel dafür ist der Überfall auf die Manhattan Savings Bank, bei der rund 75 Millionen Dollar zusammenkamen. Die Mitglieder ihrer Gang konnten sich zudem auch noch auf sie verlassen. Falls sie ihnen nämlich irgendwas passieren sollte, würde ihre Anführerin sofort zur Stelle sein, um die Kaution zu bezahlen, die besten Anwälte zu schicken oder auch mit etwas Bestechungsgeld weiterzuhelfen. Sie war fast schon wie eine Mutter, weshalb man sie auch Mom nannte.

0: Neben dem Verbrecherleben feierte Mom auch sehr gerne große Partys, bei denen sie nicht nur ihre Schurkengang einlud, sondern auch die Oberschicht New Yorks. Obwohl es bei Mom gerade besser nicht laufen konnte, fehlte noch etwas. Ihr kam die Idee, eine Schule zu gründen, die Taschendiebe von der Straße zu richtigen Verbrechern ausbildete. Die Mandelbaum School for Gifted Youngsters, auf Deutsch Mandelbaumschule für junge Verbrecher, war geboren. Besonders gerne nahm sie dabei junge Mädchen auf, um diese vor ihrer Zukunft als Hausfrau zu beschützen. Die Schule wurde sehr erfolgreich und Mom konnte glücklicher nicht sein. 1876 wurde sie jedoch geschlossen, als der Sohn eines Polizisten sich dorthin einschlich. Moms Imperium ging es aber soweit trotzdem noch gut. Sie brauchte immerhin ganze 2 Lagerhäuser, um ihren ganzen Besitz unterzubringen. Aber alles Gute musste natürlich auch ein Ende nehmen. Undercover-Polizisten verhafteten sie 1884, als sie gerade dabei war, Ware zu verkaufen. Davon ließ sich Mom jedoch nicht unterkriegen. Die Kaution von über 1 Million Dollar stellte für sie nicht das geringste Problem dar. Und nachdem sie wieder frei war, floh sie nach Kanada. Dort lebte sie für den Rest ihres Lebens weiter, ohne dass irgendwelche amerikanischen Polizisten ihr auf die Nerven gingen. Friederike Mom Mandelbaum starb dann 1894 friedlich im Schlaf. Das nenne ich mal ein erfülltes Leben. Den ganzen Artikel könnt ihr nochmal in dem Buch Kick-Ass Woman von Mackenzie Lee nachlesen.
1: Soweit eine weitere Folge aus unserer Reihe Heldinnen der Weltgeschichte, ein Projekt der Jugendredaktion von Radio Quelle.

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0: Emma Elizabeth mit Lovers und davor hören Sie Eric Clapton mit Still Got the Blues. Mülltrennung ist für viele Menschen Alltag, aber oft auch mit Fragezeichen verbunden. Bei einem Besuch im Kunden- und Umweltzentrum von Alba Braunschweig hat sich Mark Diekmann erklären lassen, wie Glas, Papier, Elektroschrott und Co. richtig entsorgt werden und warum das so wichtig ist.
1: Aus den Augen, aus dem Sinn. So denken vermutlich viele, wenn sie ihren Müll entsorgen. Ganz egal, ob das nun Papier ist, Restmüll oder auch Biomüll. Man macht die Tonne auf, wirft den Müll rein und macht den Deckel wieder zu. Und was nach dem Wegwerfen passiert, das sehen die meisten gar nicht. Denn unser Müll, der verschwindet ja nicht einfach. Er wird sortiert, aufbereitet und kann dann im besten Fall wieder zu einem Rohstoff verarbeitet werden. Vorausgesetzt, wir haben ihn richtig getrennt. Im Kunden- und Umweltzentrum von Alba in Braunschweig kann man auf rund 400 Quadratmetern sehen, wie Mülltrennung richtig funktioniert und was dabei oft falsch läuft. Daniela Scherf vom Kundenservice. Was wäre denn jetzt unsere erste Station, zu der wir gehen?
2: Wir haben hier eine Stellwand und eine Säule mit Glas. Da ist beschrieben, wie Glas recycelt werden kann. In der Säule sehen wir Glasbeispiele, Grün- und Weißglas. Unsere Säulen haben Schubladen, die man öffnen kann. Das ist mal ganz interessant, auch für Kinder, das Material mal anzufassen. Wie fasst sich denn eigentlich Glas an, zum Beispiel?
1: Es gibt ja typischerweise drei Kategorien von Glas, also Braunglas, Grünglas und Weißglas. Und dann stehe ich da, habe drei verschiedene Auswahlmöglichkeiten und frage mich, wo kommt denn jetzt eine blaue Flasche am ehesten rein in diese drei Kategorien?
2: Alles, was nicht eindeutig Weißglas, also durchsichtigem Glas oder braunem Glas zuzuordnen ist, kommt in das Grünglasfach. Egal, ob das eine blaue Flasche ist, eine rote Flasche ist, das darf alles ins Grünglasfach. Diese Farbe kann die meisten Fehlwürfe verkraften, weil bei der Wiederherstellung von neuem Glas dort Farbpartikel zugefügt werden müssen.
1: Wenn ich jetzt beispielsweise eine Autoscheibe hätte und ich würde es irgendwie schaffen, die auf so eine Größe runterzubrechen, dass sie durch die Öffnung passt. Wäre das erlaubt?
2: Nein, in diese Glascontainer gehört nur Verpackungsglas, Gläser und Flaschen, in denen mal Lebensmittel oder Kosmetikartikel oder sowas enthalten waren. Flachglas oder das sogenannte Gebrauchsglas, also auch ein Trinkglas oder eine Blumenvase, gehören dort nicht hinein. Die Glaszusammensetzung ist eine andere, das heißt, das Glas schmilzt bei einer anderen Gradzahl und kann so mit dem anderen Glas nicht recycelt werden. Ja, unsere nächste Stellwand zeigt da, wie Papier recycelt werden kann. Ganz wichtig, dass Papierkartonagen gesammelt werden. Dadurch werden natürlich Rohstoffe eingespart.
1: Morgens gehe ich zu einem Supermarkt. Dort gibt es ja die Selbstbedienungsbäckerei. Was mich immer stutzig macht, die Papiertüten, wo mein Croissant drin ist, die haben so ein kleines Plastikfenster. Und ich stelle mir dann immer jedes Mal die Frage, muss ich dieses Fenster jetzt erstmal akribisch rausschneiden, weil sich das für mich etwas komisch anfühlt, das Plastik von der Tüte mit in den Papiermüll zuzuführen. Wie ist das eigentlich?
2: Kleine Mengen von Kunststoff, wie also auch zum Beispiel beim Briefumschlag, dürfen in die Papiertonne. Papier wird ja bei der Wiederherstellung mit ganz viel Wasser vermengt und bei diesem Schwemmvorgang werden kleine Kunststoffteile aussortiert. Reinen Plastik darf da natürlich nicht hinein. Einkaufsbons gibt es zwei verschiedene, einmal die weißen und die blauen. Die weißen müssen in den Restabfall und die blauen dürfen in die Papiertonne. Taschentücher gehört zum großen Oberbegriff Hygieneartikel, also sowohl Taschentücher als auch Einmalhandtücher dürfen nicht in die Papiertonne. Die bestehen aus Zellstoff, das sind kurze Papierfasern, die nicht wieder recycelt werden können und sind ja auch meistens mit Flüssigkeiten, Schmutz, ähnlichem versehen. Die bitte definitiv in den Restabfall. Ja, unsere nächste Säule ist die Holzsäule. Da wird gezeigt, dass Sperrmüll zum Beispiel ja auch sehr viel aus Holz besteht, also das Innenholz. Auch das kann recycelt werden, das wird geschreddert und kann zu Spanplatten zum Beispiel gepresst werden. Jeder, der den Sperrmüll beantragt, hier bei uns bucht oder auch online bucht, ist auch kein Problem, haftet auch für diesen Sperrmüll. Das heißt, wenn da jemand etwas dazustellt, was vielleicht auch nicht zum Sperrmüll gehört, wie zum Beispiel eine Autotür oder ein Fensterglas oder sowas, dann müsste der Antragsteller das auf seine Kosten entsorgen.
1: Was ist denn, wenn ich jetzt irgendwo in der Nachbarschaft bei einem Haufen Sperrmüll ein Regal finden würde, also eins, das dort zur Abholung hingestellt wurde? Dürfte ich mir das mitnehmen?
2: Streng genommen nicht, denn sobald Sperrmüll am Fahrbahnrand steht, gehört es der Stadt Braunschweig. Im Sinne der Nachhaltigkeit wird da ein Auge zugedrückt, dann muss es halt nicht entsorgt werden und findet noch ein zweites Leben, wie wir das so schön sagen.
1: Ja, dann machen wir weiter mit der nächsten Säule.
2: Ja, unsere beliebte E-Schrottsäule, also von Elektroartikeln haben wir ja eine große Säule aufgebaut, was alles zum Elektroschrott gehört. Also alles, was irgendwie einen Stecker oder ein Kabel hat, gehört zum Elektroschrott, darf nicht in irgendwelche Tonnen geworfen werden. Elektrogeräte enthalten einmal natürlich wertvolle Rohstoffe wie Metalle, Kupfer, Kunststoffe, Selen, Gold, Silber, aber auch Schadstoffe wie Cadmium und Blei und Quecksilber, die nicht in die Umwelt gelangen dürfen. Von daher ist es hier extrem wichtig, diese richtig zu entsorgen.
1: Wenn ich jetzt zum Beispiel ein altes Handy habe, in diesem Handy ist eine Batterie. Es gibt ja verschiedene Arten von Handys, Smartphones jetzt aus dem letzten Jahrzehnt, da konnte man den Akku entfernen. Bei den heutigen Smartphones ist das schwieriger, die Batterie zu entfernen. Wie genau muss ich mich da verhalten, wenn ich mein Handy entsorge?
2: Bei den Handys ist es ganz wichtig, die Lithium-Ionen-Akkus enthalten, also generell alle Geräte, die Lithium-Ionen-Akkus enthalten, diese an den Wertstoffhöfen abzugeben oder bei den entsprechenden Super- oder Großmärkten, die Elektrogeräte verkaufen, die müssen die auch zurücknehmen. Batterien und Lithium-Ionen-Akkus dürfen auf gar keinen Fall in eine Tonne gelangen. Sie sind im wahrsten Sinne des Wortes brandgefährlich und können Großbrände auslösen. Am Tag entstehen rund 30 Brände in Deutschland, allein ausgelöst durch Lithium-Ionen-Akkus, die falsch entsorgt wurden. Wir hatten 2 Großbrände in Watenbüttel, einen in der Recyclinganlage und einen in unserer Sperrmüllanlage. Da waren wohl noch Handys oder Lithium-Ionen-Akkus enthalten, die dann Feuer gefangen haben. Auch LKW fangen bei uns mal Feuer, wenn im Restmüll oder in einer anderen Tonne ein Handy entsorgt wurde. Es verursacht einmal natürlich extreme Kosten und auch Menschenleben stehen da in Gefahr.
1: Machen wir weiter mit dem Bioabfall.
2: Bio- und Grünabfall wird in Braunschweig natürlich auch gesondert gesammelt. Hier sieht man Bilder aus der Herbstzeit mit ganz viel Laub. In die Biotonne gehören einmal die ganzen Lebensmittelreste und alles, was irgendwie im Garten gewachsen ist. Dazu gehört natürlich auch Laub oder Sträucher, Blumen, ähnliches.
1: Das ist jetzt schon zweimal vorgekommen, dass ich in einem Gebäude gewohnt habe, wo keine grüne Tonne bereitgestellt wurde. Und dann stelle ich mir die Frage, okay, was mache ich denn jetzt mit meinen Essensresten?
2: Generell gibt es eine Biotonnenpflicht in Braunschweig. Zumindest was Gebäude außerhalb des Oka-Umflutgrabens angeht. Innerhalb des Oka-Umflutgrabens gibt es diese Pflicht nicht. Wenn man direkt im Innenstadtkern wohnt, dann muss man die Bioabfälle leider in die Restmülltonne schmeißen.
1: Ansonsten gibt es ja heutzutage auch Tüten, die kompostierbar sind. Dürfen die auch in die Biotonne?
2: Wenn sie aus kompostierbarem Plastik sind, nicht. Dieses Plastik zersetzt sich nicht schnell genug in unserer Vergärungsanlage. Es bleiben also immer Schnippel über, die in dem Braunschweiger Kompost nachher noch enthalten sein können. Von daher müssen die mühsam händisch aussortiert werden. Sowohl natürlich normale Plastiktüten, die auf gar keinen Fall rein dürfen, als auch die kompostierbaren Plastiktüten.
1: Dann hätte ich noch eine Frage, und zwar die Kaffeemaschine da vorne. Ist das auch Elektroschrott oder funktioniert die?
2: Funktioniert. Das ist unsere gute Kaffeemaschine, unser Vollautomat.
1: Okay. So, und nach der Führung fährt noch einmal der Müllwagen vor, um den Restmüllcontainer zu entleeren. Abschließend lässt sich sagen, wie und wo wir unseren Müll entsorgen, entscheidet darüber, ob daraus wieder wertvolle Rohstoffe gewonnen werden können oder ob Materialien dem Recycling-Kreislauf verloren gehen. Und wer jetzt Selbstinteresse hat, dem Kunden- und Entsorgungszentrum der Alba in Braunschweig einen Besuch abzustatten, der kann das ganz einfach in der Innenstadt in der Karrenfürstraße 1 machen.
0: Viel Wissenswertes zum Thema Mülltrennung finden Sie auch im Netz auf der Seite alba-bs.de. Soweit der Beitrag von Marc Diekmann.

Münchner Band, der englische Garten mit dem Titel Neue Landkarte. Gleich um 12 die Nachrichten der Kollegen vom Ende der Erde. Danach noch 2 Stunden zwischen Harzenheide bis 14 Uhr. Und bis hin zu den Nachrichten noch Musik mit Sofian Parma.

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1: Um 12 Uhr mit Benjamin Kirsch. Im Nahen Osten wächst die Sorge vor einem neuen Wettrüsten. Saudi-Arabien will mit Hilfe der USA ein Atomprogramm auflegen und schließt auch den Bau einer Bombe nicht aus. Aus der NDR-Nachrichtenredaktion Thomas Kuhlmann.
2: In dem Vertrag geht es um die zivile Nutzung der Kernenergie. Die Königsfamilie will Atomkraft im eigenen Land, um noch mehr Öl ins Ausland zu verkaufen. Das neue Abkommen sichert den Saudis jetzt den Bau von Reaktoren sowie die Technik zur Anreicherung von Uran und zur Wiederaufbereitung von radioaktiven Abfällen. Beide Verfahren gelten als Schritte auf dem Weg zur Atombombe. Erstaunlich wirkt der Zeitpunkt des Deals mit Blick auf den Iran. Dessen offiziell auch rein ziviles Nuklearprogramm ist einer der Gründe für den langen Konflikt mit den USA und Israel. Der saudische Machthaber Bin Salman hat schon angekündigt, sein Land strebe keine Atomwaffen an, würde im Falle einer iranischen Atombombe aber gleichziehen.
1: Wegen eines Waldbrandes in der Nähe von Bordeaux sind 10.000 Touristen und Einheimische in Sicherheit gebracht worden. Nach Behördenangaben wurden unter anderem 6 Campingplätze geräumt. Das Feuer im Südwesten Frankreichs war gestern ausgebrochen. Seither sind bereits rund 2.000 Hektar Land verbrannt. Auch in Spanien ist die Lage teils kritisch. Südwestlich von Madrid wurden mehrere Gemeinden evakuiert. Der größte Waldbrand des Landes hat innerhalb einer Woche 32.000 Hektar Land vernichtet. Vor dem Bundesverfassungsgericht ist eine Klage gegen das sogenannte Heizungsgesetz gescheitert. Im Prozess ging es um die Frage, ob das beschleunigte Gesetzgebungsverfahren der früheren Ampelregierung mit kurzfristigen Änderungen am Entwurf rechtmäßig war. Aus Karlsruhe, Antonetta Stefani.
3: Genug Zeit, um sich mit den komplexen Änderungen ausreichend zu beschäftigen, sei dafür die Abgeordneten nicht mehr gewesen, kritisierte der ehemalige CDU-Abgeordnete Thomas Heilmann. Er klagte deshalb in Karlsruhe und verband seine Klage mit einem Eilantrag. Der hatte Erfolg. Der Bundestag musste die Abstimmung damals verschieben. Heute hat das Bundesverfassungsgericht nun in der Hauptsache grundsätzlich entschieden und die Klage, anders als den Eilantrag, abgewiesen. Das Grundgesetz lege keine absolute Höchstgeschwindigkeit für Gesetzgebungsverfahren fest, entschied das Gericht. Es komme immer im Einzelfall darauf an, ob die Abgeordneten alle nötigen Informationen für ihre Entscheidung haben und Zeit bleibt, darüber zu beraten und zu diskutieren. Dafür sei damals im Sommer 2023 beim Heizungsgesetz genug Zeit gewesen.
1: Die EU-Staaten haben sich auf ein neues Sanktionspaket gegen Russland verständigt. Die irische Ratspräsidentschaft erklärte, die Verhandlungen seien herausfordernd gewesen. Aus Brüssel Thomas Speckhofen.
4: Mit dem neuen Sanktionspaket wird unter anderem der Preisdeckel für russisches Öl um 12 Monate verlängert. Damit sollen die Einnahmen Russlands aus seinem Export von Öl begrenzt werden. Außerdem werden weitere Personen und Institutionen auf die Sanktionsliste gesetzt. Die Außenbeauftragte Kaja Kallas sprach zuletzt von 250 Listungen. Damit stünde die Gesamtliste jetzt bei fast 3000 Einzelnennungen. Die Maßnahmen gegen die sogenannte Schattenflotte werden ebenfalls erweitert. Und gegen ehemalige russische Soldaten verhängt die EU Einschränkungen bei der Visavergabe.
1: Ausbildung oder Studieren. Für viele Jugendliche ist die Lehre inzwischen die erste Wahl nach der Schule. Das zeigt eine neue Studie der Bertelsmann Stiftung. Aus Gütersloh, Julia Thies.
5: Für diese Studie haben die Autoren junge Menschen befragt, darunter Schüler und Auszubildende. Rund 90% der Befragten sehen die Ausbildung als gute Basis für die Karriere. Etwa ein Drittel der Schüler will nach dem Abschluss eine Ausbildung machen. Die Ausbildung hat also grundsätzlich kein Imageproblem, trotzdem bleiben viele Ausbildungsplätze frei. Dafür nennt die Studie mehrere Gründe. Betriebe und Bewerber sind oft nicht in derselben Region oder die Wünsche passen fachlich nicht zusammen.
1: Im ersten Halbjahr dieses Jahres sind in Deutschland 423 neue Windenergieanlagen ans Netz gegangen. Laut den jetzt vorgelegten Zahlen der Branche gibt es damit in ganz Deutschland fast 30.000 Windkraftanlagen. In Niedersachsen sind fast 90 neue Windräder dazugekommen. In Schleswig-Holstein waren es im ersten Halbjahr 66. Beide Länder gehören damit zur bundesweiten Spitze. In Mecklenburg-Vorpommern sind 37 neue Anlagen ans Netz gegangen und damit mehr als im gesamten vergangenen Jahr. Das waren die Nachrichten. Das Wetter in Norddeutschland, meist trocken, vereinzelt Schauer, 18 bis 23 Grad. Morgen im Süden freundlich, im Norden gebietsweise Regen, 19 bis 24 Grad. Am Sonnabend im Süden trocken, im Norden einzelne Schauer, 20 bis 28 Grad. Und am Sonntag Schauer, ein paar Gewitter bei 19 bis 25 Grad. Es ist jetzt 12.05 Uhr.
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7: Und da habe ich zwei Hinweise für Sie. Einmal A2 Berlin Richtung Hannover. Die Anschlussstelle Hemeler Wald ist wegen Mäharbeiten bis 13.30 Uhr gesperrt. Und B188 Burgdorf-Wolfsburg. Die ist zwischen Kreuzkug B214 und Ahnsen wegen Bergungsarbeiten in beiden Richtungen gesperrt. Weitere Meldungen liegen mir nicht vor. Ich wünsche Ihnen weiterhin gute und sichere Fahrt. Um 12 Uhr und 5 Minuten.
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9: Damit willkommen zur zweiten Stunde mit dem Magazin zwischen Harz und Heide. Musikauswahl und am Mikrofon nach wie vor Albert Hirstmüller. Moin Moin und weiter. Gute Unterhaltung wünsche ich. Die Themen in dieser zweiten Stunde. KI in der Arbeitswelt, Chance oder Risiken. Der Personalberater Marius Hebig im Gespräch. Populäre Rechtshirrtümer des Alltags. Die Braunschweiger Juristin Petra Wolf im Gespräch. Außerdem ein Blick in die regionalen Zeitungen, wie immer reichlich Musik zu Beginn dieser Stunde von Booker T. Jones featuring Lou Reed.

0: Die Berliner Schauspielerin, Performerin und Sängerin Andrea Schröder mit Little Girl. Und davor hören Sie Booker T. Jones und Lou Reed mit The Bronx. In der Medizin, in Technik und Industrie, der Einsatz von künstlicher Intelligenz verspricht einen Fortschrittsboom, von dem wir stark profitieren können. Aber was ist eigentlich mit unseren Arbeitsplätzen? Welche davon werden demnächst vielleicht überflüssig, weil die KI die Arbeit schneller und günstiger erledigen kann? Darüber hat sich Nicole Bayers mit dem Personalberater und Wirtschaftsingenieur Marius Hebig unterhalten.
1: Herr Hebig, KI, künstliche Intelligenz, soll heute noch einmal das Thema sein. Wir haben es schon mal andiskutiert, da ging es eher so um Fragen wie: Soll man seine Bewerbung von ChatGPT schreiben lassen? Sie haben gesagt, Hilfe ist okay, aber das Ganze völlig aus der Hand geben eher nicht. Heute wollen wir mal einen größeren Blick auf die Berufsbilder und den Arbeitsmarkt an sich werfen. Es gibt Warnungen vom CEO des KI-Unternehmens Anthropic. Anthropic hat das Sprachmodell Claude entworfen und er warnt in einem Interview davor, dass bis zu 50% aller einfachen Bürojobs durch KI ersetzt werden könnten, mit dramatischen Folgen für Wirtschaft und Gesellschaft. Er spricht von Arbeitslosenquoten zwischen 10% und 20% schon in ein paar Jahren. Sie als Personalberater, wie stehen Sie zu diesem Thema?
2: Ich spreche jetzt erstmal für Deutschland. Da ist es so, dass wir ja bekannt dafür sind, dass wir das ja überlegt und langsam angehen. Also ich weiß nicht, ob es schon in ein paar Jahren der Fall sein wird, aber wo er sicherlich recht hat, ist, dass es einen erheblichen Einfluss auf den Arbeitsmarkt geben wird. Da gehe ich schon von aus. Nun muss man bei ihm auch immer sehen, er ist jetzt CEO eines Unternehmens, das in genau dem Bereich unterwegs ist und wahrscheinlich sein Produkt auch auf den Markt bringen möchte und auch gewinnbringend vermarkten möchte. Das spielt sicherlich mit rein. Ich gehe davon aus, wie Sie schon sagten, dass die Jobs, wo, wenn man drüber nachdenkt, könnte das auch eine KI, oder ist das etwas, wo ich selber mit ganz speziellem Wissen oder auch einer persönlichen Note die Dinge mache, wenn es sehr standardisiert ist, was ich tue. Und Sie sprachen gerade von den einfachen Bürojobs, wenn ich es gerade richtig verstanden habe.
1: Nun ja, also was heißt einfache Bürojobs? Ich meine jetzt nicht nur Briefe abtippen und versenden, sondern als Beispiel eignet sich auch der Jura-Absolvent, der gerade seine Zulassung bekommen hat, jung in einer Kanzlei einsteigt. Die übliche Aufgabenverteilung dort wäre vielleicht das Prüfen von Verträgen. Das kann KI auch. Also auch Einsteigerjobs in qualifizierteren Bereichen wären damit in Gefahr.
2: Die Ersteinschätzung, nehmen wir mal ruhig den Juristen, den Sie gerade gebracht haben. Die Ersteinschätzung, da gehe ich davon aus, dass das eine KI durchaus machen wird. Ich hatte sogar, wann war das denn? Vor 4 oder 5 Jahren mal ein Mandat. Da ging es darum, eine Stelle zu besetzen bei einem Unternehmen, das Gewebeproben vorbefunden lässt von einer KI. Da hat immer dann noch ein Arzt danach drauf geguckt, ob jetzt mit dem, da ging es um Leberflecken beispielsweise, im Bereich der Hautkrebsdiagnostik war das. Und da hat immer eine KI im Vorfeld drauf geguckt, hat eine Ersteinschätzung gegeben und der Arzt hat dann nochmal nachgeschaut. Und das kann ich mir schon sehr zeitnah vorstellen, dass der Jurist dann sagt, dass selbst der Einsteiger dann sagt, ich lasse mir mal eine Vormeinung von der KI geben und gebe dann meinen Senf dazu. Gut, und der erfahrene Rechtsanwalt, der wird dann nochmal draufschauen am Ende. Aber nichtsdestotrotz, das ist ein sehr sinnvoller Einsatz sogar, finde ich, für die KI. Immer unter der Prämisse, dass ein Mensch dann nochmal drüber guckt.
1: Dennoch, sind wir vorbereitet auf den rasanten Wandel, der da unter Umständen stattfinden kann?
2: Glaube ich nicht. Also muss ich ganz ehrlich sagen. Ich hatte im Zuge der Vorbereitung, ich hatte es in unserem Vorgespräch auch schon mal erwähnt, so geguckt, was sind denn die wirklich gravierenden Einschnitte bei uns so als Menschen gewesen, ne? Wo wir sesshaft mal geworden sind und wo wir vielleicht angefangen haben, die Schrift zu entwickeln. Den Buchdruck, den wird der eine oder andere oder die eine oder andere auch kennen als ein sehr einschneidendes Ereignis in der Menschheitsgeschichte. Jetzt geht es halt sehr, sehr schnell. Und ich glaube, auf diese Geschwindigkeit, in der das geht, auch dieses Exponentielle, was das Ganze hat, da sind wir, glaube ich, nicht so gut drauf vorbereitet. Und ein Rezept kann eben sein, dass ich mich frage, bei dem, was ich tue, was davon kann eine KI auch und was davon kann eine KI eben nicht? Und als Personalberater sage ich natürlich, vielleicht mal den Blick auf die Dinge richten, die eine KI nicht kann. Denn die werden im Zweifelsfall auch zukünftig benötigt sein.
1: Nun gibt es ja unterschiedliche Herangehensweisen, was den Umgang mit KI betrifft. Wenn wir nach Amerika schauen, US-Präsident Trump hat quasi einen Startschuss gegeben für ein völlig unreguliertes Voranstürmen in dem Bereich. Europa ist ja eher regelungsorientiert, aber Sie haben es ja gesagt, wir sind auch schwerfällig. Ursula von der Leyen hat Europa mal mit einem Tanker verglichen. Das war zu Corona-Zeiten, als es um den Impfstoff ging. Aber sind wir womöglich viel zu langsam, wenn es darum geht, die Gefahren von KI und der unregulierten Ausbreitung in unterschiedlichen Branchen zu beurteilen und dann ja Marschrouten festzulegen?
2: Sie sprechen gerade die Gefahren an. Ich würde auch die Chancen dazu nehmen. Ich glaube in beidem. Also ich glaube, wir sollten in den Gefahren und in den Chancen ein bisschen schneller werden und ein bisschen progressiver werden und da genauer hinschauen, wo können da Themen liegen und eben nicht abwarten. Weil wenn wir abwarten, gibt es eben andere. Sie sprachen gerade die USA an, aber es gibt durchaus auch andere Länder, die sehr, sehr technologisiert sind und da sehr stark unterwegs sind und die uns dann überholen. Und die Frage ist ja, was wird in 10 Jahren, in 20 Jahren, auch in 50 Jahren das Kriterium einer Volkswirtschaft sein, die es erfolgreich macht. Und ich glaube, wenn man das Thema KI ausblendet oder es auf jeden Fall nicht intensiv genug anschaut, vorteilhaft ist das nicht. Und ja, das gilt für die Gefahren und auch für die Chancen, beides im Blick zu haben.
1: So viel kann man schon sagen. Gewinner wird derjenige sein, der diese KI nicht nur nutzt, sondern sie auch entwickelt und Tools dazu entwickelt. Da müsste Deutschland stärker werden.
2: Ich glaube auch. Also Jobs in dem Bereich, die wird es auch zukünftig geben, sei es jetzt in der Entwicklung, sei es in der Implementierung und Beratung. Ich glaube, darum braucht man sich relativ wenig Sorgen machen, dass wenn man in dem Umfeld unterwegs ist, dass man dann auch zukünftig einen guten, interessanten, spannenden, aber auch einen sich sehr schnell wandelnden Job hat. Denn die KI entwickelt sich ja auch selbst weiter und Programme schreiben sich teilweise auch selbst weiter.
1: Es werden womöglich ganz neue Berufsfelder entstehen, zum Beispiel das des sogenannten Prompters. Ein Prompt ist also die Anweisung, die ich an die KI gebe. Und je ausgefeilter und genauer dieser Prompt ausfällt, desto besser das Ergebnis. Waren Sie als Personalberater in Ihrer Laufbahn schon mal damit konfrontiert, dass ein Unternehmen einen Prompter sucht?
2: Ehrliche Antwort, nein. Und jetzt muss ich wieder sagen, das liegt vielleicht auch daran, und das ist der Bogen jetzt zum Anfang unseres Gespräches, dass ich in meiner Mandantschaft vielfach, und ich spreche jetzt kein konkretes Unternehmen an, aber vielfach genau die Unternehmen habe, die eben eher mit Tradition unterwegs sind, die eher so ein bisschen langsamer sind, auf Qualität setzen. Und die sind da tatsächlich eher hinterher, muss ich sagen. Viele von denen würden gut daran tun, in diese Richtung mal zu denken. Da bin ich sehr, sehr sicher. Und vielen würde das wirklich einen echten Booster auch bringen.
1: Wenn wir in 5 Jahren nochmal sprechen, wird die Lage anders aussehen. Versprochen.
2: Bestimmt.
0: Der Personalberater und Wirtschaftsingenieur Marius Hebig im Gespräch mit Nicole Beyers.

0: Land und Rainbow Metallica, You're Gonna Leave Me. Und davor hören Sie Jan Delay mit Gestern. Unser tägliches Leben wird von vielen Fehleinschätzungen begleitet, sei es beim Einkaufen oder im Restaurant, am Telefon oder im Internet. Höchste Zeit, mal mit ein paar besonders verbreiteten Rechtsirrtümern aufzuräumen. Peter Michael Möckel hat darüber mit der Juristin Petra Wolf von der Verbraucherzentrale Braunschweig gesprochen.
1: Frau Wolf, auf der Online-Plattform jurawiki.de sind insgesamt 185 volkstümliche Rechtsirrtümer aufgelistet. Also wir können an dieser Stelle natürlich nur einen kleinen Teil davon aufgreifen und deshalb würde ich mich gern auf einige besonders populäre und weit verbreitete Irrtümer beschränken. Einer der meistverbreiteten ist zweifellos die fälschliche Annahme, dass Verträge prinzipiell schriftlich abgeschlossen werden müssen. Also eigentlich müsste einem schon der gesunde Menschenverstand ja sagen, dass das nicht stimmt, nicht? Denn ich schließe ja zum Beispiel jeden Morgen beim Bäcker und bei jedem Kneipenbesuch auch einen Kaufvertrag ab, oder?
2: Genau, so ist es. Wir schließen jeden Tag viele Verträge ab beim Bäcker, beim Kiosk, beim Lebensmittelladen. Das sind alles Kaufverträge mündlich, die wir schließen, die genauso letztendlich verbindlich sind, die Rechte und Pflichten mit sich ziehen. Es gibt wenige Fälle, wo die Schriftform vorgeschrieben ist, wie zum Beispiel bei Schenkungen oder bei Grundstückserwerb. In der Regel sind die Alltagsgeschäfte, die Verträge mündlich und formfrei. Bei vielen Vertragsarten ist es sinnig, sich schriftlich zu fixieren, aus Nachweisgründen, wenn Details vereinbart werden.
1: Ja, zum Beispiel auch im Arbeitsrecht, nicht? Arbeitsverträge sollte man schon schriftlich
2: machen. Ja, auch der Arbeitsvertrag ist prinzipiell formfrei, beziehungsweise bedarf nicht zwingend der Schriftform. Natürlich ist es sinnvoll, aus Nachweisgründen diverse Vereinbarungen schriftlich zu fixieren.
1: Ja, wir sprechen ja aber von Rechtsirrtümern im Alltag. Damit ist nun nicht der Alltag von Juristen gemeint, nicht? Sondern Fälle, die uns normallos im täglichen Leben begegnen. Zum Beispiel die Frage, muss ich eine Zeitung kaufen, die ich am Kiosk oder im Supermarkt durchgeblättert habe?
2: Nein, die Zeitung muss nicht gekauft werden. Zum einen habe ich das Recht als Kunde, die Ware, die ich erwerben möchte, zu prüfen. Muss natürlich sorgfältig mit der Ware umgehen. Aber ich habe eine Prüfmöglichkeit und der Kaufvertrag kommt allein deswegen schon nicht zustande. Ein Kaufvertrag, das beinhaltet ja mal zwei übereinstimmende Willenserklärungen. Mhm. Und ich gebe hier nicht meine erste Willenserklärung ab, ich möchte die Zeitung kaufen, sondern ich möchte sie ja nur blättern, durchblättern und prüfen. Der Kioskbesitzer oder der Ladeninhaber, der kann natürlich sagen, wenn der Kunde zu lang und zu intensiv prüft und liest, dass er das nicht möchte und dass der Kunde bitte den Laden verlässt. Wir haben Vertragsfreiheit und Hausrecht. Beziehungsweise, wenn zu intensiv die Zeitung durchgeblättert wird und Eselsohren reinkommen, mache ich mich als Kunde schadenersatzpflichtig, ja.
1: Also eigentlich eine ganz klare Regelung, die jeder nachvollziehen kann. Weil Sie gerade vom Probieren gesprochen haben, also ausprobieren, also sprich bei Zeitungen mal reingucken, ist das drin, was auf dem Titel auch steht, was ich da zu erwarten habe, wenn ich das Ding kaufe. Gilt das auch für Lebensmittel? Kann ich da erstmal probieren, bevor ich mich zum Kauf entschließe?
2: Probieren und naschen ist prinzipiell nicht erlaubt im Supermarkt, denn die Tomate oder die Weintraube, die mich anlacht, das ist Eigentum des Supermarktes und ich darf das nicht einfach verzehren. Ganz eng rechtlich gesehen ist das Diebstahl. Mhm. Wenn es extra Probierstände gibt, wo ich aufgefordert werde zum Zugreifen, ist das anders. Aber ich darf nicht einfach ohne weiteres ein Stück Obst oder Gemüse einfach mal so probieren.
1: Also auf dem Wochenmarkt und auch beim Fleischer darf man ja nur oft probieren.
2: Ja.
1: Das ist aber, wenn ich das richtig verstehe, nur dann erlaubt, wenn der Besitzer des Ladens oder des Marktstandes eben von sich aus mir ein entsprechendes Angebot
2: wenn
1: hat.
2: Wenn er es anbietet, genau.
1: Aha. Ich gehe mal davon aus, um beim Supermarkt zu bleiben, dass das bei abgepackten Waren sowieso nicht in Frage kommt. Bei vielen Discountern ist das offenbar die Regel geworden, dass viele Kunden gerade die Angebotsstände absolut zerfleddern. Da werden die Kartons aufgerissen, da wird rausgegriffen, also irgendwelche Sachen, die da zum Verkauf angeboten werden und die dann der nächste Kunde natürlich überhaupt nicht mehr anfasst. Also, wie kann man sich denn dagegen wehren, als Supermarkt jetzt mal oder als Discounter?
2: Ja, das ist schwierig. Vielleicht mit einem Hinweisschild, dass sehr wohl der Kunde Prüfzwecke hat, aber natürlich auch dem Umkarton nicht so zerstören darf oder zerfleddern darf, dass die Ware dann nicht mehr verkäuflich ist. Also ich verpflichte mich als Kunde dann immer noch nicht zum Kauf, aber zum Schadenersatz. Und wenn ich eine Blisterpackung so aufreiße, dass das Produkt nicht mehr verkäuflich ist, wäre der Schadenersatz im schlimmsten Fall der Verkaufspreis.
1: Das ist aber dann auch der höchste Betrag, der dann fällig wird,
2: genau.
1: Also über den Verkaufspreis hinaus?
2: Nein. Ist ja kein Schaden entstanden, genau.
1: Okay. Auch an einem anderen Punkt herrscht ja oft Unklarheit, nämlich wenn es ans Bezahlen geht, kann ich eigentlich auch größere Beträge mit Münzgeld bezahlen?
2: Der Handel ist verpflichtet, europaweit maximal 50 Münzen anzunehmen. Darüber hinaus kann er die Münzen ablehnen, wenn es zu viel wird. Maximal 50 Münzen. Wenn ich jetzt sehr viele Münzen habe, weil ich mein Sparschwein geschlachtet habe, kann ich damit aber problemlos zur Deutschen Bundesbank gehen, die mir die eintauschen.
1: Das ist ja, sagen wir mal, bei 1 Euro, 2 Euro Münzen auch nicht so wirklich das Problem. Mhm. Aber knifflig wird es natürlich dann, wenn diese 50 Münzen aus lauter 1 Cent Münzen bestehen. Mhm. Da hat aber auch dann der Supermarkt, um bei diesem Beispiel zu bleiben, an der Kasse keine Möglichkeit, das zurückzuweisen, oder?
2: Nein, soweit ich informiert bin, ist es wirklich nicht vom Betrag abhängig, sondern von der Anzahl der Münzen.
1: Anzahl der Münzen, interessant. Weil wir gerade beim Bezahlen sind, wenn sich eine größere Tischgesellschaft im Restaurant nach und nach aufgelöst hat und nur noch ein Gast zurückbleibt, muss dieser letzte Mohikaner dann grundsätzlich auch die komplette Zeche bezahlen?
2: Nein, natürlich nicht. Jeder, der etwas verzehrt hat, ist verpflichtet, dieses Getränk oder diese Speise zu bezahlen. Auch hier wieder rein rechtlich kam Vertrag mit dem Wirt zustande. Und jeder, der diesen Vertrag geschlossen hat, die Bestellung eines Getränkes, wie gesagt, ist dafür auch haftbar zu machen. Mhm. Der letzte muss gegebenenfalls die komplette bezahlen, wenn er dazu eingeladen hat.
1: Sonst sagen, wenn der Letzte aber auch derjenige war, der sozusagen vorher die komplette Bestellung abgegeben hat oder aufgegeben hat an den Kellner oder an die Kellnerin, dann ist das schon
2: Ja, er hat die Bestellung aufgegeben, das ist sein Vertrag, für den muss er haften, genau.
1: Also klassischerweise der einlädt, ne, der zahlt auch. Ja, wir haben jetzt ein paar Beispiele gehört, Frau Wolf. Es gibt aber noch weitere Rechtsirrtümer populärer Art. Sie haben dann so eine Top-10-Liste. Was fehlt denn da noch?
2: Unbestellte Ware muss zurückgesendet werden zum Beispiel. Wird oft an uns herangetragen, die Frage. Es gibt ja Firmen, die versenden unaufgefordert Ware in der Hoffnung, dass sie dann auch abgenommen wird. So ist es nicht. Wenn ich unaufgefordert Ware bekomme, bin ich weder verpflichtet, die zurückzusenden. Ich muss sie auch nicht bezahlen. Ich muss sie nicht mal sorgfältig behandeln. Ich darf sie verwerten.
1: Aha.
2: Es kommt kein Vertrag zustande. Es sei denn, ist ganz offensichtlich ein Missverständnis, weil meine Adresse nicht ganz korrekt ist und es sollte eigentlich an den Nachbarn gehen. Dann habe ich Sorgfaltspflichten. Ansonsten, das ist so eine Marketingstrategie, das ist nicht in Ordnung. Ich habe da wirklich keinerlei Pflichten.
1: Also wenn dieser Fall so klar ist, meine Adresse, mein Name, ich kriege das geschickt, obwohl ich nie was bestellt habe, egal ob online oder per Telefon oder wie auch immer, dann kriege ich jetzt einen Karton mit einem Artikel drin, ob ich den nur haben will oder nicht. Also er ist da und ich kann ihn sozusagen als Muster behandeln. Ich brauche ihn nicht als Kaufgegenstand.
2: Keine Rechtsfolge ergibt sich daraus in keinster Weise.
1: Das ist auch ganz wichtig. Aber sonst noch was Wichtiges vergessen an Irrtümern?
2: Gewinnversprechen, ganz oft nachgefragt.
1: Oh ja.
2: Gewinnversprechen sind nach bürgerlichem Gesetzbuch ja verbindlich. Derjenige, der einen Gewinn zusichert, muss ihn aushändigen. Soweit die Theorie. In der Praxis ist es oft schwierig, weil das Briefkastenfirmen sind, die diese Gewinnversprechungen machen. Wir haben dann nur eine Postfachadresse, da ist kein Inhaber greifbar, ist ja schwierig. Und wenn doch, ist es oft so, dass die Firma insolvent ist. Das heißt auch, wenn ich als Verbraucher klage, muss ich ja in Vorleistung gehen, Prozessvorleistungskosten. Und wenn die Firma kein Geld hat, bleibe ich auf diesen Kosten sitzen. Das ist immer sehr riskant, das empfehlen wir auch nicht. Also Gewinnversprechungen einklagbar, sehr graue Theorie.
1: Ja, vor allen Dingen, man tut sich damit eigentlich ja noch mehr Tort an, wenn man das versucht, nicht? Also eigentlich wäre die bessere Lösung, okay, ich bin reingefallen, aber ich habe keinen Schaden erlitten, also Schwamm drüber.
2: Ja, obwohl es natürlich auch positive Rechtsprechung gibt, weil es auch Verbraucher mit Rechtsschutzversicherungen gibt, die gegebenenfalls eine Deckungszusage gegeben haben und auch erfolgreiche verbraucherfreundliche Gerichtsurteile erstritten haben.
1: Welche Chance hat man dann, mal abgesehen vom zivilrechtlichen Weg, mit einer Strafanzeige in so einem Fall? Wahrscheinlich ähnlich, nicht? Wenn der nicht greifbar ist?
2: Ich denke, das wird genauso schwierig, weil kein Inhaber, keine Firma greifbar ist bei einer Postfachadresse.
0: Die Braunschweiger Juristin Petra Wolf im Gespräch mit Peter Michael Möckel. Viele weitere populäre Rechtsirrtümer finden Sie im Netz auf der Seite jurawiki.de. Dort erfahren Sie zum Beispiel auch, dass die Begriffe Absicht und Vorsatz rechtlich gesehen keineswegs dasselbe bedeuten.

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0: Die Band Brooking von Geese Angel mit Version von Live During Wartime. Davor hören sie an die Pfeilern mit Space Express. Weiter nun mit Nicole Byers und ihr Blick in die regionalen Zeitungen.
1: Kanzleramtschef Thorsten Frey ist Nachfolger von Jens Spahn an der Spitze der Unionsfraktion. Die Braunschweiger Zeitung findet, gut für Merz und gut für Frey. Der 52-Jährige geht dahin zurück, wo er deutlich glücklicher war als im Bundeskanzleramt. Frey war als parlamentarischer Geschäftsführer eine Idealbesetzung. Ein kluger Diplomat, der auch in den anderen Fraktionen gut ankam. Im Kanzleramt dagegen bekam er schlechte Noten aus den eigenen Reihen. Weil Absprachen nicht funktionierten, weil es bei der Abstimmung mit Partei, Fraktion und den starken Regierungschefs in den Ländern hakte, weil die Machtmaschine Union nicht rund lief. Jetzt muss der Mann aus dem deutschen Südwesten zeigen, dass die Erwartungen an ihn nicht erneut enttäuscht werden. Die Messlatte liegt hoch. Spahn war zwar umstritten, aber ein zuletzt starker Fraktionschef, ein politischer Partner für den Kanzler, aber auch ein profilierter Machtmensch mit eigenem Gestaltungsanspruch. Frey muss sich erst noch von Merz freischwimmen, wenn er im neuen Job Statur gewinnen will. Die Wolfsburger Allgemeine Zeitung ist der Ansicht, es ist nicht ausgemacht, dass Frey die beste Lösung ist. Manche Abgeordnete plädierten für Innenminister Alexander Dobrindt als neuen Vorsitzenden. Er wird mehr als Frey für Durchsetzungsvermögen, Verhandlungsgeschick und Autorität gelobt. Dobrindt hätte allerdings Söder gefährlich werden können. Er wäre die dominante Stimme der CSU in Berlin geworden und hätte nach dem Parteivorsitz greifen können. Söder gilt wegen der schlechten CSU-Kommunalwahlergebnisse als angezählt. Das Votum für Frey ist für Merz und Söder sicher eine Chance, die Koalition wieder in die Spur zu bringen, aber vermutlich ist sie auch die letzte. Der Duft von Morgenluft nach den Spar- und Reformschritten vor der Sommerpause ist schon wieder verflogen. Weitere erzwungene Rücktritte wie bei Spahn, der wegen seines Leihmutterbabys aus den USA gehen musste, würden die Regierung ins Wanken bringen. Für die Debatten über die Stärke der AfD nach den Landtagswahlen im September wird eine stabile Koalition gebraucht. Söder hatte es mal selbst drastisch formuliert, dieses Bündnis sei so etwas wie die letzte Patrone für die Demokratie. Spahns Rücktritt sollte die letzte Warnung gewesen sein. Soweit also der Blick in die regionalen Zeitungen vom heutigen Donnerstag, dem 23. Juli.

Sarah Elizabeth Charles in Made Out Loud. Gleich um 13 Uhr die Nachrichten der Kollegen vom NDR. Danach noch eine knappe Stunde zwischen Hasenheide bis 14 Uhr. Und wir sehen zu den Nachrichten noch der Klassikflötist Emmanuel Barhut zusammen mit dem Jazzmusiker Jackie Tarasso.

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1: Um 13 Uhr mit Benjamin Kirsch. An mehreren Stellen in Europa kämpfen Feuerwehren gegen Waldbrände. Besonders dramatisch ist die Situation im Südwesten Frankreichs. Aus der NDR-Nachrichtenredaktion Thorsten Lange.
2: In der Nähe des Cap Ferret an der Atlantikküste sind Campingplätze und Strände vorsorglich geräumt worden. Die Menschen wurden in Stadthallen oder auf andere nicht gefährdete Campingplätze gebracht. Rund 2400 Hektar Kiefernwälder sind südlich von Bordeaux bisher verbrannt. Obwohl die französischen Einsatzkräfte mehrere Löschflugzeuge einsetzten, konnten sie die Flammen nicht stoppen. Auch auf Sizilien sind Feuerwehren im Dauereinsatz. Mehr als 1000 Brände werden von der Insel gemeldet. Nördlich der spanischen Hauptstadt Madrid wütet ebenfalls noch immer ein größeres Feuer. Positives gibt es von einem anderen Brandherd zu berichten. Südwestlich von Madrid konnten die Bewohner mehrerer Dörfer in ihre Häuser zurückkehren.
1: Vor dem Bundesverfassungsgericht ist eine Klage gegen das sogenannte Heizungsgesetz gescheitert. Im Prozess ging es um die Frage, ob das beschleunigte Gesetzgebungsverfahren der früheren Ampelregierung mit kurzfristigen Änderungen am Entwurf rechtmäßig war. Aus Karlsruhe, Antonetta Stefani.
3: Genug Zeit, um sich mit den komplexen Änderungen ausreichend zu beschäftigen, sei da für die Abgeordneten nicht mehr gewesen, kritisierte der ehemalige CDU-Abgeordnete Thomas Heilmann. Er klagte deshalb in Karlsruhe und verband seine Klage mit einem Eilantrag. Der hatte Erfolg. Der Bundestag musste die Abstimmung damals verschieben. Heute hat das Bundesverfassungsgericht nun in der Hauptsache grundsätzlich entschieden und die Klage, anders als den Eilantrag, abgewiesen. Das Grundgesetz lege keine absolute Höchstgeschwindigkeit für Gesetzgebungsverfahren fest, entschied das Gericht. Es komme immer im Einzelfall darauf an, ob die Abgeordneten alle nötigen Informationen für ihre Entscheidung haben und Zeit bleibt, darüber zu beraten und zu diskutieren. Dafür sei damals im Sommer 2023 beim Heizungsgesetz genug Zeit gewesen.
1: Wegen unfairer Geschäftspraktiken hat die EU-Kommission eine Strafe von 890 Millionen Euro gegen Google verhängt. Nach Ansicht der Brüsseler Behörde missbraucht der US-Konzern seine Marktmacht in Europa. Konkret wirft die EU-Kommission Google vor, bei Suchanfragen systematisch eigene Dienste zu bevorzugen. Die Strafe betrifft außerdem den Play Store. Brüssel kritisiert, dass Google App-Entwicklern nicht erlaube, Nutzern kostenlose oder günstigere Angebote an anderer Stelle anzuzeigen. Der Konzern muss dies innerhalb von 60 Tagen ändern, ansonsten drohen weitere Strafen. Die Bundesregierung treibt ihre Pläne voran, private Altersvorsorge ab dem Kindesalter zu fördern. Das Finanzministerium hat den Entwurf für das Gesetz veröffentlicht. Der wird nun innerhalb der Regierung abgestimmt. Mario Kubina in Berlin fasst das Wichtigste aus dem Entwurf zusammen.
4: Für jedes Kind zahlt der Staat 10 Euro pro Monat in ein individuelles Altersvorsorgedepot ein. Und das vom 6. bis zum 18. Lebensjahr. Die Eltern können so ein Depot bei privaten Anbietern einrichten. Wenn sie das nicht tun, bekommen die Kinder trotzdem eine Förderung. Der Staat legt das Geld dann für die Kinder an. Die Bundesbank verwaltet die Mittel. Nach dem 18. Geburtstag kann das angesparte Guthaben auf einen privaten Vorsorgevertrag übertragen werden. Den Anfang macht der Geburtsjahrgang 2020.
1: Die USA und Saudi-Arabien arbeiten künftig auf dem Gebiet der Atomenergie zusammen. Ein entsprechendes Abkommen haben die Energieminister beider Länder unterzeichnet. Es ermöglicht Saudi-Arabien den Bau einer Anlage zur Anreicherung von Uran. Das Land will die Kernenergie zur Stromerzeugung nutzen. Das Abkommen sieht keine Kontrollen durch die internationale Atomenergiebehörde vor. Kritiker befürchten daher, dass es in der Region zu einem atomaren Wettrüsten kommen könnte. US-Außenminister Rubio sieht dagegen kein Risiko einer Weiterverbreitung von Atomwaffen. Im ersten Halbjahr dieses Jahres sind in Deutschland 423 neue Windenergieanlagen ans Netz gegangen. Laut den jetzt vorgelegten Zahlen der Branche gibt es damit in ganz Deutschland fast 30.000 Windkraftanlagen. In Niedersachsen sind fast 90 neue Windräder dazugekommen. In Schleswig-Holstein waren es im ersten Halbjahr 66. Beide Länder gehören damit zur bundesweiten Spitze. In Mecklenburg-Vorpommern sind 37 neue Anlagen ans Netz gegangen und damit mehr als im gesamten vergangenen Jahr. Das waren die Nachrichten.
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6: Und da haben wir eine Meldung für die A2 Berlin Richtung Hannover. Die Anschlussstelle Hemeler Wald ist wegen Mäharbeiten noch bis 13.30 Uhr gesperrt. Und B188 Burgdorf-Wolfsburg. Die ist zwischen Kreuz Krug B B214 und Ahnsen wegen Bergungsarbeiten in beiden Richtungen gesperrt. Weitere Meldungen liegen mir nicht vor. Ich wünsche Ihnen weiterhin gute und sichere Fahrt um 13 Uhr und 5 Minuten.
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8: Willkommen zur dritten und vorletzten Stunde mit dem Magazin Zwischen Harz und Heide. Musikauswahl und am Mikrofon nach wie vor Albert Erstmüller. Moin Moin und weitere gute Unterhaltung wünsche ich. Die Themen in dieser letzten Stunde: tierische Zeichnungen der Braunschweiger Künstler Michael Werner im Gespräch. Sie bekommen einen Programmtipp für den kommenden Samstag zu hören. Es gilt, das musikalische Geburtstagskind des Tages zu würdigen. Kabarett mit Hans-Dieter Hösch ist ebenfalls zu hören. Und natürlich reichlich Musik zu Beginn dieser Stunde von Creedence Clearwater Revival.

0: Sängerin Christine Klaas mit ihrem Trio in der Softe Shell. Und davor hören Sie Creedence Clearwater Revival Born on the Bayou. Der Wahlbraunschweiger Michael Werner kümmert sich hauptberuflich um die Öffentlichkeitsarbeit des Universum Filmtheaters. Seit einigen Jahren ist er aber auch als freischaffender Künstler tätig. Realistisch und mit viel Liebe zum Detail zeichnet er Tiere, mitunter auch mit menschlichen Elementen. Aktuell sind seine Arbeiten noch kurze Zeit im Kultviertel zu sehen. Silvia Scholz hat mit Michael Werner gesprochen und ihn gebeten, sich zunächst einmal selbst vorzustellen.
1: Ja, hallo. Ich bin Michael Werner, 36 Jahre, wohne in Braunschweig. Ursprünglich komme ich aus Thüringen, aus der Nähe von Göttingen, gerade noch unter der Grenze, und bin zum Studium vor 15 Jahren nach Braunschweig gekommen und habe Medienwissenschaften und Kunstwissenschaft studiert an der HBK, im Master, und bin Universum-Kino tätig.

0: in der Öffentlichkeitsarbeit, genau. Und nebenbei zeichne ich und ja, verkaufe auch Bilder, genau.
1: Ja, genau. Und darüber werden wir uns gleich etwas ausführlicher unterhalten. Kennengelernt habe ich dich im Universum natürlich, meinem zweiten Wohnzimmer, als Pressesprecher oder tätig für die Pressearbeit. Und neuerdings, das habe ich allerdings erst relativ kurz erfahren, dass du auch wunderbare Zeichnungen machst. Wann hast du denn dein Talent oder deine Liebe zum Zeichnen für dich selbst entdeckt?
0: Eigentlich schon die ganze Schulzeit. Also ich habe früher öfters Sachen abgemalt, also es fing so mit Pokémon an oder mit einfach, ja, so ein bisschen Porträts auch versucht, also Sachen abgezeichnet. Ja, das ist dann so ein bisschen verloren gegangen über die Jahre und erst so im Studium nebenbei dann wieder, ja, habe ich das wieder aufgegriffen, habe dann auch mit Öl gemalt eine Zeit lang, aber das war mir dann zu aufwendig mit den Dämpfen von den Ölfarben und so, von der Verdünnung, ja, und bin ich irgendwann auf Buntstift umgestiegen.
1: Ja, da würde ich dich auch gleich noch ein bisschen genauer nachfragen. Du hast also, wie gesagt, du bist nach Braunschweig zum Studium gekommen, der Medien- und Kunstwissenschaft. Das klingt ja alles so ein bisschen theoretisch und noch nicht richtig nach künstlerischer Tätigkeit. Oder sehe ich das falsch?
0: Ja, schon. Aber man hatte ja auch Seminare, die da schon, also nicht direkt praktisch waren, aber einen Zugang zum Praktischen hatten. Also in der Kunstwissenschaft zum Beispiel, dass man auch Exkursionen gemacht hat oder man hat Bildanalysen gemacht und ja, sich damit theoretisch auseinandergesetzt und die ganze Theorie dahinter erarbeitet und das eingeordnet. Da habe ich den Zugang für gekriegt. Also
1: hast du denn während des Studiums schon angefangen zu zeichnen?
0: Ja. Genau, also so hobbymäßig nebenbei, als Corona kam, da habe ich das dann vermehrt gemacht, weil irgendwas, ja, musste man ja so mit der Zeit machen. Ja. Und das war dann auch ein bisschen, habe dann auch irgendwann ein Gewerbe angemeldet und das war dann noch eine Möglichkeit, so ja noch ein bisschen was nebenbei zu verdienen, einfach um nicht nur von der Kurzarbeit quasi zu leben.
1: Also, ja, genau, also Kino war ja nicht möglich da sehr, sehr lange Zeit, was ich übrigens auch sehr, sehr bedauert habe, aber das Zeichnen selbst war während deines Studiums nicht unbedingt Bestandteil des Studiums, das hast du mehr so für dich selbst gemacht.
0: Genau, oder? Also es gab Kurse, ich habe auch einen Aktzeichenkurs mitgemacht zum Beispiel, aber das war dann so, ja, das war eher selten. Also das direkt im Studium haben wir jetzt das praktisch nicht so gemacht.
1: Welche Motive zeichnest du denn überwiegend?
0: Also hauptsächlich Tiere, sehr naturgetreu, ohne Hintergrund, also meistens so im, also wenn ich Hintergründe verwende, dann oft in so einem, also dass das nur angedeutet ist, also Muster oder dass ich eine Tiefe erzeuge einfach, also dass so eine Räumlichkeit entsteht, aber nicht direkt der Hintergrund, weil ich schon den Fokus halt auf die Tiere halten will, dass das so ein bisschen statuenhaft auch ist. Bei manchen bietet sich auch an, dann ein bisschen mehr einzuarbeiten. Ich hatte auch schon Anfragen von Kunden, Auftragsarbeiten, wo ich dann auch Hintergründe mitgemalt habe. Also das geht schon, aber ich persönlich mache das oft eher so freistehend quasi, genau.
1: Und warum überwiegend Tiere? Wie kommt das?
0: Tja, also ich liebe Tiere einfach sehr. Sehr, sehr facettenreich, das Tierreich. Ja, ich habe angefangen mit bedrohten Tierarten. Also auch Tiere, von denen es nicht so richtig, die vielleicht schon ausgestorben sind, wo es nicht so richtig Fotomaterial zu gibt, nur so Skizzen oder alte Gemälde, die dann halt auch so zu bearbeiten. Also nicht direkt aus dem Alltag quasi. Und es kam dann aber auch immer mehr so alltägliche Tiere dazu. Vögel, Bienen, alles, was einem so auch mal begegnet, Haustiere natürlich.
1: Ja. Du hast ja eine ganz bestimmte Technik für dich entwickelt, um diese Zeichnungen fertigzustellen. Kannst du dazu ein bisschen was erläutern?
0: Ja, ich arbeite hauptsächlich mit Buntstiften. Skizziere erstmal mit Bleistift und Fineliner. Also zeichne das danach mit Fineliner die Details, die Haare von den Tieren auf den Bienen, die feinen Härchen und so und koloriere das dann. Und das sind dann quasi mehrere Schichten, die aufgetragen werden. Dann kommt dann noch Blattgold mit drauf, was ich dann auch noch bearbeite, damit es halt nicht nur flächig ist, sondern auch ja so zu kleinen, zu Linien wird und Mustern, Details. Und ich merke halt, dass ich immer über die Jahre immer detailverliebter werde und ja quasi immer mehr in die Tiefe gehe und mir bei älteren Bildern dann wieder auffällt, okay, da hätte ich noch, die würde ich jetzt anders zeichnen, da würde ich noch mehr reingehen. Und
1: das muss ja dann auch wahnsinnig lange dauern. Du hast hier ein Exemplar mitgenommen, das ist eine kleine Biene, wenn ich jetzt mal grob sage, etwas größer als Postkarte. Wie lange wäre zum Beispiel die Arbeitszeit für so ein Bild?
0: Ja, also ich zeichne selten direkt am Stück, würde mal so schätzen 2-3 Stunden. Boah. Aber dann über den Tag verteilt, weil ich setze mich mal eine halbe Stunde dran, konzentriert oder eine Stunde und brauche dann aber wieder irgendwie kurz Bewegung oder
1: Und hast du da eine Vorlage, ein Foto oder wie machst du das?
0: Genau, ich nehme Vorlagen meistens, wenn das so direkt passt, sehr naturgetreu. Und oft gefällt mir aber auch bei langer Recherche einfach nicht die Körperhaltung oder der richtige Lichteinfall. Und dann bastle ich mir das quasi zusammen, dass ich dann schaue, okay, wie ist von dem Tier jetzt der Hals oder die Neigung vom Kopf, wie ist der Lichteinfall? Dann nehme ich mir ein anderes Bild, wie sind die Federn zu sehen oder so und schaue dann, dass ich mir daraus dann ja was zusammenbastle. Mhm. Oder ich frage dann, ich hatte auch schon mal einen Kontakt zum Beispiel von einer, die im Zoo arbeitet. Und die hatte mir selbst was einen Auftrag gegeben auch. Und mein Lieblingstier ist das Okapi. Und die hat...
1: Das kenne ich nur aus dem Film.
0: Ja, das sieht ein bisschen aus wie ein Fantasietier. Und die hatte aber selbst dann auch so Okapis, die sie halt pflegt an der Arbeit. Und dann konnte ich sie auch direkt fragen, oh, kannst du mir denn nicht mal ein paar schöne Fotos machen, wie das so sitzt? Und habe dann direkt fragen können...
1: Irgendwo habe ich gelesen, dass du auch Auftragsarbeiten hast. Das heißt, jemand gibt dir ein Foto eines geliebten Haustieres, eventuell verstorben sogar, und du zeichnest dann dieses Tier.
0: Genau.
1: Kann man mal fragen, wie teuer sowas ist, wenn man jetzt so ein Original von dir erwerben möchte?
0: Wahrscheinlich noch viel zu günstig. Ja, taste mich da so langsam ran und habe da auch einen guten Mittelweg gefunden, dass das, dass ich will natürlich auch Bilder verkaufen. Es bringt ja nichts, wenn ich sie jetzt für hunderte von Euro anbiete und schaue, wie ich mich so vortasten kann, wie natürlich auch der Arbeitsaufwand ist. Aber so, ich sag mal, für ein A4 so bei 200 Euro, Pi mal Daumen etwa. Hm. Und dann
1: ja, das ist
0: plus minus 50 Euro, je nach Aufwand. So. Und dann geht das nach Größe,
1: das
0: variiert.
1: Ist klar.
0: Also,
1: ja. Genau, bei Größe. Die A4 ist ja schon relativ groß. Wenn man sich deine Zeichnungen mal angucken möchte, wo hat man denn Gelegenheit dazu?
0: Also im Moment stelle ich noch aus in der Friedrich-Wilhelm-Straße im Kultfenster.
1: Ja, wie lange geht die Ausstellung noch?
0: Ja. Bis Ende Juli.
1: Also da kann ich jedem nur sagen, ich bin da auch vorbeigegangen natürlich, das ist direkt neben der Post, unbedingt die Zeichnungen von Michael Werner angucken, die sind traumhaft schön. Wenn man jetzt eins erwerben möchte von dir, ist das ein Original oder ist das ein Druck? Oder verkaufst du nur Originale?
0: Das sind hauptsächlich Originale. Aha. Es gibt 2-3 Drucke, die da hängen von manchen Bildern, wo ich glaube, dass sie beliebter sind als Motiv, habe ich auch Kunstdrucke erstellt. Die kann man auch bei Etsy zum Beispiel finden.
1: Genau.
0: Genau, einfach Michael Werner eingeben, dann wird man eigentlich fündig. Genauso bei Instagram bin ich auch zu finden.
1: Instagram und Etsy, genau. Da habe ich dich auch schon gesehen und das kann ich wirklich nur jedem empfehlen. Unbedingt da mal reinschauen. Michael Werner eingeben in die Suchliste und ihr findet sofort auf Anhieb seine wunderschönen Zeichnungen. Was kommt denn demnächst? Stellst du noch mal irgendwo aus oder hast du da irgendwie für die Zukunft was geplant?
0: Also ich habe nach wie vor zum Beispiel in der Makery auch noch Bilder hängen, in einem Café im Magniviertel. Da habe ich jetzt schon seit ein paar Jahren eine Wand, wo ich immer mal wieder wechselnde Bilder habe. Auch Prints zum Beispiel, die man dann da bekommen kann.
1: Wie sind denn da so die Reaktionen? Denn da sind ja die Leute direkt vor Ort. Beim Schaufenster ist es jetzt was anderes, aber da in der Makery zum Beispiel, ist es da schon vorgekommen, dass Leute gesagt haben, oh Mensch, das würde ich gerne kaufen?
0: Ja, sind schon Leute aufmerksam geworden auf jeden Fall.
1: Ja. Genau. Und hast du schon mal Kontakt aufgenommen mit dem Blauwal?
0: Noch nicht, nee.
1: Ja, das mach mal. Also da haben wir schon ein paar Ausstellungen begleitet von Okawelle aus und vielleicht wäre das auch eine Möglichkeit. Da würde ich mal Kontakt aufnehmen, da kann man gut ausstellen und das ist relativ gut besucht auch. Also das würde ich, wäre
0: ja,
1: vielleicht mal so ein
0: Tipp. Ich bin noch neu in der Szene, taste mich da langsam vorm Braunschweig, genau.
2: Die Zeichnungen von Michael Werner sind nur noch bis einschließlich kommenden Montag zu sehen. Und zwar im Kultfenster in der Friedrich-Wilhelmer-Straße, direkt neben der Post. Das Gespräch mit dem Künstler führte Silvia Scholz aus der Okawelle Kulturredaktion.

0: Element of Crime mit Morgens um 4, der Titelsong des gleichnamigen Albums.
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0: Nach diesem Hinweis auf die Sendung Espresso am kommenden Samstag ab 10 Uhr kommen wir nun zu unserem musikalischen Geburtstagskind des Tages.

Alison Krauss merkte Jacobs Dream. Alison Krauss ist heute vor 55 Jahren in Decatur im US-Bundesstaat Illinois geboren. Die US-amerikanische Country-Sängerin und Musikerin. Obwohl sie sich vom Mainstream-Country fernhält und sich auf das akustische und rechte traditionelle Bluegrass-Genre beschränkt, ist sie auch kommerziell überaus erfolgreich. Ein breiteres Publikum erreichte sie nicht zuletzt auch durch ihre Mitwirkung an den Soundtracks zu den Filmen Oh Brother, Where Are You? 2000 und Cold Mountain 2003. Mit 5 Jahren begann Alison auf Wunsch ihrer Mutter Geige zu lernen. Ihre Mutter stand auch, zumindest in den ersten Jahren, mit deutlich mehr Ehrgeiz als ihre Tochter in deren Karriere. 1985 ist sie auf dem Debütalbum ihres Bruders Victor zu hören. 1987 erschien dann das erste Soloalbum von Alison Krauss, Too Late to Cry. Mit I've Got an Old Feeling kam sie dann 1990 erstmals in die Billboard-Charts. 2 Jahre später hielt sie für das Album Every Time You Say Goodbye, aufgenommen mit ihrer Begleitband Union Station, ihren ersten Grammy. 2007 nahm Alison Krauss mit Robert Plant, als Sänger von Led Zeppelin, das erfolgreiche Album Raising Sand auf. Auch für dieses Album gab es einen Grammy. Und mittlerweile besitzt Alison Krauss 28 davon. Heute ist sie 55 Jahre alt geworden. Alison Krauss, unser musikalisches Geburtstagskind des Tages. Glückwunsch von dieser Stelle. Glückwünsche auch an alle Hörer jedweden Geschlechts von Radio Quelle, die heute ebenfalls Geburtstag haben. Hören Sie jetzt also noch einmal Alison Krauss mit You Don't Know Me.

0: Alison Krauss mit You Don't Know Me. Heute ist sie 55 geworden, unser musikalisches Geburtstagskind des Tages, damit ich die Rubrik Kabarett, Satire, Comedy auch heute wieder mit Hans-Dieter Hüsch.
1: Meine Damen und Herren, wenn ich mit der Frieda ins Kino gehe, dann, das kommt schon mal vor, ich meine, nicht sehr oft, denn wir werden ja auch heute Abend alle gemeinsam ins Kino gehen können, nicht? Aber Sie sehen, da geht's schon nicht. Morgen Abend geht's auch nicht. Und tagsüber hat man ja noch andere Dinge zu tun. Aber wenn ich mit der Frieda ins Kino gehe, alleine gehe ich natürlich immer in einen ganz hohen Literaturfilm. Ist klar, nicht? Ganz hoch, so, nicht? Von wegen des Anspruchs und so. Aber wenn wir zusammen gehen, dann lesen wir im Kino auf der Leinwand immer, da sind da immer so Textvorspänne. Was weiß ich, zur besseren Einführung in den Film, zum besseren Verständnis der allgemeinen Situation und so. Da lesen wir immer folgenden Textvorspann. Als die Armee der Südstaaten unter Andy Jackson sich der Yankee-Übermacht beugen musste, führten zahlreiche kleine und große Banden den Bürgerkrieg auf eigene Faust weiter. Und das oberste Gesetz hieß damals für viele schnell schlafen, aber noch schneller schießen. So auch in Dodge City, einem Dorado für Glücksspieler, undurchsichtigen Ehrenmännern und durchsichtigen Damen. Als wir diese Zeilen auf der Leinwand gelesen hatten, sagte die Frieda:
2: Du, den Film haben wir doch schon mal gesehen. Dann warte da erst mal ab, sagte ich. Herrgott, nochmal, immer diese Ungeduld.
1: Aber eines Morgens, so lasen wir jetzt auf der Leinwand weiter, blieb in Dureas Saloon die Uhr um 9.37 Uhr stehen. Ein Fremder hatte den heißen Boden von Dodge City betreten. Siehste, sagte die Frieda. Und jetzt bindet er sein Pferd fest. Die Frieda hatte recht. Der Fremde band tatsächlich sein Pferd fest, schritt dann durch die halbe Klapptür in Dureas Saloon. Dort angekommen, sagte er: Wo kann ich Mr. Durea finden? Yvonne de Carlo, die bekannte Buffet-Dame, sagte: Mr. Durea ist zu seiner Kupfermine geritten. Dann sagen Sie ihm, sagte der Fremde, Richard Widmark wäre hier gewesen. Vielleicht sagt ihm das was, sagte der Fremde. Ging zur Tür zurück, drehte sich aber doch noch einmal um und sagte: Es wäre vielleicht besser für Sie, Madame, wenn Sie für einige Zeit hier verschwenden. Wäre das nicht besser für Sie, sagte da Yvonne de Carlo, bevor Sie hier kalte Füße kriegen. Nun, Madame, sagte da der Fremde, und dabei guckt er schon auf die Straße, ich habe hier noch einiges zu erledigen. Die beiden kriegen sich, sagte die Frieda. Sie ist nämlich gar nicht so schlimm, wie sie aussieht, und ihm gehört eigentlich die Kupfermine. Ruhe, sagte jemand vor uns. Guten Tag, sagte nun wieder auf der Leinwand der einzige Redakteur des Dodge City Journals. Womit kann ich dienen? Ich bin Richard Widmark, sagte der Fremde, und ich möchte, dass Sie von mir einen Artikel abdrucken. Der Redakteur wird umgelegt, sagte die Frieda. Und also geschah's. Ein kleiner Junge sagte auf der Straße zu seiner Mutti: Ma, wenn Pame zum Geburtstag einen Revolver schenkt, dann brauchen wir keine Angst mehr vor Mr. Durea zu haben, nicht wahr, Ma? Das ist deutsche Synchronisation, nicht? Der Junge wird schwer verletzt, sagte die Frieda. Kommt aber durch. Die Frieda kannte sich halt aus, nicht? Und sagte: Gib mir deine Hand, dann habe ich nicht zu viel Angst. Da ist doch alles nur Kino, sagte ich. Ja, sagte sie, aber gleich kommt doch die Postkutsche.
2: Ruhe, sagte jemand hinter uns.
1: Tatsächlich sah man nun eine Postkutsche in rasender Fahrt über die Prärie, verfolgt von zwei Reitern, die mit schwarzen Halstüchern maskiert waren. Windy, der alte, ewig unrasierte Postkutscher, hieb auf seine beiden Pferdchen ein und sagte: Wenn das meine Jenny wüsste, wenn das meine Jenny wüsste, würde sie euch doch vom Himmel aus mit ihrem Henry-Stutzen zur Hölle schicken. Das ganze Kino brüllte vor Lachen, aber nicht Jenny vom Himmel, sondern der Fremde Richard Widmark schoss von einem Felsen aus die beiden Reiter aus dem Sattel. Gute Fahrt, sagte er. Alle Achtung, sagte ich, und die Frieda kniff mich in den Arm und sagte: Bist du noch da? Ruhe, sagte ich nun. Ich war ganz aufgeregt, denn soeben war Mr. Durea in seinen Saloon zurückgekehrt, stand dort an der Theke, belud sich mit Whisky, aber 5 Meter hinter ihm stand jetzt schon Richard Widmark und Mr. Durea konnte ihn jetzt im Spiegel sehen und sagte sehr langsam,
3: ich wüsste nicht, warum ich nicht erst noch einen Whisky trinken sollte.
1: Dann drehte er sich blitzschnell um, aber Richard Widmark war natürlich schnell und schoss automatisch einen Colt völlig leer. Mr. Durea machte noch 8 Schritte und sagte, bevor er umfiel, nicht schlecht, Freundchen.
3: Aber deine Miene geht in einer Minute in die Luft.
2: Da schwindelt er,
1: rief die Frieda laut und alle
4: Leute im Kino drehten sich um und auch Richard Widmark drehte sich etwas um. Und sagte zu den herumstehenden Cowboys, noch jemand einen Whisky?
1: Ich glaube kaum, Sir, sagte da Yvonne de Carlo. Höchstens unser Freund Captain Forrest Tucker, der mit seinen Soldaten im letzten Moment die Mine gerettet hat. Bravo! Jubelte die Frieda. Mir war das wahnsinnig peinlich. Und ich war so heilfroh, als der fremde Richard Widmark nun zu Yvonne de Carlo sagte, wie wäre es, Madam, wenn wir beide den verletzten Jungen besuchen? Er ist auf dem Wege der Besserung und bringt vielleicht Sie und mich auf andere Gedanken.
5: Schon möglich, Sir,
1: sagte da Yvonne de Carlo. Die beiden stiegen in die Postkutsche des alten Windy, der schmunzelnd sagte,
6: wenn das meine Jenny wüsste, würde sie vor Neid vom Himmel springen.
1: Ende. Das Licht ging an. Alle Männer schlugen ihre Kragen hoch. Und die Damen sahen alle aus wie Yvonne de Carlo. Wildwestdeutschland ging nach Hause.
3: Männer sind das alles, sagte ich zu Frieda.
1: Wie die alle schon heißen, Dan Durea, Forrest Tucker, Richard Widmark. An die Frauen denkst du wohl gar nicht, sagte die Frieda. Nun, Madam, sagte ich.
4: Jeder denkt an seine Komplexe zuerst.
1: So, sagte die Frieda. Nun sagt sie, das nächste Mal darfst du auch wieder ganz allein in einen ganz hohen Literaturfilm gehen, wo die Dialoge immer so stimmen und die Kamera kein Auge zudrückt und immer so die Wirklichkeit einfängt und die Schauspieler gar nicht schön und komischerweise deshalb doch schön sind. Und wenn du dann aus dem Kino kommst, dann weißt du auch, wo die Komplexe herkommen. Und du brauchst dich dann nicht mehr zu schämen, wenn wir ein einziges Mal dafür zusammen in einen Wildwestreißer gehen.
4: Ja, Madam, sagte ich.
1: Und die Frieda sagte, weißt du, manchmal wünsche ich mir ja nur, du wärst für mich auch noch mal so ein wildfremder Mann wie damals. Und ich könnte zu dir sagen,
5: schon möglich, Sir.
0: Soweit Hans-Dieter Hösch für heute errungen. Hören Sie noch einmal einen Text von und mit ihm. Kommt jetzt aber zur CD der Woche.

Und zwischendurch nochmal der Radiorequelle Verkehrsservice mit einer Gefahrenmeldung. Bitte Vorsicht auf der A2 Hannover Richtung Berlin. Im Kreuz Braunschweig Nord befindet sich eine ungesicherte Unfallstelle. Fahren Sie ja bitte vorsichtig.

Chrissy Abrams hat vor einer Woche ihr Album A Daughter from Hell herausgebracht. Daraus hören Sie den Titel Affections. Das Album ist in dieser Woche CD der Woche im Magazin zwischen Arzt und Heide. Ich bin Albert Ehrensmüller, wünsche Ihnen noch einen angenehmen Tag. Machen Sie es gut, genießen Sie das Leben gerne immer mal wieder begleitet von mit dem Programm von Radio Quelle. Auch morgen können Sie natürlich wieder zwischen Arzt und Heide hören, dann aber schon ab 10 Uhr in der verlängerten Ausgabe zum Start ins Wochenende. Bis hin zu den Nachrichten hören Sie jetzt noch Menagerie mit Kingdom.

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1: Um 14 Uhr mit Benjamin Kirsch. An mehreren Stellen in Europa kämpfen Feuerwehren gegen Waldbrände. Besonders dramatisch ist die Situation im Südwesten Frankreichs. Aus der NDR-Nachrichtenredaktion Thorsten Lange.
2: In der Nähe des Cap Ferret an der Atlantikküste sind Campingplätze und Strände vorsorglich geräumt worden. Die Menschen wurden in Stadthallen oder auf andere nicht gefährdete Campingplätze gebracht. Rund 2400 Hektar Kiefernwälder sind südlich von Bordeaux bisher verbrannt. Obwohl die französischen Einsatzkräfte mehrere Löschflugzeuge einsetzten, konnten sie die Flammen nicht stoppen. Auch auf Sizilien sind Feuerwehren im Dauereinsatz. Mehr als 1000 Brände werden von der Insel gemeldet. Nördlich der spanischen Hauptstadt Madrid wütet ebenfalls noch immer ein größeres Feuer. Positives gibt es von einem anderen Brandherd zu berichten. Südwestlich von Madrid konnten die Bewohner mehrerer Dörfer in ihre Häuser zurückkehren.
1: Vor dem Bundesverfassungsgericht ist eine Klage gegen das sogenannte Heizungsgesetz gescheitert. Im Prozess ging es um die Frage, ob das beschleunigte Gesetzgebungsverfahren der früheren Ampelregierung mit kurzfristigen Änderungen am Entwurf rechtmäßig war. Aus Karlsruhe, Antonetta Stefani.
3: Genug Zeit, um sich mit den komplexen Änderungen ausreichend zu beschäftigen, sei da für die Abgeordneten nicht mehr gewesen, kritisierte der ehemalige CDU-Abgeordnete Thomas Heilmann. Er klagte deshalb in Karlsruhe und verband seine Klage mit einem Eilantrag. Der hatte Erfolg. Der Bundestag musste die Abstimmung damals verschieben. Heute hat das Bundesverfassungsgericht nun in der Hauptsache grundsätzlich entschieden und die Klage, anders als den Eilantrag, abgewiesen. Das Grundgesetz lege keine absolute Höchstgeschwindigkeit für Gesetzgebungsverfahren fest, entschied das Gericht. Es komme immer im Einzelfall darauf an, ob die Abgeordneten alle nötigen Informationen für ihre Entscheidung haben und Zeit bleibt, darüber zu beraten und zu diskutieren. Dafür sei damals im Sommer 2023 beim Heizungsgesetz genug Zeit gewesen.
1: Wegen unfairer Geschäftspraktiken hat die EU-Kommission eine Strafe von 890 Millionen Euro gegen Google verhängt. Nach Ansicht der Brüsseler Behörde missbraucht der US-Konzern seine Marktmacht in Europa. Konkret wirft die EU-Kommission Google vor, bei Suchanfragen systematisch eigene Dienste zu bevorzugen. Die Strafe betrifft außerdem den Play Store. Brüssel kritisiert, dass Google App-Entwicklern nicht erlaube, Nutzern kostenlose oder günstigere Angebote an anderer Stelle anzuzeigen. Der Konzern muss dies innerhalb von 60 Tagen ändern, ansonsten drohen weitere Strafen. Die Bundesregierung treibt ihre Pläne voran, private Altersvorsorge ab dem Kindesalter zu fördern. Das Finanzministerium hat den Entwurf für das Gesetz veröffentlicht. Der wird nun innerhalb der Regierung abgestimmt. Mario Kubina in Berlin fasst das Wichtigste aus dem Entwurf zusammen.
4: Für jedes Kind zahlt der Staat 10 Euro pro Monat in ein individuelles Altersvorsorgedepot ein. Und das vom 6. bis zum 18. Lebensjahr. Die Eltern können so ein Depot bei privaten Anbietern einrichten. Wenn sie das nicht tun, bekommen die Kinder trotzdem eine Förderung. Der Staat legt das Geld dann für die Kinder an. Die Bundesbank verwaltet die Mittel. Nach dem 18. Geburtstag kann das angesparte Guthaben auf einen privaten Vorsorgevertrag übertragen werden. Den Anfang macht der Geburtsjahrgang 2020.
1: Die USA und Saudi-Arabien arbeiten künftig auf dem Gebiet der Atomenergie zusammen. Ein entsprechendes Abkommen haben die Energieminister beider Länder unterzeichnet. Es ermöglicht Saudi-Arabien den Bau einer Anlage zur Anreicherung von Uran. Das Land will die Kernenergie zur Stromerzeugung nutzen. Das Abkommen sieht keine Kontrollen durch die internationale Atomenergiebehörde vor. Kritiker befürchten daher, dass es in der Region zu einem atomaren Wettrüsten kommen könnte. US-Außenminister Rubio sieht dagegen kein Risiko einer Weiterverbreitung von Atomwaffen. Im ersten Halbjahr dieses Jahres sind in Deutschland 423 neue Windenergieanlagen ans Netz gegangen. Laut den jetzt vorgelegten Zahlen der Branche gibt es damit in ganz Deutschland fast 30.000 Windkraftanlagen. In Niedersachsen sind fast 90 neue Windräder dazugekommen. In Schleswig-Holstein waren es im ersten Halbjahr 66. Beide Länder gehören damit zur bundesweiten Spitze. In Mecklenburg-Vorpommern sind 37 neue Anlagen ans Netz gegangen und damit mehr als im gesamten vergangenen Jahr. Das waren die Nachrichten. Das Wetter in Norddeutschland, meist trocken, vereinzelt Schauer, Höchstwerte 18 bis 23 Grad. Morgen im Süden freundlich, im Norden gebietsweise Regen, Höchstwerte 19 bis 24 Grad. Und am Sonnabend im Süden oft trocken, im Norden einzelne Schauer, Temperaturen 20 bis 28 Grad. Es ist jetzt 14.05 Uhr.
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Und zwischendurch meldet sich mal wieder der Radio Kölner Verkehrsservice mit einer Gefahrenmeldung. Bitte Vorsicht auf der A2 Braunschweig Richtung Hannover zwischen Braunschweig, Baden-Büttel und Peine Ost. Gefahr durch Reifenteile auf dem rechten Fahrstreifen. Fahren Sie hier bitte vorsichtig.

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1: Um 15 Uhr mit Sönke Peters. An mehreren Stellen in Europa kämpfen Feuerwehren gegen Waldbrände. Besonders dramatisch ist die Situation im Südwesten Frankreichs. Aus der NDR-Nachrichtenredaktion Thorsten Lange.
2: In der Nähe des Cap Ferret an der Atlantikküste sind Campingplätze und Strände vorsorglich geräumt worden. Die Menschen wurden in Stadthallen oder auf andere nicht gefährdete Campingplätze gebracht. Rund 2400 Hektar Kiefernwälder sind südlich von Bordeaux bisher verbrannt. Obwohl die französischen Einsatzkräfte mehrere Löschflugzeuge einsetzten, konnten sie die Flammen nicht stoppen. Auch auf Sizilien sind Feuerwehren im Dauereinsatz. Mehr als 1000 Brände werden von der Insel gemeldet. Nördlich der spanischen Hauptstadt Madrid wütet ebenfalls noch immer ein größeres Feuer. Positives gibt es von einem anderen Brandherd zu berichten. Südwestlich von Madrid konnten die Bewohner mehrerer Dörfer in ihre Häuser zurückkehren.
1: Vor dem Bundesverfassungsgericht ist eine Klage gegen das sogenannte Heizungsgesetz gescheitert. Im Prozess ging es um die Frage, ob das beschleunigte Gesetzgebungsverfahren der früheren Ampelregierung mit kurzfristigen Änderungen am Entwurf rechtmäßig war. Aus Karlsruhe, Antonella Stefani.
3: Genug Zeit, um sich mit den komplexen Änderungen ausreichend zu beschäftigen, sei da für die Abgeordneten nicht mehr gewesen, kritisierte der ehemalige CDU-Abgeordnete Thomas Heilmann. Er klagte deshalb in Karlsruhe und verband seine Klage mit einem Eilantrag. Der hatte Erfolg. Der Bundestag musste die Abstimmung damals verschieben. Heute hat das Bundesverfassungsgericht nun in der Hauptsache grundsätzlich entschieden und die Klage, anders als den Eilantrag, abgewiesen. Das Grundgesetz lege keine absolute Höchstgeschwindigkeit für Gesetzgebungsverfahren fest, entschied das Gericht. Es komme immer im Einzelfall darauf an, ob die Abgeordneten alle nötigen Informationen für ihre Entscheidung haben und Zeit bleibt, darüber zu beraten und zu diskutieren. Dafür sei damals im Sommer 2023 beim Heizungsgesetz genug Zeit gewesen.
1: Die Bundesregierung treibt ihre Pläne voran, private Altersvorsorge ab dem Kindesalter zu fördern. Das Finanzministerium hat den Entwurf für das Gesetz veröffentlicht. Der wird nun innerhalb der Regierung abgestimmt. Mario Kubina in Berlin fasst das Wichtigste aus dem Entwurf zusammen.
4: Für jedes Kind zahlt der Staat 10 Euro pro Monat in ein individuelles Altersvorsorgedepot ein. Und das vom 6. bis zum 18. Lebensjahr. Die Eltern können so ein Depot bei privaten Anbietern einrichten. Wenn sie das nicht tun, bekommen die Kinder trotzdem eine Förderung. Der Staat legt das Geld dann für die Kinder an. Die Bundesbank verwaltet die Mittel. Nach dem 18. Geburtstag kann das angesparte Guthaben auf einen privaten Vorsorgevertrag übertragen werden. Den Anfang macht der Geburtsjahrgang 2020.
1: Wegen unfairer Geschäftspraktiken hat die EU-Kommission eine Strafe von 890 Millionen Euro gegen Google verhängt. Nach Ansicht der Brüsseler Behörde missbraucht der US-Konzern seine Marktmacht in Europa. Konkret wirft die EU-Kommission Google vor, bei Suchanfragen systematisch eigene Dienste zu bevorzugen. Die Strafe betrifft außerdem den Play Store. Brüssel kritisiert, dass Google App-Entwicklern nicht erlaube, Nutzern kostenlose oder günstigere Angebote an anderer Stelle anzuzeigen. Der Konzern muss dies innerhalb von 60 Tagen ändern, ansonsten drohen weitere Strafen. Die Europäische Zentralbank hält den Leitzins konstant. Der für Banken und Sparer wichtige Einlagenzins bleibt bei 2,25%, wie die EZB mitteilte. Die Währungshüter hatten im Juni erstmals seit fast 3 Jahren die Zinsen angehoben, jetzt aber pausiert. Experten erwarten aber, dass die EZB wohl bald eine weitere Erhöhung folgen lassen wird. Im ersten Halbjahr dieses Jahres sind in Deutschland 423 neue Windenergieanlagen ans Netz gegangen. Laut den jetzt vorgelegten Zahlen der Branche gibt es damit in ganz Deutschland fast 30.000 Windkraftanlagen. In Niedersachsen sind fast 90 neue Windräder dazugekommen. In Schleswig-Holstein waren es im ersten Halbjahr 66. Beide Länder gehören damit zur bundesweiten Spitze. In Mecklenburg-Vorpommern sind 37 neue Anlagen ans Netz gegangen und damit mehr als im gesamten vergangenen Jahr. Das waren die Nachrichten. Das Wetter, meist trocken, vereinzelt Schauer, Höchstwerte 18 bis 23 Grad, nachts im Osten trocken und im Norden etwas Regen, Tiefstwerte 15 bis 7 Grad und morgen im Süden freundlich, im Norden gebietsweise Regen, Höchstwerte 19 bis 24 Grad und am Sonnabend im Süden trocken, im Norden einzelne Schauer, 20 bis 28 Grad. Es ist 15.05 Uhr.
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5: Kritik an Berliner Plänen. Gewerkschaft NGG warnt vor Betreuungsproblemen in Braunschweig. Sperrung der Gartenstadt. Alte Frankfurter Straße wird bald zur Baustelle. Und VW-Bad in Wolfsburg wird 75. Mein Name ist Nicole Bayes und das sind die Meldungen im Einzelnen. Die geplante Reform des Arbeitszeitgesetzes durch die Bundesregierung stößt bei der Gewerkschaft Nahrung, Genuss, Gaststätten Südost-Niedersachsen-Harz auf Kritik. Die geplante Abschaffung des 8-Stunden-Tages gefährde die Vereinbarkeit von Familie und Beruf, so die Gewerkschaft. In Braunschweig gäbe es aktuell für gut 2480 Kinder unter 3 Jahren einen Kita-Platz, womit die Betreuung bei knapp 41% liege. Dieser Wert decke jedoch nicht den tatsächlichen Bedarf von 53% ab. Wenn ein Arbeitstag künftig flexibel auf bis zu 10 oder 12 Stunden verlängert werden könne, breche für die Eltern jede Verlässlichkeit bei den Abholzeiten zusammen, warnte die Geschäftsführerin der NGG Südost-Niedersachsen-Harz, Katja Derer. Betroffen von der drohenden Überlastung seien nicht nur Eltern, sondern auch Menschen, die Angehörige zu Hause pflegten. Zur Bewältigung des Arbeitskräftemangels brauche es nach Ansicht der Gewerkschaft keine längeren Arbeitstage, sondern bessere Arbeitsbedingungen und einen gezielten Ausbau der Kinderbetreuung. Die alte Frankfurter Straße in Braunschweig bekommt in den Sommerferien einen neuen Fahrbahnbelag. Wie die Verwaltung mitteilte, wird der Streckenabschnitt zwischen der Wurmbergstraße und der Straße im Säumel ab Montag, dem 3. August, komplett für den Autoverkehr gesperrt. Die Arbeiten sollen bis voraussichtlich den 12. August dauern. Für den Durchgangsverkehr ist eine großräumige Umleitung über die Donaustraße und Friedrich-Seele-Straße ausgeschildert. Alternativ kann auch die Autobahn genutzt werden. Anlieger kommen weiterhin zu ihren Grundstücken, müssen je nach Fahrbahnrichtung aber entweder über die Wurmbergstraße oder die Straße im Säumel zufahren. Die Buslinie 413 innerhalb der Gartenstadt wird umgeleitet. Für die Haltestellen im Säumel und Rhönberg richtet die Braunschweiger Verkehrs GmbH Ersatzhaltestellen im Bereich der alten Frankfurter Straße sowie am Fuhse-Kanal ein. Das Wolfsburger VW-Bad feiert in diesem Sommer sein 75-jähriges Bestehen. Wie die Stadt mitteilte, wird das Jubiläum vom 10. bis zum 14. August mit einer umfangreichen Festwoche begangen. Auf dem Programm stehen unter anderem ein Familientag, ein Tag der Vereine sowie ein Sommernachtsschwimmen. Seit 75 Jahren sei das VW-Bad ein Ort, an dem Menschen zum Sport, zur Erholung und zum Miteinander zusammenkämen, betonte Wolfsburgs Oberbürgermeister Dennis Weilmann. Wegen Waldbrandgefahr stellt die Brockenbahn ab heute zwischen dem Halt 3 Annenhohne im Landkreis Harz und dem Brocken auf Diesellokomotiven um. Wie die Harzer Schmalspurbahnen mitteilten, gilt aktuell die Gefahrenstufe 4. Deshalb sollen auf der Strecke vorerst keine Dampflokomotiven mehr eingesetzt werden. Es gelte ein Ersatzfahrplan, demnach ist der Brocken 8-mal am Tag mit der Bahn erreichbar. Und das waren Nachrichten aus der Region. 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
1: Lass uns gute Laune haben. In unserem Alltag hören wir zurzeit überwiegend schlechte Nachrichten. Also ist es Zeit für gute Nachrichten und gute Laune Musik. Sie hören in dieser Sendung eine Auswahl an positiven Nachrichten der letzten Monate. Am Mikrofon Marie-Cécile Detmer.

Wir haben Sommer und wenn die Sonne scheint, haben wir alle gute Laune. Ich finde, dann sollten wir auch einmal gute Nachrichten im Radio hören. Wenn man im Internet den Begriff Good News eingibt, bekommt man ein riesiges Angebot an positiven Nachrichten. Die Zeit, Spiegel Online, die Taz, die Online und andere Informationsquellen.

Bei T-Online vom 24. Mai 2026 und bei der Zeit vom 15. Juni 2026 konnte man lesen, dass es in Berlin nicht nur Crown-Clubs gibt. Seit dem Frühjahr gibt es dort auch einen Spazierclub. Lange hat der Späti-Besitzer und Musikproduzent Alan Anders gezweifelt, ob er für die Teilnahme an einem Crown-Club fit genug wäre. Wegen dieser Hemmschwelle hatte er dann die Idee, einen Spazierclub zu gründen. Hier sollten alle mitmachen können, ohne Angst zu haben, nicht mithalten zu können. Anders postete die Idee in einem Video auf seinen Instagram-Account und bekommt seither durchweg positive Reaktionen. Kurzerhand richtet er eine Veranstaltung auf WhatsApp ein. Am ersten Tag habe es 50 Anmeldungen gegeben und die Zahl sei dann immer weiter angestiegen, sagte er. Und am Ende waren es 500 Anmeldungen für den Spaziergang. Die Teilnehmer seien alle zwischen 20 und 35 Jahre alt gewesen. Das Ziel ist es, gemeinsam jeweils 10.000 Schritte zu gehen, dabei Kontakte zu knüpfen und dem Alltag zu entfliehen. Laut einem Sprecher der Polizei müssen Spaziergänge ohne politischen Hintergrund auch nicht bei der Versammlungsbehörde angemeldet werden. Erst ab einer bestimmten Anzahl an Teilnehmern sei das Ordnungsamt zu informieren. Insbesondere dann, wenn der Platz auf dem Gehwegen nicht mehr für die Zahl der Menschen reicht. So der Sprecher weiter.

Beim digitalen Newsportal 20 Minuten gab es am 1. Juli 2026 folgende positive Nachricht. Jahrelang vermisst, dann taucht die Katze Nini rund 1000 Kilometer entfernt wieder auf. Katze Nini verschwand vor 4 Jahren spurlos aus Nizza in Südfrankreich. Ihre Besitzerin suchte lange vergeblich, bis jetzt. Überraschend wurde Nini im deutschen Dernbach in Thüringen wiederentdeckt, rund 1000 Kilometer von Nizza entfernt. In Dernbach tauchte sie bereits vor 2 Jahren auf und wurde von einer Anwohnerin, Cindy Kirschner, als streunende Katze gefüttert. Sie nannte das Tier Minky, nachdem niemand auf ihre Online-Anzeige reagierte. Erst als eine zweite zugelaufene Katze eingefangen wurde und dann geschippt werden sollte, kam die Idee auf, auch Minky zu scannen. Die Tierschützerin Ramona Ritz stellte fest, dass der Chip eine französische Nummer trug, ein entscheidender Hinweis. Gemeinsam suchten die beiden Frauen über französische Register nach dem Besitzer. Schließlich meldet sich die echte Besitzerin. Minky war in Wahrheit Nini, inzwischen 11 Jahre alt und hatte eine unglaubliche Reise hinter sich. Wie Nini die weite Strecke am Ende zurückgelegt hat, bleibt unklar. Vermutet wird, dass sie unbemerkt in ein Auto oder einen Lastwagen geklettert ist. Wo sie sich zwischen 2022 und 2024 aufhielt, weiß niemand. Fest steht, im Juli soll Nini wieder mit ihrer Besitzerin vereint werden, ein unerwartetes Happy End. Das zeigt, wie wichtig Tierchips sind und wie erstaunlich die Wege sein können, die Tiere zurücklegen.

Am 18. März 2026 gab es bei Utopia, einem Online-Magazin, folgende positive Nachricht. 19 Großstädte beweisen, saubere Luft ist machbar innerhalb weniger Jahre. Die Initiative Bridge Cities hat Luftqualitätsdaten zwischen 2010 und 2024 von rund 100 Städten ausgewertet. Das Ergebnis? 19 Großstädte weltweit. Darunter London, Peking, San Francisco, Berlin und Heidelberg haben die beiden wichtigsten Luftschadstoffe, Feinstaub und Stickstoffdioxid, um mindestens 20%, teils sogar um bis zu 45% reduziert. Die größten Erfolge gab es beim Feinstaub in Peking mit minus 48% und in Warschau mit minus 46%. Auch Rotterdam, Berlin, Brüssel und Heidelberg erreichten über 40% Rückgang. Beim Stickstoffdioxid liegen Amsterdam und Rotterdam vorne, während London einen Rückgang von 38% erzielte. San Francisco ist die einzige nordamerikanische Stadt, die beide Schadstoffe deutlich senken konnte. Bemerkenswert ist, fast die Hälfte der erfolgreichen Städte liegt in China. Das zeigt, dass selbst schnell wachsende Metropolen mit hoher Bevölkerungsdichte ihre Luftqualität verbessern können.

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Am Mikrofon heute Marie-Cécile Detmer. Sie hören

Wie haben diese Städte saubere Luft geschafft? Die Maßnahmen ähneln sich weltweit. Elektrifizierung des Verkehrs. Besonders chinesische Städte ersetzten Diesel- und Benzinfahrzeuge durch Elektroautos und E-Busse. Mehr Radverkehr. Städte wie Amsterdam und Warschau bauten ihr Radwegenetz massiv aus. Saubere Wärme. Warschau verbot Kohleheizungen und förderte moderne Alternativen. Emissionszonen. London führte eine Ultra-Low Emission Zone ein und unterstützte den Austausch alter Fahrzeuge. Datenbasiertes Monitoring. Engmaschige Messnetze machen Problemzonen sichtbar und erhöhen den politischen Druck. Warum ist das wichtig? Luftverschmutzung gehört zu den größten Gesundheitsrisiken weltweit. Sie verursacht Atemwegs- und Herzkrankheiten, Asthma bei Kindern und sogar Frühgeburten. Die WHO schätzt, dass jährlich 7 Millionen Menschen an den Folgen verschmutzter Luft sterben. Besonders betroffen sind ärmere Bevölkerungsgruppen. Der Bericht zeigt, Städte können erreichen, was lange für unmöglich gehalten wurde. Mit konsequenten Maßnahmen lassen sich toxische Schadstoffe innerhalb eines Jahrzehnts drastisch reduzieren. Getragen wird die Initiative Brief Cities von Bloomberg Philanthropies, dem Städtenetzwerk C40 und dem Clean Air Fund. Ihr Ziel, Städte dabei zu unterstützen, Luftverschmutzung zu senken. Für bessere Gesundheit, mehr Lebensqualität und ein stabiles Klima.

Landwirtschaftsprogramm für Amputierte in Sierra Leone. Eine positive Nachricht aus dem Online-News-Magazin Positive News vom 16. Juli 2026. Das ist eine Geschichte darüber, wie Menschen, die durch Krieg alles verloren haben, wieder Hoffnung und zur Selbstständigkeit finden. Während des 11-jährigen Bürgerkriegs in Sierra Leone erlitten viele Zivilisten schwerste Verletzungen. Schätzungen zufolge leben heute rund 30.000 Beinamputierte im Land. Viele von ihnen warten noch immer auf Entschädigungen, haben kaum Zugang zur Arbeit und sind gezwungen, auf der Straße zu betteln. Diese Leute haben bisher wenig Unterstützung erhalten, kaum Arbeitsmöglichkeiten, kaum Perspektive, kaum Würde. Ein Mann wollte das ändern, Mambusa Mai. Nach seiner Flucht vor dem Krieg verbrachte er 2 Jahre in einem Flüchtlingslager in Guinea. Dort fasste er den Entschluss, etwas für die Amputierten seines Landes zu tun. Zunächst gründete er 2001 die Single Leg Amputees Sport Association, eine Fußballliga für Beinamputierte. Die Idee war einfach, aber wirkungsvoll. Sport sollte Gemeinschaft schaffen, Selbstvertrauen stärken und Hoffnung geben. Die Liga wuchs schnell, nicht nur in der Hauptstadt Freetown, sondern auch in 4 weiteren Provinzen. Männer und Frauen spielten gemeinsam und tun es bis heute. Doch Samai wusste, dass die Menschen mehr brauchten als Sport. Sie brauchten eine Zukunft. 2018 reiste er deshalb zum Asia Rural Institute in Japan, wo er nachhaltige Landwirtschaft studierte. Mit diesem Wissen gründete er ein Landwirtschaftsprogramm speziell für Amputierte. Das Programm lehrt Menschen mit Gliedmassenverlust, wie sie nachhaltig Landwirtschaft betreiben können, von Gemüseanbau bis zur Bewirtschaftung kleiner kommerzieller Flächen. Viele Teilnehmenden bauen inzwischen ihre eigenen Lebensmittel an. Andere verdienen Geld mit kleinen landwirtschaftlichen Betrieben. Das Programm gibt ihnen nicht nur Fähigkeiten, sondern auch Unabhängigkeit, Einkommen und Würde. Diese Initiative zeigt, mit Bildung, Gemeinschaft und nachhaltigen Methoden können selbst Menschen, die durch einen Krieg schwer gezeichnet sind, ihr Leben wieder aufbauen.

Eine gute Nachricht, die mich sehr gefreut hat, war in den letzten Tagen bei mehreren Online-Magazinen zu finden. Seit dem 10. Juli 2026 ist die Benutzung des gesamten öffentlichen Nahverkehrs in der portugiesischen Stadt Porto kostenlos. Dieses Jahr durften wir so etwas in Luxemburg selbst erleben. Wir waren 3 Tage in der Stadt und obwohl wir am Stadtrand gewohnt haben, sind wir die ganze Zeit über kostenlos mit den öffentlichen Verkehrsmitteln gefahren. Die Busse und Bahnen fuhren regelmäßig und das öffentliche Verkehrsnetz ist so gut ausgebaut, dass man leicht zu jedem Punkt in der Stadt eine Verbindung findet. Das hat den Vorteil, dass man sich keine Gedanken machen muss, wo man ein Fahrticket kaufen kann und ob es für die gewählte Strecke auch gültig ist. Zusätzlich spart sich die Stadt die Automaten für die Tickets und die Fahrkartenkontrollen. Weitere echt persönliche Vorteile kommen noch hinzu. Wir mussten keine Parkplätze suchen, standen keine Minute in Staus oder vor Ampeln und waren viel schneller als mit dem Auto an den Plätzen, die wir besuchen wollten. In der Region Montpellier gibt es so ein Projekt seit 2023. Das Ziel war es, den Autoverkehr zu reduzieren, die Emissionen zu senken und den Zugang zum öffentlichen Nahverkehr zu verbessern. Schon nach einem Jahr hat sich die Anzahl der Fahrgäste um ein Drittel erhöht.

Es gibt positive Nachrichten, auf die wir sehr lange warten mussten, gefunden im Spiegel Online vom 19. Juni 2025. Nach etwa 200 Jahren sind die Arbeiten am westlichen Giebel des Parthenon auf der Akropolis in Athen fertig. Die Gerüste an der Westseite des alten Tempels wurden abgebaut. Deswegen kann man die Westfassade zum ersten Mal seit über 200 Jahren wieder komplett sehen. Die Arbeiten gehörten zu einem großen Restaurierungsprojekt, das teilweise mit Geld aus dem EU-Wiederaufbaufonds bezahlt wurde. Erste Reparaturen gab es schon in der Mitte des 19. Jahrhunderts. Ein wesentliches Ziel war es, den Giebel wieder so einheitlich wie möglich aussehen zu lassen. Die Kulturministerin Lina Mendoni nannte den Abschluss der Arbeiten einen historischen Moment für das Monument selbst und für den Schutz des Kulturerbes weltweit. Die Restaurierung sei technisch sehr anspruchsvoll gewesen und habe extrem genaue Arbeit abverlangt.

Im Internet findet man bei der Deutschen Welle ein sehr interessantes Video zum Thema Senioren WG statt Altenheim in Finnland. Dieser kurze Beitrag zeigt eine Möglichkeit, wie man im Alter eine bessere Lebensqualität erreichen kann. In Finnland setzt sich zunehmend eine alternative Form der Seniorenbetreuung durch. Statt die Senioren in Altersheim unterzubringen, findet die Pflege in privaten Pflege-WGs in Familienhäusern statt. Der 88-jährige Raimo Sonmin lebt statt in einem klassischen Pflegeheim in einer solchen Wohngemeinschaft. Gemeinsam teilt der Alltag, Mahlzeiten und Gartenarbeit mit anderen Bewohnern, während Pflegekraft Melvi Laurila rund um die Uhr Unterstützung anbietet. Befürworter sehen darin eine persönlichere und menschlichere Betreuung bei hoher Lebensqualität. Angesichts der alternden Gesellschaft gilt das Modell zudem als kostengünstige Ergänzung zur klassischen Altenpflege. Es gibt in Finnland schon rund 300 dieser Familienpflegeheime. Tendenz steigend. 1, 2, 3 o'clock, 4 o'clock, rock. 5, 6, 7 o'clock, 8 o'clock, rock. 9, 10, 11 o'clock, 12 o'clock, rock, we're gonna rock.

Bei der nächsten positiven Nachricht kann man sich darüber streiten, ob sie nun gut ist oder eben nicht. Am 3. März 2026 berichtet der Spiegel Online über die Ticketpflicht am Trevi-Brunnen in Rom. Seit einem Monat kostet der Zutritt bis zum Beckenrand des Brunnens 2 € pro Person. Für Einwohner der Stadt und der Metropolregion bleibt der Eintritt kostenlos. Mehr als 435.000 € haben Besucherinnen und Besucher des Trevi-Brunnens im ersten Monat mit ihren Eintrittsgeldern in die städtischen Kassen gespült. Insgesamt seien im Februar 229.896 Besucher registriert worden. Der Großteil davon zahlende Gäste. Die Einnahmen sollen laut Stadt den kostenfreien Zugang der Einwohner zu städtischen Museen weiter gewährleisten, sowie in Instandhaltung und Schutz des Kulturerbes fließen. Rom hatte den Zugang zu der Sehenswürdigkeit zuvor rund ein Jahr lang versuchsweise reguliert und die Besucher gezählt. Etwa 30.000 Menschen kamen im Durchschnitt täglich zum Trevi-Brunnen. In Spitzenzeiten waren es 70.000. Seit Juli 2023 werden für den Eintritt ins berühmte Pantheon für Nicht-Römer-Einwohner 5 € Gebühr erhoben. Die meistbesuchte Sehenswürdigkeit der Stadt, das Kolosseum, spülte 2024 rund 100 Millionen Euro in die Kassen. Hier ein paar Argumente, warum das meiner Meinung nach eine gute Nachricht ist. Ich finde es sinnvoll, Eintrittsgeld zu verlangen. Erhaltung und Restaurierung historischer Bauwerke ist teuer. Eintrittsgelder sind eine Hilfe zur Finanzierung von Sicherheitskräften und Reinigungspersonal. Eintritte ermöglichen es, den Massentourismus zu steuern. Einheimische zahlen bereits über ihre Steuern für den Erhalt ihrer Kulturstätten. Eintrittspreise sorgen also dafür, dass auch Besucher aus anderen Ländern einen Beitrag leisten. Das ist fair. Schließlich profitieren sie auch von der Attraktion. Und vielleicht erhöht ein Eintrittspreis die Wertschätzung. Wer bezahlt, nimmt sich mehr Zeit, geht respektvoller mit dem Ort um und sieht vielleicht eher den kulturellen Wert dahinter. Ich hoffe, die Sendung hat Ihnen gefallen. Es gibt allerdings noch deutlich mehr positive Nachrichten, so dass ich wahrscheinlich im September eine Sendung mit neuen guten Nachrichten machen werde. Ich hoffe, Sie sind dann auch wieder dabei. Ich verabschiede mich mit dem Gute-Laune-Song Good Vibrations von den Beach Boys. Am Mikrofon war Marie-Cécile Detmer.

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1: Um 16 Uhr mit Sönke Peters. Wegen heftiger Waldbrände sind allein an der französischen Atlantikküste etwa 20.000 Menschen in Sicherheit gebracht worden. Betroffen ist die bei Touristen beliebte Region um Bordeaux mit vielen Campingplätzen. Und auch in Spanien brennt es an mehreren Stellen. Über die Lage dort berichtet Christina Böker in Madrid.
2: Der größte Brand in der Region Guadalajara, nordöstlich von Madrid, da wagt man mittlerweile so leicht positive Prognosen, den auch irgendwann unter Kontrolle zu bringen. Da waren 34 Orte evakuiert worden. Nur im Vergleich zu 34 Orten 1200 Menschen. Das ist eine sehr dünn besiedelte Gegend, eben viel Wald und viel Gelände. Und deshalb hat es da auch so schlimm gebrannt und der Brand so eine große Fläche erreicht. Also da gibt's so langsam erste Anzeichen von einer gewissen Entwarnung, aber in ganz Spanien sieht es immer noch schlimm aus. Es gibt so eine Übersichtskarte, wo man sehen kann, wo überall die Brandherde sind. Und da gibt es einen größeren im Nordwesten, Galizien, dann im Osten, Barcelona und auch im Süden in Andalusien hat es jetzt wieder schlimmer angefangen zu brennen. Also für die Brandsituation gibt es noch keine Entwarnung.
1: Wegen des Iran-Kriegs zieht der Ölpreis weiter an. Ein Fass der Nordseesorte Brent verteuerte sich auf mehr als 100 US-Dollar. Das entspricht einem Plus von gut 6% seit gestern. Die vom Iran unterstützten Houthi-Rebellen im Jemen hatten zuvor nach eigenen Angaben zwei saudische Öltanker angegriffen. Dies schürt die Sorge, dass weitere Lieferunterbrechungen drohen. Neben dem Konflikt um die Straße von Hormuz haben die Houthi eine neue Front eröffnet und nehmen nun auch Schiffe mit saudischem Öl in der Meerenge am Roten Meer ins Visier. Die EU-Kommission hat eine Strafe von 890 Millionen Euro gegen Google verhängt. Der US-Konzern verstößt nach Angaben der Brüsseler Behörde mit seinen Geschäftspraktiken gegen europäisches Recht. Aus Brüssel, Katrin Schmidt.
3: 460 Millionen Euro entfallen auf den Vorwurf, dass Google in der Suchmaschine eigene Dienste systematisch bevorzugt. Etwa bei der Suche nach Restaurants, Hotels, Flügen oder Übersetzungen. Nach Ansicht der EU-Kommission werden Konkurrenzangebote dafür benachteiligt. Weitere 430 Millionen Euro Strafe betreffen den Google Play Store. Hier wirft die Kommission dem Konzern vor, Verbraucher im Unklaren zu lassen, darüber, dass weitere Produkte oder In-App-Angebote, etwa bei beliebten Spielen, anderswo günstiger sein können. Außerdem sollen Entwickler daran gehindert werden, alternative Vertriebswege zu nutzen oder ihre Angebote frei zu bewerben.
1: Vor dem Bundesverfassungsgericht ist eine Klage gegen das sogenannte Heizungsgesetz gescheitert. Im Prozess ging es um die Frage, ob das beschleunigte Gesetzgebungsverfahren der früheren Ampelregierung mit kurzfristigen Änderungen am Entwurf rechtmäßig war. Aus Karlsruhe, Antonetta Stefani.
4: Genug Zeit, um sich mit den komplexen Änderungen ausreichend zu beschäftigen, sei da für die Abgeordneten nicht mehr gewesen, kritisierte der ehemalige CDU-Abgeordnete Thomas Heilmann. Er klagte deshalb in Karlsruhe und verband seine Klage mit einem Eilantrag. Der hatte Erfolg. Der Bundestag musste die Abstimmung damals verschieben. Heute hat das Bundesverfassungsgericht nun in der Hauptsache grundsätzlich entschieden und die Klage, anders als den Eilantrag, abgewiesen. Das Grundgesetz lege keine absolute Höchstgeschwindigkeit für Gesetzgebungsverfahren fest, entschied das Gericht. Es komme immer im Einzelfall darauf an, ob die Abgeordneten alle nötigen Informationen für ihre Entscheidung haben und Zeit bleibt, darüber zu beraten und zu diskutieren. Dafür sei damals im Sommer 2023 beim Heizungsgesetz genug Zeit gewesen.
1: Im ersten Halbjahr dieses Jahres sind in Deutschland 423 neue Windenergieanlagen ans Netz gegangen. Laut den jetzt vorgelegten Zahlen der Branche gibt es damit in ganz Deutschland fast 30.000 Windkraftanlagen. In Niedersachsen sind fast 90 neue Windräder dazugekommen. In Schleswig-Holstein waren es im ersten Halbjahr 66. Beide Länder gehören damit zur bundesweiten Spitze. In Mecklenburg-Vorpommern sind 37 neue Anlagen ans Netz gegangen und damit mehr als im gesamten vergangenen Jahr. Das waren die Nachrichten. Das Wetter in Norddeutschland, meist trocken, vereinzelt Schauer, Höchstwerte 18 bis 23 Grad, nachts im Osten trocken, im Norden etwas Regen, Tiefstwerte 15 bis 7 Grad, morgen im Süden freundlich, im Norden gebietsweise Regen, Höchstwerte 19 bis 24 Grad. Am Sonnabend im Süden meist trocken, im Norden einzelne Schauer, 20 bis 28 Grad und am Sonntag Schauer und auch ein paar Gewitter bei 19 bis 25 Grad. Es ist 16.05 Uhr.
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5: Mit Nicole Bayes. Kritik an Berliner Plänen. Gewerkschaft NGG warnt vor Betreuungsproblemen in Braunschweig. Sperrung der Gartenstadt. Alte Frankfurter Straße wird bald zur Baustelle. Und große Jubiläumsparty am Allersee. VW-Bad in Wolfsburg wird 75. Mehr dazu hören Sie in rund 20 Minuten in den Nachrichten aus der Region.
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7: Und da haben wir gleich eine Gefahrenmeldung. Bitte Vorsicht auf der A2 Hannover Richtung Berlin zwischen Watenbüttel und Braunschweig-Hafen. Hier steht ein defektes Fahrzeug. Dann A2 Hannover Richtung Berlin zwischen Watenbüttel und Kreuz Braunschweig-Nord. 5 Kilometer stockender Verkehr nach einem Unfall. Und A2 Hannover Richtung Braunschweig in Höhe Kreuz Braunschweig-Nord. Hier ist der rechte Fahrstreifen gesperrt. Gefahr durch Bergungsarbeiten. Und der Stadtverkehr Braunschweig meldet zähfließender Verkehr auf der Hamburger Straße. Weitere Meldungen liegen uns nicht vor. Ich wünsche Ihnen weiterhin gute und sichere Fahrt und gute Unterhaltung mit dem Programm von Radio Okerwelle.
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1: Kritik an Berliner Plänen. Gewerkschaft NGG warnt vor Betreuungsproblemen in Braunschweig. Sperrung der Gartenstadt. Alte Frankfurter Straße wird bald zur Baustelle. Und VW-Bad in Wolfsburg wird 75. Mein Name ist Nicole Bayes und das sind die Meldungen im Einzelnen. Die geplante Reform des Arbeitszeitgesetzes durch die Bundesregierung stößt bei der Gewerkschaft Nahrung, Genuss, Gaststätten Südost-Niedersachsen-Harz auf Kritik. Die geplante Abschaffung des 8-Stunden-Tages gefährde die Vereinbarkeit von Familie und Beruf, so die Gewerkschaft. In Braunschweig gäbe es aktuell für gut 2480 Kinder unter 3 Jahren einen Kita-Platz, womit die Betreuung bei knapp 41% liege. Dieser Wert decke jedoch nicht den tatsächlichen Bedarf von 53% ab. Wenn ein Arbeitstag künftig flexibel auf bis zu 10 oder 12 Stunden verlängert werden könne, breche für die Eltern jede Verlässlichkeit bei den Abholzeiten zusammen, warnte die Geschäftsführerin der NGG Südost-Niedersachsen-Harz, Katja Dera. Betroffen von der drohenden Überlastung seien nicht nur Eltern, sondern auch Menschen, die Angehörige zu Hause pflegten. Zur Bewältigung des Arbeitskräftemangels brauche es nach Ansicht der Gewerkschaft keine längeren Arbeitstage, sondern bessere Arbeitsbedingungen und einen gezielten Ausbau der Kinderbetreuung. Die alte Frankfurter Straße in Braunschweig bekommt in den Sommerferien einen neuen Fahrbahnbelag. Wie die Verwaltung mitteilte, wird der Streckenabschnitt zwischen der Wurmbergstraße und der Straße im Säumel ab Montag, dem 3. August, komplett für den Autoverkehr gesperrt. Die Arbeiten sollen bis voraussichtlich den 12. August dauern. Für den Durchgangsverkehr ist eine großräumige Umleitung über die Donaustraße und Friedrich-Seele-Straße ausgeschildert. Alternativ kann auch die Autobahn genutzt werden. Anlieger kommen weiterhin zu ihren Grundstücken, müssen je nach Fahrbahnrichtung aber entweder über die Wurmbergstraße oder die Straße im Säumel zufahren. Die Buslinie 413 innerhalb der Gartenstadt wird umgeleitet. Für die Haltestellen im Säumel und Rhönberg richtet die Braunschweiger Verkehrs GmbH Ersatzhaltestellen im Bereich der alten Frankfurter Straße sowie am Fuse-Kanal ein. Das Wolfsburger VW-Bad feiert in diesem Sommer sein 75-jähriges Bestehen. Wie die Stadt mitteilte, wird das Jubiläum vom 10. bis zum 14. August mit einer umfangreichen Festwoche begangen. Auf dem Programm stehen unter anderem ein Familientag, ein Tag der Vereine sowie ein Sommernachtsschwimmen. Seit 75 Jahren sei das VW-Bad ein Ort, an dem Menschen zum Sport, zur Erholung und zum Miteinander zusammenkämen, betonte Wolfsburgs Oberbürgermeister Dennis Weilmann. Wegen Waldbrandgefahr stellt die Brockenbahn ab heute zwischen dem Halt 3 Annenhohne im Landkreis Harz und dem Brocken auf Diesellokomotiven um. Wie die Harzer Schmalspurbahnen mitteilten, gilt aktuell die Gefahrenstufe 4. Deshalb sollen auf der Strecke vorerst keine Dampflokomotiven mehr eingesetzt werden. Es gelte ein Ersatzfahrplan, demnach ist der Brocken 8-mal am Tag mit der Bahn erreichbar. Und das waren Nachrichten aus der Region. 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

Und kurz noch einmal, kurz vor den Nachrichten des NDR, meldet sich nochmal der Radiokurvelle Verkehrsservice. Bitte Vorsicht auf der A39, Salzgitter Richtung Braunschweig, zwischen Salzgitter Lichtenberg und Salzgitter Lebenstadt Süd. In beiden Richtungen gefahrlich Gegenstände auf der Fahrbahn. Fahren Sie bitte vorsichtig.

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1: Um 17 Uhr mit Sönke Peters. In Spanien sorgt eine Hitzewelle mit Temperaturen von teilweise mehr als 40 Grad für zahlreiche Waldbrände. Das größte Feuer nordöstlich von Madrid brennt bereits seit einer Woche. Betroffen sind etwa 32.000 Hektar Land. Aus Madrid, Anna Mund.
2: Hunderte Feuerwehrleute kämpfen dort gegen die Flammen. Ein anderer Brand ist in der Nähe der Stadt Toledo südwestlich von Madrid ausgebrochen. Dort wurden in der Nacht zum Mittwoch Bewohner mehrerer Gemeinden zur Evakuierung aufgefordert. Die meisten konnten mittlerweile zurückkehren. In der Provinz Avila mussten in der vergangenen Nacht rund 100 Menschen vor einem Waldbrand fliehen. Insgesamt sind seit dem 1. Januar in Spanien bereits fast 125.000 Hektar von Bränden betroffen, wie aus der europäischen Datenbank zu Waldbränden EFIS hervorgeht.
1: Auch in Frankreich kämpfen Feuerwehrleute gegen einen größeren Brand, und zwar an der Atlantikküste in der Nähe von Bordeaux. US-Präsident Trump hat das Atomabkommen mit Saudi-Arabien wieder unter Vorbehalt gestellt. Er machte zur Bedingung, dass sich der Golfstaat an Israel annähert. Saudi-Arabien müsse den sogenannten Abraham-Abkommen beitreten, schrieb Trump auf seiner Online-Plattform. Mit diesem Abkommen hatten mehrere arabische Länder im Jahr 2020 während Trumps erster Amtszeit ihre Beziehungen zu Israel normalisiert. Zuvor hatten die Energieminister der Vereinigten Staaten und Saudi-Arabiens eine Nuklearvereinbarung unterzeichnet. Sie sieht den Aufbau eines zivilen Atomprogramms in dem Königreich vor. Wegen des Iran-Kriegs zieht der Ölpreis weiter an. Ein Fass der Nordseesorte Brent verteuerte sich auf mehr als 100 US-Dollar. Das entspricht einem Plus von gut 6% seit gestern. Die vom Iran unterstützten Houthi-Rebellen im Jemen hatten zuvor nach eigenen Angaben zwei saudische Öltanker angegriffen. Dies schürte die Sorge, dass weitere Lieferunterbrechungen drohen. Neben dem Konflikt um die Straße von Hormuz haben die Houthi eine neue Front eröffnet und nehmen nun auch Schiffe mit saudischem Öl in der Meerenge am Roten Meer ins Visier. Künftig können die Bundesländer auch afghanische Männer abschieben, die vollziehbar ausreisepflichtig sind und keine Straftaten begangen haben. Das Bundesinnenministerium erklärte auf Anfrage des ARD-Hauptstadtstudios, eine rechtliche Beschränkung auf Straftäter oder Gefährder habe es auch bislang nicht gegeben. Aus Berlin Dietrich Karl Meurer.
3: Mehrere Länder wollen die neuen Möglichkeiten nutzen. Brandenburg, Hessen, Thüringen und Sachsen-Anhalt unterstützen eine Ausweitung der Abschiebungen über Straftäter und Gefährder hinaus. Thüringen will dabei zunächst Erwerbstätige ausnehmen. Sachsen-Anhalt bereitet nach eigenen Angaben bereits die entsprechenden Maßnahmen vor. Kritik kommt unter anderem vom grünen Innenpolitiker Marcel Emmerich. Er hält Abschiebungen von Menschen ohne Straftaten für unverantwortlich. Menschenrechtsorganisationen und Flüchtlingsräte verweisen auf die Lage in Afghanistan, etwa die Unterdrückung von Frauen und Mädchen.
1: In Regensburg in Bayern läuft ein Großeinsatz der Polizei. In einer Bankfiliale hat es laut Polizei einen Messerangriff gegeben. Ein Mensch wurde demnach lebensgefährlich verletzt. Das Opfer befindet sich den Angaben zufolge bereits im Krankenhaus. Zu den Hintergründen der Tat ist noch wenig bekannt. Ob es sich um eine Geiselnahme handelt, kann die Polizei derzeit nicht sagen. Der mutmaßliche Täter befinde sich noch im Gebäude. Man wisse aber nicht wo. Daher sei auch unklar, ob sich Menschen in seiner Gewalt befinden. In Hamburg droht ein Mehrfamilienhaus einzustürzen. Die Feuerwehr hat deshalb die Bewohnerinnen und Bewohner aus dem 5-stöckigen Gebäude in Sicherheit gebracht. Aus Hamburg Franziska Becker.
4: Es geht um ein Mehrfamilienhaus in der Holstenstraße 195, ein Altbau. 14 Bewohner mussten in Sicherheit gebracht werden, verletzt wurde niemand. Die Mieter hatten am Vormittag die Feuerwehr gerufen, sie hatten Risse in den Wänden bemerkt. Es wurden dann auch in den Decken und im Mauerwerk starke Schäden entdeckt. Das Gebäude ist jetzt gesperrt und wird abgestützt. Das Bezirksamt kümmert sich um die Unterbringung der Bewohner. Warum es plötzlich die gefährlichen Risse bekommen hat, ist bisher ungeklärt. Sachverständige sind dabei, die Schäden zu beurteilen.
1: Das waren die Nachrichten.
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6: Mit Nicole Bayes. Kritik an Berliner Plänen. Gewerkschaft NGG warnt vor Betreuungsproblemen in Braunschweig. Sperrung der Gartenstadt. Alte Frankfurter Straße wird bald zur Baustelle. Und große Jubiläumsparty am Allersee. VW-Bad in Wolfsburg wird 75. Mehr dazu hören Sie in rund 20 Minuten in den Nachrichten aus der Region.
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7: Zunächst das Wetter für die Region Braunschweig. In der Nacht zum Freitag kühlt es ab auf 12 Grad. Am Freitag ist es dann heiter bis wolkig bei 23, nachts bei 10 Grad. Die weiteren Aussichten fürs Wochenende. Auch am Samstag ist es überwiegend sonnig und es wird wärmer bei sommerlichen 27 Grad am Tag und 12 Grad in der Nacht. Am Sonntag ist es unbeständiger mit vereinzelten Schauern und Gewittern bei 22 Grad am Tag und 15 Grad in der Nacht. Radio Okerwelle mit dem Verkehrsservice, mit einer Gefahrenmeldung. Bitte Vorsicht auf der A39 Salzgitter Braunschweig zwischen Salzgitter Lichtenberg und Salzgitter Lehmstedt Süd. In beiden Richtungen Gefahr durch Gegenstände auf der Fahrbahn. Fahren Sie hier bitte vorsichtig. A2 Hannover Richtung Berlin zwischen Baden-Büttel und Kreuz Braunschweig Nord. 6 Kilometer stockender Verkehr wegen Bauarbeiten. Weitere Meldungen liegen mir nicht für. Ich wünsche Ihnen weiterhin gute und sichere Fahrt. Kommen Sie gut an Ihr Ziel um 17 Uhr und 6 Minuten.
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7: Herzlich willkommen, schön, dass Sie eingeschaltet haben. Mein Name ist Martin Renke und das sind unsere Themen. Mülltrennung ja, aber richtig. Hausbesuch im Kunden- und Umweltzentrum von Alba Braunschweig. Um 17.30 Uhr dann die Nachrichten von hier und außerdem in dieser Stunde Niedersachsen kompakt, die heutigen Themen in unserem Bundesland am 23. Juli und die regionale Presseschau vom heutigen Donnerstag. Um 18 Uhr dann die Nachrichten vom NDR. Dazu wie immer viel Musik. Kommen Sie gut in Ihren Feierabend mit Musik und Informationen auf Radio Okerwelle. Und wir starten mit Paul Simon, You Can Call Me Al. Schönen Feierabend.

0: CJ Lewis, Sweets for the Sweet, 17 Uhr und 14 Minuten, gleich Viertel nach 5. Kommen wir zum ersten Beitrag. Mülltrennung ist für viele Menschen Alltag, aber oft auch mit Fragezeichen verbunden. Bei einem Besuch im Kunden- und Umweltzentrum von Alba Braunschweig hat sich Marc Diekmann erklären lassen, wie Glas, Papier, Elektroschrott und Co. richtig entsorgt werden und warum das so wichtig ist.
1: Aus den Augen, aus dem Sinn. So denken vermutlich viele, wenn sie ihren Müll entsorgen. Ganz egal, ob das nun Papier ist, Restmüll oder auch Biomüll. Man macht die Tonne auf, wirft den Müll rein und macht den Deckel wieder zu. Und was nach dem Wegwerfen passiert, das sehen die meisten gar nicht. Denn unser Müll, der verschwindet ja nicht einfach. Er wird sortiert, aufbereitet und kann dann im besten Fall wieder zu einem Rohstoff verarbeitet werden. Vorausgesetzt, wir haben ihn richtig getrennt. Im Kunden- und Umweltzentrum von Alba in Braunschweig kann man auf rund 400 Quadratmetern sehen, wie Mülltrennung richtig funktioniert und was dabei oft falsch läuft. Daniela Scherf vom Kundenservice. Was wäre denn jetzt unsere erste Station, zu der wir gehen?
2: Wir haben hier eine Stellwand und eine Säule mit Glas. Da ist beschrieben, wie Glas recycelt werden kann. In der Säule sehen wir Glasbeispiele, Grün- und Weißglas. Unsere Säulen haben Schubladen, die man öffnen kann. Das ist mal ganz interessant, auch für Kinder, das Material mal anzufassen. Wie fasst sich denn eigentlich Glas an, zum Beispiel?
1: Es gibt ja typischerweise drei Kategorien von Glas, also Braunglas, Grünglas und Weißglas. Und dann stehe ich da, habe drei verschiedene Auswahlmöglichkeiten und frage mich, wo kommt denn jetzt eine blaue Flasche am ehesten rein in diese drei Kategorien?
2: Alles, was nicht eindeutig Weißglas, also durchsichtigem Glas oder braunem Glas zuzuordnen ist, kommt in das Grünglasfach. Egal, ob das eine blaue Flasche ist, eine rote Flasche ist, das darf alles ins Grünglasfach. Diese Farbe kann die meisten Fehlwürfe verkraften, weil bei der Wiederherstellung von neuem Glas dort Farbpartikel zugefügt werden müssen.
1: Wenn ich jetzt beispielsweise eine Autoscheibe hätte und ich würde es irgendwie schaffen, die auf so eine Größe runterzubrechen, dass sie durch die Öffnung passt. Wäre das erlaubt?
2: Nein. In diese Glascontainer gehört nur Verpackungsglas, Gläser und Flaschen, in denen mal Lebensmittel oder Kosmetikartikel oder sowas enthalten waren. Flachglas oder das sogenannte Gebrauchsglas, also auch ein Trinkglas oder eine Blumenvase, gehören dort nicht hinein. Die Glaszusammensetzung ist eine andere. Das heißt, das Glas schmilzt bei einer anderen Gradzahl und kann so mit dem anderen Glas nicht recycelt werden. Ja, unsere nächste Stellwand zeigt da, wie Papier recycelt werden kann. Ganz wichtig, dass Papierkartonagen gesammelt werden. Dadurch werden natürlich Rohstoffe eingespart.
1: Morgens gehe ich zu einem Supermarkt. Dort gibt es ja die Selbstbedienungsbäckerei. Was mich immer stutzig macht, die Papiertüten, wo mein Croissant drin ist, die haben so ein kleines Plastikfenster. Und ich stelle mir dann immer jedes Mal die Frage, muss ich dieses Fenster jetzt erstmal akribisch rausschneiden, weil sich das für mich etwas komisch anfühlt, das Plastik von der Tüte mit in den Papiermüll zuzuführen. Wie ist das eigentlich?
2: Kleine Mengen von Kunststoff, wie also auch zum Beispiel beim Briefumschlag, dürfen in die Papiertonne. Papier wird ja bei der Wiederherstellung mit ganz viel Wasser vermengt und bei diesem Schwemmvorgang werden kleine Kunststoffteile aussortiert. Reinen Plastik darf da natürlich nicht hinein. Einkaufsbons gibt es zwei verschiedene, einmal die weißen und die blauen. Die weißen müssen in den Restabfall und die blauen dürfen in die Papiertonne. Taschentücher gehört zum großen Oberbegriff Hygieneartikel, also sowohl Taschentücher als auch Einmalhandtücher dürfen nicht in die Papiertonne. Die bestehen aus Zellstoff, das sind kurze Papierfasern, die nicht wieder recycelt werden können und sind ja auch meistens mit Flüssigkeiten, Schmutz, ähnlichem versehen. Die bitte definitiv in den Restabfall. Ja, unsere nächste Säule ist die Holzsäule. Da wird gezeigt, dass Sperrmüll zum Beispiel ja auch sehr viel aus Holz besteht, also das Innenholz. Auch das kann recycelt werden, das wird geschreddert und kann zu Spanplatten zum Beispiel gepresst werden. Jeder, der den Sperrmüll beantragt, hier bei uns bucht oder auch online bucht, ist auch kein Problem, haftet auch für diesen Sperrmüll. Das heißt, wenn da jemand etwas dazustellt, was vielleicht auch nicht zum Sperrmüll gehört, wie zum Beispiel eine Autotür oder ein Fensterglas oder sowas, dann müsste der Antragsteller das auf seine Kosten entsorgen.
1: Was ist denn, wenn ich jetzt irgendwo in der Nachbarschaft bei einem Haufen Sperrmüll ein Regal finden würde, also eins, das dort zur Abholung hingestellt wurde? Dürfte ich mir das mitnehmen?
2: Streng genommen nicht, denn sobald Sperrmüll am Fahrbahnrand steht, gehört es der Stadt Braunschweig. Im Sinne der Nachhaltigkeit wird da ein Auge zugedrückt. Dann muss es halt nicht entsorgt werden und findet noch ein zweites Leben, wie wir das so schön sagen.
1: Ja, dann machen wir weiter mit der nächsten Säule.
2: Ja, unsere beliebte E-Schrottsäule, also von Elektroartikeln, haben wir ja eine große Säule aufgebaut, was alles zum Elektroschrott gehört.

0: Also alles, was irgendwie einen Stecker oder ein Kabel hat, gehört zum Elektroschrott, darf nicht in irgendwelche Tonnen geworfen werden. Elektrogeräte enthalten einmal natürlich wertvolle Rohstoffe wie Metalle, Kupfer, Kunststoffe, Selen, Gold, Silber, aber auch Schadstoffe wie Cadmium und Blei und Quecksilber, die nicht in die Umwelt gelangen dürfen. Von daher ist es hier extrem wichtig, diese richtig zu entsorgen.
1: Wenn ich jetzt zum Beispiel ein altes Handy habe, in diesem Handy ist eine Batterie. Es gibt ja verschiedene Arten von Handys, Smartphones jetzt aus dem letzten Jahrzehnt, da konnte man den Akku entfernen. Bei den heutigen Smartphones ist das schwieriger, die Batterie zu entfernen. Wie genau muss ich mich da verhalten, wenn ich mein Handy entsorge?
0: Bei den Handys ist es ganz wichtig, die Lithium-Ionen-Akkus enthalten, also generell alle Geräte, die Lithium-Ionen-Akkus enthalten, diese an den Wertstoffhöfen abzugeben oder bei den entsprechenden Super- oder Großmärkten, die Elektrogeräte verkaufen, die müssen die auch zurücknehmen. Batterien und Lithium-Ionen-Akkus dürfen auf gar keinen Fall in eine Tonne gelangen. Sie sind im wahrsten Sinne des Wortes brandgefährlich und können Großbrände auslösen. Am Tag entstehen rund 30 Brände in Deutschland, allein ausgelöst durch Lithium-Ionen-Akkus, die falsch entsorgt wurden. Wir hatten 2 Großbrände in Watenbüttel, einen in der Recyclinganlage und einen in unserer Sperrmüllanlage. Da waren wohl noch Handys oder Lithium-Ionen-Akkus enthalten, die dann Feuer gefangen haben. Auch LKW fangen bei uns mal Feuer, wenn im Restmüll oder in einer anderen Tonne ein Handy entsorgt wurde. Es verursacht einmal natürlich extreme Kosten. Und auch Menschenleben stehen da in Gefahr.
1: Machen wir weiter mit dem Bioabfall.
0: Bio- und Grünabfall wird in Braunschweig natürlich auch gesondert gesammelt. Hier sieht man Bilder aus der Herbstzeit mit ganz viel Laub. In die Biotonne gehören einmal die ganzen Lebensmittelreste und alles, was irgendwie im Garten gewachsen ist. Dazu gehört natürlich auch Laub oder Sträucher, Blumen, ähnliches.
1: Das ist jetzt schon zweimal vorgekommen, dass ich in einem Gebäude gewohnt habe, wo keine grüne Tonne bereitgestellt wurde. Und dann stelle ich mir die Frage, okay, was mache ich denn jetzt mit meinen Essensresten?
0: Generell gibt es eine Biotonnenpflicht in Braunschweig. Zumindest was Gebäude außerhalb des Oka-Umflutgrabens angeht. Innerhalb des Oka-Umflutgrabens gibt es diese Pflicht nicht. Wenn man direkt im Innenstadtkern wohnt, dann muss man die Bioabfälle leider in die Restmülltonne schmeißen.
1: Ansonsten gibt es ja heutzutage auch Tüten, die kompostierbar sind. Dürfen die auch in die Biotonne?
0: Wenn sie aus kompostierbarem Plastik sind, nicht. Dieses Plastik zersetzt sich nicht schnell genug in unserer Vergärungsanlage. Es bleiben also immer Schnippel über, die in dem Braunschweiger Kompost nachher noch enthalten sein können. Von daher müssen die mühsam händisch aussortiert werden, sowohl natürlich normale Plastiktüten, die auf gar keinen Fall rein dürfen, als auch die kompostierbaren Plastiktüten.
1: Dann hätte ich noch eine Frage, und zwar die Kaffeemaschine da vorne. Ist das auch Elektroschrott oder funktioniert die?
0: Funktioniert. Das ist unsere gute Kaffeemaschine, unser Vollautomat.
1: Okay. So, und nach der Führung fährt noch einmal der Müllwagen vor, um den Restmüllcontainer zu entleeren. Abschließend lässt sich sagen, wie und wo wir unseren Müll entsorgen, entscheidet darüber, ob daraus wieder wertvolle Rohstoffe gewonnen werden können oder ob Materialien dem Recycling-Kreislauf verloren gehen. Und wer jetzt Selbstinteresse hat, dem Kunden- und Entsorgungszentrum der Alba in Braunschweig einen Besuch abzustatten, der kann das ganz einfach in der Innenstadt in der Karrenfürstraße 1 machen.
2: Viel Wissenswertes zum Thema Mülltrennung finden Sie auch im Internet unter alba-bs.de. Mülltrennen, ja, aber richtig. Ein Beitrag war das von Marc Diekmann. Und wir schauen nochmal auf die Verkehrslage mit einer Gefahrenmeldung A36 Wolfenbüttel Richtung Wiedenburg zwischen Fürth und Schladen Nord. Eine ungesicherte Unfallstelle, fahren Sie vorsichtig. Sorry,

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1: Kritik an Berliner Plänen. Gewerkschaft NGG warnt vor Betreuungsproblemen in Braunschweig. Sperrung der Gartenstadt. Alte Frankfurter Straße wird bald zur Baustelle. Und VW-Bad in Wolfsburg wird 75. Mein Name ist Nicole Bayes und das sind die Meldungen im Einzelnen. Die geplante Reform des Arbeitszeitgesetzes durch die Bundesregierung stößt bei der Gewerkschaft Nahrung, Genuss, Gaststätten Südost-Niedersachsen-Harz auf Kritik. Die geplante Abschaffung des 8-Stunden-Tages gefährde die Vereinbarkeit von Familie und Beruf, so die Gewerkschaft. In Braunschweig gäbe es aktuell für gut 2480 Kinder unter 3 Jahren einen Kita-Platz, womit die Betreuung bei knapp 41% liege. Dieser Wert decke jedoch nicht den tatsächlichen Bedarf von 53% ab. Wenn ein Arbeitstag künftig flexibel auf bis zu 10 oder 12 Stunden verlängert werden könne, breche für die Eltern jede Verlässlichkeit bei den Abholzeiten zusammen, warnte die Geschäftsführerin der NGG Südost-Niedersachsen-Harz, Katja Derer. Betroffen von der drohenden Überlastung seien nicht nur Eltern, sondern auch Menschen, die Angehörige zu Hause pflegten. Zur Bewältigung des Arbeitskräftemangels brauche es nach Ansicht der Gewerkschaft keine längeren Arbeitstage, sondern bessere Arbeitsbedingungen und einen gezielten Ausbau der Kinderbetreuung. Die alte Frankfurter Straße in Braunschweig bekommt in den Sommerferien einen neuen Fahrbahnbelag. Wie die Verwaltung mitteilte, wird der Streckenabschnitt zwischen der Wurmbergstraße und der Straße im Säumel ab Montag, dem 3. August, komplett für den Autoverkehr gesperrt. Die Arbeiten sollen bis voraussichtlich den 12. August dauern. Für den Durchgangsverkehr ist eine großräumige Umleitung über die Donaustraße und Friedrich-Seele-Straße ausgeschildert. Alternativ kann auch die Autobahn genutzt werden. Anlieger kommen weiterhin zu ihren Grundstücken, müssen je nach Fahrbahnrichtung aber entweder über die Wurmbergstraße oder die Straße im Säumel zufahren. Die Buslinie 413 innerhalb der Gartenstadt wird umgeleitet. Für die Haltestellen im Säumel und Rhönberg richtet die Braunschweiger Verkehrs GmbH Ersatzhaltestellen im Bereich der alten Frankfurter Straße sowie am Fuhsekanal ein. Das Wolfsburger VW-Bad feiert in diesem Sommer sein 75-jähriges Bestehen. Wie die Stadt mitteilte, wird das Jubiläum vom 10. bis zum 14. August mit einer umfangreichen Festwoche begangen. Auf dem Programm stehen unter anderem ein Familientag, ein Tag der Vereine sowie ein Sommernachtsschwimmen. Seit 75 Jahren sei das VW-Bad ein Ort, an dem Menschen zum Sport, zur Erholung und zum Miteinander zusammenkämen, betonte Wolfsburgs Oberbürgermeister Dennis Weilmann. Wegen Waldbrandgefahr stellt die Brockenbahn ab heute zwischen dem Halt 3 Annenhohne im Landkreis Harz und dem Brocken auf Diesellokomotiven um. Wie die Harzer Schmalspurbahnen mitteilten, gilt aktuell die Gefahrenstufe 4. Deshalb sollen auf der Strecke vorerst keine Dampflokomotiven mehr eingesetzt werden. Es gelte ein Ersatzfahrplan, demnach ist der Brocken 8-mal am Tag mit der Bahn erreichbar. Und das waren Nachrichten aus der Region. 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
2: Ja, zunächst das Wetter für die Region Braunschweig. In der Nacht zum Freitag kühlt es ab auf 12 Grad. Am Freitag ist es heiter bis wolkig bei 23, nachts bei 10 Grad. Die weiteren Aussichten fürs Wochenende, aber auch am Samstag ist es überwiegend sonnig und es wird wärmer bei sommerlichen 27 Grad am Tag und 12 Grad in der Nacht. Am Sonntag wird es unbeständiger mit vereinzelten Schauern und Gewittern bei 22 Grad am Tag und 15 in der Nacht. Radio Uckerwelle mit dem Verkehrsservice für die Region Braunschweig in einer Gefahrenmeldung. Bitte Vorsicht auf der A36 Wolfenbüttel Richtung Fiedenburg zwischen Flöte und Schnaden Nord. Hier befindet sich eine ungesicherte Unfallstelle. Fahren Sie bitte vorsichtig. Und A2 Hannover Richtung Berlin zwischen Wartenbüttel und Kreuz Braunschweig Nord. 6 Kilometer stockender Verkehr wegen Bergungsarbeiten. Ich wünsche Ihnen weiterhin gute und sichere Fahrt um 17 Uhr und 34 Minuten.
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2: Mein Name ist Martin Renke und darum geht es in der kommenden halben Stunde. Niedersachsen kompakt, die heutigen Themen in unser Bundesland am 23. Juli und die regionale Presseschau vom heutigen Donnerstag. Um 18 Uhr dann die Nachrichten vom NDR. Dazu wie immer viel Musik. Kommen Sie gut in den Feierabend mit Musik und Information auf Radio Uckerwelle. Schönen Feierabend wünsche ich.

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0: Coldplay mit The Scientist. Sie hören Region aktuell am Abend um 17 Uhr und 43 Minuten. Das Land Niedersachsen hat die Herstellung russischer Brennelemente in einer Fabrik in Lingen genehmigt. Diese sollen in einem Zusammenschluss einer französischen und einer russischen Firma für den osteuropäischen Markt produziert werden. Die Details und weitere Meldungen aus unserem Bundesland jetzt in Niedersachsen kompakt mit Marike Eichner.
1: Die Genehmigung erfolge im Auftrag des Bundes und unter hohen Auflagen, teilte das niedersächsische Ministerium für Umwelt, Energie und Klimaschutz mit. Demnach gilt für die Mitarbeitenden der beteiligten russischen Konzerne ein Betretungsverbot. Ein Betreten sei nur in eng begrenzten Fällen unter Begleitung der Aufsichtsbehörde möglich, hieß es. Zudem würden Hard- und Software sicherheitstechnisch extern geprüft und müssten datentechnisch von der sonstigen IT getrennt werden. Es müsse darum gehen, Abhängigkeiten von Russland gerade im sensiblen Atomsektor zu verringern und nicht zu erhöhen, kritisierte Niedersachsens zuständiger Minister Christian Meyer. Auch aus der Ukraine sei vor der Kooperation mit Rosatom gewarnt worden, so der grünen Politiker. Zumal dieser Putin direkt unterstellte Atomkonzern in Kriegshandlungen verwickelt sei und ihm schwere Menschenrechtsverbrechen vorgeworfen würden. Nach Angaben seines Ministeriums gab es nach Einschätzung der Sicherheitsbehörden des Bundes in Bezug auf Sabotage und Spionage keine rechtliche Möglichkeit, die Genehmigung zu verweigern. Diese Bewertung könne er persönlich nicht nachvollziehen, so Meyer. Das Bundesinnenministerium teilte mit, das geeignete Instrument, damit umzugehen, sei nicht das Atomrecht, sondern es seien EU-weite Sanktionen auch für den Nuklearbereich. Für diese hatte es in der Vergangenheit keine Mehrheit unter den Mitgliedstaaten gegeben. In Niedersachsen gibt es immer mehr Autos. Das geht aus aktuellen Daten des Landesamts für Statistik hervor. Demnach liegt das Bundesland mit 625 Fahrzeugen je 1000 Einwohnern über dem Bundesdurchschnitt. Der seit 2008 langfristig ansteigende Trend zu einer höheren Pkw-Dichte setze sich damit auch in Niedersachsen fort, so das Landesamt. Spitzenreiter ist laut Landesamt die Stadt Wolfsburg mit 976 Autos je 1000 Einwohnern. Die Stadt stelle somit eine Ausnahme dar, denn die weiteren niedersächsischen kreisfreien Städte wiesen bei der Pkw-Dichte mit die niedrigsten Werte auf, teilte das Landesamt mit. Darunter Oldenburg mit 522 Fahrzeugen je 1000 Einwohnern und Braunschweig mit einem Wert von 556 auf 1000 Einwohnern. Nach dem Ausbruch der Blauzungenkrankheit in Niedersachsen werden die Sperrzonen nun auf den Großteil des Bundeslandes ausgeweitet. In unserer Region betrifft das die Städte Braunschweig, Wolfsburg, Salzgitter, Wolfenbüttel und Peine sowie Gifhorn, Helmstedt, Hildesheim, Celle und Goslar. Wie das Landwirtschaftsministerium mitteilte, dürfen für das Virus empfängliche Tiere nur noch unter bestimmten Bedingungen aus diesen Sperrzonen transportiert werden. Innerhalb der Zonen sei der Transport von Zucht- und Nutztieren ohne Einschränkungen möglich, hieß es weiter. Mit der Blauzungenkrankheit können sich Rinder, Schafe, Ziegen, Lamas oder Alpakas infizieren. Erstmals war das Virus des Typs 8 am 17. Juli bei Rindern im Landkreis Göttingen nachgewiesen worden. Eine Impfung gegen den Blauzungenvirus Typ 3 biete keinen Schutz gegen den Typ 8, so das Landwirtschaftsministerium weiter. Hier sei eine eigene Impfung notwendig.
0: Das war Niedersachsen kompakt, heute von und mit Marike Eichner. Und noch ein Blick auf die Straßen. Die Behinderung auf der A36 Wolfenbüttel Richtung Fienburg zwischen Flöte und Staden Nord ist aufgehoben. Hier ist die Unfallstelle geräumt, Sie haben wieder freie Fahrt. Und das ist Us 3 mit Tuka Roots Rhythm.

0: Us3 waren das mit Tuka Roots Rhythm. Und zum Ende der Stunde kommen wir zur Presseschau und werfen einen Blick in die Zeitung vom heutigen Donnerstag.
1: Kanzleramtschef Thorsten Frey ist Nachfolger von Jens Spahn an der Spitze der Unionsfraktion. Die Braunschweiger Zeitung findet, gut für Merz und gut für Frey. Der 52-Jährige geht dahin zurück, wo er deutlich glücklicher war als im Bundeskanzleramt. Frey war als parlamentarischer Geschäftsführer eine Idealbesetzung. Ein kluger Diplomat, der auch in den anderen Fraktionen gut ankam. Im Kanzleramt dagegen bekam er schlechte Noten aus den eigenen Reihen, weil Absprachen nicht funktionierten, weil es bei der Abstimmung mit Partei, Fraktion und den starken Regierungschefs in den Ländern hakte, weil die Machtmaschine Union nicht rund lief. Jetzt muss der Mann aus dem deutschen Südwesten zeigen, dass die Erwartungen an ihn nicht erneut enttäuscht werden. Die Messlatte liegt hoch. Spahn war zwar umstritten, aber ein zuletzt starker Fraktionschef, ein politischer Partner für den Kanzler, aber auch ein profilierter Machtmensch mit eigenem Gestaltungsanspruch. Frey muss sich erst noch von Merz freischwimmen, wenn er im neuen Job Statur gewinnen will. Die Wolfsburger Allgemeine Zeitung ist der Ansicht, es ist nicht ausgemacht, dass Frey die beste Lösung ist. Manche Abgeordnete plädierten für Innenminister Alexander Dobrindt als neuen Vorsitzenden. Er wird mehr als Frey für Durchsetzungsvermögen, Verhandlungsgeschick und Autorität gelobt. Dobrindt hätte allerdings Söder gefährlich werden können. Er wäre die dominante Stimme der CSU in Berlin geworden und hätte nach dem Parteivorsitz greifen können. Söder gilt wegen der schlechten CSU-Kommunalwahlergebnisse als angezählt. Das Votum für Frey ist für Merz und Söder sicher eine Chance, die Koalition wieder in die Spur zu bringen, aber vermutlich ist sie auch die letzte. Der Duft von Morgenluft nach den Spar- und Reformschritten vor der Sommerpause ist schon wieder verflogen. Weitere erzwungene Rücktritte wie bei Spahn, der wegen seines Leihmutterbabys aus den USA gehen musste, würden die Regierung ins Wanken bringen. Für die Debatten über die Stärke der AfD nach den Landtagswahlen im September wird eine stabile Koalition gebraucht. Söder hatte es mal selbst drastisch formuliert, dieses Bündnis sei so etwas wie die letzte Patrone für die Demokratie. Spahns Rücktritt sollte die letzte Warnung gewesen sein. Soweit also der Blick in die regionalen Zeitungen vom heutigen Donnerstag, dem 23. Juli.
0: Und wir werfen noch einen Blick aufs heutige Abendprogramm. 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
0: Und heute Abend zu Gast die Selbsthilfegruppe der HIV-positiven Frauen der Braunschweiger Aidshilfe e.V. Das ist Schiller mit Heppner, Dream of You. Und das war's auch hier in der ersten Stunde hier in Region Aktuell am Abend. In der kommenden Stunde dann KI in der Arbeitswelt, populäre Rechtsirrtümer des Alltags und die Nachrichten von hier. Also bleiben Sie dran, jetzt gibt's hier die Nachrichten vom NDR.

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1: Um 18 Uhr mit Felix Sprung. Kanzler Merz hat offenbar über die Kabinettsumbildung entschieden. Übereinstimmenden Medienberichten zufolge soll Gesundheitsministerin Warken neue Kanzleramtschefin werden. Warken wiederum werde durch den bisherigen CDU-Generalsekretär Linnemann ersetzt. Die 47-Jährige würde damit auf Thorsten Frei folgen, der am kommenden Mittwoch von der CDU-CSU-Bundestagsfraktion zum neuen Fraktionsvorsitzenden gewählt werden soll. Die Rochade ist nötig, weil der bisherige Fraktionschef Spahn am Samstag zurückgetreten war. Im Süden und Südwesten Europas kämpfen Einsatzkräfte gegen viele Brände. Betroffen sind vor allem Italien, Spanien und Frankreich. An der französischen Atlantikküste ist gestern ein Feuer in einer bei Touristen beliebten Gegend ausgebrochen. Aus Paris Caroline Düller.
2: Nur gut 100 Meter trennen die Kleinstadt Lèche-Cap-Ferré an der Atlantikküste noch von den Flammen. Viele hier erinnern sich noch an die verheerenden Feuer im Sommer 2022. Tausende Anwohner und Touristen wurden in Sicherheit gebracht, mehrere Campingplätze evakuiert. Das Feuer droht sich weiter auszubreiten, denn die Wetterbedingungen seien ungünstig, wie die Präfektin des Departement Gironde bei einem Pressebriefing am Mittag betont hat. Hohe Temperaturen und starker Wind erschweren die Arbeit der Einsatzkräfte.
1: Das US-Repräsentantenhaus hat erneut eine Resolution zum Stopp militärischer Einsätze gegen den Iran verabschiedet. Die Abgeordneten forderten mit 214 zu 208 Stimmen, dass der Kongress Kriegshandlungen zustimmen müsse. Auch Republikaner stimmten für die Resolution. Die von den Demokraten initiierten Abstimmungen haben weitgehend symbolischen Charakter. Beobachter bewerten sie jedoch auch als Signal an Präsident Trump, dass seine Rückendeckung im Kongress schwindet. Künftig sollen nicht mehr nur Straftäter und Gefährder nach Afghanistan abgeschoben werden, sondern auch andere Ausreisepflichtige. Das Land Hessen hat als erstes entsprechende neue Vorgaben der Bundespolizei bekannt gemacht. Aus Berlin Dietrich Karl Meurer.
3: Mehrere Länder wollen die neuen Möglichkeiten nutzen. Brandenburg, Hessen, Thüringen und Sachsen-Anhalt unterstützen eine Ausweitung der Abschiebungen über Straftäter und Gefährder hinaus. Thüringen will dabei zunächst Erwerbstätige ausnehmen. Sachsen-Anhalt bereitet nach eigenen Angaben bereits die entsprechenden Maßnahmen vor. Kritik kommt unter anderem vom grünen Innenpolitiker Marcel Emmerich. Er hält Abschiebungen von Menschen ohne Straftaten für unverantwortlich. Menschenrechtsorganisationen und Flüchtlingsräte verweisen auf die Lage in Afghanistan, etwa die Unterdrückung von Frauen und Mädchen.
1: In Regensburg in Bayern läuft ein Großeinsatz der Polizei. In einer Bankfiliale hat es einen Messerangriff gegeben. Das Opfer ist nach Angaben der Polizei im Krankenhaus gestorben. Der Täter befinde sich noch im Gebäude. Einsatzkräfte konnten zwei Menschen aus der Bank herausbringen. Ob sich noch weitere Menschen in der Gewalt des Mannes befinden, ist unklar. Die EU-Kommission hat eine Strafe von 890 Millionen Euro gegen Google verhängt. Der US-Konzern verstößt nach Angaben der Brüsseler Behörde mit seinen Geschäftspraktiken gegen europäisches Recht. Aus Brüssel Katrin Schmidt.
4: 460 Millionen Euro entfallen auf den Vorwurf, dass Google in der Suchmaschine eigene Dienste systematisch bevorzugt, etwa bei der Suche nach Restaurants, Hotels, Flügen oder Übersetzungen. Nach Ansicht der EU-Kommission werden Konkurrenzangebote dafür benachteiligt. Weitere 430 Millionen Euro Strafe betreffen den Google Play Store. Hier wirft die Kommission dem Konzern vor, Verbraucher im Unklaren zu lassen, darüber, dass weitere Produkte oder In-App-Angebote, etwa bei beliebten Spielen, anderswo günstiger sein können. Außerdem sollen Entwickler daran gehindert werden, alternative Vertriebswege zu nutzen oder ihre Angebote frei zu bewerben.
1: In Hamburg droht ein Mehrfamilienhaus einzustürzen. Die Feuerwehr hat deshalb 14 Bewohnerinnen und Bewohner aus dem fünfstöckigen Gebäude in Sicherheit gebracht. Das Haus aus dem Jahr 1894 im Stadtteil Altona-Altstadt hat laut Feuerwehr massive Risse in tragenden Teilen. Es sei deshalb nicht mehr zu bewohnen. Baustatiker sind vor Ort. Die Bewohner hatten sich Sorgen wegen der Risse gemacht und Experten zur Begutachtung gerufen. Das waren die Nachrichten. Das Wetter in Nord.
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5: Mit Nicole Bayes. Kritik an Berliner Plänen. Gewerkschaft NGG warnt vor Betreuungsproblemen in Braunschweig. Sperrung der Gartenstadt. Alte Frankfurter Straße wird bald zur Baustelle. Und große Jubiläumsparty am Allersee. VW-Bad in Wolfsburg wird 75. Mehr dazu hören Sie in rund 20 Minuten in den Nachrichten aus der Region.
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7: Das Wetter für die Region Braunschweig in der Nacht zum Freitag kühlt es ab auf 12 Grad. Am Freitag ist es heiter bis wolkig bei 23, nachts bei 10 Grad. Die weiteren Aussichten fürs Wochenende. Auch am Samstag ist es überwiegend sonnig und es wird wärmer bei sommerlichen 27 Grad am Tag und 12 Grad in der Nacht. Am Sonntag unbeständiger mit vereinzelten Schauern und Gewittern bei 22 Grad am Tag und 15 Grad in der Nacht. Radio Uckerwelle mit dem Verkehrsservice für die Region Braunschweig. Da schauen wir mal auf die Übersicht. A2 Hannover Richtung Berlin zwischen Batenbüttel und Kreuz Braunschweig Nord. 6 Kilometer stockender Verkehr wegen Bergungsarbeiten. Weitere Meldungen liegen mir nicht vor. Ich wünsche Ihnen weiterhin gute und sichere Fahrt um 18 Uhr und gleich 6 Minuten.
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7: Mein Name ist Martin Renke und das sind die Themen der zweiten Stunde. KI in der Arbeitswelt, Chancen und Risiken, der Personalberater Marius Hebig im Gespräch. Populäre Rechtsirrtümer des Alltags, die Braunschweiger Juristin Petra Wolf im Gespräch. Und dann die Nachrichten um 18.30 Uhr, die Nachrichten von hier. Außerdem in der letzten halben Stunde tierische Zeichnungen der Braunschweiger Künstler Michael Werner im Gespräch und kurz vor 19 Uhr die 5-Minuten-Nacht in einer Aufzeichnung aus dem Braunschweiger Dom. Ich wünsche Ihnen gute Unterhaltung mit Musik und Informationen auf Radio Uckerwelle. Wir starten in die zweite Stunde mit Loving Spoonful. Summer in the City. Schönen Feierabend wünsche ich.
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0: Loving Spoonful, Summer in the City. Kommen wir zunächst zum ersten Beitrag in dieser zweiten Stunde. In Medizin, in Technik und Industrie. Der Einsatz von künstlicher Intelligenz verspricht einen Fortschrittsboom, von dem wir stark profitieren können. Aber was ist eigentlich mit unseren Arbeitsplätzen? Welche davon werden demnächst vielleicht überflüssig? Weil die KI die Arbeit schneller und günstiger erledigen kann? Darüber hat Nicole Beyes mit dem Personalberater und Wirtschaftsingenieur Marius Hebig gesprochen.
1: Herr Hebig, KI, künstliche Intelligenz soll heute noch einmal das Thema sein. Wir haben es schon mal andiskutiert. Da ging es eher so um Fragen wie, soll man seine Bewerbung von ChatGPT schreiben lassen? Sie haben gesagt, Hilfe ist okay, aber das Ganze völlig aus der Hand geben eher nicht. Heute wollen wir mal einen größeren Blick auf die Berufsbilder und den Arbeitsmarkt an sich werfen. Es gibt Warnungen vom CEO des KI-Unternehmens Anthropic. Anthropic hat das Sprachmodell Claude entworfen und er warnt in einem Interview davor, dass bis zu 50% aller einfachen Bürojobs durch KI ersetzt werden könnten, mit dramatischen Folgen für Wirtschaft und Gesellschaft. Er spricht von Arbeitslosenquoten zwischen 10% und 20% schon in ein paar Jahren. Sie als Personalberater, wie stehen Sie zu diesem Thema?
2: Ich spreche jetzt erstmal für Deutschland. Da ist es so, dass wir ja bekannt dafür sind, dass wir das ja überlegt und langsam angehen. Also ich weiß nicht, ob es schon in ein paar Jahren der Fall sein wird, aber wo er sicherlich recht hat, ist, dass es einen erheblichen Einfluss auf den Arbeitsmarkt geben wird. Da gehe ich schon von aus. Nun muss man bei ihm auch immer sehen, er ist jetzt CEO eines Unternehmens, das in genau dem Bereich unterwegs ist und wahrscheinlich sein Produkt auch auf den Markt bringen möchte und auch gewinnbringend vermarkten möchte. Das spielt sicherlich mit rein. Ich gehe davon aus, wie Sie schon sagten, dass die Jobs, wo, wenn man drüber nachdenkt, könnte das auch eine KI oder ist das etwas, wo ich selber mit ganz speziellem Wissen oder auch einer persönlichen Note die Dinge mache, wenn es sehr standardisiert ist, was ich tue. Und Sie sprachen gerade von den einfachen Bürojobs, wenn ich es gerade richtig verstanden habe.
1: Nun ja, also was heißt einfache Bürojobs? Ich meine jetzt nicht nur Briefe abtippen und versenden, sondern als Beispiel eignet sich auch der Jura-Absolvent, der gerade seine Zulassung bekommen hat, jung in einer Kanzlei einsteigt. Die übliche Aufgabenverteilung dort wäre vielleicht das Prüfen von Verträgen. Das kann KI auch. Also auch Einsteigerjobs in qualifizierteren Bereichen wären damit in Gefahr.
2: Die Ersteinschätzung, nehmen wir mal ruhig den Juristen, den Sie gerade gebracht haben. Die Ersteinschätzung, da gehe ich davon aus, dass das eine KI durchaus machen wird. Ich hatte sogar, wann war das denn? Vor 4 oder 5 Jahren mal ein Mandat. Da ging es darum, eine Stelle zu besetzen bei einem Unternehmen, das Gewebeproben vorbefunden lässt von einer KI. Da hat immer dann noch ein Arzt danach drauf geguckt, ob jetzt mit dem, da ging es um Leberflecken beispielsweise, im Bereich der Hautkrebsdiagnostik war das. Und da hat immer eine KI im Vorfeld drauf geguckt, hat eine Ersteinschätzung gegeben und der Arzt hat dann nochmal nachgeschaut. Und das kann ich mir schon sehr zeitnah vorstellen, dass der Jurist dann sagt, dass selbst der Einsteiger dann sagt, ich lasse mir mal eine Vormeinung von der KI geben und gebe dann meinen Senf dazu. Gut, und der erfahrene Rechtsanwalt, der wird dann nochmal draufschauen am Ende. Aber nichtsdestotrotz, das ist ein sehr sinnvoller Einsatz sogar, finde ich, für die KI. Immer unter der Prämisse, dass ein Mensch dann nochmal drüber guckt.
1: Dennoch sind wir vorbereitet auf den rasanten Wandel, der da unter Umständen stattfinden kann.
2: Glaube ich nicht. Also muss ich ganz ehrlich sagen. Ich hatte im Zuge der Vorbereitung, ich hatte es in unserem Vorgespräch auch schon mal erwähnt, so geguckt, was sind denn die wirklich gravierenden Einschnitte bei uns so als Menschen gewesen, ne? Wo wir sesshaft mal geworden sind und wo wir vielleicht angefangen haben, die Schrift zu entwickeln. Den Buchdruck, den wird der eine oder andere oder die eine oder andere auch kennen als ein sehr einschneidendes Ereignis in der Menschheitsgeschichte. Jetzt geht es halt sehr, sehr schnell. Und ich glaube, auf diese Geschwindigkeit, in der das geht, auch dieses Exponentielle, was das Ganze hat, da sind wir, glaube ich, nicht so gut drauf vorbereitet. Und ein Rezept kann eben sein, dass ich mich frage, bei dem, was ich tue, was davon kann eine KI auch und was davon kann eine KI eben nicht? Und als Personalberater sage ich natürlich, vielleicht mal den Blick auf die Dinge richten, die eine KI nicht kann. Denn die werden im Zweifelsfall auch zukünftig benötigt sein.
1: Nun gibt es ja unterschiedliche Herangehensweisen, was den Umgang mit KI betrifft. Wenn wir nach Amerika schauen, US-Präsident Trump hat quasi einen Startschuss gegeben für ein völlig unreguliertes Voranstürmen in dem Bereich. Europa ist ja eher regelungsorientiert, aber Sie haben es ja gesagt, wir sind auch schwerfällig. Ursula von der Leyen hat Europa mal mit einem Tanker verglichen. Das war zu Corona-Zeiten, als es um den Impfstoff ging. Aber sind wir womöglich viel zu langsam, wenn es darum geht, die Gefahren von KI und der unregulierten Ausbreitung in unterschiedlichen Branchen zu beurteilen und dann ja Marschrouten festzulegen.
2: Sie sprechen gerade die Gefahren an. Ich würde auch die Chancen dazu nehmen. Ich glaube in beidem. Also ich glaube, wir sollten in den Gefahren und in den Chancen ein bisschen schneller werden und ein bisschen progressiver werden und da genauer hinschauen, wo können da Themen liegen und eben nicht abwarten.

0: künftig geben, sei es jetzt in der Entwicklung, sei es in der Implementierung und Beratung. Ich glaube, darum braucht man sich relativ wenig Sorgen machen, dass wenn man in dem Umfeld unterwegs ist, dass man dann auch zukünftig einen guten, interessanten, spannenden, aber auch einen sich sehr schnell wandelnden Job hat. Denn die KI entwickelt sich ja auch selbst weiter und Programme schreiben sich teilweise auch selbst weiter.
1: Es werden womöglich ganz neue Berufsfelder entstehen, zum Beispiel das des sogenannten Prompters. Ein Prompt ist also die Anweisung, die ich an die KI gebe, und je ausgefeilter und genauer dieser Prompt ausfällt, desto besser das Ergebnis. Waren Sie als Personalberater in Ihrer Laufbahn schon mal damit konfrontiert, dass ein Unternehmen einen Prompter sucht?
0: Ehrliche Antwort, nein. Und jetzt muss ich wieder sagen, das liegt vielleicht auch daran, und das ist der Bogen jetzt zum Anfang unseres Gespräches, dass ich in meiner Mandantschaft vielfach, und ich spreche jetzt kein konkretes Unternehmen an, aber vielfach genau die Unternehmen habe, die eben eher mit Tradition unterwegs sind, die eher so ein bisschen langsamer sind, auf Qualität setzen, und die sind da tatsächlich eher hinterher, muss ich sagen. Viele von denen würden gut daran tun, in diese Richtung mal zu denken. Da bin ich sehr, sehr sicher. Und vielen würde das wirklich einen echten Booster auch bringen.
1: Wenn wir in 5 Jahren nochmal sprechen, wird die Lage anders aussehen, versprochen.
0: Bestimmt.
2: Der Personalberater und Wirtschaftsingenieur Marius Hebig im Gespräch mit Nicole Bayes. Und gleich geht's hier um Rechtsirrtümer. Das ist Musik von Della Reese.

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1: Della Reese, It's so nice to have a man around the house. Um 18.19 Uhr und gleich 18.20 Uhr. Unser tägliches Leben wird von vielen Fehleinschätzungen begleitet, sei es beim Einkaufen oder im Restaurant, am Telefon oder im Internet. Höchste Zeit, mal mit ein paar besonders verbreiteten Rechtsirrtümern aufzuräumen. Peter Michael Möckel hat über dieses Thema mit der Juristin Petra Wolf von der Verbraucherzentrale Braunschweig gesprochen.
2: Frau Wolf, auf der Online-Plattform jurawiki.de sind insgesamt 185 volkstümliche Rechtsirrtümer aufgelistet. Also wir können an dieser Stelle natürlich nur einen kleinen Teil davon aufgreifen und deshalb würde ich mich gern auf einige besonders populäre und weit verbreitete Irrtümer beschränken. Einer der meistverbreiteten ist zweifellos die fälschliche Annahme, dass Verträge prinzipiell schriftlich abgeschlossen werden müssen. Also eigentlich müsste einem schon der gesunde Menschenverstand ja sagen, dass das nicht stimmt, nicht? Denn ich schließe ja zum Beispiel jeden Morgen beim Bäcker und bei jedem Kneipenbesuch auch einen Kaufvertrag ab, oder?
3: Genau, so ist es. Wir schließen jeden Tag viele Verträge ab, beim Bäcker, beim Kiosk, beim Lebensmittelladen. Das sind alles Kaufverträge, mündlich, die wir schließen, die genauso letztendlich verbindlich sind, die Rechte und Pflichten

0: mit sich ziehen. Es gibt wenige Fälle, wo die Schriftform vorgeschrieben ist, wie zum Beispiel bei Schenkungen oder bei Grundstückserwerb. In der Regel sind die Alltagsgeschäfte, die Verträge mündlich und formfrei. Bei vielen Vertragsarten ist es sinnig, sich schriftlich zu fixieren, aus Nachweisgründen, wenn Details vereinbart werden.
1: Ja, zum Beispiel auch im Arbeitsrecht, ne? Arbeitsverträge sollte man schon schriftlich
0: machen. Ja, auch der Arbeitsvertrag ist prinzipiell formfrei, beziehungsweise bedarf nicht zwingend der Schriftform. Natürlich ist es sinnvoll, aus Nachweisgründen diverse Vereinbarungen schriftlich zu fixieren.
1: Ja, wir sprechen ja aber von Rechtsirrtümern im Alltag. Damit ist nun nicht der Alltag von Juristen gemeint, nicht? Sondern Fälle, die uns normallos im täglichen Leben begegnen. Zum Beispiel die Frage, muss ich eine Zeitung kaufen, die ich am Kiosk oder im Supermarkt durchgeblättert habe?
0: Nein, die Zeitung muss nicht gekauft werden. Zum einen habe ich das Recht als Kunde, die Ware, die ich erwerben möchte, zu prüfen. Muss natürlich sorgfältig mit der Ware umgehen. Aber ich habe eine Prüfmöglichkeit und der Kaufvertrag kommt allein deswegen schon nicht zustande. Ein Kaufvertrag, das beinhaltet ja mal zwei übereinstimmende Willenserklärungen. Mhm. Und ich gebe hierher nicht meine erste Willenserklärung ab, ich möchte die Zeitung kaufen, sondern ich möchte sie ja nur blättern, durchblättern und prüfen. Der Kioskbesitzer oder der Ladeninhaber, der kann natürlich sagen, wenn der Kunde zu lang und zu intensiv prüft und liest, dass er das nicht möchte und dass der Kunde bitte den Laden verlässt. Wir haben Vertragsfreiheit und Hausrecht. Beziehungsweise, wenn zu intensiv die Zeitung durchgeblättert wird und Eselsohren reinkommen, mache ich mich als Kunde schadenersatzpflichtig, ja.
1: Also eigentlich eine ganz klare Regelung, die jeder nachvollziehen kann. Weil Sie gerade vom Probieren gesprochen haben, also ausprobieren, also sprich bei Zeitungen mal reingucken, ist das drin, was auf dem Titel auch steht, was ich da zu erwarten habe, wenn ich das Ding kaufe. Gilt das auch für Lebensmittel? Kann ich da erstmal probieren, bevor ich mich zum Kauf entschließe?
0: Probieren und naschen ist prinzipiell nicht erlaubt im Supermarkt, denn die Tomate oder die Weintraube, die mich anlacht, das ist Eigentum des Supermarktes und ich darf das nicht einfach verzehren. Ganz eng rechtlich gesehen ist das Diebstahl. Mhm. Wenn es extra Probierstände gibt, wo ich aufgefordert werde zum Zugreifen, ist das anders. Aber ich darf nicht einfach ohne weiteres ein Stück Obst oder Gemüse einfach mal so probieren.
1: Also auf dem Wochenmarkt und auch beim Fleischer darf man ja nur oft probieren.
0: Ja.
1: Das ist aber, wenn ich das richtig verstehe, nur dann erlaubt, wenn der Besitzer des Ladens oder des Marktstandes eben von sich aus mir ein entsprechendes Angebot
0: wenn
1: hat.
0: Wenn er es anbietet, genau.
1: Aha. Ich gehe mal davon aus, um beim Supermarkt zu bleiben, dass das bei abgepackten Waren sowieso nicht in Frage kommt. Bei vielen Discountern ist das offenbar die Regel geworden, dass viele Kunden gerade die Angebotsstände absolut zerfleddern. Da werden die Kartons aufgerissen, da wird rausgegriffen, also irgendwelche Sachen, die da zum Verkauf angeboten werden und die dann der nächste Kunde natürlich überhaupt nicht mehr anfasst. Also, wie kann man sich denn dagegen wehren, als Supermarkt jetzt mal oder als Discounter?
0: Ja, das ist schwierig. Vielleicht mit einem Hinweisschild, dass sehr wohl der Kunde Prüfzwecke hat, aber natürlich auch dem Umkarton nicht so zerstören darf oder zerfleddern darf, dass die Ware dann nicht mehr verkäuflich ist. Also ich verpflichte mich als Kunde dann immer noch nicht zum Kauf, aber zum Schadenersatz. Und wenn ich eine Blisterpackung so aufreiße, dass das Produkt nicht mehr verkäuflich ist, wäre der Schadenersatz im schlimmsten Fall der Verkaufspreis.
1: Das ist aber dann auch der höchste Betrag, der dann fällig wird,
0: genau.
1: Also über den Verkaufspreis hinaus?
0: Nein. Ist ja kein Schaden entstanden, genau.
1: Okay. Auch in einem anderen Punkt herrscht ja oft Unklarheit, nämlich wenn es ans Bezahlen geht, kann ich eigentlich auch größere Beträge mit Münzgeld bezahlen?
0: Der Handel ist verpflichtet, europaweit maximal 50 Münzen anzunehmen. Darüber hinaus kann er die Münzen ablehnen, wenn es zu viel wird. Maximal 50 Münzen. Wenn ich jetzt sehr viele Münzen habe, weil ich mein Sparschwein geschlachtet habe, kann ich damit aber problemlos zur Deutschen Bundesbank gehen, die mir die eintauschen.
1: Das ist ja, sagen wir mal, bei 1 Euro, 2 Euro Münzen auch nicht so wirklich das Problem. Mhm. Aber knifflig wird es natürlich dann, wenn diese 50 Münzen aus lauter 1 Cent Münzen bestehen. Mhm. Da hat aber auch dann der Supermarkt, um bei diesem Beispiel zu bleiben, an der Kasse keine Möglichkeit, das zurückzuweisen, oder?
0: Nein, soweit ich informiert bin, ist es wirklich nicht vom Betrag abhängig, sondern von der Anzahl der Münzen.
1: Anzahl der Münzen, interessant. Weil wir gerade beim Bezahlen sind, wenn sich eine größere Tischgesellschaft im Restaurant nach und nach aufgelöst hat und nur noch ein Gast zurückbleibt, muss dieser letzte Mohikaner dann grundsätzlich auch die komplette Zeche bezahlen?
0: Nein, natürlich nicht. Jeder, der etwas verzehrt hat, ist verpflichtet, dieses Getränk oder diese Speise zu bezahlen. Auch hier wieder rein rechtlich kam Vertrag mit dem Wirt zustande. Und jeder, der diesen Vertrag geschlossen hat, die Bestellung eines Getränkes, wie gesagt, ist dafür auch haftbar zu machen. Mhm. Der Letzte muss gegebenenfalls die komplette Runde Hundebesitzer rein, wenn er dazu eingeladen hat.
1: Sonst das sagen, wenn der letzte, aber auch derjenige war, der sozusagen vorher die komplette Bestellung abgegeben hat oder aufgegeben hat an den Kellner oder an die Kellnerin, dann ist das schon.
0: Ja, er hat die Bestellung aufgegeben. Mhm. Das ist sein Vertrag, für den muss er haften.
1: Genau. Also klassischerweise der, der einlädt, ne? Der zahlt auch. Ja, wir haben jetzt ein paar Beispiele gehört, Frau Wolf. Es gibt aber noch weitere Rechtsirrtümer populärer Art. Sie haben dann so eine Top-10-Liste. Was fehlt denn da noch?
0: Unbestellte Ware muss zurückgesendet werden zum Beispiel. Wird oft an uns herangetragen, die Frage. Es gibt ja Firmen, die versenden unaufgefordert Ware in der Hoffnung, dass sie dann auch abgenommen wird. So ist es nicht. Wenn ich unaufgefordert Ware bekomme, bin ich weder verpflichtet, die zurückzusenden. Ich muss sie auch nicht bezahlen. Ich muss sie nicht mal sorgfältig behandeln. Ich darf sie verwerten.
1: Aha.
0: Es kommt kein Vertrag zustande. Es sei denn, ist ganz offensichtlich ein Missverständnis, weil meine Adresse nicht ganz korrekt ist und es sollte eigentlich an den Nachbarn gehen. Dann habe ich Sorgfaltspflichten. Ansonsten, das ist so eine Marketingstrategie, das ist nicht in Ordnung. Ich habe da wirklich keinerlei Pflichten.
1: Also wenn dieser Fall so klar ist, meine Adresse, mein Name, ich kriege das geschickt, obwohl ich nie was bestellt habe, egal ob online oder per Telefon oder wie auch immer, dann kriege ich jetzt einen Karton mit einem Artikel drin, ob ich den nur haben will oder nicht. Also er ist da und ich kann ihn sozusagen als Muster behandeln. Ich brauche ihn nicht als Kaufgegenstand.
0: Keine Rechtsfolge ergibt sich daraus in keinster Weise.
1: Das ist auch ganz wichtig. Aber sonst noch was Wichtiges vergessen an Irrtümern?
0: Gewinnversprechen. Ganz oft nachgefragt.
1: Oh ja.
0: Gewinnversprechen sind nach bürgerlichem Gesetzbuch verbindlich. Derjenige, der einen Gewinn zusichert, muss ihn aushändigen. Soweit die Theorie. In der Praxis ist es oft schwierig, weil das Briefkastenfirmen sind, die diese Gewinnversprechungen machen. Wir haben dann nur eine Postfachadresse, da ist kein Inhaber greifbar, ist sehr schwierig. Und wenn doch, ist es oft so, dass die Firma insolvent ist. Das heißt auch, wenn ich als Verbraucher klage, muss ich ja in Vorleistung gehen, Prozessvorleistungskosten. Und wenn die Firma kein Geld hat, bleibe ich auf diesen Kosten sitzen. Das ist immer sehr riskant, das empfehlen wir auch nicht. Also Gewinnversprechungen einklagbar, sehr graue Theorie.
1: Nee, vor allen Dingen, man tut sich damit eigentlich ja noch mehr Tort an, wenn man das versucht, nicht? Also eigentlich wäre die bessere Lösung, okay, ich bin reingefallen, aber ich habe keinen Schaden erlitten, also schwamm drüber.
0: Ja, obwohl es natürlich auch positive Rechtsprechung gibt, weil es auch Verbraucher mit Rechtsschutzversicherungen gibt, die gegebenenfalls eine Deckungszusage gegeben haben und auch erfolgreiche verbraucherfreundliche Gerichtsurteile erstritten haben.
1: Welche Chance hat man dann, mal abgesehen vom zivilrechtlichen Weg, mit einer Strafanzeige in so einem Fall? Wahrscheinlich ähnlich, nicht? Wenn der nicht greifbar ist?
0: Ich denke, das wird genauso schwierig, weil kein Inhaber, keine Firma greifbar ist bei einer Postfachadresse.
2: Die Braunschweiger Juristin Petra Wolf im Gespräch mit Peter Michael Möckel. Viele weitere populäre Rechtsirrtümer sind auf der Webseite JuraWiki zu finden. Dort erfahren Sie zum Beispiel auch, dass die Begriffe Absicht und Vorsatz rechtlich gesehen keineswegs dasselbe sind. Gleich gibt es hier die Nachrichten aus der Region. Vorher noch Musik. Jones Casey und The Governors mit Don't Haha.

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2: Kritik an Berliner Plänen. Gewerkschaft NGG warnt vor Betreuungsproblemen in Braunschweig. Sperrung der Gartenstadt, alte Frankfurter Straße wird bald zur Baustelle. Und VW-Bad in Wolfsburg wird 75. Mein Name ist Nicole Bayes und das sind die Meldungen im Einzelnen. Die geplante Reform des Arbeitszeitgesetzes durch die Bundesregierung stößt bei der Gewerkschaft Nahrung, Genuss, Gaststätten Südost-Niedersachsen-Harz auf Kritik. Die geplante Abschaffung des 8-Stunden-Tages gefährde die Vereinbarkeit von Familie und Beruf, so die Gewerkschaft. In Braunschweig gäbe es aktuell für gut 2480 Kinder unter 3 Jahren einen Kita-Platz, womit die Betreuung bei knapp 41% liege. Dieser Wert decke jedoch nicht den tatsächlichen Bedarf von 53% ab. Wenn ein Arbeitstag künftig flexibel auf bis zu 10 oder 12 Stunden verlängert werden könne, breche für die Eltern jede Verlässlichkeit bei den Abholzeiten zusammen, warnte die Geschäftsführerin der NGG Südost-Niedersachsen-Harz, Katja Derer. Betroffen von der drohenden Überlastung seien nicht nur Eltern, sondern auch Menschen, die Angehörige zu Hause pflegten. Zur Bewältigung des Arbeitskräftemangels brauche es nach Ansicht der Gewerkschaft keine längeren Arbeitstage, sondern bessere Arbeitsbedingungen und einen gezielten Ausbau der Kinderbetreuung. Die alte Frankfurter Straße in Braunschweig bekommt in den Sommerferien einen neuen Fahrbahnbelag. Wie die Verwaltung mitteilte, wird der Streckenabschnitt zwischen der Wurmbergstraße und der Straße im Säumel ab Montag, dem 3. August, komplett für den Autoverkehr gesperrt. Die Arbeiten sollen bis voraussichtlich den 12. August dauern. Für den Durchgangsverkehr ist eine großräumige Umleitung über die Donaustraße und Friedrich-Seele-Straße ausgeschildert. Alternativ kann auch die Autobahn genutzt werden. Anlieger kommen weiterhin zu ihren Grundstücken, müssen je nach Fahrbahnrichtung aber entweder über die Wurmbergstraße oder die Straße im Säumel zufahren. Die Buslinie 413 innerhalb der Gartenstadt wird umgeleitet. Für die Haltestellen im Säumel und Rhönberg richtet die Braunschweiger Verkehrs GmbH Ersatzhaltestellen im Bereich der alten Frankfurter Straße sowie am Fuhse-Kanal ein. Das Wolfsburger VW-Bad feiert in diesem Sommer sein 75-jähriges Bestehen. Wie die Stadt mitteilte, wird das Jubiläum vom 10. bis zum 14. August mit einer umfangreichen Festwoche begangen. Auf dem Programm stehen unter anderem ein Familientag, ein Tag der Vereine sowie ein Sommernachtsschwimmen. Seit 75 Jahren sei das VW-Bad ein Ort, an dem Menschen zum Sport, zur Erholung und zum Miteinander zusammenkämen, betonte Wolfsburgs Oberbürgermeister Dennis Weilmann. Wegen Waldbrandgefahr stellt die Brockenbahn ab heute zwischen dem Halt 3 Annenhohne im Landkreis Harz und dem Brocken auf Diesellokomotiven um. Wie die Harzer Schmalspurbahnen mitteilten, gilt aktuell die Gefahrenstufe 4. Deshalb sollen auf der Strecke vorerst keine Dampflokomotiven mehr eingesetzt werden. Es gelte ein Ersatzfahrplan, demnach ist der Brocken 8-mal am Tag mit der Bahn erreichbar. Und das waren Nachrichten aus der Region. 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
3: Das Wetter für die Region Braunschweig. In der Nacht zum Freitag kühlt es ab auf 12 Grad. Am Freitag ist es heiter bis wolkig bei 23, nachts bei 10 Grad. Die weiteren Aussichten fürs Wochenende. Auch am Samstag ist es überwiegend sonnig und es wird wärmer bei sommerlichen 27 Grad am Tag und 12 Grad in der Nacht. Am Sonntag dann unbeständiger mit vereinzelten Schauern und Gewittern bei 22 Grad am Tag und 15 Grad in der Nacht. Radio Okawelle mit dem Verkehrsservice für die Region Braunschweig. Zurzeit liegen uns keine Meldungen über Verkehrsbehinderungen vor. Ich wünsche Ihnen weiterhin eine gute und sichere Fahrt um 18 Uhr und 34 Minuten.
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3: Mein Name ist Martin Renke und das habe ich noch bis 19 Uhr für Sie. Tierische Zeichnungen. Der Braunschweiger Künstler Michael Werner im Gespräch. Und kurz vor 19 Uhr, die 5 Minuten der Nacht aus dem Braunschweiger Dom. Heute mit Dompredigerin Cornelia Götz. Dazu Musik und Information. Schönen Feierabend. Wir starten mit Wingenfelder, mitten im Leben. Ah.

0: Wingenfelder mit Mitten im Leben. Die Zeit 18 Uhr und 39 Minuten, gleich 20 vor 7. Kommen wir zum letzten Beitrag für heute. Derweil Braunschweiger Michael Werner kümmert sich hauptberuflich um die Öffentlichkeitsarbeit des Universum Filmtheaters. Seit einigen Jahren ist er aber auch als freischaffender Künstler tätig. Realistisch und mit viel Liebe zum Detail zeichnet er Tiere, mitunter auch mit menschlichen Elementen. Aktuell sind seine Arbeiten im Kultviertel zu sehen. Silvia Scholz hat mit Michael Werner gesprochen und ihn gebeten, sich erst einmal vorzustellen.
1: Ja, hallo. Ich bin Michael Werner, 36 Jahre, wohne in Braunschweig. Ursprünglich komme ich aus Thüringen, aus der Nähe von Göttingen, gerade noch hinter der Grenze, und bin zum Studium vor 15 Jahren nach Braunschweig gekommen und habe Medienwissenschaften und Kunstwissenschaft studiert an der HBK, im Master. Und bin Universum-Kino tätig in der Öffentlichkeitsarbeit, genau. Und nebenbei zeichne ich und ja, verkaufe auch Bilder, genau.
2: Ja, genau. Und darüber werden wir uns gleich etwas ausführlicher unterhalten. Kennengelernt habe ich dich im Universum natürlich, meinem zweiten Wohnzimmer, als Pressesprecher oder tätig für die Pressearbeit. Und neuerdings, das habe ich allerdings erst relativ kurz erfahren, dass du auch wunderbare Zeichnungen machst. Wann hast du denn dein Talent oder deine Liebe zum Zeichnen für dich selbst entdeckt?
1: Eigentlich schon die ganze Schulzeit. Also ich habe früher öfters Sachen abgemalt. Also es fing so mit Pokémon an oder mit einfach, ja, so ein bisschen Porträts auch versucht. Also Sachen abgezeichnet. Ja, das ist dann so ein bisschen verloren gegangen über die Jahre und erst so im Studium nebenbei dann wieder. Ja, habe ich das wieder aufgegriffen, habe dann auch mit Öl gemalt eine Zeit lang, aber das war mir dann zu aufwendig mit den Dämpfen von den Ölfarben und so, von der Verdünnung, ja, und bin ich irgendwann auf Buntstift umgestiegen.
2: Ja, da würde ich dich auch gleich noch ein bisschen genauer nachfragen. Du hast also, wie gesagt, du bist nach Braunschweig zum Studium gekommen, der Medien- und Kunstwissenschaft. Das klingt ja alles so ein bisschen theoretisch und noch nicht richtig nach künstlerischer Tätigkeit. Oder sehe ich das falsch?
1: Ja, schon. Aber man hatte ja auch Seminare, die da schon, also nicht direkt praktisch waren, aber einen Zugang zum Praktischen hatten. Also in der Kunstwissenschaft zum Beispiel, dass man auch Exkursionen gemacht hat oder man hat Bildanalysen gemacht und ja, sich damit theoretisch auseinandergesetzt und die ganze Theorie dahinter erarbeitet und das eingeordnet. Da habe ich den Zugang für gekriegt, also.
2: Hast du denn während des Studiums schon angefangen zu zeichnen?
1: Ja, genau. Also so hobbymäßig nebenbei. Als Corona kam, da habe ich das dann vermehrt gemacht, weil irgendwas, ja, musste man ja so mit der Zeit machen. Ja. Und das war dann auch ein bisschen, habe dann auch irgendwann ein Gewerbe angemeldet und das war dann noch eine Möglichkeit, so ja noch ein bisschen was nebenbei zu verdienen, einfach um nicht nur von der Kurzarbeit quasi zu leben.
2: Also, ja, genau. Also Kino war ja nicht möglich da sehr, sehr lange Zeit, was ich übrigens auch sehr, sehr bedauert habe. Aber das Zeichnen selbst war während deines Studiums nicht unbedingt Bestandteil des Studiums. Das hast du mehr so für dich selbst gemacht.
1: Genau,
2: oder?
1: Also es gab Kurse, ich habe auch einen Aktzeichenkurs mitgemacht zum Beispiel, aber das war dann so, ja, das war eher selten. Also das direkt im Studium haben wir jetzt das Praktische nicht so gemacht.
2: Welche Motive zeichnest du denn überwiegend?
1: Also hauptsächlich Tiere, sehr naturgetreu, ohne Hintergrund, also meistens so im, also wenn ich Hintergründe verwende, dann oft in so einem, also dass das nur angedeutet ist, also Muster oder dass ich eine Tiefe erzeuge einfach, also dass so eine Räumlichkeit entsteht, aber nicht direkt der Hintergrund, weil ich schon den Fokus halt auf die Tiere halten will, dass das so ein bisschen statuenhaft auch ist. Bei manchen bietet sich auch an, dann ein bisschen mehr einzuarbeiten. Ich hatte auch schon Anfragen von Kunden, Auftragsarbeiten, wo ich dann auch Hintergründe mitgemalt habe. Also das geht schon, aber ich persönlich mache das oft eher so freistehend quasi, genau.
2: Und warum überwiegend Tiere? Wie kommt das?
1: Tja, also ich liebe Tiere einfach sehr. Sehr, sehr facettenreich, das Tierreich. Ja, ich habe angefangen mit bedrohten Tierarten. Also auch Tiere, von denen es nicht so richtig, die vielleicht schon ausgestorben sind, wo es nicht so richtig Fotomaterial zu gibt, nur so Skizzen oder alte Gemälde, die dann halt auch so zu bearbeiten. Also nicht direkt aus dem Alltag quasi. Und es kam dann aber auch immer mehr so alltägliche Tiere dazu. Vögel, Bienen, alles, was einem so auch mal begegnet, Haustiere natürlich.
2: Ja. Du hast ja eine ganz bestimmte Technik für dich entwickelt, um diese Zeichnungen fertigzustellen. Kannst du dazu ein bisschen was erläutern?
1: Ja, ich arbeite hauptsächlich mit Buntstiften. Skizziere erstmal mit Bleistift und Fineliner. Also zeichne das danach mit Fineliner, die Details, die Haare von den Tieren, auf den Bienen, die feinen die feinen Härchen und so und koloriere das dann. Und das sind dann quasi mehrere Schichten, die aufgetragen werden. Dann kommt dann noch Blattgold mit drauf, was ich dann auch noch bearbeite, damit es halt nicht nur flächig ist, sondern auch ja so zu kleinen, zu Linien wird und Muster und Details. Und ich merke halt, dass ich immer über die Jahre immer detailverliebter werde und ja quasi immer mehr in die Tiefe gehe und mir bei älteren Bildern dann wieder auffällt, okay, da hätte ich noch, die würde ich jetzt anders zeichnen, da würde ich noch mehr reingehen. Und
2: das muss ja dann auch wahnsinnig lange dauern. Du hast hier ein Exemplar mitgenommen, das ist eine kleine Biene, wenn ich jetzt mal grob sage, etwas größer als Postkarte. Wie lange wäre zum Beispiel die Arbeitszeit für so ein Bild?
1: Ja, also ich zeichne selten direkt am Stück, würde mal so schätzen 2-3 Stunden. Boah. Aber dann über den Tag verteilt, weil ich setze mich mal eine halbe Stunde dran, konzentriert oder eine Stunde und brauche dann aber wieder irgendwie kurz Bewegung oder ja.
2: Und hast du da eine Vorlage, ein Foto oder wie machst
1: genau,
2: du das?
1: Genau, ich nehme Vorlagen meistens, wenn das so direkt passt, sehr naturgetreu und oft gefällt mir aber auch bei langer Recherche einfach nicht die Körperhaltung oder das richtige Licht einfallen und dann bastle ich mir das quasi zusammen, dass ich dann schaue, okay, wie ist von dem Tier jetzt der Hals oder die Neigung vom Kopf, wie ist der Lichteinfall, dann nehme ich mir ein anderes Bild, wie sind die Federn zu sehen oder so und schaue dann, dass ich mir da draus dann ja was zusammenbastle. Mhm. Oder ich frage dann, ich hatte auch schon mal einen Kontakt zum Beispiel von einer, die im Zoo arbeitet und die hatte mir selbst was einen Auftrag gegeben auch und mein Lieblingstier ist das Okapi und die hat
2: das kenne ich nur aus dem Film.
1: Ja, das sieht ein bisschen aus wie ein Fantasietier und die hatte aber selbst dann auch also Okapis, die sie halt pflegt an der Arbeit und dann konnte ich sie auch direkt fragen, oh, kannst du mir denn nicht mal ein paar schöne Fotos machen, wie das so sitzt und habe dann direkt fragen können.
2: Irgendwo habe ich gelesen, dass du auch Auftragsarbeiten hast. Das heißt, jemand gibt dir ein Foto eines geliebten Haustieres, eventuell verstorben sogar, und du zeichnest dann dieses Tier.
1: Genau.
2: Kann man mal fragen, wie teuer sowas ist, wenn man jetzt so ein Original von dir erwerben möchte?
1: Wahrscheinlich noch viel zu günstig. Ja, taste mich da so langsam ran und habe da auch einen guten Mittelweg gefunden, dass ich will natürlich auch Bilder verkaufen. Es bringt ja nichts, wenn ich sie jetzt für hunderte von Euro anbiete und schaue, wie ich mich so vortasten kann, wie natürlich auch der Arbeitsaufwand ist. Aber so, ich sag mal, für ein A4 so bei 200 Euro, Pi mal Daumen etwa. Hm. Und dann
2: ja, das ist
1: plus minus 50 Euro, je nach Aufwand, so, und dann geht das nach Größe,
2: das
1: dann
2: ist
1: variiert.
2: Klar.
1: Also,
2: ja. Genau, bei DIN A4 ist ja schon relativ groß. Wenn man sich deine Zeichnungen mal angucken möchte, wo hat man denn Gelegenheit dazu?
1: Also im Moment stelle ich noch aus in der Friedrich-Wilhelm-Straße im Kultfenster.
2: Ja, das ist da wie lange geht die Ausstellung noch? Ja.
1: Bis Ende Juli.
2: Also da kann ich jedem nur sagen, ich bin da auch vorbeigegangen natürlich, das ist direkt neben der Post, unbedingt die Zeichnungen von Michael Werner angucken, die sind traumhaft schön. Wenn man jetzt eins erwerben möchte von dir, ist das ein Original oder ist das ein Druck oder verkaufst du nur Originale?
1: Das sind hauptsächlich Originale. Aha. Es gibt 2-3 Drucke, die da hängen, von manchen Bildern, wo ich glaube, dass sie beliebter sind als Motiv, habe ich auch Kunstdrucker erstellt, die kann man auch bei Etsy zum Beispiel finden.
2: Genau.
1: Genau, einfach Michael Werner eingeben, dann wird man eigentlich fündig. Genauso bei Instagram bin ich auch zu finden.
2: Instagram und Etsy, genau. Da habe ich dich auch schon gesehen und das kann ich wirklich nur jedem empfehlen. Unbedingt da mal reinschauen. Michael Werner eingeben in die Suchliste und ihr findet sofort auf Anhieb seine wunderschönen Zeichnungen. Was kommt denn demnächst? Stellst du noch mal irgendwo aus oder hast du da irgendwie für die Zukunft was geplant?
1: Also ich habe nach wie vor zum Beispiel in der Makery auch noch Bilder hängen, in einem Café im Magniviertel. Da ist jetzt schon seit ein paar Jahren eine Wand, wo ich immer mal wieder wechselnde Bilder habe. Auch Prints zum Beispiel, die man dann da bekommen kann.
2: Wie sind denn da so die Reaktionen? Denn da sind ja die Leute direkt vor Ort. Beim Schaufenster ist es jetzt was anderes, aber da in der Makery zum Beispiel, ist es da schon vorgekommen, dass Leute gesagt haben, oh Mensch, das würde ich gerne kaufen?
1: Ja, sind schon Leute aufmerksam geworden auf jeden Fall.
2: Ja. Genau. Und hast du schon mal Kontakt aufgenommen mit dem Blauwal?
1: Noch nicht, nee.
2: Ja, das mach mal. Also da haben wir schon ein paar Ausstellungen begleitet von Okawelle aus. Und vielleicht wäre das auch eine Möglichkeit. Da würde ich mal Kontakt aufnehmen. Da kann man gut ausstellen. Und das ist relativ gut besucht auch. Also das würde ich... Wäre
1: ja,
2: vielleicht
1: ich
2: mal so ein
1: bin noch neu in der Szene, taste mich da langsam vorm Braunschweig, genau.
0: Die Zeichnungen von Michael Werner sind nur noch bis Montag nächster Woche zu sehen, und zwar im Kultfenster in der Friedrich-Wilhelm-Straße, direkt neben der Post. Das Gespräch mit dem Künstler führte Silvia Scholz. Und mehr Kultur gibt's heute.
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Die Crusaders, put it where you want it. Und damit gehen noch 2 Stunden Regionalteile am Abend zu Ende.

möchte mich aber nicht verabschieden, ohne Sie noch auf die nachfolgenden Sendungen hinzuweisen. Wie gesagt, um 19 Uhr das Kulturmagazin Pandora. 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

Das war's hier in Region Nachteil am Abend. Mein Name ist Martin Renke. Ich wünsche noch einen schönen Abend. Machen Sie es gut. Tschüss. Und gleich gibt's hier die 5 Minuten an Nacht.

0: Sie hören nun die 5 Minuten nach der Aufzeichnung aus dem Braunschweiger Dom. Es spricht Dompredigerin Cornelia Götz.
1: Der Friede Gottes, sein Licht, ihre Klarheit sei mit euch allen. Und ganz herzlich willkommen zum Abendsegen hier im Braunschweiger Dom. Ich möchte Sie begrüßen mit einem kleinen Text von Sibylle Fritsch. Gott, ich bin ein Teil von dir. Wenn du mich mit Liebe satt machst und meinen Durst nach Leben stillst, verwandeln wir uns miteinander. Ich bin ein Teil des Universums. Wenn mich beim Erwachen Leben durchflutet und beim Sterben die Erde birgt, verwandeln sich Pflanze, Mensch und Tier zu Geschwistern. Ich bin ein Teil von Gott. Wenn er mich an seinen Tisch bittet und meine Tränen abwischt, verwandelt sich diese Welt in sein Reich. Amen. Bibelkunde V. Versuchung. Ein Wort, mit dem man sich plagen kann. Die Bibel erzählt, dass Jesus versucht wurde. Bei Matthäus ist es der Teufel, der ihn versucht, als er in der Wüste fastet und sich den Grenzerfahrungen menschlicher Existenz, Hunger, Durst und Verlassenheit aussetzt. Fast klingt es so, jedenfalls bei Matthäus, als ginge er überhaupt nur deshalb in die Wüste, um sich eben mit Versuchungserfahrungen zu konfrontieren. Als ihn hungert, sagt der Versucher: Bist du Gottes Sohn, so sprich, dass diese Steine Brot werden. Du könntest das, flüstert es. Als er auf einer Tempelzinne über Jerusalem steht, da kann man sich fragen, wie kommt er dahin? Es ist ja eine Wüstengeschichte, sagt das Böse: Bist du Gottes Sohn, so lass dich fallen und die Engel werden dich tragen. Du würdest von Engeln beschützt und behütet werden, flüstert es. Und dann zeigt ihm der Versucher die Schätze der Welt und sagt: Das alles will ich dir geben, wenn du niederfällst und mich anbetest. Reichtum, Einfluss, Unantastbarkeit, du könntest alles haben, flüstert es. Und der unschuldig sterben wird, der an der Seite der Hungernden und Gefährdeten bleiben wird, der auf Macht und Gewalt und Reichtum verzichtet, widersteht. Er kann das. Aber wer versucht ihn? Ist es eine böse Macht neben Gott? Ist Gott doch nicht nur der eine? Oder kommt das Böse aus uns? Ringen Gut und Böse in unserer Welt miteinander? Das sind große Fragen, die Menschen schon immer bewegt haben. Und wir beten darum Tag für Tag, so wie Jesus, der das ja erlebt hat, formulierte: Und führe uns nicht in Versuchung. Aber das ist eine Formulierung, die viele Menschen quält und irritiert, die sie an Gottes Güte und Barmherzigkeit zweifeln lässt. Ich habe manches seelsorgliche Gespräch mit Menschen geführt, die diese Vaterunser-Bitte nicht beten können, weil sie sich fragen: Tut Gott das? Versucht er uns? 2017, vermutlich nicht zufällig im Jahr des Reformationsjubiläums, stieß Papst Franziskus eine Übersetzungsdebatte an. Ist die Formulierung, wie wir sie kennen, sinnentstellend, fragte er. Sollte es nicht richtiger heißen: Führe uns durch die Versuchung hindurch oder lass uns nicht in Versuchung geraten? Und Franziskus sagte damals: Gott stellt uns keine Fallen. Jesus Christus hat ja an unserer Stelle der Versuchung widerstanden. Und es schwingt etwas mit, das ich so deuten würde: Lasst uns darum bitten, nicht in Versuchung zu geraten oder den Versuchungen Macht zu geben, sondern darauf zu vertrauen, dass Gott wirklich der eine, die eine ist und dass er in den Schwachen, egal was versucht, mächtig ist. Die Geschichte in der Wüste erzählt es eindrücklich. Vater unser im Himmel, geheiligt werde dein Name, dein Reich komme, dein Wille geschehe, wie im Himmel, so auf Erden. Unser tägliches Brot gib uns heute und vergib uns unsere Schuld, wie auch wir vergeben unseren Schuldigern. Und führe uns nicht in Versuchung, sondern erlöse uns von dem Bösen. Denn dein ist das Reich und die Kraft und die Herrlichkeit in Ewigkeit. Amen.

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1: Um 19 Uhr mit Felix Sprung. Die jetzige Bundesgesundheitsministerin Warken soll offenbar Kanzleramtsministerin werden. Wie mehrere Medien berichten, wird sie die Nachfolge des designierten Unionsfraktionschefs frei antreten. Aus Berlin Sabine Henkel.
2: Wenn sich das bestätigt, wäre das die Neuaufstellung im Kabinett, über die seit Tagen spekuliert wird. Bundeskanzler Friedrich Merz hatte das bisher zumindest nicht ausgeschlossen. Und da Thorsten Frey aus dem Kanzleramt in die Fraktion wechseln soll, ist sein Posten vakant. Nina Warken hat Merz offenbar überzeugt, das Management im Kanzleramt übernehmen zu können. Sie wäre die erste Frau überhaupt, die auf den Posten im Kanzleramt wechselt. Carsten Linnemann, der jetzige CDU-Generalsekretär, würde dann Gesundheitsminister werden und müsste wichtige Reformen umsetzen, zum Beispiel die Pflegereform.
1: US-Präsident Trump hat für das eigentlich ausgehandelte Atomabkommen mit Saudi-Arabien jetzt doch eine Bedingung gestellt. Das Königreich müsse seine Beziehungen zu Israel normalisieren, heißt es aus dem Weißen Haus. Unser Kairo-Korrespondent Moritz Behrendt ordnet Trumps Forderung ein.
3: Die Saudis waren vor 3 Jahren auch einigermaßen weit, das möglicherweise zu tun, aber der Gaza-Krieg nach dem Angriff, dem Massaker der Hamas in Israel, der hat alles verändert. Saudi-Arabien wirft Israel vor, in Gaza einen Völkermord an den Palästinensern zu verüben. Und wenn sie jetzt sagen, ja, das machen wir dann trotzdem, wir erkennen Israel an, das würde einen enormen Glaubwürdigkeitsverlust in der gesamten arabischen und muslimischen Welt für Saudi-Arabien bedeuten. Ich kann mir das nicht vorstellen.
1: Die Marine zieht sich angesichts der, so wörtlich, volatilen politischen Lage vorerst aus der Golfregion zurück. Laut Verteidigungsministerium hat die Bundesregierung beschlossen, das Minenjagdboot Fulda und das Versorgungsschiff Mosel in das östliche Mittelmeer zu verlegen. Beide befänden sich derzeit für einen möglichen Einsatz in der Straße von Hormus im Hafen von Djibouti. Die Fulda und die Mosel waren im Juni nach der Unterzeichnung des Rahmenabkommens für ein Ende des Irankriegs dorthin verlegt worden. In einer Bankfiliale in Regensburg hat es einen Messerangriff gegeben. Das Opfer ist nach Angaben der Polizei im Krankenhaus gestorben. 2 Menschen, die sich nach der Attacke noch in der Bank aufgehalten hatten, konnten von Spezialkräften in Sicherheit gebracht werden. Anschließend nahm die Polizei den mutmaßlichen Täter, einen 20-jährigen Mann, fest. Das waren die Nachrichten. Das Wetter in Norddeutschland. In der Nacht im Süden trocken, im Norden etwas Regen, Tiefstwerte 15 bis 7 Grad. Morgen heiter, im Norden mehr Wolken und etwas Regen, Höchstwerte 19 bis 24 Grad. Am Sonnabend im Süden oft trocken, im Norden einzelne Schauer, 20 bis 29 Grad. Und am Sonntag zeitweise Regen und einzelne Gewitter bei 19 bis 24 Grad. Es ist 19.03 Uhr.
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4: Kritik an Berliner Plänen. Gewerkschaft NGG warnt vor Betreuungsproblemen in Braunschweig. Sperrung der Gartenstadt. Alte Frankfurter Straße wird bald zur Baustelle. Und VW-Bad in Wolfsburg wird 75. Mein Name ist Nicole Bayes und das sind die Meldungen im Einzelnen. Die geplante Reform des Arbeitszeitgesetzes durch die Bundesregierung stößt bei der Gewerkschaft Nahrung, Genuss, Gaststätten Südost-Niedersachsen-Harz auf Kritik. Die geplante Abschaffung des 8-Stunden-Tages gefährde die Vereinbarkeit von Familie und Beruf, so die Gewerkschaft. In Braunschweig gäbe es aktuell für gut 2480 Kinder unter 3 Jahren einen Kita-Platz, womit die Betreuung bei knapp 41% liege. Dieser Wert decke jedoch nicht den tatsächlichen Bedarf von 53% ab. Wenn ein Arbeitstag künftig flexibel auf bis zu 10 oder 12 Stunden verlängert werden könne, breche für die Eltern jede Verlässlichkeit bei den Abholzeiten zusammen, warnte die Geschäftsführerin der NGG Südost-Niedersachsen-Harz, Katja Dera. Betroffen von der drohenden Überlastung seien nicht nur Eltern, sondern auch Menschen, die Angehörige zu Hause pflegten. Zur Bewältigung des Arbeitskräftemangels brauche es nach Ansicht der Gewerkschaft keine längeren Arbeitstage, sondern bessere Arbeitsbedingungen und einen gezielten Ausbau der Kinderbetreuung. Die alte Frankfurter Straße in Braunschweig bekommt in den Sommerferien einen neuen Fahrbahnbelag. Wie die Verwaltung mitteilte, wird der Streckenabschnitt zwischen der Wurmbergstraße und der Straße im Säumel ab Montag, dem 3. August, komplett für den Autoverkehr gesperrt. Die Arbeiten sollen bis voraussichtlich den 12. August dauern. Für den Durchgangsverkehr ist eine großräumige Umleitung über die Donaustraße und Friedrich-Seele-Straße ausgeschildert. Alternativ kann auch die Autobahn genutzt werden. Anlieger kommen weiterhin zu ihren Grundstücken, müssen je nach Fahrbahnrichtung aber entweder über die Wurmbergstraße oder die Straße im Säumel zufahren. Die Buslinie 413 innerhalb der Gartenstadt wird umgeleitet. Für die Haltestellen im Säumel und Rhönberg richtet die Braunschweiger Verkehrs GmbH Ersatzhaltestellen im Bereich der alten Frankfurter Straße sowie am Fuse-Kanal ein. Das Wolfsburger VW-Bad feiert in diesem Sommer sein 75-jähriges Bestehen. Wie die Stadt mitteilte, wird das Jubiläum vom 10. bis zum 14. August mit einer umfangreichen Festwoche begangen. Auf dem Programm stehen unter anderem ein Familientag, ein Tag der Vereine sowie ein Sommernachtsschwimmen. Seit 75 Jahren sei das VW-Bad ein Ort, an dem Menschen zum Sport, zur Erholung und zum Miteinander zusammenkämen, betonte Wolfsburgs Oberbürgermeister Dennis Weilmann. Und das waren Nachrichten aus der Region. 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

Hallo und herzlich willkommen zu Pandora hier bei Radio Okawelle. Mein Name ist Eileen Schlätel, ich begleite Sie die nächste Stunde durch die Sendung. Mit dabei natürlich eine bunte Auswahl an kulturellen Beiträgen. Wir gehen einmal nach Königslutter zur Sommernacht am Kaiserdom. Dann geht es nach Wolfsburg in das Kunstmuseum, dort hat nämlich die Open Area eröffnet. Dann haben wir einmal ein Interview mit dem Künstler Sven Weider und natürlich, wie gewohnt, einmal unser Filmtipp diese Woche, Dreams gefährliches Verlangen. Wir starten aber erstmal mit ein bisschen Musik und zwar mit einem Song aus dem Jahr 2007 von der US-amerikanischen Rockband Rooney, When Did Your Heart Go Missing? Viel Spaß!

0: Sie hören Pandora und wir kommen auch schon zu unserem ersten Beitrag. Ein Sommerabend, stimmungsvolle Musik und eine beeindruckende Kulisse erwartet die Besucherinnen und Besucher bei der Sommernacht am Kaiserdom 2026. An zwei Abenden, am 31. Juli und am 1. August, wird auf dem Festivalgelände ein Programm für alle Sinne geboten, und zwar von 18 bis 22 Uhr. Kulturredakteurin Roswitha Kruse hat mit Antimo Sorgente, dem Organisator des Festivals, ein Gespräch geführt und zunächst erfahren, wer die Sommernacht als Veranstalter ausrichtet.
1: Die Sommernächte sind eine Veranstaltung der Stiftung Braunschweigischer Kulturbesitz. Diese Veranstaltung wird natürlich auch von Partnern getragen, wie der Stadt Königslutter oder aber auch der AWO, die uns ihren Berggarten zur Verfügung stellt. Das heißt, auch Ehrenamt hat in dieser Veranstaltung eine feste Position, und das sind ja auch wichtige Pfeiler unserer Gesellschaft. Das denkt die Stiftung grundsätzlich auch mit, und das sind Unterstützungen, die wir brauchen, nebst privatwirtschaftlicher Unterstützung in diesem Jahr durch die AWACON und ROSIA.
2: Und was macht dieses Festival zu einem besonderen Erlebnis?
1: Ich würde direkt sagen, der Ort mit dem einerseits dem Baudenkmal des Kaiserdoms, andererseits dem Berggarten der AWO, die auch als Partner diese Veranstaltung unterstützt, ist einfach einmalig. Ne? Das heißt, wir haben einerseits den Kaiserdom in der ganzen Pracht mit seinem Innenhof, und man kommt dann auf der Rückseite aus dem Dom raus und geht in einen Garten mit Höhenmetern, Wasserfällen, schön angelegter Park. Dies beides zusammen ist im Grunde das Festivalgelände, und das per se ist, würde ich sagen, ein Alleinstellungsmerkmal.
2: Nun wird aber auch ein abwechslungsreiches Programm geboten. Worauf können sich die Besucherinnen und Besucher freuen?
1: Für mich ist das Angebot wie so eine kleine Utopie. Also es soll ein Begegnungsraum sein mit Musik, Licht, Kunst, Essen und so eine Art Gegenentwurf zum Alltag darstellen. Es gibt 5 Musikbühnen, die verteilt sind über das Gelände, mit einem tollen kuratierten Musikprogramm. Da wäre für mich jetzt an dem Punkt vielleicht auch herauszuheben, die finnische Gruppe Swang, ein Quartett aus Mundharmonika-Spielern. Und dann hat man sich vielleicht mit Mundharmonika noch nicht weiter auseinandergesetzt oder denkt an so die Sachen, die man kennt. Und in dem Fall wird es sich aber ganz anders darstellen. Da will ich nicht zu viel verraten, aber das ist also für mich auch persönlich ein Highlight. Weiterhin gibt es ein kulinarisches Angebot, ausgewählte Speisen, Getränke. Es gibt bildende Kunst. Und da ist es zum Beispiel in diesem Jahr Dikrodosis, ein Künstlerduo aus Berlin, die große Lichtskulpturen hängen. Nebst es natürlich, wie in den vergangenen Jahren auch, wunderschön illuminiert ist.
2: Dann kommen wir doch noch mal zu der Musik. Sie hatten ja jetzt eine Musikgruppe schon genannt, aber es kommen ja 5 Künstlergruppen. 5 Bühnen, 5 Künstler. Wie haben wir uns das vorzustellen?
1: Man bekommt, wenn man auf das Gelände kommt, ein Programm, auch einen Plan für das Gelände, dass man weiß, wo sind die Bühnen, wo sind die verschiedenen Programmpunkte. Und der Zeitplan ist so ausgerichtet, dass man im Grunde als Besucherin also die Chance hat, jede Gruppe auch zu sehen. Die Gruppe aus Finnland, Swang, spielt im Kaiserdom, im Refektorium, was ja auch wie eine Art kleine Kapelle ist. Da spielt das Duo Xymoron, auch sehr zu empfehlen. Ich bin natürlich auch von dieser Gruppe ein großer Fan. Und da spielt, also das Duo besteht aus Harfe und Akkordeon. Da kann man sich auf sehr außergewöhnliche Klänge auch freuen. Auf den Außenbühnen haben wir im Innenhof Chet in 4. Die spielen im Grunde die Musik von Chet Baker. Und im Park selber ist es Gankino Circus mit einem eher Festivalprogramm, die haben normalerweise so eine Art Show-Kabarett mit drin. Aber für dieses Festivalprogramm wird es also im Grunde noch musikalischer. Und das Isabella Effenberg-Duo auf der Teichbühne.
0: Dann wünschen wir diesem Festival 2 laue Sommerabende und viele Gäste, die die beeindruckende Kulisse und das vielfältige Programm genießen möchten. Eintrittskarten und das komplette Programm gibt es auch noch online unter sommernacht.net. Wir machen jetzt musikalisch weiter mit dem neuesten Song von dem Indie-Folk-Trio Kingfisher aus Irland, und zwar mit The Sun Will Never Settle.

0: Das war Let You Go von dem niederländischen Künstler Dothan, übrigens seine neueste Single, die erst im Mai diesen Jahres erschienen ist. Wir kommen jetzt aber zu unserem nächsten Beitrag, denn am Freitag, den 3. Juli, wurde am und im Kunstmuseum Wolfsburg die Open Area eröffnet. In einer Kooperation mit der Stadt Wolfsburg ist damit ein neuer Begegnungs-, Lern- und Projektraum für die Stadtgesellschaft geschaffen worden, der vielfältige kulturelle Teilhabe ermöglichen soll. Mehr über die Open Area erfahren wir von der Projektleiterin Sarah Greuß und Andreas Beitin, dem Direktor des Kunstmuseums Wolfsburg.
1: Naja, das Ziel ist natürlich, dass wir noch mehr als bisher die Menschen aus der Stadt und der Region hier für unsere Themen im Museum interessieren, aber weit darüber hinaus natürlich auch zur aktiven Teilhabe, zur gemeinschaftlichen Produktion von was auch immer hier auffordern. Und mit dieser wunderbaren Idee der Open Area haben wir eine ganz neue, innovative Schnittstelle zur Stadtgesellschaft geschaffen, womit wir eben noch mehr Menschen als bisher einladen wollen, hier bei uns aktiv zu werden.
2: Der Eröffnung ging eine 2-jährige Vorbereitungszeit voraus, in der vom Kunstmuseum ausgehend Kontakt zu kulturellen Akteurinnen und Akteuren aus der Stadt aufgenommen wurde. Dabei gab man sich große Mühe, die unterschiedlichsten Vereine und Initiativen anzusprechen. Im Rahmen von Workshops und anderen Veranstaltungen wurden dann gemeinsam Ideen zur Bedeutung und Nutzung der Open Area entwickelt. Sarah Greuß zeigt das an einem Beispiel auf.
3: Es war das Jugendforum Wolfsburg zum Beispiel da und die hatten gesagt, sie möchten gerne im Rahmen der Open Area Kochabende oder beziehungsweise Picknicks organisieren, wo alle Beteiligten einfach etwas mitbringen aus ihrer Kultur, aus ihren Herkunftsländern und man gemeinsam hier vor Ort dieses Essen teilt und eben auch die kulturellen Praktiken kennenlernt. Und so kam uns eben diese Idee, dass wir in der Open Area eine Küche brauchen.
2: Die Open Area besteht aber nicht nur daraus. Durch die Umgestaltung verschiedener Räume des Museums gehören auch der Versammlungsraum Ato, das Studio und der Japangarten dazu. Aber das Herzstück der Open Area ist der eigens dafür entwickelte Pavillon, die Koralle, auf dem Hollerplatz vor dem Museum. Wie dieser Ort ausgestaltet und genutzt werden sollte, wurde im Rahmen der Vorbereitung in der Architektur-Lounge entwickelt.
3: Da war zum Beispiel das Feedback, wir brauchen ein Place to Dance. Also ich glaube, ganz Wolfsburg wünscht sich ein Place to Dance mitten auf dem Hollerplatz. Und ja, das haben wir erfüllt.
2: Was soll außer Tanz dort genau stattfinden?
3: Sehr vieles. Es ist ja erstmal eine Plattform, was wunderbar ist. Ein Pavillon, der einen Raum markiert, der offen ist für alles. Also erstmal kann man dort natürlich sitzen, verweilen, Eis essen, sein Brot auspacken, wie auch immer. Dann werden wir natürlich die unterschiedlichsten Angebote dort realisieren. Und das kann von Yoga bis eben zum Tanzen über Diskussionen, Vorträge, aber auch Konzerte. Also es kann alles Mögliche stattfinden. Und wir sind schon sehr, sehr, sehr gespannt, was sich da daraus ergibt. Vielleicht um ein Beispiel zu nennen, der Femme Circle hier in Wolfsburg, eine Gruppierung von feministischen Frauen, die sich hier eben um Themen rund um Feminismen engagieren, werden hier eine große Lesung realisieren. Also es ist alles möglich.
2: Wie muss man sich so eine Lesung in der Koralle zum Beispiel genau vorstellen?
3: Außenrum gibt es die Möglichkeit, sich hinzusetzen und in der Mitte ist die Plattform leer. Wir haben kein spezielles Mobiliar dafür, sondern es ist wirklich eine Fläche, die sich jedes Mal anders füllen kann. Es ist ganz bewusst so relativ schlicht gehalten, dass es eben ein Raum ist, bei dem immer wieder neue Kontexte und Formate realisiert werden können und man das individuell für jedes Format ausgestalten kann.
2: Und auch die technischen Voraussetzungen für die verschiedenen Formate sind gegeben.
3: Das ist das Großartige. Wir haben eine tolle Lichtanlage, sodass wir eben auch wirklich bis in den Abend reingehen können. Wir haben Strom, sodass man natürlich mit Mikrofon sprechen kann, Musik machen kann und die technischen Grundvoraussetzungen sind damit eben geschaffen.
2: Das Kunstmuseum hat die Vorbereitungszeit auch dazu genutzt, Ideen für das Programm zu entwickeln, Angebote der verschiedenen Akteure zu sammeln und sich Gedanken darüber zu machen, wie man das Projekt der kulturellen Teilhabe ins Rollen bringt. Man hat also einiges in der Hinterhand. Trotzdem soll mit einem festen, kuratierten Programm des Museums als Gerüst das Ganze erst einmal in Gang kommen.
3: Wir haben 4 Formate, die eben auch alle Räume der Open Area dann bespielen werden. Das ist Open Screening, Open Garden, Open Kitchen und Open Stage. Open Stage natürlich in dem schönen Pavillon auf dem Hollerplatz und zum Beispiel Open Screening in dem Raum Ato, unserem kleinen Konferenzraum. Und dort, kann ich gleich sagen, wird als nächstes nochmal ein Film im Rahmen einer Veranstaltung dann von Open Screening gezeigt, der den Bauprozess hier eben dokumentiert von Raumlabor Berlin. Und da wird Raumlabor nochmal selber hierher kommen und wir werden uns den Film anschauen und nochmal über diesen wirklich unglaublichen Bauprozess sprechen.
2: Stellt sich nun die Frage, wer ist für alles, was das Projekt Open Area betrifft, auf Seiten des Museums Ansprechpartner?
3: Wir freuen uns sehr, sehr, dass wir extra für dieses Projekt, die ja auch eine langfristige Strategie am Haus bedeutet, eine neue Stelle schaffen konnten und Marfa Kolosoglu hier als Kulturmanagerin für dieses Haus gewinnen konnte. Sie wird in Zukunft für das Programm zuständig sein und auch die Schnittstelle zur Stadtgesellschaft bilden und alles aufnehmen. Wir haben eine E-Mail-Adresse openarea@kunstmuseum.de. Dort können alle Ideen, Wünsche, Vorstellungen eingehen und wir schauen uns das an und melden uns zurück und versuchen natürlich so viel wie möglich dann auch zu realisieren.
2: Und die Auswahl der Programmpunkte erfolgt nach bestimmten Kriterien und vor allem einem übergeordneten Ziel.
3: Wir wollen den Zusammenhalt hier in unserer Gesellschaft, vor allem in der Stadtgesellschaft Wolfsburg, natürlich stärken. Das heißt, das, was für uns immer eine Basis des Ganzen ist, sind die demokratischen Grundwerte, die eingehalten werden müssen hier in der Open Area. Und schön wäre einfach, wenn alle Formate irgendwie einen Beitrag zu diesem Art Zusammenhalt leisten. Also ich glaube, das gibt ein ganz gutes Bild, wonach wir schauen und auswählen oder die Kriterien bilden.
2: Der Eintritt ist für alle Angebote frei und der Aufwand war beträchtlich. Umbau im Museum, Neubau eines Pavillons sowie die Schaffung der Stelle einer Koordinatorin. Das alles kostete Geld. Schon früh hat sich die Stadt Wolfsburg nicht nur inhaltlich, sondern auch finanziell am Projekt beteiligt. Aber das war noch nicht alles.
1: Tatsächlich kommt der größte Teil aber aus dem INK-Programm. Das steht für Investitionen in national bedeutsame Kultureinrichtungen, zu denen wir uns jetzt aufzählen dürfen. Das sind Bundesmittel, die über das Land Niedersachsen verteilt werden. Und das ist tatsächlich auch der Großteil, woher das Geld kommt und was uns eben ermöglicht hat, diese entsprechenden Umbauten hier im und vor dem Haus zu realisieren. Und wir haben uns natürlich selber auch noch mit hier finanziell logischerweise engagiert und werden natürlich eben auch in Zukunft das Programm und die Programmkuratoren hier dann auch mitfinanzieren.
0: Informationen zur Open Area finden Sie auch auf der Homepage des Kunstmuseums kunstmuseum.de/openarea und auf dem Instagram-Kanal der Open Area. Projektideen nimmt das Team der Kunstvermittlung gerne entgegen unter openarea@kunstmuseum.de. Das war ein Beitrag von Eva Westermann-Baumgarten. Und wir machen jetzt musikalisch weiter mit dem Song Little Talks von Of Monsters and Men.

0: Unsere Anmoderation für den nächsten Beitrag ist recht einfach, denn es geht weiter. Und das ist nicht nur ein Hinweis, sondern auch der Künstlername von Sven Weider, der vielleicht gerade eine Etage über uns musiziert. Alle noch offenen Fragen klärt jetzt Kurt Volland im Gespräch mit dem Musiker.
1: Musik in sehr unterschiedlichen Facetten bestimmen Sven Weiders Leben. Seine Laufbahn hat dabei schon sehr früh begonnen.
2: Weil meine Eltern Akkordeon gespielt haben. Mein Bruder hat auch Akkordeon gespielt. Der hat einen Akkordeonlehrer gehabt, ich nicht. Ich durfte einfach frei spielen auf einem kleineren Akkordeon natürlich. Mich frei da entfalten, das war, glaube ich, sehr, sehr wichtig.
1: Deine Arbeit als Musiklehrer führt dazu, dass wir Nachbarn sind. Bei mir ist das Radio Okerwelle. Bei dir ist das etwas anders.
2: Ja, das ist der Musikusverein. Das ist ein gemeinnütziger Verein, wo Musiklehrer unter einem Dach sind, also wie eine Musikschule sozusagen.
1: Sven, um deinen Nachnamen auszusprechen, ist kein Problem. Weider. Aber wenn man vielleicht sich irrt, hast du ja einen Trick, wie man auf alle Fälle diesen Nachnamen richtig schreibt.
2: Ja, das ist richtig. Also Weider ist sozusagen das hamburgerische Weiter. Da das anders ausgesprochen wird, wird es auch anders geschrieben und man kann sich das sehr gut merken, weil in Hamburg gibt es ein großes Schiff, was auf Weltreise geht und da steht AIDA in großen Lettern drauf. Das ist auch die Oper von Verdi und da braucht man nur ein W, also ein W davor tun. Das ist dann mein Nachname, Weider.
1: Ich bedanke mich für diesen Hinweis, mein lieber Sven Weider. Und wenn wir jetzt weiter ins Detail gehen, würden wir den Rahmen unseres Kulturmagazins sprengen. Aber es gibt ja noch die einstündige Pandora-Spezialausgabe am Sonntag. Und da werden wir mehr erfahren, unter anderem auch von einem Preisausschreiben, das du anbietest.
2: Ich habe ein Lied, das heißt Liebe ist gewiss. Und ich glaube nicht, dass das irgendwer so einfach mal raushören kann. Deswegen will ich ein Preisausschreiben machen, wo Leute probieren, das rauszuhören. Und dann muss es irgendwie eine Jury geben, die dann entscheidet, da ja, das hat geklappt oder nicht. Biete da 100 Euro an und jeden weiteren Monat, wo das nicht rausgefunden wird, erhöhe ich das um 100 Euro bis Ende des Jahres.
1: Und jetzt hast du endgültig mich motiviert, das mit dir etwas ausführlicher zu machen. In einer Spezialausgabe. Ich vermute mal, das wird im September sein. Der Anlass für unser Gespräch sind drei Veranstaltungen, wobei ich eigentlich sehr aktuell sein möchte und gleich mit der ersten Veranstaltung beginne. Das ist sozusagen die vierte. Die wäre schon jetzt am Freitag.
2: Am Freitag von 16 bis 17 Uhr und das spiele ich auf dem PAX Weltfriedensfestival und da freue ich mich schon sehr drauf. Das ist sicherlich ehrenamtlich, bekommt man nur so eine Übungsleiterpauschale, sodass man Spritgeld raus hat. Aber ist, glaube ich, zu der Zeit, wo wir gerade leben, glaube ich, ein wichtiges Zeichen.
1: Und nun sind wir mit dem 1. August bei einem Titel deiner Veranstaltung, den musst du uns wirklich ausführlich erläutern, um zu wissen, ob man da singt, spricht oder sonst irgendwo sich in Verbindung setzt.
2: Nach dem Weltfriedensfestival, das ist ein Oberton- und Kehlkopf-Gesangsworkshop. Der ist dafür da, auch für normale Sänger, weil die Obertöne ganz charakteristisch sind für den Sound, den man singt. Also man kann bestimmte Frequenzen lauter und leiser machen. Und das ist natürlich auch für normalen Gesang ganz nützlich. Aber man kann auch in der Kirche oder im Badezimmer diesen Obertongesang machen. Und dadurch filtert man dann bestimmte Frequenz raus. Ich kann das ja mal vormachen. Der geht von 11 bis 18 Uhr. Da unterrichte ich das, wie man da hinkommen kann. Und dann als zweites mache ich noch Kehlkopfgesang. Und das ist auch ja traditionell eigentlich bei den Mongolen. Und der geht ungefähr so. Das ist fast wie Didgeridoo spielen. Das schüttelt den ganzen Oberkörper frei. Fühlt sich sehr angenehm an. Wird sogar bei einigen Metal-Sängern benutzt, weil man da sehr laut und sehr tief vor allem singen kann. Man kann tiefer singen, als die normale menschliche Stimme beim Bassisten geht, ne, also ein Basssänger. Ja, aber da muss man auch ein bisschen rangeführt werden, weil das ein bisschen schwieriger ist als Oberton. Oberton, ganz einfach zu lernen, gibt es ein paar Tipps und dann kann man das sehr schnell lernen. Kehlkopfgesang ist etwas schwieriger, da braucht man mehrere Jahre für. Aber ich will so einen Anfang setzen, so einen Kristallisationspunkt, damit man da hinkommen kann.
1: Man kann nicht nur ein Stündchen vorbeikommen, sondern man muss die ganze Zeit dabei sein, die du genannt hast.
2: Macht Sinn, weil wir machen erstmal Warm-ups, also Warm-Aufwärmübungen für die Stimme. Dann gehe ich rein, wie das funktioniert, dann kann man das ausprobieren. Dann wird Mittagspause gemacht und danach geht es noch in die Johanneskirche, wo man dann in der Kirche das ausprobieren kann. Da hört man es dann viel besser, präsenter und es ist meistens dann sehr, sehr schön, wenn man da zusammen Obertöne singt.
1: Ich fasse noch einmal zusammen. Der Workshop findet am 1.8. von 11 bis 18 Uhr statt und zwar im Hinterhaus Kastanienallee 39. Die Veranstaltung kostet 40 Euro und muss vorher angemeldet werden. So, und zwei Wochen später, am 16. August, lädst du dann ein zu Weiders Jazz. Und zwar mit einem besonderen Kollegen.
2: Das heißt Weider mit dem Jazz. Mein Nachname ist Weider. Ich spiele eben halt Jazz in dem Konzert. Und deswegen Weider mit dem Jazz. Und das ist ein Duo, das heißt, ich begleite einen Sänger und der heißt Achim Lehrach. Und das Duo heißt also Lehrach und Weider mit dem Jazz und ist in der Kirche in Ewesen.
1: Das Motto, wenn man so will, ist Musikus mit Kultur auf dem Lande in der Kirche Ewesen. Und nun kommen wir zur dritten Veranstaltung und zwar am 18. September. Und ja, da bist du eigentlich ganz in der Nähe der Musikschule Musikus.
2: Ja, das ist hier auf der Rückseite von der Brunswiger letztendlich, natürlich aber auf der Gliesenroder Straße. Und da hat eine russische Malerin, die Daria Bonet, ein Atelier und da werden wir eine Session, eine Jam-Session machen. Und zwar ist es so gedacht, dass man dann irgendwie zusätzlich zur Jazz-Session 38, die ich zusammen mit Thomas Hürcher in Braunschweig veranstalte, noch eine zweite Session ist, wo der Einstiegslevel ein bisschen niedriger ist, damit man sich mehr traut. Und das ist sozusagen der Ersttermin, wo wir damit anfangen.
1: Dieses Gespräch hat deutlich gemacht, welche Breite dein künstlerisches Schaffen hat. Und ich würde anbieten, lieber Sven, dass wir tatsächlich in einer Spezialausgabe das mal ganz ausführlich dann vorstellen.
2: Ja, können wir gerne machen.
1: Ja, dann bedanke ich mich ganz herzlich für dieses Gespräch und ich wünsche dir, dass wir unseren Hörerinnen und Hörern ja Mut, aber auch Neugierde gemacht haben, um alles das, was du eben angeboten hast, zu besuchen. Denn ganz so einfach ist das nicht, einfach so, wie du angefangen hast, Akkordeon zu spielen.
2: Also das Wichtige ist eigentlich, dass man dabei bleibt. Also es geht um Spielen und um Dabeibleiben, das ist es eigentlich. Und dann wird man automatisch besser und dann liebt man das, was man macht. Wenn es mit Zwang ist, ist es immer ein bisschen ungünstig, sage ich mal.
0: Also, dabei bleiben ist ein Grundsatz, den wir für unseren Sender nur empfehlen können. Denn dann werden Sie in einer Spezialausgabe unseres Kulturmagazins herzlich zum Preisrätseln eingeladen, immer mit dem Motto, es geht weiter. Und der gleichnamige Künstler wird im Gespräch mit Kurt Volland seine sehr breit gefächerten Musikschöpfungen und Interpretationen vorstellen. Mehr über ihn und seine Veranstaltung erfahren Sie natürlich auch im Internet. Und für eine musikalische Kostprobe hören wir jetzt die Coverversion von You Don't Know What Love Is von dem Duo Weider und Lehrach, das am 16.8. um 18 Uhr übrigens in der Kirche Ewesen auftritt. 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

0: Wir sind auch schon fast am Ende von unserer heutigen Ausgabe von Pandora angekommen, aber natürlich darf der Filmtipp nicht fehlen. Jennifer ist reich, attraktiv und genießt ein glamouröses Leben in San Francisco. Während ihrer regelmäßigen Aufenthalte in Mexiko gönnt sie sich eine leidenschaftliche Affäre mit dem weit jüngeren Balletttänzer Fernando. Dass er eines Tages nach einer spektakulären Flucht in ihrem luxuriösen Apartment auftaucht, damit hatte sie nicht gerechnet. Als Illegaler hofft er auf ihre Unterstützung, die sie ihm verwehrt. Seine Rache wird verheerend sein, für beide. Ein Filmtipp von Kulturredakteurin Silvia Scholz.
1: Und ich danke meiner wunderschönen Tochter Jennifer, die fest an meiner Seite steht und dazu beiträgt, dass diese Stiftung funktioniert.
2: Was hast du denn mit Mexikanern?
3: Ich sage nur, dass wir mehr Amerikaner unterstützen sollten.
4: Gemeinsam mit Vater und Bruder betreibt Jennifer eine Stiftung, die unter anderem eine Tanzkompanie in Mexiko-Stadt unterstützt. Doch Jennifer hat auch ein sehr persönliches Interesse an Mexiko, denn bei ihren regelmäßigen Aufenthalten vor Ort pflegt sie eine leidenschaftliche Beziehung zu dem jungen Balletttänzer Fernando, der plötzlich unvermittelt bei Jennifer in San Francisco auftaucht.
5: Er ist Tänzer, er arbeitet für meine Stiftung in Mexico City.
4: Er ist verliebt in Jennifer und träumt, naiverweise, von einer gemeinsamen Zukunft in Amerika. Dort hofft er auch auf bessere Chancen als Tänzer.
6: Wo hast du tanzen gelernt?
7: In Mexiko.
6: Und auf der Straße gebettelt hast du dort auch?
4: Jennifers Verhältnis mit Fernando ist kein Geheimnis. Dass er jedoch in ihrer sorgfältig kontrollierten Welt auftaucht, führt zu Spannungen, vor allem mit ihrem Vater.
1: Du weißt, ich will, dass du glücklich bist. Aber es gibt Grenzen, verstehst du?
4: Und bald schon muss Fernando erkennen, dass seine Hoffnungen an der schonungslosen Realität zu scheitern drohen.
6: Ich bin hergekommen, um bei dir zu sein. Und ich will mich einfach nicht ständig verstecken müssen. Schämst du dich, mit mir gesehen zu werden?
4: Dreams, gefährliches Verlangen, ist ein provokantes und beklemmendes Erotikdrama von Regisseur Michel Franco. Es geht um Machtgefälle, liberale Heuchelei und toxisches Begehren. Hat Jennifer den jungen Tänzer benutzt, ihn gar als Besitz betrachtet? Nun steht er vor ihrer Tür, illegal aus Mexiko geflüchtet. Regisseur Franco behandelt in seinem Film Themen wie gegenseitige Abhängigkeit, den Kampf um Würde und die Spannungen zwischen den Vereinigten Staaten und Mexiko. Und wer die Filme von Regisseur Franco kennt, weiß, dass den Besuchern einiges abverlangt wird und ein Happy End unwahrscheinlich ist. Oscar-Preisträgerin Jessica Chastain ist brillant als Jennifer. Der Tänzer Isaac Hernandez überzeugt in seiner ersten Rolle als Schauspieler.
6: Dir ist doch eh egal, was mit mir passiert.
5: Du kennst mich kein Stück.
0: Der Film Dreams – Gefährliches Verlangen läuft ab heute im Universum Filmtheater Braunschweig.

Das war Billie Eilish mit Birds of a Feather und damit sind wir auch schon am Ende von Pandora angekommen für heute. Aber natürlich geht es um 20 Uhr hier weiter bei Radio Okawelle und zwar mit der Wunschkiste. Heute ist zu Gast die Selbsthilfegruppe der HIV-positiven Frauen der Braunschweiger AIDS-Hilfe. Und über den Arm verteilt hören Sie dann noch kurz nach 9 die Jazz-Time und Jazz etc. Und vergessen Sie natürlich auch nicht, am Sonntag um 12 Uhr Pandora Spezial einzuschalten. Mein Name ist Selin Schlätel, ich verabschiede mich von Ihnen und wünsche Ihnen noch einen schönen Abend und eine schöne Restwoche. Wir beenden jetzt die Sendung mit dem Song Dog Days Are Over von Florence and the Machine. Tschüss!

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1: Um 20 Uhr mit Felix Sprung. Kanzler Merz baut übereinstimmenden Medienberichten zufolge sein Kabinett um. Auslöser ist der Rücktritt von Jens Spahn als Fraktionschef der Union. Isabel Karras in Berlin mit den Einzelheiten.
2: Offiziell ist bisher noch nichts bestätigt, aber mehrere Medien berichten übereinstimmend, dass Gesundheitsministerin Nina Waken ins Kanzleramt wechseln soll. Sie würde da auf Thorsten Frey folgen, der ja wiederum Nachfolger des zurückgetretenen Jens Spahn an der Spitze der Unionsfraktion werden soll. Wakens Posten als Gesundheitsministerin, den soll dann Carsten Linnemann übernehmen. Der ist aktuell noch CDU-Generalsekretär. Aus Regierungskreisen heißt es momentan aber noch, der Bundeskanzler werde die Personalentscheidung bekannt geben, wenn alle offenen Punkte geklärt sind. Das wird wohl erst morgen der Fall sein.
1: US-Präsident Trump hat für das eigentlich ausgehandelte Atomabkommen mit Saudi-Arabien jetzt doch eine Bedingung gestellt. Das Königreich müsse seine Beziehungen zu Israel normalisieren, heißt es aus dem Weißen Haus. Unser Kairo-Korrespondent Moritz Behrendt ordnet Trumps Forderung ein.
3: Die Saudis waren vor 3 Jahren auch einigermaßen weit, das möglicherweise zu tun. Aber der Gaza-Krieg nach dem Angriff, dem Massaker der Hamas in Israel, der hat alles verändert. Saudi-Arabien wirft Israel vor, in Gaza einen Völkermord an den Palästinensern zu verüben. Und wenn sie jetzt sagen, ja, das machen wir dann trotzdem, wir erkennen Israel an, das würde einen enormen Glaubwürdigkeitsverlust in der gesamten arabischen und muslimischen Welt für Saudi-Arabien bedeuten. Ich kann mir das nicht vorstellen.
1: In Frankreich, Spanien und Italien wüten weiter schwere Waldbrände. Nahe der französischen Atlantikküste bei Bordeaux mussten etwa 20.000 Menschen in Sicherheit gebracht werden, unter ihnen viele Touristen. Mehrere Campingplätze wurden geräumt. In Spanien verwüstete ein Brand bereits eine Fläche von rund 32.000 Hektar. In Italien kämpfen Feuerwehrleute unter anderem auf der Mittelmeerinsel Sizilien gegen zahlreiche Brände. Dort sind die Temperaturen auf mehr als 40 Grad Celsius gestiegen. Die Europäische Zentralbank hat 10 Entwürfe für neue Euroscheine vorgestellt. Bis zum 21. September können jetzt alle Bürgerinnen und Bürger online darüber abstimmen, wie die neuen Banknoten aussehen sollen. Wahrscheinlich Ende des Jahres wird der EZB-Rat einen Vorschlag auswählen. Der Euro ist die gemeinsame Währung von etwa 358 Millionen Menschen in 21 Ländern der Europäischen Union. Das waren die Nachrichten. Das Wetter in Norddeutschland. In der Nacht im Süden trocken, im Norden etwas Regen, Tiefstwerte 15 bis 7 Grad. Morgen heiter, im Norden mehr Wolken und etwas Regen, Höchstwerte 19 bis 24 Grad. Am Sonnabend im Süden oft trocken, im Norden einzelne Schauer, 20 bis 29 Grad. Am Sonntag 19 bis 24 Grad. Es ist 20.03 Uhr.
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4: Kritik an Berliner Plänen. Gewerkschaft NGG warnt vor Betreuungsproblemen in Braunschweig. Sperrung der Gartenstadt, alte Frankfurter Straße wird bald zur Baustelle und VW-Bad in Wolfsburg wird 75. Mein Name ist Nicole Bayes und das sind die Meldungen im Einzelnen. Die geplante Reform des Arbeitszeitgesetzes durch die Bundesregierung stößt bei der Gewerkschaft Nahrung, Genuss, Gaststätten Südost-Niedersachsen-Harz auf Kritik. Die geplante Abschaffung des 8-Stunden-Tages gefährde die Vereinbarkeit von Familie und Beruf, so die Gewerkschaft. In Braunschweig gäbe es aktuell für gut 2480 Kinder unter 3 Jahren einen Kita-Platz, womit die Betreuung bei knapp 41% liege. Dieser Wert decke jedoch nicht den tatsächlichen Bedarf von 53% ab. Wenn ein Arbeitstag künftig flexibel auf bis zu 10 oder 12 Stunden verlängert werden könne, breche für die Eltern jede Verlässlichkeit bei den Abholzeiten zusammen, warnte die Geschäftsführerin der NGG Südost-Niedersachsen-Harz, Katja Derer. Betroffen von der drohenden Überlastung seien nicht nur Eltern, sondern auch Menschen, die Angehörige zu Hause pflegten. Zur Bewältigung des Arbeitskräftemangels brauche es nach Ansicht der Gewerkschaft keine längeren Arbeitstage, sondern bessere Arbeitsbedingungen und einen gezielten Ausbau der Kinderbetreuung. Die alte Frankfurter Straße in Braunschweig bekommt in den Sommerferien einen neuen Fahrbahnbelag. Wie die Verwaltung mitteilte, wird der Streckenabschnitt zwischen der Wurmbergstraße und der Straße im Säumel ab Montag, dem 3. August, komplett für den Autoverkehr gesperrt. Die Arbeiten sollen bis voraussichtlich den 12. August dauern. Für den Durchgangsverkehr ist eine großräumige Umleitung über die Donaustraße und Friedrich-Seele-Straße ausgeschildert. Alternativ kann auch die Autobahn genutzt werden. Anlieger kommen weiterhin zu ihren Grundstücken, müssen je nach Fahrbahnrichtung aber entweder über die Wurmbergstraße oder die Straße im Säumel zufahren. Die Buslinie 413 innerhalb der Gartenstadt wird umgeleitet. Für die Haltestellen im Säumel und Rhönberg richtet die Braunschweiger Verkehrs GmbH Ersatzhaltestellen im Bereich der alten Frankfurter Straße sowie am Fuse-Kanal ein. Das Wolfsburger VW-Bad feiert in diesem Sommer sein 75-jähriges Bestehen. Wie die Stadt mitteilte, wird das Jubiläum vom 10. bis zum 14. August mit einer umfangreichen Festwoche begangen. Auf dem Programm stehen unter anderem ein Familientag, ein Tag der Vereine sowie ein Sommernachtsschwimmen. Seit 75 Jahren sei das VW-Bad ein Ort, an dem Menschen zum Sport, zur Erholung und zum Miteinander zusammenkämen, betonte Wolfsburgs Oberbürgermeister Dennis Weilmann. Und das waren Nachrichten aus der Region. 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
1: Inhalt dieser Wunschkiste sind AIDS-positive Frauen. Meine Gäste sind Melanie und Petra von der Selbsthilfegruppe der HIV-positiven Frauen in Begleitung von Kerstin Göllner, Sozialarbeiterin in der Braunschweiger AIDS-Hilfe. Verantwortlich für den Inhalt dieser Sendestunde bin ich, Wolfgang Eilstedt. Also die heutige Sendestunde, das ist Ihr Beitrag zum Weltfrauentag?
2: Genau, so sieht das aus. Wir nutzen diesen Tag, der am 8. März ist, und drum und dran werden viele Aktionen gebaut und die Braunschweiger AIDS-Hilfe und die Selbsthilfegruppe der HIV-positiven Frauen nutzt diesen Anlass, um HIV-Themen, die Frauen betreffen, in die Öffentlichkeit zu bringen.
1: Ja, einige Worte zum heutigen Musikprogramm.
3: Das sind einfach Lieder, die wir in unserem Alltag hören und ja, das ist nichts Besonderes. Außer die Kelly Family, da ist man Fan.

0: Es gibt kein Gesetz, dass sich HIV-positive Frauen outen müssen?
1: Nein, es gibt kein Gesetz, das besagt, dass HIV-positive Menschen sich outen müssen. Da gehe ich jetzt gar nicht mal nur auf Frauen drauf ein, sondern auf Menschen. Denn HIV ist im alltäglichen Leben nicht infektiös. Und es gibt im BGB kein Gesetz, das besagt, HIV-positive Menschen müssen sagen, dass sie positiv sind, weil es dafür einfach gar keinen Grund gibt.
0: Okay.

0: Inhalt der heutigen Wunschkiste bei Radio Okerwelle sind HIV-positive Frauen. Frage an beide Frauen aus ihrer Erfahrung. Wie gehen Ärzte, Schule und Bekannte damit um?
1: Ja, ich fange mal an zu sprechen. Ich bin Kerstin Göllner aus der Braunschweiger AIDS-Hilfe. Ich bin nicht positiv. Ich bin hier mit zwei Frauen aus der Selbsthilfegruppe, die positiv sind. Und eine Frau, die namentlich nicht genannt werden möchte, das ist Petra, den Namen haben wir geändert. Und für Petra spreche ich ihre Geschichte. Jetzt gebe ich erstmal weiter an Melanie. Melanie, möchtest du was zu deiner Geschichte erzählen?

0: Krankenhaus war. Und da sollte ich halt nochmal getestet werden auf meine Erkrankung, obwohl ich halt nicht verstanden habe, warum. Ja, also sie gehen halt immer noch viel auf die Erkrankung ein, obwohl ich ja gar nicht mehr krank bin. Also nein, nicht krank bin, sondern wie soll ich es erklären? Also meine Werte sind ja eigentlich in Ordnung und ich bin halt einfach wie ein normaler, gesunder Mensch halt auch. Und das begreifen halt viele Ärzte nicht.
1: Müssen Sie Medikamente nehmen?
0: Ich nehme Medikamente und das ist halt auch das A und O, was man machen muss. Weil wenn nicht, dann habe ich halt auch schon mal negative Erfahrungen mitgemacht. Dann wären die Werte halt schlechter und ja, ist auf jeden Fall nicht gut.
2: Okay, dann spreche ich jetzt mal für die Petra. Petra hat sich vor 29 Jahren mit HIV infiziert und sie hat bis jetzt relativ schlechte Erfahrungen gemacht. Sie hatte sich damals einer Freundin anvertraut und die Freundin hatte es anderen Menschen erzählt. Und viele von diesen Freunden haben sich abgewandt und wollten mit Petra nichts mehr zu tun haben. Petra hat auch viele negative Erfahrungen erleben müssen im medizinischen Bereich. Sie hat es erleben müssen, dass sie bei einer Hautärztin nicht behandelt worden ist, dass sie an letzter Stelle bei OPs dran kam und irgendwann hat sie gesagt, ich erzähle das jetzt einfach auch keinem mehr, weil ich möchte nicht mehr diskriminiert werden. Ich bin mit meiner HIV-Infektion so gut eingestellt, ich bin nicht mehr infektiös, das weiß ich, das machen die Medikamente. Die Medikamente drücken die HIV-Viren, stabilisieren das Immunsystem und Petra ist sich dessen sehr bewusst. Trotzdem sagt sie, das ist meins, damit lebe ich und ich muss es auch niemandem erzählen. Und nur den Menschen, denen ich vertraue, sprich die Selbsthilfegruppe, wo Petra auch die Leitung ist, da geht sie offen damit um. Und da erzählt sie auch anderen Frauen, wie sie damit leben können mit HIV. Weil das ist das Thema, wie lebe ich damit? Und Petra kriegt das super gut hin, damit zu leben. Aber sie hat sich entschieden, ich sage es niemandem mehr.
1: Was wollte ich denn sagen? Ja, Medikamente müssen Sie nehmen, Ihr Leben lang. Und sind Sie denn beide berufstätig?
0: Ich nicht. Also nein, ich bin nicht mehr. Seit 2017 bin ich nicht mehr berufstätig.
2: Petra ist auch nicht berufstätig.
1: Okay, danke.

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1: Sie wollten noch eine Ergänzung zum letzten Part sagen?
2: Genau, Herr Altstädt. Ich wollte ganz gerne noch was zu Petras Geschichte ergänzen. Petra geht versteckt mit ihrer Geschichte um. Allerdings, wenn sie zu Ärzten geht, dann möchte sie da schon ein Vertrauensverhältnis aufbauen und dort erzählt sie es auch. Allerdings, was da bei Petra auch ganz oft aufstößt, ist, dass die Ärzte und auch das medizinische Personal wenig aufgeklärt sind über HIV und AIDS und Petra immer wieder Aufklärungsarbeit betreiben muss und immer wieder sagen muss, ich bin unter der Nachweisgrenze, ich bin nicht infektiös und ja, ich lebe noch. Sie erfährt dann sowas manchmal auch wie, ach, Sie sind positiv, das habe ich Ihnen ja gar nicht angesehen. Nein, man sieht es nicht an. So, und dann noch eine andere Geschichte mit dem Arbeiten wollte ich noch ergänzen. HIV-positive Menschen sind, wenn sie unter der Nachweisgrenze sind, wenn sie ihre Medikamente nehmen, voll leistungsfähig. Und auch Petra hat in ihrem Leben schon viel gearbeitet. Sie war im Einzelhandel tätig und irgendwann hat sie dann ein Baby bekommen und hat sich dann eher auf die Care-Arbeit niedergelassen. Sie hat auch häuslich, familiär Pflege betrieben und musste dort immer sehr aktiv sein. Das ist der Grund, warum sie zurzeit nicht arbeitet. Nicht, weil sie HIV-positiv ist, sondern einfach, weil es die Umstände so nicht entsprach.
1: Wir sprachen über Erfahrungen mit Ärzteschule und Bekannten, aber wie sehen Ihre weiteren Erfahrungen in der Öffentlichkeit aus?
3: Ja, also ich hatte schon positive Erfahrungen gemacht. Also ich bin jetzt schon zweimal von der Braunschweiger Zeitung interviewt worden. Klar habe ich mich auch nicht richtig gezeigt, also sprich also mit einem Foto auch nur, also ohne Gesicht, weil es hat halt was mit viel Mut. Auch jetzt das ist sehr schwer für mich, ist mir sehr schwer gefallen, weil man weiß ja nicht, wer zuhört. Nein, aber es hat, wie gesagt, es war wirklich schön, es hat Spaß gemacht. Gut, ich meine, angesprochen wurde ich jetzt nicht von Menschen, aber für mich war es was Schönes, meine Geschichte zu erzählen, wie ich meinen Mann kennengelernt habe, dass wir zwei gesunde Kinder haben. Ja, also ich fand es, wie gesagt, positiv und ich würde sowas immer wieder tun, aber wie gesagt, noch nicht ganz in die Öffentlichkeit, weil mein Gesicht möchte ich halt noch nicht, dass man es sieht, wegen meinen Kindern.
1: Ja, und Sie sagten es ja schon, wegen Petra, was Sie mit der Öffentlichkeit, wie Sie damit umgeht oder wie mit ihr umgehen?
2: Ich würde ganz gerne noch mal eine andere Geschichte auch wegen Umgang mit der Öffentlichkeit ansprechen. Gerade Frauen sind ja mehr für die Care-Arbeit zuständig, für den Umgang mit dem sozialen Umfeld. Ich begleite 50 HIV-positive Menschen. Ich arbeite ja in der Braunschweiger AIDS-Hilfe. Und eine Geschichte finde ich sehr spektakulär. Da ging es darum, dass eine Frau ihr positives Testergebnis bekommen hat. Sie lebte auf dem Land mit 3 Kindern zusammen. Und um da noch mal so deutlich zu machen, die Kinder durften dann keinen Besuch mehr bekommen, weil die Freunde bzw. die Eltern der Freunde dachten, die Frau ist positiv und dann werden meine Kinder sich vielleicht auch anstecken. Das heißt, es herrschten sehr unreale Ansteckungsgefahren, führte sogar so weit, dass die Kinder die Schule verlassen sollten, weil der Rektor meinte, wenn die Frau positiv ist, sind die Kinder positiv und die Kinder könnten dann auch wieder andere Kinder anstecken. Und allein, wenn man sich diese Geschichte anhört, ist es wirklich gruselig. Es ist allerdings gut ausgegangen, da will ich jetzt noch mal kurz Cut machen. Die Frau war sehr mutig, sie ist sehr an die Öffentlichkeit getreten, konnte dort alles aufklären und war in der dörflichen Gemeinschaft auch wieder aufgefangen. Das bedarf aber ganz, ganz viel Kraft. Und ich kann es sehr gut verstehen, dass Petra nicht die Kraft hat, an die Öffentlichkeit zu treten.
1: Sie sagt, sie betreut 50 Frauen, die sind aber nicht alle in einer Selbsthilfegruppe.
2: Ich betreue nicht 50 Frauen, ich betreue 50 Personen bzw. deren Familienangehörige noch mit, die ich jetzt nicht dazu gezählt habe. In der Frauenselbsthilfegruppe haben wir tatsächlich 30 Frauen. Und von meinen 50 Personen, die ich betreue, sind 35 Mütter.
1: Danke.

0: HIV-positive Frauen gestalten die heutige Wunschkiste bei Radio Okerwelle. Es klang ja schon auch an, seit wann wissen Sie von Ihrer Diagnose? Wie kam es dazu?
1: Also ich weiß seit 2003 über meine Diagnose darüber Bescheid. Ich habe es erfahren, weil ich regelmäßig Plasmaspenden gewesen bin. Ja, und ich habe dann halt irgendwann ein Schreiben nach Hause bekommen. Ich möchte mich da bitte melden. Ja, bin dann halt dahin und da wurde mir das dann halt, ja, offenbart. Und ja, und damit musste ich dann halt erstmal klarkommen.
0: Wie sind Sie damit klargekommen?
1: Gar nicht. Ja, zu diesem Zeitpunkt habe ich halt auch gedacht, mein Leben ist vorbei. Also das war so, ja, der Todesschuss für mich damals halt. Ich hatte halt auch noch nicht so wirklich Erfahrung, wusste halt auch nicht wohin. Bin dann halt zu meinem Frauenarzt, bin dann zu meiner Mutter. Ja, und dann habe ich dann halt irgendwann einen Arzt kennengelernt, der da halt spezialisiert drauf gewesen ist. Und ja, und dann hat man so langsam, ja, ist man nicht mit klargekommen, aber ja. Also ich habe dann halt ganz viel Party gefeiert, weil ich halt gedacht habe, mein Leben ist sowieso vorbei. Ja. Aber dann habe ich meinen lieben Mann kennengelernt. Dann war alles gut. Habe zwei schöne Kinder bekommen, oder zwei wundervolle Kinder. 16 und 12 Jahre. Ja. Und, ja.
0: Okay.
2: Ja, die Geschichte von Petra ist eine andere. Petra hat sich vor 29 Jahren infiziert und damals war sie und ihr damaliger Freund Drogengebraucherinnen und Drogengebraucher. Und ihr damaliger Freund hatte HIV, das war schon bekannt. Sie haben sich immer sehr geschützt, aber dennoch ist ein Unfall passiert und das Kondom ist gerissen. Und da wusste Petra ziemlich schnell, ich habe mich jetzt eventuell infiziert und hat sich testen lassen. Denn zu der damaligen Zeit gab es noch keine HIV-Medikamente. Und ja, nun war es raus. Es war leider so, sie hat sich infiziert, war aber schon damals relativ gut aufgestellt, weil sie sich mit der Thematik HIV und AIDS schon auseinandergesetzt hatte. Ist natürlich trotzdem in ein tiefes schwarzes Loch gefallen. Ich erwähnte das vorhin schon einmal. Sie hat es dann gleich ihren engsten Freundinnen erzählt und die haben es in die Weltgeschichte hinaus posaunt. Ja, und so ging es ihr mit der Geschichte richtig, richtig schlecht. Mittlerweile ist es besser. Mittlerweile ist das Thema HIV bei Petra nicht mehr das Größte. Sie hat auch einen Mann gefunden, der nicht positiv ist und der gibt ihr auch sehr viel Stärke. Zusätzlich ist bei Petra auch noch das Phänomen, dass sie Menschen gut antreiben kann. Darum ist sie auch der Kopf der Selbsthilfegruppe. Und sie motiviert uns stark, an die Öffentlichkeit zu gehen und sie tendiert im Hintergrund. Das ist auch so ein Zeichen, sie will nicht, dass HIV ihr ganzes Leben bestimmt,

0: So, wir kommen jetzt aber noch mal zur zweiten Frau, die eigentlich nicht genannt werden wollte. Petra, das ist nicht ihr richtiger Name. Und sie hat Angst vor einem Outing, das ist sehr groß. Und dass sie nicht noch einmal, sie hat noch nicht einmal den Mut, sich einer Radiosendung vorzustellen. Aber das macht ja Frau Köllner. Sagen Sie noch mal was zu?
1: Ja, ich finde es erstmal toll, dass Petra auch mit hier ist. Sie sitzt bei uns im Hintergrund, was ihr da draußen ja nicht sehen könnt. Das zeigt erstmal eine ganz, ganz große Stärke. Und ich erwähnte ja, dass sie wirklich der Kopf der Selbsthilfegruppe ist. Die Frauen, die sich dann an uns wenden möchten, die HIV-positiv sind, würden dann Petra kennenlernen. Ja, Petra hat einen 28-jährigen Sohn und sie nimmt das HIV-Thema jetzt nicht so sehr immer in ihre Lebenswelt mit rein, dass es sie ständig belastet. Es ist einfach da und sie hat für sich gewählt, ich erzähle es nicht, es ist da und nur in ganz wichtigen Momenten, da werde ich es dann erzählen. Und so kann sie ein ziemlich gutes, selbstbestimmtes Leben auch führen und nicht die HIV-Infektion bestimmt ihr Leben, sondern sie bestimmt ihr Leben. Jetzt gebe ich mal an Melanie ab.
2: Ja, genau. Und ich wollte noch mal dazu sagen, also durch meine Diagnose habe ich dann halt auch damals noch mitbekommen. Also ich habe es halt nicht durch Drogenmissbrauch bekommen. Ich habe halt einen Ex-Freund gehabt, der es mir sozusagen verabreicht hat. Also nein, ich habe es halt durch ihn bekommen. Weil halt auch viele es immer so thematisieren, weil es ja meistens so aus der schwulen Szene kommt, die Erkrankung. Und bei Frauen ist da meistens immer so, wird behauptet, über so Drogenmissbrauch. Und ja, das wollte ich halt auch nochmal klarstellen, weil ich halt auch schon negative Erfahrungen bei Ärzten damit gemacht habe. Die fragen dann halt immer, wie ist denn halt der Übertragungsweg gewesen? Und wo ich mir dann immer denke, was geht's dich an? Hat halt eigentlich gar keinen zu interessieren. Ja, das wollte ich halt nochmal erwähnen.
0: Danke.

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2: Eindeutige Wunschkiste bei Radio Okerwelle sind HIV-positive Frauen. Frau Göldner, wie kann HIV heute übertragen werden?
3: HIV kann heute und konnte auch gestern immer zur gleichen Methode übertragen werden. Es gibt 5 verschiedene Körperflüssigkeiten, in denen HIV-Viren hauptsächlich vorhanden sein können. Und das ist einmal Blut, Sperma, Analsekret, Muttermilch und Vaginalsekret. Ne? Habe ich jetzt? Nee, Blut, Sperma, Gott, das mache ich so häufig und jetzt verplappere ich mich hier. Blut, Sperma, Analsekret, Vaginalsekret und Muttermilch. So, und in diesen Flüssigkeiten könnten HIV-Viren vorhanden sein und die müssen dann in den Körper eindringen. Und das tun sie über 2 verschiedene Eintrittspforte. Das ist einmal durch Schleimhäute oder durch wirklich offene Wunden. Genau, so wird HIV übertragen. Und nun das Wunderbare. Der Unterschied zwischen heute und gestern. Heute haben wir HIV-Medikamente und die HIV-Medikamente drücken die Viruslast in diesen Sekreten, in den Körperflüssigkeiten so weit nach unten, dass eine Übertragung dann nicht möglich ist. Wir sprechen davon nicht nachweisbar, nicht übertragbar. Das ist der Unterschied zu früher und heute, weil früher gab es keine Medikamente. Aber die Eintrittsmöglichkeit, wie man sich mit HIV infizieren kann, die ist halt immer noch dieselbe. Nur das Wunderbare, dass es heute Möglichkeiten gibt, sich vor HIV zu schützen.
2: Ja, meine Frage zu einem Punkt. Muttermilch, da muss ja nicht unbedingt das Baby auch HIV-positiv werden, oder?
3: Nein, sobald eine Schwangerschaft festgestellt wird, gehen die Frauen zur Vorsorgeuntersuchung und können dort einen HIV-Test machen. Wenn der HIV-Test positiv ist, dann können sofort die Medikamente genommen werden. Die Viruslast wird dann unter die Nachweisgrenze gesenkt und eine Übertragung ist dann auch nicht mehr möglich. Und Muttermilch, also die Übertragung während der Geburt, ist dann auch nicht mehr möglich. Und auch in der Muttermilch sind so wenig HIV-Viren, dass dann auch beim Stillen eine Übertragung nicht möglich ist. Das Ganze muss natürlich sehr engmaschig kontrolliert werden. Und natürlich hier nochmal zu sagen, die Viruslast muss unter der Nachweisgrenze sein. Das ist ganz, ganz wichtig. Also die Medikamente müssen regelmäßig eingenommen werden. Das gilt nur für HIV-positive Frauen, die regelmäßig ihre Medikamente nehmen und dadurch unter der Nachweisgrenze gebracht wurden.

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1: So, jetzt kommen wir endlich zur Selbsthilfegruppe. In Braunschweig gibt es die Selbsthilfegruppe der HIV-positiven Frauen. Wer sind Sie? Was tun Sie?
2: Ja, die Selbsthilfegruppe der HIV-positiven Frauen, die gibt es bei uns in der Braunschweiger AIDS-Hilfe schon nunmehr bald 20 Jahre. Seit 2021 ist Petra das leitende Gesicht der Braunschweiger AIDS-Hilfe. Der Selbsthilfegruppe. Genau, wir bieten den Frauen einen Ort der Begegnung. HIV-positive Frauen sind bei uns herzlich willkommen. Sie können sich untereinander austauschen. Sie können, ohne Sorge zu haben, dass sie geoutet werden, miteinander sprechen. Sie vernetzen sich gegenseitig. Auch Frauen, die ihre Diagnose neu bekommen haben, werden in dieser Gruppe aufgefangen. Das könnte bedeuten, wenn eine Frau ihr positives Ergebnis bekommen hat, dass eine andere Frau aus der Selbsthilfegruppe sie erstmal ein bisschen supportet, sie unterstützt und ihr zeigt, schau mal, ich lebe seit 29 Jahren mit dem HIV-Virus und ich bin wie alle anderen Frauen hier auch. Ich sehe nicht anders aus, ich bin nicht häufiger krank als alle anderen und das Leben geht weiter. Es ist ein ganz starker Unterstützungspol, den die Frauen dort untereinander sich geben und bieten. Und dennoch ist nicht immer das HIV-Thema an erster Stelle. Sie machen auch Ausflüge untereinander, sie sind vernetzt. Es gibt eine WhatsApp-Gruppe, wo man dann hineinkommen kann. Und sie kochen zusammen und backen zusammen. Also HIV hat nicht immer das höchste Prioritätsthema. Es werden auch einfach ganz normale Dinge untereinander gemacht und ausgetauscht. Das muss man jetzt hier auch nochmal erwähnen. Zusätzlich zu dem, was man in der Selbsthilfegruppe natürlich auch noch erfahren kann, alle neuen Dinge, die in der Wissenschaft festgestellt worden sind oder Berichte werden angehört. Wie sieht das aus mit HIV und Kinderwunsch, HIV und Partnerschaft, HIV und das Leben damit, das wird in der Selbsthilfegruppe der HIV-positiven Frauen alles besprochen und dort findet der Platz A für einen geschützten Raum, aber auch B, um an die Öffentlichkeit zu gehen, das, was heute die Selbsthilfegruppe hier bei Ihnen tut, Herr Altstädt. Vielen Dank dafür.
3: Ich schreibe jetzt

0: Wir sind die AIDS-Hilfe Braunschweig und die HIV-positiven Frauen vernetzt. Es klang ja auch schon an.
1: Ja, es gibt die Selbsthilfegruppe der HIV-positiven Frauen. Und wenn eine Frau zu mir kommt in die Braunschweiger AIDS-Hilfe, also zu mir oder auch zu meinen Kolleginnen, dann schauen wir, ob sie gerne in die Gruppe hinein möchte. Und dann bieten wir den positiven Frauen, die meistens ich zuerst erlebe, weil sie irgendein Problem haben oder weil sie ihre Erstdiagnose haben, dann biete ich Ihnen an, dass es die Frauenselbsthilfegruppe gibt und dass diese Frau, die sich zuerst an mich gewendet hat, weil sie ein Beratungsgespräch bei mir haben wollte, dass es die Selbsthilfegruppe gibt. Und dann informiere ich die Selbsthilfegruppe. Hier gibt es eine neue Frau, die sich gerne mit euch vernetzen möchte. Wer von euch ist bereit, sie ein bisschen zu supporten und sie ein bisschen unter die Arme zu nehmen? Ja, und dann meldet sich irgendeine Frau aus der Selbsthilfegruppe. Und dann sage ich prima, zum Beispiel sage ich jetzt mal prima Hannelore, dass du das machen möchtest. Und dann gebe ich die Telefonnummer weiter und so kann sich dann die frisch diagnostizierte Frau oder eine Frau, die nach Braunschweig gezogen ist und schon lange HIV-positiv ist und Vernetzung sucht, auch die kann sich an uns wenden und kann dann in die Gruppe kommen. So wird vernetzt.
0: Ja, wie kann noch Kontakt aufgebaut werden zu der Selbsthilfegruppe?
1: Die Selbsthilfegruppe selber hat auch eine E-Mail-Adresse. Die E-Mail-Adresse lautet frauenselbsthilfe@braunschweig.aidshilfe.de. Und noch einmal, frauenselbsthilfe@braunschweig.aidshilfe.de. Da können sich Frauen auch direkt dran wenden, wenn sie eine Frage haben und dann wird diese Frage auch beantwortet und der Kontakt kann aufgebaut werden. Das ist eine Möglichkeit. Genau, und dann gibt es noch die anderen Möglichkeiten. Sie schauen auf unsere Homepage Braunschweiger AIDS-Hilfe oder Sie wählen direkt meine Telefonnummer. Das ist die 0531 5800333. Noch einmal, das ist Kerstin Göllner, Telefonnummer 0531 5800333. Und wir befinden uns in der Eulenstraße 5 in Braunschweig.
0: Zu den normalen Geschäftszeiten, ja?
1: Genau, zu den normalen.
0: Wer anrufen möchte.
1: Genau, einfach anrufen. Und wenn wir nicht vor Ort sind, dann ist ein AB dran. Das heißt, man kann uns eigentlich rund um die Uhr über dem AB auch eine Nachricht zukommen lassen. Die werden wir dann beantworten. Und sonst sind unsere Öffnungszeiten Montag, Dienstag, Donnerstag von 10 bis 16 Uhr. Mittwochs haben wir öffentlich geschlossen und am Freitag haben wir von 10 bis 13 Uhr Bürozeiten. Wie gesagt, die anderen Zeiten über kann man bei uns anrufen, es läuft ein AB und wir werden auf alle Fälle zurückrufen.
0: Herzlichen Dank an meine Gäste. Sie hörten Wolfgang Altstädt im zugangsfreien Sendebereich bei Radio Okerwelle, verantwortlich für den Inhalt dieser Sendestunde. Haben Sie Fragen oder Anregungen oder möchten Sie selbst eine Wunschkiste gestalten? Dann schicken Sie mir eine E-Mail unter wunschkiste@okerwelle.de. Noch einmal wunschkiste@okerwelle.de.

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1: Um 21 Uhr mit Felix Sprung. Kanzler Merz baut übereinstimmenden Medienberichten zufolge sein Regierungskabinett um. Auslöser ist der Rücktritt von Jens Spahn als Fraktionschef am vergangenen Sonnabend. Isabel Karras in Berlin erklärt die mutmaßliche Personalrochade.
2: Offiziell ist bisher noch nichts bestätigt, aber mehrere Medien berichten übereinstimmend, dass Gesundheitsministerin Nina Waken ins Kanzleramt wechseln soll. Sie würde da auf Thorsten Frey folgen, der ja wiederum Nachfolger des zurückgetretenen Jens Spahn an der Spitze der Unionsfraktion werden soll. Wakens Posten als Gesundheitsministerin, den soll dann Carsten Linnemann übernehmen. Der ist aktuell noch CDU-Generalsekretär. Aus Regierungskreisen heißt es momentan aber noch, der Bundeskanzler werde die Personalentscheidung bekannt geben, wenn alle offenen Punkte geklärt sind. Das wird wohl erst morgen der Fall sein.
1: Wegen des Iran-Kriegs zieht der Ölpreis weiter an. Ein Fass der Nordseesorte Brent verteuerte sich auf mehr als 100 US-Dollar. Das entspricht einem Plus von gut 6% seit gestern. Die vom Iran unterstützten Houthi-Rebellen im Jemen hatten zuvor nach eigenen Angaben zwei saudische Öltanker in der Meerenge am Roten Meer angegriffen. Damit wächst die Sorge, dass weitere Lieferunterbrechungen drohen. Im Süden und Südwesten Europas kämpfen Einsatzkräfte gegen viele Brände. Betroffen sind vor allem Italien, Spanien und Frankreich. An der französischen Atlantikküste ist gestern ein Feuer in einer bei Touristen beliebten Gegend ausgebrochen. Aus Paris, Caroline Düller.
3: Nur gut 100 Meter trennen die Kleinstadt Lèche-Cap-Ferré an der Atlantikküste noch von den Flammen. Viele hier erinnern sich noch an die verheerenden Feuer im Sommer 2022. Tausende Anwohner und Touristen wurden in Sicherheit gebracht, mehrere Campingplätze evakuiert. Das Feuer droht sich weiter auszubreiten, denn die Wetterbedingungen seien ungünstig, wie die Präfektin des Departement Gironde bei einem Pressebriefing am Mittag betont hat. Hohe Temperaturen und starker Wind erschweren die Arbeit der Einsatzkräfte.
1: In einer Bankfiliale in Regensburg hat es einen Messerangriff gegeben. Das Opfer ist nach Angaben der Polizei im Krankenhaus gestorben. Zwei Menschen, die sich nach der Attacke noch in der Bank aufgehalten hatten, konnten von Spezialkräften in Sicherheit gebracht werden. Der Täter selbst befand sich noch längere Zeit im Gebäude. Inzwischen nahm die Polizei den 20-jährigen Mann fest. Das waren die Nachrichten. Das Wetter in Norddeutschland. In der Nacht im Süden trocken, im Norden etwas Regen, Tiefstwerte 15 bis 7 Grad. Morgen heiter, im Norden mehr Wolken und etwas Regen, Höchstwerte 19 bis 24 Grad. Am Sonnabend im Süden oft trocken, im Norden einzelne Schauer, 20 bis 29 Grad. Und am Sonntag zeitweise Regen und einzelne Gewitter, die Temperaturen dann zwischen 19 und 24 Grad. Es ist 21.03 Uhr.
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4: Kritik an Berliner Plänen. Gewerkschaft NGG warnt vor Betreuungsproblemen in Braunschweig. Sperrung der Gartenstadt. Alte Frankfurter Straße wird bald zur Baustelle. Und VW-Bad in Wolfsburg wird 75. Mein Name ist Nicole Bayes und das sind die Meldungen im Einzelnen. Die geplante Reform des Arbeitszeitgesetzes durch die Bundesregierung stößt bei der Gewerkschaft Nahrung, Genuss, Gaststätten Südost-Niedersachsen-Harz auf Kritik. Die geplante Abschaffung des 8-Stunden-Tages gefährde die Vereinbarkeit von Familie und Beruf, so die Gewerkschaft. In Braunschweig gäbe es aktuell für gut 2480 Kinder unter 3 Jahren einen Kita-Platz, womit die Betreuung bei knapp 41% liege. Dieser Wert decke jedoch nicht den tatsächlichen Bedarf von 53% ab. Wenn ein Arbeitstag künftig flexibel auf bis zu 10 oder 12 Stunden verlängert werden könne, breche für die Eltern jede Verlässlichkeit bei den Abholzeiten zusammen, warnte die Geschäftsführerin der NGG Südost-Niedersachsen-Harz, Katja Dera. Betroffen von der drohenden Überlastung seien nicht nur Eltern, sondern auch Menschen, die Angehörige zu Hause pflegten. Zur Bewältigung des Arbeitskräftemangels brauche es nach Ansicht der Gewerkschaft keine längeren Arbeitstage, sondern bessere Arbeitsbedingungen und einen gezielten Ausbau der Kinderbetreuung. Die alte Frankfurter Straße in Braunschweig bekommt in den Sommerferien einen neuen Fahrbahnbelag. Wie die Verwaltung mitteilte, wird der Streckenabschnitt zwischen der Wurmbergstraße und der Straße im Säumel ab Montag, dem 3. August, komplett für den Autoverkehr gesperrt. Die Arbeiten sollen bis voraussichtlich den 12. August dauern. Für den Durchgangsverkehr ist eine großräumige Umleitung über die Donaustraße und Friedrich-Seele-Straße ausgeschildert. Alternativ kann auch die Autobahn genutzt werden. Anlieger kommen weiterhin zu ihren Grundstücken, müssen je nach Fahrbahnrichtung aber entweder über die Wurmbergstraße oder die Straße im Säumel zufahren. Die Buslinie 413 innerhalb der Gartenstadt wird umgeleitet. Für die Haltestellen im Säumel und Rhönberg richtet die Braunschweiger Verkehrs GmbH Ersatzhaltestellen im Bereich der alten Frankfurter Straße sowie am Fuse-Kanal ein. Das Wolfsburger VW-Bad feiert in diesem Sommer sein 75-jähriges Bestehen. Wie die Stadt mitteilte, wird das Jubiläum vom 10. bis zum 14. August mit einer umfangreichen Festwoche begangen. Auf dem Programm stehen unter anderem ein Familientag, ein Tag der Vereine sowie ein Sommernachtsschwimmen. Seit 75 Jahren sei das VW-Bad ein Ort, an dem Menschen zum Sport, zur Erholung und zum Miteinander zusammenkämen, betonte Wolfsburgs Oberbürgermeister Dennis Weilmann. Und das waren Nachrichten aus der Region. 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

Wissen Sie, was Dark Patterns sind? Haben Sie schon einmal von Dark Pattern gehört? Nein? Dabei begegnen sie uns ständig im Internet. Haben Sie schon einmal nur schnell ein Hotel gebucht und plötzlich war auch eine Reiseversicherung im Warenkorb, die Sie nie angeklickt haben? Oder Sie wollten ein Abo kündigen und haben den Kündigungsbutton einfach nicht gefunden? Sie haben versehentlich Ihre Zustimmung erteilt, weil der Knopf zum Ablehnen winzig und hellgrau und der Allen-Zustimmen-Button schön groß und rot war? Das ist kein Zufall, das ist Absicht. Und die hat einen Namen, Dark Pattern, auf Deutsch dunkle Muster. Dark Patterns sind gezielte Manipulationstechniken auf Webseiten, in Apps und auf Social Media. Sie sollen uns zu Entscheidungen bringen, die wir eigentlich nicht treffen wollen. Sie tricksen, täuschen und schummeln. Oft so geschickt, dass wir es gar nicht merken. In den nächsten 45 Minuten zeige ich Ihnen die wichtigsten dieser Manipulationstechniken. Manche sind banal, aber alle sind erstaunlich wirksam. Nur wer die Methoden kennt, kann sich dagegen wehren. Bleiben Sie dran, es wird aufschlussreich. Hören Sie, wie getrickst, getäuscht und manipuliert wird. Am Mikrofon begrüßt Sie Erik Kugland.

Bevor wir uns die einzelnen Tricks im Detail anschauen, wollen wir uns kurz mit der Frage beschäftigen, warum es Dark Patterns überhaupt gibt, was die Webseitenbetreiber davon haben und was Dark Patterns für uns Nutzer bedeuten. Mit Dark Pattern erreichen Unternehmen, dass Kunden mehr kaufen, als sie eigentlich beabsichtigen, dass sie versehentlich Verträge und Versicherungen abschließen, dass sie ungewollt Abos verlängern, dass sie unbewusst der Nutzung und Weitergabe ihrer Daten zustimmen. Aber Vorsicht! Wenn Sie jetzt denken, solche Tricks finden Sie nur auf zwielichtigen, dubiosen Webseiten, dann liegen Sie falsch. Auch große, bekannte Unternehmen setzen Dark Patterns ein. Ebenso Behörden, Institutionen und Vereine. Niemand ist automatisch vertrauenswürdig, nur weil die Marke groß oder bekannt ist. Und was bedeutet das konkret für uns als Nutzer? Im besten Fall sind Dark Pattern einfach nur nervig. Ein Pop-up-Fenster, das immer wieder erscheint, ein verwirrender Satz, über den man grübeln muss. Man ärgert sich, klickt weg und die Welt ist vermeintlich wieder in Ordnung. Im schlimmsten Fall kosten uns diese Tricks bares Geld, weil wir ungewollt finanzielle Verpflichtungen eingehen. Und dann ist da noch der Datenschutzaspekt. Wir stimmen versehentlich der Weitergabe unserer persönlichen Informationen zu an Werbenetzwerke, Datenhändler oder sonstige Dritte. Unsere Daten gelangen in Umlauf, ohne dass wir es wirklich wollten. Dark Pattern bedienen ausschließlich das Interesse der Anbieter und sind selten oder nie im Interesse der Nutzer. Das Tückische ist, meistens merken wir es noch nicht einmal. Wir denken, wir haben entschieden. Aber unsere Entscheidungen wurden durch die Dark Patterns gelenkt, wie auf unsichtbaren Schienen. Dark Patterns nutzen unsere Gewohnheiten aus. Wir überfliegen Webseiten, wir lesen nicht jede Zeile genau. Wir verlassen uns auf bekannte Muster. Rote Buttons bedeuten meist ablehnen oder schließen. Ein grüner Schalter bedeutet an. Eine große Schaltfläche ist wichtiger als eine kleine. Dark Patterns drehen genau diese Erwartungen um. Und wir fallen drauf herein, weil wir es nicht erwarten. Wer diese Tricks kennt und durchschaut, kann sich besser schützen.

Das entsprechend Angebot endet in 5 Minuten oder nur noch 7 Stück vorhanden. Meistens ist das übertrieben oder schlichtweg sogar gelogen. Im Zweifel einfach mal den Browser schließen und zu einem späteren Zeitpunkt noch einmal suchen. Meistens ist das angeblich gleich ausverkaufte Angebot sogar noch Tage später erhältlich. Das zweite Dark Pattern, das ich vorstellen möchte, heißt Sneak into the Basket und meint das automatische Hinzufügen von Zusatzleistungen in den Warenkorb beim Online-Kauf. Zum Beispiel eine Versicherung, die beim Ticketverkauf einfach mit im Warenkorb landet. Wer sie nicht entfernt, bestellt sie versehentlich mit. Beim dritten Dark Pattern geht es um die gezielte Lenkung unserer Aufmerksamkeit. Wir sollen möglichst die vom Webseitenbetreiber gewünschte Option wählen. Bekanntes Beispiel: die sogenannten Cookie-Banner, mit denen Sie die Weitergabe Ihrer Daten genehmigen sollen. Der Allen zustimmen-Button ist groß und rot, die Option Ablehnen ist winzig und hellgrau auf weißem Grund. Besonders tückisch wird es bei Software-Downloads. Sie wollen beispielsweise den Firefox-Browser von einer Webseite herunterladen, doch der zugehörige Download-Button ist unscheinbar, während ein riesiger daneben platzierter Knopf Ihnen irgendeine andere Software andreht. Die Zahlen sprechen eine klare Sprache. Eine prominent gestaltete Akzeptieren-Option führt zu deutlich höheren Zustimmungsraten als eine neutrale oder gleichwertige Gestaltung. Bevor wir uns mit weiteren Manipulationstechniken beschäftigen, zunächst etwas Musik.

Das vierte Dark Pattern arbeitet mit Bestrafung oder Belohnung und spielt insbesondere mit den Gefühlen Angst und Scham. Typische Formulierungen sind: Ich verzichte auf den Versicherungsschutz.

Versicherungsschutz. Oder nein, ich zahle lieber den vollen Preis. Besonders perfide, ich trage das volle Risiko. Diese Technik heißt Confirm Shaming, also Beschämung bei der Bestätigung. Wer ablehnt, fühlt sich leichtsinnig, nicht clever oder dumm. Und genau das ist der Trick. Es wird mit der Angst, einen Fehler zu machen, gespielt. So werden wir zur Zustimmung gedrängt. Das nächste Dark Pattern heißt Roach Motel, benannt nach einer Kakerlakenfalle. Der Hersteller warb damals mit dem Slogan Roaches check in, but they don't check out. Sinngemäß, Schaben gehen rein, kommen aber nicht wieder raus. Und genauso funktioniert dieses Muster. Reinkommen ist leicht, rauskommen schwer. Beispiel: Der Abschluss eines Abos oder die Eröffnung eines Kundenkontos lässt sich schnell und bequem online erledigen. Die Kündigung ist aber nur per Brief möglich oder die Kündigungsoption ist tief in den Menüs versteckt. Kommen wir nun zur Nummer 6, das sogenannte Privacy Suckering, benannt nach dem Facebook-Gründer Mark Zuckerberg. Hier geht es um verwirrend gestaltete Datenschutzeinstellungen. So sollen Nutzer dazu gebracht werden, mehr Daten als eigentlich beabsichtigt preiszugeben. Kennen Sie das? Ein Schiebeschalter ist grün und ist mit aus beschriftet. Steht der Schalter nun auf an oder aus? Oder die Formulierung, wir empfehlen Ihnen, Standortdaten zu teilen. Das ist absichtliche Verwirrung und sie ist sehr effektiv. Typische Methoden des Privacy Suckering sind irritierende Farbgestaltung, zum Beispiel ein grüner Button für die Zustimmung zur Datenweitergabe, das optische Hervorheben der datenintensiven Optionen oder doppelte Verneinungen. Ich möchte nicht, dass meine Daten nicht geteilt werden.

zum Dark Pattern Nummer 7, den Trickfragen, auch Trick Questions genannt. Das sind verwirrend formulierte Sätze, die bei schnellem Lesen das Gegenteil bedeuten. In der Regel müssen Sie ein Häkchen setzen, wenn Sie einen Newsletter abonnieren wollen. Manchmal lautet die Option aber auch: Ich möchte mich nicht zum Newsletter anmelden. Da müssen Sie schon sehr genau hinsehen und lesen. Gleiches gilt bei der doppelten Verneinung. Beispiel: Ich stimme nicht zu, dass meine Daten nicht für personalisierte Werbung genutzt werden. Doppelte Verneinungen überfordern die meisten Nutzer. Ob das Häkchen gesetzt werden soll oder nicht, weiß man auch nach mehrmaligem Lesen nicht. Und genau das ist gewollt. Wer unsicher ist, klickt einfach, und zwar meist so, wie der Anbieter es möchte. Das achte Dark Pattern heißt Bite and Switch, ködern und wechseln. Hierbei wird eine andere Aktion ausgeführt, als man erwartet. Ein Pop-up-Fenster soll sich schließen, aber der Klick öffnet stattdessen ein neues Fenster mit Werbung oder es wird ein Download gestartet. Sogar Microsoft hat diesen Trick genutzt. Als die PC-Nutzer beim Umstieg von Windows 7 auf Windows 11 allzu sehr zögerten, wurde das rote Schließen-Kreuzchen im Windows-Fenster zur Zustimmung für die Installation umfunktioniert. Auch Lockvogel-Angeboten liegt Bite and Switch zugrunde. Beim Klick auf Jetzt kaufen ist das zuvor für 99 Euro beworbene Smartphone plötzlich ausverkauft oder nicht lieferbar. Und stattdessen wird ein teureres Modell vorgeschlagen. Ein weiteres Beispiel für die Bite-and-Switch-Methode. Ein Button ist mit Kündigen beschriftet. Klickt man auf den Button, wird jedoch ein Tarifwechsel, ein Bonus oder die Möglichkeit zur telefonischen Kontaktaufnahme angeboten. Nur die ursprünglich versprochene Option Kündigung ist nicht vorhanden. Kommen wir zur Nummer 9, dem sogenannten Nudging, benannt nach dem englischen Wort für nerven oder belästigen. Gemeint ist das wiederholte Anzeigen von Aufforderungen. Die Technik setzt darauf, dass der Nutzer irgendwann entnervt auf Zustimmen klickt, einfach nur um den lästigen Hinweis endlich loszuwerden. Das Nudging setzt auf den Ermüdungseffekt. Eine negative Entscheidung, die der Nutzer mit einem Klick auf einen Ablehnen-Button oder Nicht-Zulassen-Button bereits getroffen hat, wird durch mehrmals wiederholte Abfragen immer wieder in Frage gestellt. Irgendwann ist der Widerstand gebrochen und der Nutzer klickt entnervt auf Zustimmen. Beispiel: Bei einer Flugbuchung poppt immer wieder die Aufforderung zur kostenpflichtigen Sitzplatzreservierung auf. Beim vierten Mal klickt man dann doch auf Ja und schwupps ist die Zusatzoption gebucht. Der Nutzer klickt darauf nicht, weil er überzeugt ist, sondern weil er Ruhe haben will. Seriöse Webseiten fragen ein, höchstens zweimal nach. Typische Einsatzbereiche sind Cookie-Banner, die immer wieder aufpoppen, bis man auf Allen zustimmen klickt, oder Upgrade-Angebote in kostenlosen Versionen von Software.

Und dann kommen wir zum sogenannten Drip Pricing, die Methode der versteckten Gebühren. Der beworbene Preis ist zunächst niedrig, aber während des Bestellprozesses kommen tröpfchenweise weitere Extrakosten dazu. Etwa Servicegebühren, Sicherheitsgebühren, Buchungsgebühren, eine Bearbeitungsgebühr, eine Kreditkartengebühr, Plattformgebühren, Versandkosten. Am Ende zahlt man oft deutlich mehr als gedacht. Besonders beliebt bei Flugbuchungen und Konzertkarten. Viele Nutzer brechen, selbst wenn versteckte Gebühren auftauchen, den Bestellprozess nicht ab. Die Zeit, die bereits investiert wurde, und die Vorfreude auf das Produkt sind zu groß. Der Nutzer ist mental gefangen. Ein weiteres Dark Pattern ist die Forced Action, also die erzwungene Handlung. Der Nutzer möchte eine bestimmte Aktion ausführen, zum Beispiel einen kostenlosen Test anfordern, ein kostenloses Dokument herunterladen. Vorher wird er aber gezwungen, persönliche Daten preiszugeben, eine Mailadresse anzugeben oder gar ein Nutzerkonto zu eröffnen, eine App zu installieren oder den Standortzugriff zuzulassen. Auch der Kontenzwang, bei dem Neukunden vor einer Bestellung ein Kundenkonto eröffnen müssen, ist eine Forced Action. Ohne Kundenkonto keine Bestellung. Die eigentlich gewünschte Aktion ist also nur möglich, wenn zuvor die ungewollte Aktion durchgeführt wurde. Die Nutzer werden dadurch gezwungen, mehr Daten als eigentlich erforderlich preiszugeben. Als nächstes kommen wir zu den Disguised Ads, was sich mit getarnter Werbung übersetzen lässt. Die Werbung ist als solche nicht zu erkennen. Hierunter fällt, dass Google in der Suchmaschine bezahlte Suchergebnisse als normale Treffer anzeigt, ohne sie klar als Werbung zu markieren. Besonders perfide ist getarnte Werbung in Form unerwartet auftauchender Systemhinweise und Warnmeldungen. Zum Beispiel: Ihr PC ist gefährdet, klicken Sie hier auf einen kostenlosen Scan. Diese Werbung ist hochgradig unseriös, wenn nicht sogar gefährlich. Auch Werbung, die wie redaktioneller Inhalt gestaltet ist, fällt in die Kategorie der getarnten Werbung. Nutzer klicken darauf, weil sie die Werbung nicht als solche erkennen.

Oft werden verschiedene Dark Patterns kombiniert. Ein Pop-up fragt, möchten Sie unseren Newsletter abonnieren? Die Optionen sind ein grüner mit Ja, ich will informiert bleiben, beschrifteter Button und ein roter mit einem traurigen Smiley dekorierter, auf dem steht Nein, ich will keine exklusiven Angebote. Hier wird die Technik Aufmerksamkeitssteuerung mittels Farbgestaltung und die Technik Bestrafung und Belohnung eingesetzt. Gerne wird auch die künstlich erzeugte Knappheit zusammen mit dem automatischen Hinzufügen von Zusatzdienstleistungen in den Warenkorb, also das Sneak into Basket, eingesetzt. Der Druck durch die erzeugte Zeitnot lenkt den Benutzer von einer genauen Prüfung des Warenkorbs ab. Dark Patterns finden Sie nicht nur auf Webseiten, auch in Spiele-Apps werden sie eingesetzt. Ein Glücksrad für Gewinne, Ansehen von Werbespots, um Wartezeiten zu verkürzen, oder Rabattaktionen für die Spielwährung. Viele dieser Dark Patterns wirken harmlos, aber sie versuchen, die Spieler so zu manipulieren, dass sie Entscheidungen im Sinne der App-Anbieter treffen. Heranwachsende sind davon besonders betroffen. Die Spiele sind so gestaltet, dass sie uns möglichst lange fesseln. Das Wechselspiel zwischen Erfolg und Misserfolg ist genau austariert. Zu viele schnelle Erfolge sind langweilig. Ständiges Scheitern ist frustrierend. Die richtige Mischung aber motiviert und lässt uns dabei bleiben. Je länger man spielt und je größer der Spielfortschritt ist, desto höher die Bereitschaft, sogenannte In-App-Käufe zu tätigen. Das sind Ausgaben, die innerhalb eines Spiels gemacht werden. Zum Beispiel für virtuelle Gegenstände, Spielfiguren oder Zusatzfunktionen. Die Basisversionen der Spiele sind meist kostenlos. Doch Zusatzinhalte kosten echtes Geld. Oft nur wenige Cent oder ein paar Euro, aber im Zeitablauf können da stattliche Beträge zusammenkommen. Egal ob Webseite, Online-Shop oder Spiele-App. Eines ist allen Dark Pattern gemeinsam. Es soll mehr gekauft, mehr Geld als eigentlich beabsichtigt ausgegeben werden. Es sollen mehr Daten als erforderlich erlangt werden. Es soll länger auf der Webseite oder im Online-Shop verweilt werden, um mehr Werbung zu sehen.

Die meisten der vorgestellten Dark Patterns sind in Deutschland und in der EU gesetzlich geregelt. Viele Praktiken sind sogar verboten. Es gibt kein spezielles Dark Pattern-Gesetz. Mehrere Regelungen greifen hier ineinander. Der Digital Service Act, die Datenschutzgrundverordnung und das Gesetz gegen unlauteren Wettbewerb. Hier ein paar Beispiele für gesetzliche Beschränkungen und Verbote. Bei Cookie-Bannern muss alles ablehnen genauso gut sichtbar sein wie alles akzeptieren. Gleiche Ebene, gleiche Gestaltung. Kündigen muss genauso einfach sein wie abschließen. Künstlicher Zeitdruck ist verboten. Nudging, also das wiederholte Nerven bei bereits getroffenen Entscheidungen, ist nicht legal. Und Einwilligungen müssen eindeutig und klar sein. Doppelte Verneinungen sind unzulässig. Wenn all diese Manipulationstechniken in der EU doch verboten sind, warum sehen wir sie dann immer noch? Jeden Tag auf großen, bekannten Webseiten. Dark Patterns bewegen sich oftmals in einer rechtlichen Grauzone. Nicht alle manipulativen Designs sind unzulässig. Die Bußgelder sind oft geringer als der erwartete Gewinn oder das Risiko, erwischt zu werden, wird als gering eingeschätzt. Die Datenschutzbehörden haben schlichtweg nicht die Kapazitäten, um jede Seite zu prüfen. Und selbst in der EU ist die Rechtslage nicht immer eindeutig. Ob ein bestimmtes Design, noch kreatives Marketing oder schon eine verbotene Manipulation ist, das entscheiden im Zweifelsfall Gerichte von Fall zu Fall. Neue Tricks entstehen schneller, als Gesetze angepasst werden können. Der Kampf gegen Dark Patterns ist ein Katz-und-Maus-Spiel. Die strengen europäischen Regeln gelten zudem nur innerhalb der EU. Webseiten und Online-Shops, die ihren Sitz nicht in der EU haben und deren Angebot sich nicht explizit an EU-Bürger richtet, unterliegen nicht den strengen EU-Vorschriften. Es gelten meist wesentlich laxere Vorschriften. Und selbst wenn ihre Ansprüche durchzusetzen, wäre in den USA oder China nahezu unmöglich.

Wir haben in den vergangenen 45 Minuten viel über Dark Patterns erfahren. Es werden ständig neue Methoden entwickelt, alte Tricks abgewandelt, verschiedene Techniken kombiniert. Dark Patterns verschwinden nicht, sie werden subtiler und schwerer erkennbar. Einen vollständigen Schutz können auch die besten Gesetze nicht bieten. Sie kennen jetzt aber die wichtigsten Tricks und wer die Tricks kennt, kann sich besser vor ihnen schützen. Mein Rat: Bleiben Sie kritisch, bewahren Sie Ruhe, lassen Sie sich nicht unter Druck setzen, auch wenn eine Webseite genau das versucht. Lesen Sie genau, schauen Sie zweimal hin, besonders bei kleinen Schriftgrößen und bei voreingestellten Optionen. Suchen Sie bewusst nach versteckten Alternativen wie ablehnen oder nicht zustimmen. Lassen Sie sich nicht von großen bunten Buttons blenden. Wenn etwas unklar ist, brechen Sie lieber ab. Und wenn Ihnen etwas auffällt, was Sie besonders dreist finden, melden Sie es, beschweren Sie sich bei der Datenschutzbehörde, bei der Verbraucherzentrale. Denn nur wenn sich genug Menschen melden, passiert etwas. Mein Name ist Erik Kugland. Vielen Dank fürs Zuhören und bleiben Sie wachsam.

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1: Um 22 Uhr mit Felix Sprung. Kanzler Merz baut übereinstimmenden Medienberichten zufolge sein Regierungskabinett um. Auslöser ist der Rücktritt von Jens Spahn als Fraktionschef am vergangenen Sonnabend. Isabel Karas in Berlin erklärt die mutmaßliche Personalrochade.
2: Offiziell ist bisher noch nichts bestätigt, aber mehrere Medien berichten übereinstimmend, dass Gesundheitsministerin Nina Waken ins Kanzleramt wechseln soll. Sie würde da auf Thorsten Frey folgen, der ja wiederum Nachfolger des zurückgetretenen Jens Spahn an der Spitze der Unionsfraktion werden soll. Wakens Posten als Gesundheitsministerin, den soll dann Carsten Linnemann übernehmen. Der ist aktuell noch CDU-Generalsekretär. Aus Regierungskreisen heißt es momentan aber noch, der Bundeskanzler werde die Personalentscheidung bekannt geben, wenn alle offenen Punkte geklärt sind. Das wird wohl erst morgen der Fall sein.
1: US-Präsident Trump bekommt aus dem Parlament immer mehr Gegenwind für seinen Iran-Kurs. Das Repräsentantenhaus verabschiedete erneut eine Resolution. Darin fordern die Abgeordneten Trump auf, den Militäreinsatz zu beenden. Der Beschluss hat keine unmittelbaren Folgen. Er zeigt aber, dass der Druck auf den Präsidenten steigt. Unter den Befürwortern der Resolution waren auch mehrere Republikaner. In Frankreich, Spanien und Italien wüten weiter schwere Waldbrände. Nahe der französischen Atlantikküste bei Bordeaux mussten etwa 20.000 Menschen in Sicherheit gebracht werden, unter ihnen viele Touristen. Mehrere Campingplätze wurden geräumt. In Spanien verwüstete ein Brand bereits eine Fläche von rund 32.000 Hektar. Auch in Italien kämpfen Feuerwehrleute gegen zahlreiche Feuer, unter anderem auf der Mittelmeerinsel Sizilien, wo die Temperaturen auf mehr als 40 Grad gestiegen sind. In einer Bankfiliale in Regensburg ist ein Mann bei einem Messerangriff tödlich verletzt worden. Der mutmaßliche Täter wurde festgenommen. Aus Regensburg Andreas Wehnleder.
3: Nach rund 3 Stunden ist der Banküberfall hier im Regensburger Westen beendet. Das SEK konnte den Mann in der Bankfiliale festnehmen. Er soll dort heute Nachmittag einen Mann mit einem Messer niedergestochen haben. Gegen 15 Uhr ist der Polizei der Banküberfall heute Nachmittag gemeldet worden. Hubschrauber waren im Einsatz und neben dem SEK wurde auch eine Verhandlungsgruppe alarmiert. Die versuchte, Kontakt zum Täter in der Bank aufzunehmen. Zu diesem Zeitpunkt befanden sich neben ihm noch 2 weitere Menschen in der Bankfiliale, die aber noch vor dem Zugriff sicher aus dem Gebäude gebracht werden konnten.
1: Das waren die Nachrichten. Das Wetter in Deutschland. In der Nacht gebietsweise klar. Im Norden und im Osten etwas Regen, Tiefstwerte 15 bis 6 Grad. Morgen oft heiter, im Norden wechselnd bewölkt und etwas Regen, Höchstwerte 20 Grad in Nordfriesland bis 30 Grad im Breisgau. Am Samstag freundlich, im Norden einzelne Schauer 21 bis 32 Grad und am Sonntag teils kräftige Schauer oder Gewitter, zeitweise heiter 19 bis 29 Grad. Es ist 22.03 Uhr.
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4: Kritik an Berliner Plänen. Gewerkschaft NGG warnt vor Betreuungsproblemen in Braunschweig. Sperrung der Gartenstadt. Alte Frankfurter Straße wird bald zur Baustelle. Und VW-Bad in Wolfsburg wird 75. Mein Name ist Nicole Bayes und das sind die Meldungen im Einzelnen. Die geplante Reform des Arbeitszeitgesetzes durch die Bundesregierung stößt bei der Gewerkschaft Nahrung, Genuss, Gaststätten Südost-Niedersachsen-Harz auf Kritik. Die geplante Abschaffung des 8-Stunden-Tages gefährde die Vereinbarkeit von Familie und Beruf, so die Gewerkschaft. In Braunschweig gäbe es aktuell für gut 2480 Kinder unter 3 Jahren einen Kita-Platz, womit die Betreuung bei knapp 41% liege. Dieser Wert decke jedoch nicht den tatsächlichen Bedarf von 53% ab. Wenn ein Arbeitstag künftig flexibel auf bis zu 10 oder 12 Stunden verlängert werden könne, breche für die Eltern jede Verlässlichkeit bei den Abholzeiten zusammen, warnte die Geschäftsführerin der NGG Südost-Niedersachsen-Harz, Katja Dera. Betroffen von der drohenden Überlastung seien nicht nur Eltern, sondern auch Menschen, die Angehörige zu Hause pflegten. Zur Bewältigung des Arbeitskräftemangels brauche es nach Ansicht der Gewerkschaft keine längeren Arbeitstage, sondern bessere Arbeitsbedingungen und einen gezielten Ausbau der Kinderbetreuung. Die alte Frankfurter Straße in Braunschweig bekommt in den Sommerferien einen neuen Fahrbahnbelag. Wie die Verwaltung mitteilte, wird der Streckenabschnitt zwischen der Wurmbergstraße und der Straße im Säumel ab Montag, dem 3. August, komplett für den Autoverkehr gesperrt. Die Arbeiten sollen bis voraussichtlich den 12. August dauern. Für den Durchgangsverkehr ist eine großräumige Umleitung über die Donaustraße und Friedrich-Seele-Straße ausgeschildert. Alternativ kann auch die Autobahn genutzt werden. Anlieger kommen weiterhin zu ihren Grundstücken, müssen je nach Fahrbahnrichtung aber entweder über die Wurmbergstraße oder die Straße im Säumel zufahren. Die Buslinie 413 innerhalb der Gartenstadt wird umgeleitet. Für die Haltestellen im Säumel und Rhönberg richtet die Braunschweiger Verkehrs GmbH Ersatzhaltestellen im Bereich der alten Frankfurter Straße sowie am Fuse-Kanal ein. Das Wolfsburger VW-Bad feiert in diesem Sommer sein 75-jähriges Bestehen. Wie die Stadt mitteilte, wird das Jubiläum vom 10. bis zum 14. August mit einer umfangreichen Festwoche begangen. Auf dem Programm stehen unter anderem ein Familientag, ein Tag der Vereine sowie ein Sommernachtsschwimmen. Seit 75 Jahren sei das VW-Bad ein Ort, an dem Menschen zum Sport, zur Erholung und zum Miteinander zusammenkämen, betonte Wolfsburgs Oberbürgermeister Dennis Weilmann. Und das waren Nachrichten aus der Region. 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

Hallo und herzlich willkommen zu einer neuen Ausgabe der Jazz Time auf Radio Hockeywelle. Alle zwei Wochen Sonntag um 14 Uhr und in der Wiederholung am darauffolgenden Donnerstag ab 22 Uhr zu hören. Musikauswahl und am Mikrofon Albert Hirschmöller. Heute wieder mit einigen Neuerscheinungen. Gary Barthes und das Londoner Ensemble Your Brother's Keeper arbeiten gemeinsam an Where Will Us Meet, einem zutiefst intuitiven neuen Studioalbum, das eine seltene Begegnung zwischen verschiedenen Generationen von Jazzmusikern einfängt. Die Platte vereint Barthes Jazz-Tradition mit einem neuen Kollektiv, das aus der pulsierenden Londoner Jazz-Szene hervorgegangen ist.

Gary Brass and Your Brothers Keeper mit Mandra aus dem Mitte Juni veröffentlichten Album Where Rivers Meet. Der norwegische Trompeter und Produzent Nils Petter Mowar präsentiert mit Be Quiet ein kollaboratives Uralbum, das sich über 9 Stücke erstreckt und gemeinsam mit 9 unterschiedlichen Künstlern aufgenommen wurde. In einer Klanglandschaft aus Elektronika, ambiente Texturen und Jazz-Improvisation entfaltet sich Be Quiet als eine intime, räumliche Sammlung von Aufnahmen, aufgebaut auf Nähe und Kontrast, in der unterschiedliche Kulturen, Disziplinen und klangliche Identitäten auf

Lisbeth Hummel war mit Berlin Orbit aus dem am 10. Juli erschienenen Album Be Quiet. Mit seinem vierten Album The Myth Videos erkundet der brillante südafrikanische Pianist, Komponist, Heiler und Philosoph Dudoso Magidini, wie verschiedene Kulturen ihre eigenen Mythen durch Lieder erzählen. Seit einiger Zeit beschäftige ich mich mit der Frage, wie diese verschiedenen Gesellschaften ihre Mythen finden und welche Gemeinsamkeiten sie haben, sagt Nudusum Magidini über sein viertes Album bei Blue Note erschienen.

Ende Juni erschienenen Album The Myth of Vitus. Ausgangspunkt für das Album Into the Light war der internationale Piano Day 2025, an dem Multi-Instrumentalist Martin Kelber neues Material live präsentierte. In diesem Kontext entstanden wesentliche Teile von Into the Light. Die limitierte Vinyl-Edition enthielt lediglich zwei Stücke, die als Direct Cut aufgenommen wurden, kleine Ausschnitte aus einem sich noch entwickelnden Projekt. Die CD-Version erweiterte das ursprüngliche Album um zusätzliche Stücke und ergänzt das bereits bekannte Material um weitere Facetten.

Martine Kelber mit Mare Nostrum aus der Ende Februar 2026 veröffentlichten erweiterten CD-Version des Albums Into the Light. Between Earth and Sky, das neue Album von Markus Stockhausen, geht über Wege und Pfade hinaus, imaginäre Klanglandschaften, dringt ein in sidarische Räume. Keine Musik, keine Proben, keine vorherige Absprache. Dabei geschieht etwas Magisches, etwas, das über die Schönheit einer Komposition, die Reinheit der Aufführung und über Virtuosität hinausgeht.

starkes Stück Haus mit seinem Quintett und Reflections aus dem am vergangenen Freitag erschienenen Album Between Earth and Sky. Auf ihrem Album Insomnia and the Seven Steps to Grace bewegt sich die Dichterin, Saxophonistin, Flötistin Joy Harjo über ein ruchbares Terrain an der Schnittstelle von Jazz und Poesie, wobei sie sich auf die improvisatorischen Aspekte beider Genres stützt. Gleichzeitig lässt sie Raum für klangliche Einflüsse aus Prog-Rock, Grunge und vor allem der traditionellen Musik der indigenen Gemeinschaft im gesamten Südwesten der USA.

0: Joy Harjun mit Stomp All Night aus ihrem Mitte Mai veröffentlichten Album Insomnia at the Seventh Step to Grace. Damit sind wir auf der zielgeraden heutigen Ausgabe der Jazz Time auf Radio Ruckwelle. Die nächste hören Sie in 2 Wochen zur gewohnten Zeit. Ich wünsche Ihnen noch einen entspannten Sonntagnachmittag bzw. eine ebenso entspannte Nacht, wenn Sie die Sendung in der Wiederholung am Donnerstag hören. Bis zu den Nachrichten hören Sie nun noch die Formation Little North mit When We Break. Machen Sie es gut, genießen Sie das Leben, gerne immer mal wieder begleitet von und mit dem Programm von Radio Urquelle. Hier also Little North mit When We Break.
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1: Um 23 Uhr mit Felix Sprung. Kanzler Merz hat nach dem Rücktritt von Unionsfraktionschef Spahn offenbar mehrere Personalentscheidungen getroffen. Nach übereinstimmenden Medieninformationen soll Gesundheitsministerin Warken Thorsten Frey nachfolgen und Chefin des Kanzleramts werden. CDU-Generalsekretär Linnemann übernimmt offenbar von ihr das Gesundheitsressort. Markus Preis aus dem Hauptstadtstudio hat in der ARD erläutert, was mutmaßlich für Warken und Linnemann spricht.
2: Für Nina Warken, da hat eindeutig das Prinzip gegolten, Leistung lohnt sich. Sie hat sich in einem Jahr als Ministerin in das schwierige Thema Gesundheitspolitik eingearbeitet und bereits eben eine erste weitreichende Reform gegen viele Widerstände durchgesetzt. Und genau diese Effizienz, die wünscht sich Friedrich Merz jetzt offenbar auch bei sich im Kanzleramt. Und bei Carsten Linnemann, der ist ein absolut loyaler Unterstützer des Kanzlers. Auch er bekommt jetzt die Chance, sich als Minister zu bewähren.
1: Bundeskanzler Merz hat die Angriffe der Houthi-Miliz auf saudische Schiffe im Roten Meer als inakzeptabel verurteilt. Sie müssten unverzüglich eingestellt werden, forderte Merz laut einer Mitteilung des Kanzleramts. Die rücksichtslosen Angriffe gefährdeten die Freiheit der Schifffahrt. Die vom Iran unterstützten Houthi-Rebellen im Jemen hatten nach eigenen Angaben in der Meerenge am Roten Meer zwei saudische Öltanker angegriffen. Einen Monat nach den Erdbeben in Venezuela bleibt die humanitäre Lage dramatisch. Nach Angaben der Regierung leben mehr als 23.000 Menschen in Notunterkünften. Aus Mexiko-Stadt Jenny Barke.
3: Große Teile der Infrastruktur liegen weiterhin in Trümmern. Dementsprechend fehlt es an sauberem Trinkwasser und Toiletten. Auch Lebensmittel und Medikamente sind knapp. Viele internationale Hilfsorganisationen versuchen gemeinsam mit lokalen Partnern, die Betroffenen zu versorgen. Nach Angaben von Medico International brauche es dringend eine bessere gesundheitliche Versorgung. Bei den Erdbeben sind 38 Krankenhäuser eingestürzt oder schwer beschädigt worden. Viele Menschen trauern um ihre Angehörigen und sind traumatisiert. Besonders Kinder und Jugendliche sind betroffen.
1: Die Europäische Zentralbank hat 10 Entwürfe für neue Euroscheine vorgestellt. Bis zum 21. September können jetzt alle Bürgerinnen und Bürger online darüber abstimmen, wie die neuen Banknoten aussehen sollen. Wahrscheinlich Ende des Jahres wird der EZB-Rat einen Vorschlag auswählen. Der Euro ist die gemeinsame Währung von etwa 358 Millionen Menschen in 21 Ländern der Europäischen Union. Das waren die Nachrichten. Das Wetter in Deutschland. In der Nacht gebietsweise klar, im Norden und Osten etwas Regen, Tiefstwerte 15 bis 6 Grad. Morgen oft heiter, im Norden wechselnd bewölkt und etwas Regen, Höchstwerte 20 Grad in Nordfriesland bis 30 Grad im Breisgau. Und am Samstag freundlich, im Norden einzelne Schauer, 21 bis 32 Grad. Es ist 23.03 Uhr.
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4: Kritik an Berliner Plänen. Gewerkschaft NGG warnt vor Betreuungsproblemen in Braunschweig. Sperrung der Gartenstadt. Alte Frankfurter Straße wird bald zur Baustelle. Und VW-Bad in Wolfsburg wird 75. Mein Name ist Nicole Bayes und das sind die Meldungen im Einzelnen. Die geplante Reform des Arbeitszeitgesetzes durch die Bundesregierung stößt bei der Gewerkschaft Nahrung, Genuss, Gaststätten Südost-Niedersachsen-Harz auf Kritik. Die geplante Abschaffung des 8-Stunden-Tages gefährde die Vereinbarkeit von Familie und Beruf, so die Gewerkschaft. In Braunschweig gäbe es aktuell für gut 2480 Kinder unter 3 Jahren einen Kita-Platz, womit die Betreuung bei knapp 41% liege. Dieser Wert decke jedoch nicht den tatsächlichen Bedarf von 53% ab. Wenn ein Arbeitstag künftig flexibel auf bis zu 10 oder 12 Stunden verlängert werden könne, breche für die Eltern jede Verlässlichkeit bei den Abholzeiten zusammen, warnte die Geschäftsführerin der NGG Südost-Niedersachsen-Harz, Katja Dera. Betroffen von der drohenden Überlastung seien nicht nur Eltern, sondern auch Menschen, die Angehörige zu Hause pflegten. Zur Bewältigung des Arbeitskräftemangels brauche es nach Ansicht der Gewerkschaft keine längeren Arbeitstage, sondern bessere Arbeitsbedingungen und einen gezielten Ausbau der Kinderbetreuung. Die alte Frankfurter Straße in Braunschweig bekommt in den Sommerferien einen neuen Fahrbahnbelag. Wie die Verwaltung mitteilte, wird der Streckenabschnitt zwischen der Wurmbergstraße und der Straße im Säumel ab Montag, dem 3. August, komplett für den Autoverkehr gesperrt. Die Arbeiten sollen bis voraussichtlich den 12. August dauern. Für den Durchgangsverkehr ist eine großräumige Umleitung über die Donaustraße und Friedrich-Seele-Straße ausgeschildert. Alternativ kann auch die Autobahn genutzt werden. Anlieger kommen weiterhin zu ihren Grundstücken, müssen je nach Fahrbahnrichtung aber entweder über die Wurmbergstraße oder die Straße im Säumel zufahren. Die Buslinie 413 innerhalb der Gartenstadt wird umgeleitet. Für die Haltestellen im Säumel und Rhönberg richtet die Braunschweiger Verkehrs GmbH Ersatzhaltestellen im Bereich der alten Frankfurter Straße sowie am Fuse-Kanal ein. Das Wolfsburger VW-Bad feiert in diesem Sommer sein 75-jähriges Bestehen. Wie die Stadt mitteilte, wird das Jubiläum vom 10. bis zum 14. August mit einer umfangreichen Festwoche begangen. Auf dem Programm stehen unter anderem ein Familientag, ein Tag der Vereine sowie ein Sommernachtsschwimmen. Seit 75 Jahren sei das VW-Bad ein Ort, an dem Menschen zum Sport, zur Erholung und zum Miteinander zusammenkämen, betonte Wolfsburgs Oberbürgermeister Dennis Weilmann. Und das waren Nachrichten aus der Region. 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
1: Um 0 Uhr Mitternacht mit Olaf Knapp. Kanzler Merz hat nach dem Rücktritt von Unionsfraktionschef Spahn offenbar mehrere Personalentscheidungen getroffen. Nach übereinstimmenden Medieninformationen soll Gesundheitsministerin Warken Thorsten Frey nachfolgen und Chefin des Kanzleramts werden. CDU-Generalsekretär Linnemann übernimmt offenbar von ihr das Gesundheitsressort. Markus Preis aus dem Hauptstadtstudio hat in der ARD erläutert, was für Warken und Linnemann spricht.
2: Für Nina Warken, da hat eindeutig das Prinzip gegolten, Leistung lohnt sich. Sie hat sich in einem Jahr als Ministerin in das schwierige Thema Gesundheitspolitik eingearbeitet und bereits eben eine erste weitreichende Reform gegen viele Widerstände durchgesetzt. Und genau diese Effizienz, die wünscht sich Friedrich Merz jetzt offenbar auch bei sich im Kanzleramt. Und bei Carsten Linnemann, der ist ein absolut loyaler Unterstützer des Kanzlers. Auch er bekommt jetzt die Chance, sich als Minister zu bewähren.
1: Bundeskanzler Merz hat die Angriffe der Houthi-Miliz auf saudische Schiffe im Roten Meer als inakzeptabel verurteilt. Sie müssten unverzüglich eingestellt werden, forderte Merz laut einer Mitteilung des Kanzleramts. Die rücksichtslosen Angriffe gefährdeten die Freiheit der Schifffahrt. Die vom Iran unterstützten Houthi-Rebellen im Jemen hatten nach eigenen Angaben in der Meerenge am Roten Meer zwei saudische Öltanker angegriffen. Menschenrechtsorganisationen kritisieren, dass die deutschen Behörden die Abschiebepraxis nach Afghanistan geändert haben. Es werden nicht nur verurteilte Straftäter zurückgebracht, sondern auch männliche Ausreisepflichtige, die keine Straftaten begangen haben. Amnesty International sieht darin einen Verstoß gegen Menschenrechte, weil den Menschen dort Verhaftung oder Folter drohten. Auch Pro-Asyl protestierte gegen die neuen Verfahren. Einen Monat nach den Erdbeben in Venezuela bleibt die humanitäre Lage dramatisch. Nach Angaben der Regierung leben mehr als 23.000 Menschen in Notunterkünften. Aus Mexiko-Stadt Jenny Barke.
3: Große Teile der Infrastruktur liegen weiterhin in Trümmern. Dementsprechend fehlt es an sauberem Trinkwasser und Toiletten. Auch Lebensmittel und Medikamente sind knapp. Viele internationale Hilfsorganisationen versuchen gemeinsam mit lokalen Partnern, die Betroffenen zu versorgen. Nach Angaben von Medico International brauche es dringend eine bessere gesundheitliche Versorgung. Bei den Erdbeben sind 38 Krankenhäuser eingestürzt oder schwer beschädigt worden. Viele Menschen trauern um ihre Angehörigen und sind traumatisiert. Besonders Kinder und Jugendliche sind betroffen.
1: Das Wetter in Deutschland. Nachts gebietsweise klar. Im Norden und Osten etwas Regen. Tiefstwerte 15 bis 6 Grad. Am Tage ist es oft heiter. Im Norden wechselnd bewölkt. Und es fällt etwas Regen. Höchstwerte 20 Grad in Nordfriesland bis maximal 30 Grad im Breisgau. Die Zeit, es ist gleich 0 Uhr 3.
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4: Kritik an Berliner Plänen. Gewerkschaft NGG warnt vor Betreuungsproblemen in Braunschweig. Sperrung der Gartenstadt. Alte Frankfurter Straße wird bald zur Baustelle. Und VW-Bad in Wolfsburg wird 75. Mein Name ist Nicole Bayes und das sind die Meldungen im Einzelnen. Die geplante Reform des Arbeitszeitgesetzes durch die Bundesregierung stößt bei der Gewerkschaft Nahrung, Genuss, Gaststätten Südost-Niedersachsen-Harz auf Kritik. Die geplante Abschaffung des 8-Stunden-Tages gefährde die Vereinbarkeit von Familie und Beruf, so die Gewerkschaft. In Braunschweig gäbe es aktuell für gut 2480 Kinder unter 3 Jahren einen Kita-Platz, womit die Betreuung bei knapp 41% liege. Dieser Wert decke jedoch nicht den tatsächlichen Bedarf von 53% ab. Wenn ein Arbeitstag künftig flexibel auf bis zu 10 oder 12 Stunden verlängert werden könne, breche für die Eltern jede Verlässlichkeit bei den Abholzeiten zusammen, warnte die Geschäftsführerin der NGG Südost-Niedersachsen-Harz, Katja Dera. Betroffen von der drohenden Überlastung seien nicht nur Eltern, sondern auch Menschen, die Angehörige zu Hause pflegten. Zur Bewältigung des Arbeitskräftemangels brauche es nach Ansicht der Gewerkschaft keine längeren Arbeitstage, sondern bessere Arbeitsbedingungen und einen gezielten Ausbau der Kinderbetreuung. Die alte Frankfurter Straße in Braunschweig bekommt in den Sommerferien einen neuen Fahrbahnbelag. Wie die Verwaltung mitteilte, wird der Streckenabschnitt zwischen der Wurmbergstraße und der Straße im Säumel ab Montag, dem 3. August, komplett für den Autoverkehr gesperrt. Die Arbeiten sollen bis voraussichtlich den 12. August dauern. Für den Durchgangsverkehr ist eine großräumige Umleitung über die Donaustraße und Friedrich-Seele-Straße ausgeschildert. Alternativ kann auch die Autobahn genutzt werden. Anlieger kommen weiterhin zu ihren Grundstücken, müssen je nach Fahrbahnrichtung aber entweder über die Wurmbergstraße oder die Straße im Säumel zufahren. Die Buslinie 413 innerhalb der Gartenstadt wird umgeleitet. Für die Haltestellen im Säumel und Rhönberg richtet die Braunschweiger Verkehrs GmbH Ersatzhaltestellen im Bereich der alten Frankfurter Straße sowie am Fuse-Kanal ein. Das Wolfsburger VW-Bad feiert in diesem Sommer sein 75-jähriges Bestehen. Wie die Stadt mitteilte, wird das Jubiläum vom 10. bis zum 14. August mit einer umfangreichen Festwoche begangen. Auf dem Programm stehen unter anderem ein Familientag, ein Tag der Vereine sowie ein Sommernachtsschwimmen. Seit 75 Jahren sei das VW-Bad ein Ort, an dem Menschen zum Sport, zur Erholung und zum Miteinander zusammenkämen, betonte Wolfsburgs Oberbürgermeister Dennis Weilmann. Und das waren Nachrichten aus der Region. 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
1: Um 1 Uhr mit Olaf Knapp. Kanzler Merz hat nach dem Rücktritt von Unionsfraktionschef Spahn offenbar mehrere Personalentscheidungen getroffen. Nach übereinstimmenden Medieninformationen soll Gesundheitsministerin Warken Thorsten Frey nachfolgen und Chefin des Kanzleramts werden. CDU-Generalsekretär Linnemann übernimmt offenbar von ihr das Gesundheitsressort. Markus Preis aus dem Hauptstadtstudio hat in der ARD erläutert, was für Warken und Linnemann spricht.
2: Für Nina Warken, da hat eindeutig das Prinzip gegolten: Leistung lohnt sich. Sie hat sich in einem Jahr als Ministerin in das schwierige Thema Gesundheitspolitik eingearbeitet und bereits eben eine erste weitreichende Reform gegen viele Widerstände durchgesetzt. Und genau diese Effizienz, die wünscht sich Friedrich Merz jetzt offenbar auch bei sich im Kanzleramt. Und bei Carsten Linnemann, der ist ein absolut loyaler Unterstützer des Kanzlers. Auch er bekommt jetzt die Chance, sich als Minister zu bewähren.
1: Bundeskanzler Merz hat die Angriffe der Houthi-Miliz auf saudische Schiffe im Roten Meer als inakzeptabel verurteilt. Sie müssten unverzüglich eingestellt werden, forderte Merz laut einer Mitteilung des Kanzleramts. Die rücksichtslosen Angriffe gefährdeten die Freiheit der Schifffahrt. Die vom Iran unterstützten Houthi-Rebellen im Jemen hatten in der Meerenge am Roten Meer zwei saudische Öltanker angegriffen. Die EU-Staaten haben sich wegen des Ukraine-Kriegs auf ein neues Sanktionspaket gegen Russland verständigt. Dem Rat der Mitgliedstaaten zufolge sehen die Pläne weitere Maßnahmen gegen den russischen Finanz- und Energiesektor vor. Außerdem soll ein Einreiseverbot für russische Soldaten verhängt werden. EU-Kommissionspräsidentin von der Leyen erklärte, die Ukraine habe militärisch an Schwung gewonnen. Zugleich schwächten die Sanktionen die wirtschaftlichen Grundlagen der russischen Kriegsführung. Einen Monat nach den Erdbeben in Venezuela bleibt die humanitäre Lage dramatisch. Nach Angaben der Regierung leben mehr als 23.000 Menschen in Notunterkünften. Aus Mexiko-Stadt Jenny Barke.
3: Große Teile der Infrastruktur liegen weiterhin in Trümmern. Dementsprechend fehlt es an sauberem Trinkwasser und Toiletten. Auch Lebensmittel und Medikamente sind knapp. Viele internationale Hilfsorganisationen versuchen gemeinsam mit lokalen Partnern, die Betroffenen zu versorgen. Nach Angaben von Medico International brauche es dringend eine bessere gesundheitliche Versorgung. Bei den Erdbeben sind 38 Krankenhäuser eingestürzt oder schwer beschädigt worden. Viele Menschen trauern um ihre Angehörigen und sind traumatisiert. Besonders Kinder und Jugendliche sind betroffen.
1: Das Wetter in Deutschland. Nachts gebietsweise klar, im Norden und Osten etwas Regen, Tiefstwerte 15 bis 6 Grad. Am Tage ist es dann oft heiter, im Norden wechselnd bewölkt und es fällt etwas Regen. Höchstwerte 20 Grad in Nordfriesland bis maximal 30 Grad im Breisgau. Die Zeit, es ist gleich 1.03 Uhr.
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4: Kritik an Berliner Plänen. Gewerkschaft NGG warnt vor Betreuungsproblemen in Braunschweig. Sperrung der Gartenstadt. Alte Frankfurter Straße wird bald zur Baustelle. Und VW-Bad in Wolfsburg wird 75. Mein Name ist Nicole Bayes und das sind die Meldungen im Einzelnen. Die geplante Reform des Arbeitszeitgesetzes durch die Bundesregierung stößt bei der Gewerkschaft Nahrung, Genuss, Gaststätten Südost-Niedersachsen-Harz auf Kritik. Die geplante Abschaffung des 8-Stunden-Tages gefährde die Vereinbarkeit von Familie und Beruf, so die Gewerkschaft. In Braunschweig gäbe es aktuell für gut 2480 Kinder unter 3 Jahren einen Kita-Platz, womit die Betreuung bei knapp 41% liege. Dieser Wert decke jedoch nicht den tatsächlichen Bedarf von 53% ab. Wenn ein Arbeitstag künftig flexibel auf bis zu 10 oder 12 Stunden verlängert werden könne, breche für die Eltern jede Verlässlichkeit bei den Abholzeiten zusammen, warnte die Geschäftsführerin der NGG Südost-Niedersachsen-Harz, Katja Dera. Betroffen von der drohenden Überlastung seien nicht nur Eltern, sondern auch Menschen, die Angehörige zu Hause pflegten. Zur Bewältigung des Arbeitskräftemangels brauche es nach Ansicht der Gewerkschaft keine längeren Arbeitstage, sondern bessere Arbeitsbedingungen und einen gezielten Ausbau der Kinderbetreuung. Die alte Frankfurter Straße in Braunschweig bekommt in den Sommerferien einen neuen Fahrbahnbelag. Wie die Verwaltung mitteilte, wird der Streckenabschnitt zwischen der Wurmbergstraße und der Straße im Säumel ab Montag, dem 3. August, komplett für den Autoverkehr gesperrt. Die Arbeiten sollen bis voraussichtlich den 12. August dauern. Für den Durchgangsverkehr ist eine großräumige Umleitung über die Donaustraße und Friedrich-Seele-Straße ausgeschildert. Alternativ kann auch die Autobahn genutzt werden. Anlieger kommen weiterhin zu ihren Grundstücken, müssen je nach Fahrbahnrichtung aber entweder über die Wurmbergstraße oder die Straße im Säumel zufahren. Die Buslinie 413 innerhalb der Gartenstadt wird umgeleitet. Für die Haltestellen im Säumel und Rhönberg richtet die Braunschweiger Verkehrs GmbH Ersatzhaltestellen im Bereich der alten Frankfurter Straße sowie am Fuse-Kanal ein. Das Wolfsburger VW-Bad feiert in diesem Sommer sein 75-jähriges Bestehen. Wie die Stadt mitteilte, wird das Jubiläum vom 10. bis zum 14. August mit einer umfangreichen Festwoche begangen. Auf dem Programm stehen unter anderem ein Familientag, ein Tag der Vereine sowie ein Sommernachtsschwimmen. Seit 75 Jahren sei das VW-Bad ein Ort, an dem Menschen zum Sport, zur Erholung und zum Miteinander zusammenkämen, betonte Wolfsburgs Oberbürgermeister Dennis Weilmann. Und das waren Nachrichten aus der Region. 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
1: Um 2 Uhr mit Olaf Knapp. Die Personalfragen nach dem Rücktritt von Unionsfraktionschef Spahn sind offenbar geklärt. Nach Medienberichten wird die jetzige Bundesgesundheitsministerin Warken neue Kanzleramtsministerin. Sie löst Thorsten Frey